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1: Das Warten in der Heiligkeit bringt Verdruss in der Heiligkeit. Zu warten kann zu Depressionen führen und diese Depressionen des Wartens in der Heiligkeit bringen eventuell eine Fügung hinein in den Gedanken, dass man das Warten abkürzen könnte. Dieses Abkürzen des Wartens in der Heiligkeit ist dann eine Sache, die entsteht durch langes Warten. Aber wenn man die Angelegenheit abkürzt, das Warten abkürzt, entstehen ja die Ismaeliten im Geist, wie damals auch die echten Ismaeliten bei Abraham entstanden sind, ja, und deshalb sollte man die Abkürzung nicht abkürzen, sondern hineingehen, hinein in die Heiligkeit ohne Abkürzung, aber das ist nicht schwer, so kürzen die anderen ab, die charismatischen Gemeinden, und gehen hinein in okkulte Dinge, in empelde Sachen, sie gehen hinein in okkulte Sachen und versuchen ihr Glück darin mit Gnostik, mit Gymnastik, ja, das geht nicht, aber es passiert, das passiert bei jedem, nicht nur bei charismatischen Gemeinden, sondern auch so in den kleinen Menschen, bei den kleinen Menschen, ja, das geschieht auch dort, ja, weil die so ist das halt nicht das Ziel der Heiligkeit, aber es geschieht halt, oder muss Christus diesen Fluch brechen und auf dieses Brechen des Fluches warten wir warten auf das Brechen dieses Fluches, ja, so ist es, aber nein, das...

du bald wiederkommen wirst und deine Herrschaft auf Erden antrittst. Ja, jeder wird erkennen und verstehen,

0: Babylon fällt, ist es mit Bösen vorbei.
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Unter Captain Jeffs Leitung hat eine Truppe von Bibelkämpfern ein Lager vor der mächtigen Stadt Metropol errichtet. Ihre Mission? Die frohe Botschaft von Jesus verbreiten. Sie haben Kundschafter ausgeschickt, um die Lage zu erkunden. Und nach einiger Zeit kehren diese zurück. Captain Jeff, berichtet einer der Kundschafter aufgeregt. Es sieht schlecht aus. Die Menschen stehen voll unter der Kontrolle des Feindes. Viele glauben, es gibt keinen Gott. Andere gehen nur weltlichen Vergnügungen nach. Und wenn wir etwas sagten, so glaubten sie uns nicht. Es sieht schlecht aus. Wir sind zu wenige. Das schaffen wir nicht. Die Truppe im Lager verliert den Mut angesichts dieser Nachrichten. Die Lage scheint hoffnungslos zu sein. Bibelkämpfer, ruft Captain Jeff, habt Vertrauen in Gott. Er gab uns den Auftrag, die Menschen dieser Stadt zu seinen Jüngern zu machen. Dann wird er es auch gelingen lassen. Zweifelt nicht, für ihn ist nichts unmöglich, egal wie die Situation aussieht. Ja, ruft einer. Captain Jeff hat recht. Lasst uns voll und ganz auf Jesus vertrauen. Er hat alle Macht.

0: Und der Herr sagt, ich verspreche euch Regen in eurer Generation.
1: I promise you rain.
0: Ich verspreche euch Regen.
1: I promise you rain.
0: Ich verspreche euch Regen.
1: Rain.
0: Regen.

0: ihr werdet sie vergessen.
1: Yes, the dryness of yesterday.
0: Ja, die Trockenheit von gestern ist vorbei.
1: You are a rain generation.
0: Ihr seid eine Regengeneration.
1: You can forget the days of drought.
0: Ihr könnt die Tage der Trockenheit vergessen.

0: Prophetie von Bernhard Koch, Leiter der Jesusgemeinde in Rinteln, über mich, Bruder Stefan. Ich habe dich zum Propheten deiner Heimatstadt berufen. Du hältst dich für einen Niemand, aber ich rufe dich wie David von den Schafen weg. Du musst nichts von dir erwarten. Ich werde alles tun. Du bist frei. Ich habe dir alles geschenkt. Ich liebe dich.
1: Priesterliche Dienst des Königs, der Frieden kommt, er kommt, wenn der König treu ist, aber der König ist treu, der König ist treu, der hat Gnade empfangen, also kann Christus in seiner Herrlichkeit die Herzen berühren und sie werden, weiche Herzen in der Herrlichkeit des Herrn, das bringt den Frieden auf, denn die Menschheit wahrlich wartet, sie sehnt sich nach dieser Friede, Freundlichkeit, nach dieser Herrlichkeit, nach diesem Segen, nach dieser Freude, das wird geschehen in seinem Segen.

Danke, Jesus.

0: oi, oi, oi. Sein Wort läuft schnell.
1: Hey. Halleluja. Halleluja. Oh.
2: Warum toben die Heiden und alles Volk und verachten alles Wohlgefällige? Gib frei Mut allen, dein Wort zu reden, auszuführen und auszubilden in Christi Kraft. Zum Guten es wird werden. Das war eine

0: And in this land,
1: und in diesem Land,
0: the Elijah spirit will feel welcome.
1: Der Elia-Geist wird ein Willkommen fühlen.
0: I prophesy tonight,
1: ich prophezeie heute Abend,
0: that the Elijah spirit,
1: dass der Elia-Geist
0: will feel welcome,
1: sich willkommen fühlen wird.
0: In the north,
1: im Norden.
0: Spirit of Elijah,
1: Geist von Elia,
0: we welcome you.

habe wieder was geträumt. Und zwar habe ich im Traum ganz herzlich Karen Koch umarmt. Zur Erklärung, Karen Koch ist die Frau des Leiters der Jesusgemeinde Rinteln, in der ich früher war, Bernhard Koch, von Bernhard Koch. Und mit Karen hatte ich nicht so ein gutes Verhältnis zu meiner Zeit, als ich noch da war. Und dass ich sie so ganz herzlich im Traum umarme, ja, ist für mich ein Traum, der mir die Versöhnung signalisiert. Die Versöhnung mit der Jesusgemeinde, ganz speziell mit Karen, aber auch mit Bernd. Mit Bernd hatte ich ja eine Auseinandersetzung, so dass ich gehen musste. Ich hatte Widerspruch ihm gegenüber und der hat sich bestätigt über die Jahre, dass ich den haben soll und haben darf und sogar haben muss von Jesus her. Ja, also in diesem Traum, ich dachte als einziges dazu, endlich, es ist soweit. Ja. Versöhnung mit der Jesusgemeinde. Das bedeutet auch meine Rückkehr dorthin.

0: los.
1: Ging raus und predigt das Evangelium. Ja, siehe, Leute gingen aus und ein aber der Bösewicht, der Böse kam und hinderte sie daran und verhinderte daran, dass sie Wunder tun konnten. Sie konnten keine Wunder tun, weil die Zeit noch nicht reif war. Die Zeit für Wunder war noch nicht gekommen und es kam eine gähnende Langeweile hinein in das Leben derjenigen, die auszogen. Ja, aber diese Zeit wird überwunden werden und es wird wieder sein, dass sie kommen zu lehren, zu predigen und alle heilen, die vom Teufel überwindet waren. Ja, das wird kommen. Die Zeit ist reif, dass wieder 10.20.72 ausgesandt werden. Hinaus. Ja, die Jünger werden wieder ausgesandt werden und dann wird es gehen. Es wird wieder geschehen. Amen.
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du bald wieder kommen wirst und deine Herrschaft auf Erden antrittst. Ja, jeder wird erkennen,

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0: Prophetie eines Weggefährten, Christian Taddei, über mich, Bruder Stefan. So spricht dein Vater im Himmel. Mein Wort wird immer eine feste Burg sein, in die du flüchten kannst. Du wirst immer dazu zurückkehren. Ich gebe dir neue geistliche Erkenntnisse. Ich gebe dir größere geistliche Autorität.
1: Heiligkeit bringt Einigkeit in der Entschleunigung des Seins, das dann ist es ich in der heiligen Einigkeit. Deshalb bringt die Einigkeit die Heiligkeit. Heiligung ist deshalb das Übel, denn so das denn so super eilig und heilig wird es nicht so werden, denn ein Ich heilig, heilig, ja, es wird so sagen, dass es nicht geht, denn Heiligkeit bringt nichts. Heiligkeit, denn das hat Christus bewirkt, Christus hat es bewirkt, was das Ziel des Ganzen ist. Die ganze Einigkeit kommt ohne Heiligkeit und mit heiliger Eid in den Werken. Des Sein, das Sein ist, so wie es sein kann in der einigen Weltwirtschaft. Deshalb soll es nicht so sein. Deshalb wird Christus die ganze Heiligkeit formeln, niederschmettern, niederschmetternd im Ganzen.
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0: Steh auf, die Welt steht unter meiner Kontrolle. Was könnt ihr kleiner Haufen gegen mich da schon tun? Es hat keinen Sinn, geht nach Hause, dann werde ich euch vielleicht verschonen.
1: Nein,
0: nein,
1: wir rufen an unseren Herrn,
0: was?
1: Der alle Macht hat im Himmel und auf Erden.
0: Nein, nicht er.
1: Er ist Gottes Sohn.
0: Nein,
1: und in seinem
0: Nein, du schließt dich nicht von mir. Nein, nein.

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1: Mein Name ist Religio und ich bin dein Freund. 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Gott ist überall, auch in Bäumen und in Winden. Ja, auch dort kannst du ihn finden. 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Nichts ist gut und nichts ist schlecht.
0: Nein, nein, nein.

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0: Ihr Unvernünftigen, wer hat euch verblendet? Ist euch Jesus Christus nicht deutlich als der Gekreuzigte vor Augen gestellt worden? Dies eine möchte ich von euch erfahren. Habt ihr den Geist durch die Werke des Gesetzes oder durch das Hören der Glaubensbotschaft empfangen? Seid ihr so unvernünftig? Im Geist habt ihr angefangen und jetzt wollt ihr im Fleisch vollenden? Habt ihr denn so Großes vergeblich erfahren? Wenn es denn vergeblich war, warum gibt euch denn Gott den Geist und bewirkt Machttaten unter euch? Aus Werken des Gesetzes oder aus dem Hören der Glaubensbotschaft?
1: Angst ist die Angst, sie lähmt. Angst lähmt den ganzen Leib und den Körper, aber Christus ist gekommen. Christus ist gekommen, die Angst zu besiegen. Es muss in das Herz Christus und der Geist einziehen. Dadurch wird die Angst im Hintergrund gedrängt und aus dem Hintergrund herauskommen Liebe, Freude, Frieden, Geduld, Freundlichkeit, Güte, Sanftmut, Selbstbeherrschung. Ja, die Früchte des Geistes kommen mit Christi Hilfe, sodass die Angst, die an in den Hintergrund gedrängt werden kann, das ist wahrlich wahr.

Ich muss mal kurz weg. Kleinen Moment. Oh Herr, ich stell mich unter deinen Lebensstrom. Wasch den Schmutz weg. Oh yo. Boah, was kommt denn da für eine Suppe runter? Ich wusste gar nicht, dass es so dreckig war. Mann, ist das gut. Das ist so gut. Ist das geil. Echt. Okay, weiter geht's. Okay, weiter geht's.

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1: Ich habe sicherlich das Beste bis zum Schluss aufgehoben. Ich habe das Allerbeste bis zum Schluss aufgehoben.
2: And I will close this age.
1: Und ich werde dieses Zeitalter beenden.
2: With my very best.
1: Mit meinem Allerbesten.
2: I will close this age with my very best.
1: Ich werde dieses Zeitalter beenden mit meinem Allerbesten.

0: keine Angst.
1: Don't fear.
0: Hab keine Angst.
1: Don't fear, don't fear.
0: Hab keine Angst.
1: For you, my church, I've kept the very
0: Denn
1: best for last.
0: Ich, ihr seid meine Gemeinde, das Beste habe ich zum Schluss aufbewahrt.
1: Won't you clap your hands with me?
0: Möchte, dass ihr mit mir in die Hände klatscht.
1: The Lord says,
0: der Herr sagt,
1: we as an end-time generation,
0: wir als eine Endzeit-Generation,
1: he's kept the very best for us.
0: Für uns hat das Allerbeste aufbewahrt.

Glückwunsch!

Das Warten in der Heiligkeit bringt Verdruss in der Heiligkeit. Zu warten kann zu Depressionen führen und diese Depressionen des Wartens in der Heiligkeit bringen eventuell eine Fügung hinein in den Gedanken, dass man das Warten abkürzen könnte. Dieses Abkürzen des Wartens in der Heiligkeit ist dann eine Sache, die entsteht durch langes Warten. Aber wenn man die Angelegenheit abkürzt, das Warten abkürzt, entstehen ja die Ismaeliten im Geist, wie damals auch die echten Ismaeliten bei Abraham entstanden sind, ja, und deshalb sollte man die Abkürzung nicht abkürzen, sondern hinein in die Heiligkeit ohne Abkürzung, aber das ist nicht schwer, so kürzen die anderen ab, die charismatischen Gemeinden, und gehen hinein in okkulte Dinge, in empelde Sachen, sie gehen hinein in okkulte Sachen und versuchen ihr Glück darin mit Gnostik, mit Gymnastik, ja, das geht nicht, aber es passiert, das passiert bei jedem, nicht nur bei charismatischen Gemeinden, sondern auch so in den kleinen Menschen, bei den kleinen Menschen, ja, das geschieht auch dort, ja, weil die so ist das halt nicht das Ziel der Heiligkeit, aber es geschieht halt, oder muss Christus diesen Fluch brechen, und auf dieses Brechen des Fluches warten wir warten auf das Brechen dieses Fluches, ja, so ist es, aber nein.

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Warum toben die Heiden und alles Volk und verachten alles Wohlgefallige? Gib frei Mut allen, dein Wort zu reden, auszuführen und auszubilden in

0: Devil Fantastic. Devil Fantastic. Mit den Worten im Kopf bin ich heute aufgewacht, eben gerade aufgewacht aus dem Schlaf. Devil Fantastic. Und während ich, mir war irgendwie klar, dieser Begriff bedeutet, das ist der Antichrist, der kommen wird, ja. Es wird einer sein, der die Menschen begeistert. Er wird fantastisch sein. Ich habe gestern Abend ein bisschen recherchiert bei Morningstar Worship, also diese, das ist von Rick Joyner, die Band, und habe mir das ein bisschen angehört und mich an alte Zeiten erinnert, dieser Don Potter mit seinem Warfare, da sind also irre. Ich hoffe, dass es gut ist, und dann habe ich das verglichen mit Bethel Church, Bethel, was Jelena hört, und ich musste husten, als ich Bethel ausgemacht hatte, da kommt man in eine, man kommt da in eine ganz falsche Begeisterung rein. Die ist, ja, und ich verstehe das auch, dass Lena da reinkommt. Devil Fantastic. Devil Fantastic. Ja. Und während ich dieses Wort immer dachte und die Auslegung dafür hatte, das ist der Antichrist, der jetzt kommt, aufgrund, den ganzen Morgen ging draußen stark der Wind. Das sind die Ausläufer eines Wirbelsturms, der über Luxemburg gezogen ist. Hat da 100 Dächer abgedeckt und Verwüstungen gebracht. Ja, das Klima ist, gerät scheinbar wirklich außer Band, Rand und Band. Und zu diesem Zusammenhang wird der Devil Fantastic kommen, der Antichrist wird kommen. Und und während ich das alles so dachte, da fiel mir ein, Mensch, du hast doch eben noch einen Traum gehabt, vergiss den nicht. Und hatte ich einen Traum? Ach ja, ich hatte ja einen Traum. Und also so einen Traum habe ich noch nicht gehabt. Ich war wieder mit dem Motorroller unterwegs. Warum auch immer, und hinten drauf saß meine Nachbarin, die Armgard. Und die ist Pastorentochter. Armgard, ich gucke gleich mal nach, heißt entweder die Gewappnete oder die Bewährte, ja, also die mit Waffen, Arm, heißt ja Armor. Armur ist also die Rüstung auch und die Waffen. Armed, ja, armed im Englischen. Armed Forces, bewaffnete Kräfte. Und Guard ist ja die Wache. Jedenfalls war ich mit ihr unterwegs auf dem Motorroller. Ich fuhr so da Richtung Rinteln auf der Nebenstrecke über Rumbeck, und da fielen Obstbäumen und so lang. Und es war so ein Nachmittag-Abendausflug. Warum im Armgard hinten drauf saß, weiß ich nicht. Wir haben jedenfalls so einen kleinen Ausflug gemacht und fuhren Richtung Rinteln. Ich guckte Richtung Rinteln, und dass ich plötzlich sagte, Armgard, guck mal, da ist ein Vulkanausbruch in Rinteln. Und das Ding habt ihr noch nicht gesehen, Leute. Also sowas, das war wie in dem Film vom Krakatau. Wir sind noch ein Stück weitergefahren oder angehalten unter diesen Apfelbäumen, Obstbäumen, die da an der Straße so in einer Reihe standen. Und der Blick Richtung Rinteln, dann sahen wir, dass da wirklich ein Vulkanausbruch war, wie so am Krakatau. Da flog alles in die Luft, oder der Ätna. Da kam wirklich so Staub und Asche, Fontänen und Wolken raus, aber alles ging in die Luft. Also ganz Rinteln flog in die Luft. So ein Vulkanausbruch war das. Und waren noch irgendwie andere Menschen plötzlich da, die liefen weg oder was. Ich hatte erst noch so den Eindruck, glaube ich, komm, wir fahren ein bisschen näher dran, aber dann kam über die Luft aus der, über den, ja, vom Himmel her kam solche Hitze. Das waren fast wie so Krakenarme, so Tentakel, Krakenarme. Kam so eine Hitzewelle auf mich zu. Und die wurde abgehalten von den Bäumen, unter denen wir da standen. Die Obstbäume, die verkohlten gleich. Die wurden zu Asche. Ich habe den Motorroller gewendet und bin in das Feld. Habe irgendwie versucht wegzukommen, schnell wegzukommen, und bin in das Feld reingefahren. Aber wir wurden irgendwie vor der Hitze bewahrt. Vielleicht, weil ich ja Armgard dabei hatte, die mich bewahrte. Ich weiß es nicht. Also dieser Ausbruch dieses Vulkans ist unglaublich. Es war eine, ja, wie ein viel, viel schlimmer als irgendeine Atombombenexplosion. Kurz danach war ich dann nach Rinteln reingefahren mit dem Motorroller. Ich hatte dann aber den Mike Ratajczak bei mir, und wir sind zur Innenstadt gefahren, an die Weser, und da war nichts. Da war die Brücke, die war weg, alles war weg. Und Mike ging auf das Reststück der Brücke, überlagen so Trümmerteile rum. Und er machte in seiner clownigen Art erstmal wieder irgendwie Scherze und fing an, da irgendwie Lobpreis zu machen und freute sich. Und ich sagte dann so, Mike, jetzt pass mal auf, hier, das ist ja gerade, hier ist gerade ein Unglück passiert, hier hat es Tote gegeben, Tote und viele Verwundete, Verletzte. Du kannst jetzt hier nicht solche Scherze machen und Lobpreis machen, wir müssen jetzt ja erstmal Trauer oder eine Traueransprache halten. Naja, also da war ziemlich eine Verwüstung und irgendwie sah es, ist ja alles traummäßig immer ein bisschen anders, als es in der Wirklichkeit ist. Ja, das war der Traum, den ich heute hatte. Am 10.8. irgendwann so um 10, 11 Uhr werde ich das geträumt haben. Also ich bin davon, ja, davon, es muss so sein, ich glaube es, ich hoffe es. Heiliger Geist, was sagst du, Jesus? Da ist in, also Rinteln ist in die Luft geflogen. Rinteln ist in die Luft geflogen. Ja, ein unglaublicher Vulkanausbruch. Eine Hitzewelle, die mich fast auch versenkt hätte. Und Hitzewelle, der Sommer. Ja. Devil Fantastic. Der Antichrist, und der wird es eilig haben. Wenn das bedeutet, dass in Rinteln, dass die Erweckung jetzt losgeht, dann wird's der Antichrist auch eilig haben. Er wird sofort seine Gegenerweckung starten. Denn er weiß, er hat keine Zeit mehr zu verlieren. Ja, gucken wir mal, was daraus wird. Das war heute am Samstag, dem 10. August 2019. Eine Audioaufnahme meines Traums.
1: And I promise you rain in your generation, says the Lord.
2: Und der Herr sagt, ich verspreche euch Regen in eurer Generation.
1: I promise you rain.
2: Ich verspreche euch Regen.
1: I promise you rain.
2: Ich verspreche euch Regen.
1: Rain.

0: Priesterliche Dienst des Königs, der Frieden kommt, er kommt, wenn der König treu ist, aber der König ist treu, der König ist treu, der hat Gnade empfangen, also kann Christus in seiner Herrlichkeit die Herzen berühren und sie werden weiche Herzen in der Herrlichkeit des Herrn, das bringt den Frieden auf, denn die Menschheit wahrlich wartet, sie sehnt sich nach dieser Friede, Freundlichkeit, nach dieser Herrlichkeit, nach diesem Segen, nach dieser Freude, das wird geschehen in seinem See.
1: Jesus, last shot.

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1: Unter Captain Jeffs Leitung hat eine Truppe von Bibelkämpfern ein Lager vor der mächtigen Stadt Metropol errichtet. Ihre Mission? Die frohe Botschaft von Jesus verbreiten. Sie haben Kundschafter ausgeschickt, um die Lage zu erkunden. Und nach einiger Zeit kehren diese zurück. Captain Jeff, berichtet einer der Kundschafter aufgeregt. Es sieht schlecht aus. Die Menschen stehen voll unter der Kontrolle des Feindes. Viele glauben, es gibt keinen Gott. Andere gehen nur weltlichen Vergnügungen nach. Und wenn wir was sagten, so glaubten sie uns nicht. Es sieht schlecht aus. Wir sind zu wenige. Das schaffen wir nicht. Die Truppe im Lager verliert den Mut angesichts dieser Nachrichten. Die Lage scheint hoffnungslos zu sein. Bibelkämpfer, ruft Captain Jeff, habt Vertrauen in Gott. Er gab uns den Auftrag, die Menschen dieser Stadt zu seinen Jüngern zu machen. Dann wird er es auch gelingen lassen. Zweifelt nicht, für ihn ist nichts unmöglich, egal wie die Situation aussieht. Ja, ruft einer, Captain Jeff hat recht, lasst uns voll und ganz auf Jesus vertrauen. Er hat alle Macht.

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Prophetie von Bernhard Koch, Leiter der Jesusgemeinde in Rinteln, über mich, Bruder Stefan. Ich habe dich zum Propheten deiner Heimatstadt berufen. Du hältst dich für einen Niemand, aber ich rufe dich wie David von den Schafen weg. Du musst nichts von dir erwarten. Ich werde alles tun. Du bist frei. Ich habe dir alles geschenkt. Ich liebe dich.

0: and in this land,
1: und in diesem Land,
0: the Elijah Spirit will feel welcome.
1: Der Elia-Geist wird ein Willkommen fühlen.
0: I prophesy tonight,
1: ich prophezeie heute Abend,
0: that the Elijah Spirit,
1: dass der Elia-Geist,
0: will feel welcome,
1: sich willkommen fühlen wird.
0: In the north,
1: im Norden.
0: Spirit of Elijah,
1: Geist von Elia,
0: we welcome you.

Den raus und predigt das Evangelium. Ja, siehe, Leute gingen aus und ein aber der Bösewicht, der Böse kam und hinderte sie daran und verhinderte daran, dass sie Wunder tun konnten. Sie konnten keine Wunder tun, weil die Zeit noch nicht reif war. Die Zeit für Wunder war noch nicht gekommen und es kam eine gähnende Langeweile, eine Langeweile hinein in das Leben derjenigen, die auszogen. Ja, aber diese Zeit wird überwunden werden und es wird wieder sein, dass sie kommen zu lehren, zu predigen und alle heilen, die vom Teufel überwindet waren. Ja, das wird kommen. Die Zeit ist reif, dass wieder 10.20.72 ausgesandt werden. Hinaus. Ja, die Jünger werden wieder ausgesandt werden und dann wird es gehen. Es wird geschehen. Es wird wieder geschehen. Amen.

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habe wieder was geträumt. Und zwar habe ich im Traum ganz herzlich Karen Koch umarmt. Zur Erklärung, Karen Koch ist die Frau des Leiters der Jesusgemeinde Rinteln, in der ich früher war, Bernhard Koch, von Bernhard Koch. Und ja, mit Karen hatte ich nicht so ein gutes Verhältnis zu meiner Zeit, als ich noch da war. Und dass ich sie so ganz herzlich im Traum umarme, ja, ist für mich ein Traum, der mir die Versöhnung signalisiert. Die Versöhnung mit der Jesusgemeinde, ganz speziell mit Karen, aber auch mit Bernd. Mit Bernd hatte ich ja in der Auseinandersetzung so, dass ich gehen musste. Ich hatte Widerspruch ihm gegenüber und der hat sich bestätigt über die Jahre, dass ich den haben soll und haben darf und sogar haben muss von Jesus her. Ja, also in diesem Traum, ich dachte als einziges dazu, endlich, es ist soweit, ja, Versöhnung mit der Jesusgemeinde. Das bedeutet auch meine Rückkehr dorthin.

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0: Halleluja! Halleluja! Oh!
1: Prophetie eines Weggefährten Christian Taddei über mich, Bruder Stefan. So spricht dein Vater im Himmel. Mein Wort wird immer eine feste Burg sein, in die du flüchten kannst. Du wirst immer dazu zurückkehren. Ich gebe dir neue geistliche Erkenntnisse. Ich gebe dir größere geistliche Autorität.
2: Heiligkeit bringt Einigkeit in der Entschleunigung des Seins, das dann ist es ich in der heiligen Einigkeit. Deshalb bringt die Einigkeit die Heiligkeit. Heiligung ist deshalb das Übel, denn so das denn so super eilig und heilig wird es nicht so werden, denn ein Ich heilig, heilig, ja, es wird so sagen, dass es nicht geht, denn Heiligkeit bringt nichts. Heiligkeit, denn das hat Christus bewirkt, Christus hat es bewirkt, was das Ziel des Ganzen ist. Die ganze Einigkeit kommt ohne Heiligkeit und mit heiliger Eid in den Werken. Das Sein ist so, wie es sein kann in der einigen Weltwirtschaft. Deshalb soll es nicht so sein. Deshalb wird Christus die ganze Heiligkeit formeln, niederschmettern, niederschmetternd im Ganzen.
3: Mein Name ist Funat und ich heiße dich willkommen. Du willst Spaß und Leben? Ja, das kann ich dir geben.

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Mein Name ist Religio und ich bin dein Freund. Jeder Weg, der führt zu Gott, wie immer du ihn auch nennst. Gott ist überall, auch in Bäumen und in Winden. Ja, auch dort kannst du ihn finden. Schließe heute einen Wunsch mit mir und jeder Kult, der ist mir recht. Nichts ist gut und nichts ist schlecht. Nein, nein, nein. Fall nicht auf die Lügen rein, sieh nicht auf den falschen Schein, es sind Lügen.

0: Ich bin Know, ich weiß sehr viel. Ich bin das Wissen, ich bin sehr tief. Komm mir nicht mit Gott, ist alter Mief. Er hat dich nicht geschaffen, du stammst nur ab vom Affen. Er kann dir auch nicht helfen, ist eine Legende, wie von Elfen. Die Zukunft liegt bei mir. Willst du das Leben meistern? 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

Angst ist die Angst, sie lähmt. Angst lähmt den ganzen Leib und den Körper, aber Christus ist gekommen. Christus ist gekommen, die Angst zu besiegen. Es muss in das Herz Christus und der Geist einziehen. Dadurch wird die Angst im Hintergrund gedrängt und aus dem Hintergrund herauskommen Liebe, Freude, Frieden, Geduld, Freundlichkeit, Güte, Sanftmut, Selbstbeherrschung. Ja, die Früchte des Geistes kommen mit Christi Hilfe, sodass die Angst, die an in den Hintergrund gedrängt werden kann, das ist wahrlich wahr.

0: Also. 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

0: Ich habe sicherlich das Beste bis zum Schluss aufgehoben.
1: I have kept the very best for last.
0: Ich habe das Allerbeste bis zum Schluss aufgehoben.
1: And I will close this age.
0: Und ich werde dieses Zeitalter beenden.
1: With my very best.
0: Mit meinem Allerbesten.
1: I will close this age with my very best.
0: Ich werde dieses Zeitalter beenden mit meinem Allerbesten.

0: keine Angst. Don't fear, hab keine Angst.
1: Don't fear, don't fear.
0: Hab keine Angst.
1: For you, my church, I've kept the very
0: Denn
1: best for last.
0: Ihr seid meine Gemeinde und das Beste habe ich zum Schluss aufbewahrt.
1: Won't you clap your hands with me?
0: Möchte, dass ihr mit mir in die Hände klatscht.
1: The Lord says,
0: der Herr sagt,
1: we as an end-time generation,
0: wir als eine Endzeit-Generation,
1: he's kept the very best for us.
0: Für uns hat das Allerbeste aufbewahrt.

Ihr Unvernünftigen, wer hat euch verblendet? Ist euch Jesus Christus nicht deutlich als der Gekreuzigte vor Augen gestellt worden? Dies eine möchte ich von euch erfahren. Habt ihr den Geist durch die Werke des Gesetzes oder durch das Hören der Glaubensbotschaft empfangen? Seid ihr so unvernünftig? Im Geist habt ihr angefangen und jetzt wollt ihr im Fleisch vollenden? Habt ihr denn so Großes vergeblich erfahren? Wenn es denn vergeblich war, warum gibt euch denn Gott den Geist und bewirkt Machttaten unter euch? Aus Werken des Gesetzes oder aus dem Hören der Glaubensbotschaft?

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Das Warten in der Heiligkeit bringt Verdruss in der Heiligkeit. Zu warten kann zu Depressionen führen und diese Depressionen des Wartens in der Heiligkeit bringen eventuell eine Fügung hinein in den Gedanken, dass man das Warten abkürzen könnte. Dieses Abkürzen des Wartens in der Heiligkeit ist dann eine Sache, die entsteht durch langes Warten. Aber wenn man die Angelegenheit abkürzt, das Warten abkürzt, entstehen ja die Ismaeliten im Geist, wie damals auch die echten Ismaeliten bei Abraham entstanden sind, ja, und deshalb sollte man die Abkürzung nicht abkürzen, sondern hineingehen, hinein in die Heiligkeit ohne Abkürzung, aber das ist nicht schwer, so kurzen die anderen ab, die charismatischen Gemeinden, und gehen hinein in okkulte Dinge, in empelde Sachen, sie gehen hinein in okkulte Sachen und versuchen ihr Glück darin mit Gnostik, mit Gymnastik, ja, das geht nicht, aber es passiert, das passiert bei jedem, nicht nur bei charismatischen Gemeinden, sondern auch so in den kleinen Menschen, bei den kleinen Menschen, ja, das geschieht auch dort, ja, weil die so ist das halt nicht das Ziel der Heiligkeit, aber es geschieht halt, oder muss Christus diesen Fluch brechen und auf dieses Brechen des Fluches warten wir warten auf das Brechen dieses Fluches, ja, so ist es, aber nein.

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0: Und der Herr sagt, ich verspreche euch Regen in eurer Generation.
1: I promise you rain.
0: Ich verspreche euch Regen.
1: I promise you rain.
0: Ich verspreche euch Regen.
1: Rain.
0: Regen.

0: werdet sie vergessen.
1: Yes, the dryness of yesterday.
0: Ja, die Trockenheit von gestern ist vorbei.
1: You are a rain generation.
0: Ihr seid eine Regengeneration.
1: You can forget the days of drought.
0: Ihr könnt die Tage der Trockenheit vergessen.

Devil Fantastic. Devil Fantastic. Mit den Worten im Kopf bin ich heute aufgewacht, eben gerade aufgewacht aus dem Schlaf. Devil Fantastic. Und während ich, mir war irgendwie klar, dieser Begriff bedeutet, das ist der Antichrist, der kommen wird, ja. Es wird einer sein, der die Menschen begeistert. Er wird fantastisch sein. Ich habe gestern Abend ein bisschen recherchiert bei Morningstar Worship, also das ist von Rick Joyner, die Band, und habe mir das ein bisschen angehört und mich an alte Zeiten erinnert, dieser Don Potter mit seinem Warfare, da sind also irre. Ich hoffe, dass es gut ist, und dann habe ich das verglichen mit Bethel Church, Bethel, was Jelena hört, und ich musste husten, als ich Bethel ausgemacht hatte, da kommt man in eine, man kommt da in eine ganz falsche Begeisterung rein. Die ist, ja, und ich verstehe das auch, dass Lena da reinkommt. Devil Fantastic, ja. Und während ich dieses Wort immer dachte und die Auslegung dafür hatte, das ist der Antichrist, der jetzt kommt, aufgrund, den ganzen Morgen ging draußen stark der Wind, das sind die Ausläufer eines Wirbelsturms, der über Luxemburg gezogen ist, hat da 100 Dächer abgedeckt und Verwüstungen gebracht. Ja, das Klima ist, gerät scheinbar wirklich außer Band, Rand und Band. Und zu diesem Zusammenhang wird der Devil Fantastic kommen, der Antichrist wird kommen. Und und während ich das alles so dachte, da fiel mir ein, Mensch, du hast doch eben noch einen Traum gehabt, vergiss den nicht. Und hatte ich einen Traum? Ach ja, ich hatte ja einen Traum. Und also so einen Traum habe ich noch nicht gehabt. Ich war wieder mit dem Motorroller unterwegs. Warum auch immer. Und hinten drauf saß meine Nachbarin, die Armgard. Und die ist Pastorentochter. Armgard, ich gucke gleich mal nach. Heißt entweder die Gewappnete oder die Bewährte. Ja, also die mit Waffenarm. Heißt ja Armor. Armur ist also die Rüstung auch und die Waffen. Armed, ja, armed im Englischen. Armed Forces, bewaffnete Kräfte. Und Guard ist ja die Wache. Jedenfalls war ich mit ihr unterwegs auf dem Motorroller. Ich fuhr so da Richtung Rinteln auf der Nebenstrecke über Rumbeck, und da fielen Obstbäume und so lang. Und es war so ein Nachmittag-Abendausflug. Warum im Armgard hinten drauf saß, weiß ich nicht. Wir haben jedenfalls so einen kleinen Ausflug gemacht und fuhren Richtung Rinteln. Ich guckte Richtung Rinteln, und Armgard, guck mal, da ist ein Vulkanausbruch in Rinteln. Und das Ding habt ihr noch nicht gesehen, Leute. Also sowas, das war wie in dem Film von Krakatau. Wir sind noch ein Stück weitergefahren oder angehalten unter diesen Apfelbäumen, Obstbäumen, die dann an der Straße so in einer Reihe standen. Und der Blick Richtung Rinteln, dann sahen wir, dass da wirklich ein Vulkanausbruch war, wie so am Krakatau. Da flog alles in die Luft, oder der Ätna. Da kam wirklich so Staub und Asche und Wolken raus. Aber alles ging in die

0: Ausbruch dieses Vulkans ist unglaublich. Es war eine, ja, wie ein viel, viel schlimmer als irgendeine Atombombenexplosion. Kurz danach war ich dann nach Rinteln reingefahren mit dem Motorroller. Ich hatte dann aber den Mike Ratajczak bei mir und wir sind zur Innenstadt gefahren, an die Weser, und da war nichts. Da war die Brücke, die war weg, alles war weg. Und Mike ging auf das Reststück der Brücke, überlagen so Trümmerteile rum. Und er machte in seiner clownigen Art erstmal wieder irgendwie Scherze und fing an, da irgendwie Lobpreis zu machen und freute sich. Und ich sagte dann so: Mike, jetzt pass mal auf hier, das ist ja gerade, hier ist gerade ein Unglück passiert, hier hat es Tote gegeben, Tote und viele Verwundete, Verletzte. Du kannst jetzt hier nicht solche Scherze machen und Lobpreis machen, wir müssen jetzt ja erstmal trauern und eine Traueransprache halten. Naja, also da war ziemlich eine Verwüstung und irgendwie sah es, ist ja alles traummäßig immer ein bisschen anders, als es in der Wirklichkeit ist. Ja, das war der Traum, den ich heute hatte. Am 10.8. irgendwann so um 10, 10, 11 Uhr werde ich das geträumt haben. Also ich bin davon, ja, davon, was, es muss so sein, ich glaube es, ich hoffe es. Heiliger Geist, was sagst du, Jesus? Da ist in, also Rinteln ist in die Luft geflogen. Rinteln ist in die Luft geflogen. Ja, ein unglaublicher Vulkanausbruch. Eine Hitzewelle, die mich fast auch versenkt hätte. Und Hitzewelle, der Sommer. Ja. Devil Fantastic. Der Antichrist, und der wird es eilig haben. Wenn das bedeutet, dass in Rinteln, dass die Erweckung jetzt losgeht, dann wird es der Antichrist auch eilig haben. Er wird sofort seine Gegenerweckung starten. Denn er weiß, er hat keine Zeit mehr zu verlieren. Ja, gucken wir mal, was daraus wird. Das war heute am Samstag, dem 10. August 2019. Eine Audioaufnahme meines Traums.
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0: Welt steht unter meiner Kontrolle. Was könnt ihr kleine Haufen gegen mich da knallschon tun? Es hat keinen Sinn, geht nach Hause, dann werde ich euch vielleicht verschonen.
1: Nein,
0: nein,
1: wir rufen an unseren Herrn,
0: was?
1: Der alle Macht hat im Himmel und auf Erden.
0: Nein, nicht er.
1: Er
0: nein.
1: Ist Gottes Sohn.
0: Nein,
1: und in seinem
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Priesterliche Dienst des Königs, der Frieden kommt, er kommt, wenn der König treu ist, aber der König ist treu, der König ist treu, der hat Gnade empfangen, also kann Christus in seiner Herrlichkeit die Herzen berühren und sie werden, weiche Herzen in der Herrlichkeit des Herrn, das bringt den Frieden auf, denn die Menschheit wahrlich wartet, sie sehnt sich nach dieser Friede, Freundlichkeit, nach dieser Herrlichkeit, nach diesem Segen, nach dieser Freude, das wird geschehen in seinem See.

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1: und in diesem Land,
0: the Elijah Spirit will feel welcome.
1: Der Elia Geist wird ein Willkommen fühlen.
0: I prophesy tonight,
1: ich prophezeie heute Abend,
0: that the Elijah Spirit,
1: dass der Elia Geist,
0: will feel welcome,
1: sich willkommen fühlen wird.
0: In the north,
1: im Norden.
0: Spirit of Elijah,
1: Geist von Elia,
0: we welcome you.

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0: Einstelligkeit bringt Einigkeit in der Entschleunigung des Seins, das dann ist es ich in der heiligen Einigkeit, deshalb bringt die Einigkeit die Heiligkeit, Heiligung ist deshalb das Übel, denn so das denn so super eilig und heilig wird es nicht so werden, denn ein Ich heilig, heilig, ja es wird so sagen, dass es nicht geht, denn Heiligkeit bringt nichts Heiligkeit, denn das hat Christus bewirkt, Christus hat es bewirkt, was das Ziel des Ganzen ist, die ganze Einigkeit kommt ohne Heiligkeit und mit heiliger Eid in den Werken des Sein, das Sein ist so wie es sein kann in der einigen Weltwirtschaft, deshalb soll es nicht so sein, deshalb wird Christus die ganze Heiligkeit formeln, niederschmettern, niederschmetternd im Ganzen.
1: Ihr Unvernünftigen, wer hat euch verblendet? Ist euch Jesus Christus nicht deutlich als der Gekreuzigte vor Augen gestellt worden? Dies eine möchte ich von euch erfahren. Habt ihr den Geist durch die Werke des Gesetzes oder durch das Hören der Glaubensbotschaft empfangen? Seid ihr so unvernünftig? Im Geist habt ihr angefangen und jetzt wollt ihr im Fleisch vollenden? Habt ihr denn so Großes vergeblich erfahren? Wenn es denn vergeblich war, warum gibt euch denn Gott den Geist und bewirkt Machttaten unter euch? Aus Werken des Gesetzes oder aus dem Hören der Glaubensbotschaft?
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1: Einheit und Vergebung sind im christlichen Ding zwei unterschiedliche Dinge, aber auch nicht unterschiedliche Dinge. Es wird leider oft missbraucht, weil Christus will keine Einheit unter Zwangsverkauf. Vergebung kommt immer vom Herzen und vom Herzen soll die Vergebung kommen. Und oft geht es hinaus, dass eine Einheit mit Zwangsführung gemacht wird, nur um des Friedens willen. Aber Zwangsverbund um des Friedens willen endet am Ende in Hass. Und dieser Hass muss durchbrochen werden. Man muss Wahrheit aussprechen können, eine Wahrheit. Wahrheit, die zum Ziel führt, zu Christus und das himmlische Jerusalem hier auf der Erde schon bauen zu können, bevor es in der Realität kommt. Das heißt, dass der Frieden wirksam wird. Dies ist das Ziel einer von Christus geführten Vergebung, denn dieses muss wirklich entscheidend verwirklicht werden und nicht diese Zwangsver- und Zwangseinheit, Zwangsführung und Zwangsverein heißt Einheit, die bringt ihn, wie gesagt hast, hervor. Deshalb echt zu Christus gehen, zu Christus hingehen und er durchleuchtet das Herz. Und bringt hinein die Vergebung des wirklichen Herzens, dass das Herz rein ist, aber nicht unter das bedeutet man das ansprechen. Wir sind mündige Christen und dürfen ansprechen, was falsch ist und egal was die anderen denken, weil die anderen können. Meistens ist oft in der die anderen die Vergebung nicht möchten, die einfach voll Hasse sind. Deshalb ist es auch eine Sieg in der Gemeinde. Ja, das wird so hinkommen, wenn Christus kommt, der wird alles aufdecken, das wird das Ziel sein. Arme ND Vergebung sind im christlichen Sinn eigentlich ja.

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Unter Captain Jeffs Leitung hat eine Truppe von Bibelkämpfern ein Lager vor der mächtigen Stadt Metropol errichtet. Ihre Mission? Die frohe Botschaft von Jesus verbreiten. Sie haben Kundschafter ausgeschickt, um die Lage zu erkunden. Und nach einiger Zeit kehren diese zurück. Captain Jeff, berichtet einer der Kundschafter aufgeregt. Es sieht schlecht aus. Die Menschen stehen voll unter der Kontrolle des Feindes. Viele glauben, es gibt keinen Gott. Andere gehen nur weltlichen Vergnügungen nach. Und wenn wir was sagten, so glaubten sie uns nicht. Es sieht schlecht aus. Wir sind zu wenige. Das schaffen wir nicht. Die Truppe im Lager verliert den Mut angesichts dieser Nachrichten. Die Lage scheint hoffnungslos zu sein. Bibelkämpfer, ruft Captain Jeff, habt Vertrauen in Gott. Er gab uns den Auftrag, die Menschen dieser Stadt zu seinen Jüngern zu machen. Dann wird er es auch gelingen lassen. Zweifelt nicht, für ihn ist nichts unmöglich, egal wie die Situation aussieht. Ja, ruft einer, Captain Jeff hat recht, lasst uns voll und ganz auf Jesus vertrauen. Er hat alle Macht. Wir stürmen voran.

Hallo liebe Freunde des Erweckungssenders, hier ist euer Glaubensbruder Stefan. Ja, wisst ihr, dass in der Bibel steht, dass der Paulus in einem seiner Briefe sagt, wer ein anderes Evangelium predigt, als das ich euch gepredigt habe, der ist verflucht. So übersetzt es Luther, die Einheitsübersetzung der Katholiken schreibt da, der sei verflucht, also als ob hier Paulus etwas aktiv tut. Was meinst du? Wenn du den Namen Jesus missbrauchst, wenn du die christliche Religion missbrauchst, glaubst du, das lässt Gott unbestraft? Meinst du, der Vater im Himmel passt nicht drauf auf, was im Namen seines Sohnes, der am Kreuz gelitten hat und gestorben ist, was da geschieht? Paulus sagt das. Ich habe jetzt gerade geguckt. Paulus verflucht ja einige Male. Er spricht ab und zu mal dieses Wort aus, dass jemand verflucht sei. Verstehe ich nicht ganz, warum er das öfter tut. Ich verstehe auch nicht, warum Jesus den Feigenbaum verfluchte, der nichts getan hatte. Es war nicht die Jahreszeit für Feigen. Aber lassen wir das beiseite. Nehmen wir mal diese eine Stelle und die sehe ich schon als sinnvoll an. Die Zeugen Jehovas. Ich wollte eigentlich anfangen mit Scientology. Scientology missbraucht das Kreuz. Sie haben in ihrem Symbol so ein Kreuz mit einer Sonne oben, sowas, die dann oben so rausleuchtet. Nun hat Scientology, die Theologie oder die Lehre von Scientology hat überhaupt nichts mit dem Kreuz und mit Jesus zu tun, sondern dass die behaupten, also dieser, das war ein Science-Fiction-Autor, L. Ron Hubbard. Und der hat da war sehr erfolglos und dann, so ist die Geschichte, in den 60er Jahren, dann hat er irgendwie diese Religion gegründet. Und er hat also da wird behauptet, die Menschheit wäre gut gewesen, bis Außerirdische auf der Welt gelandet wären und die Bosheit mitgebracht hätten. Die hatten nämlich Sex mit den Menschenfrauen und daraus entstanden dann eben böse Nachfahren und die haben eigentlich die guten Menschen, die vorher lebten, ausgerottet. So, das ist ihre Theologie. Das ist tatsächlich Scientology. Da steckt das darauf fußt das Ganze. Ich glaube, das kann man alles nachlesen in diesem Buch Dianetics. Und jetzt bietet er, also Scientology bietet eine Methode an, wie du durch Gedankenkontrolle, dass du da eben dein Inneres reinigst und ein besserer Mensch wird. Das widerspricht ja dem Christentum, das sagt, der Mensch kann sich nicht helfen. Paulus sagt, wer wird mich, das Gute, was ich will, das tue ich nicht, aber das Böse, was ich nicht will, das tue ich. Wer wird mich erlösen? Und dann sagt er, Jesus Christus hat es schon getan. Also es gibt da, Jesus ist unser Erlöser, das ist seit 2000 Jahren bekannt. Wir brauchen keine neue Erlösungstheologien wie eben da Scientology. Ja, brauchen wir nicht, weil es ist alles vollbracht. Ja, Anlass der Sendung wird sein oder ist der Tod dieses Charlie, wie heißt er? Charlie Kirk ist erschossen worden in den USA. Und auch der hat das Wort Gottes missbraucht. Er hat den Namen Jesus missbraucht. Er ist an Universitäten gegangen und hat dort versucht, die linken Studenten zu missionieren, sie zum Glauben, zur Umkehr zu führen und zu seiner Vorstellung des Christentums. Er hat die Werbetrommel für Trump gerührt, er hat dafür gesorgt, dass also Massen von jungen Leuten Trump gewählt haben. Trump, ein Mann, der aufgerufen hat, das Kapitol zu stürmen, der zum Staatsputsch aufgerufen hat. Drei Polizisten sind ums Leben gekommen beim Einsatz dabei, als sie dann diese Menschenmassen der Angreifer abwehren mussten. Und Charlie Kirk sagt, man muss die Bibel in dem Punkte wörtlich nehmen, dass man Homosexuelle steinigt. Homosexuelle gehören gesteinigt. Schwarzen ging es besser, als sie in der Sklaverei waren. Und. Solche Dinge hat der Mann geäußert. Und sehr extrem, nicht mein Fall.
Und er ist verflucht. Er war verflucht, jetzt ist er tot. Ja. Es gab in den USA drei große Erweckungsbewegungen. Die wurden da so Great Awakening genannt, noch nicht Revival. Revival nennt man es heute. Und in dieser Zeit entstanden etliche neue Richtungen des Christentums. Ne? Das war alles so im 18. und 19. Jahrhundert, also so von 1700 oder 1600 ging das schon los, bis 1899 mit der Azusa Street, mit der Weltserweckung 1904, 5, 6 und dann der Azusa Street 7, 8, 9 geschah eigentlich was Neues. Es kam dieses Charismatische hinzu, dass da also Zeichen und Wunder geschahen. Das war vorher nicht so. Vorher war es, ging es immer sehr stark um Moral und dass man also das Erwachen aus der eigenen Sündhaftigkeit und Abwendung davon, Buße tun und ein neues Leben beginnen mit dann eben nach den Regeln, die in den Gemeinden waren, sehr gesetzlich alles. Das waren so diese drei großen Erweckungsbewegungen des, wie ich eben schon sagte, 18. und 19. Jahrhunderts. Und da entstanden unter anderem eben auch dann die Zeugen Jehovas und die Mormonen. Die sind da also auch entstanden, das ist unglaublich viel. Könnt ihr nachgucken, gibt es einen bei Wikipedia, die großen Erweckungen. Und dann werdet ihr das nachlesen können. Das waren also in diesen Erweckungszeiten, ja, Erweckungen sind nicht harmlos. Also da, wenn Neues passiert, da muss man immer auch aufpassen, was passiert da wirklich. Und also damals geschah da eben, also die, zum Beispiel die Mormonen, da ist, glaube der heißt John Smith und der Begründer. Und ihm ist ein Engel erschienen, der Engel Mormon. Und der erzählt ihm dann irgendwie oder bringt ihm dieses Buch Mormon. Und da stehen Dinge drin, das hat mit der Bibel nicht viel zu tun. Ne? Und der Attentäter von diesem Charlie Kirk ist ein solcher Mormone, also ein junger Mann, der in diesem Staat Utah lebt, Utah. Und das ist also ein Staat, in dem sich die Mormonen bei ihrer Auswanderung, glaube ich, auch aus Europa oder in den USA, sie dort, die haben sich dahin zurückgezogen, ein sehr trockener, wüstenhafter Staat. Aber da war Platz. Und deswegen haben sich die Mormonen dort angesiedelt, niedergelassen und dort Häuser gebaut, Städte gegründet und dann auch einen Staat gegründet. Und so leben die Mormonen eben hauptsächlich in den USA, dort in diesem Staat Utah. Ja, und dieser 27-jährige junge Mann hat den 31-jährigen Charlie Kirk erschossen. Warum, ist mir nicht so ganz klar. Warum, er selber auch Republikaner, die ganze Familie, Waffennarren, haben sehr gerne geschossen. Ich hatte auch gelesen, er wäre ein Veteran gewesen, also er war in der Armee. Und hat diesen anderen Mann erschossen. Die Zeugen Jehovas sind auch erstanden, glaube ich, in dieser Zeit. Auch eine Bewegung aus den USA. Und auch in dieser Zeit der Erweckung entstanden Zeugen Jehovas. Ne? Nicht mehr, es geht nicht mehr so um Jesus, sondern die bezeugen ja Jehova. Jehova. Und dann wirst du dann gesteinigt, wenn du den Namen ausgesprochen hattest, nach Monty Pythons Film Das Leben des Brian im alten Israel. Ich weiß nicht, ob das so streng war, aber die Juden sprechen den Namen, dieses JHW nicht aus, JHWH. Obwohl es tatsächlich, also soll eben die dritte Form des Verbes sein beschreiben. Also da steht, er ist da. Ne? Das ist also der Name Gottes eigentlich. Ne? Das ist der, den Mose hört, dass er da vor dem Dornbusch steht und der brennt ja, der Dornbusch. Und da sagt die Stimme da, mein Name ist, ich bin, der ich bin. Und das heißt JHWH. Eigentlich ist es, er ist da oder er ist der Seiende, sowas in der Richtung. Das wird also auch dieses Wort, eins von diesen drei
vier Buchstaben da, ist also das Wort, das Verb sein. Und das wird ja auch in einer normalen Sprache ausgesprochen, weil man benutzt das ja. Wir sagen ja auch, ich bin, du bist, er ist, sie ist da und so weiter. Also, dass man da ganz so streng umgeht, ja, ich kenne mich da nicht aus. Die Zeugen Jehovas sind also auch da entstanden und sehr gesetzlich, eine Sekte, die Leute in ihre Reihen hineinzieht und da nicht mehr rauslässt. Wenn du da raus willst, dann mobben die dich. Eine Verirrung aus dieser Zeit der drei großen Erweckungen. Dazu gehört dann wahrscheinlich auch dieser Herr Darby und sein Freund Schofield, die auch so um 1830 bis 50 herum diese Lehren aufgebracht haben von der Entrückung, die ja gerade wieder groß angesagt ist. Das war vorher nicht da, es gab es nicht. Man hat Bibelverse nicht in dieser Hinsicht so gedeutet, aber die beiden, der Darby kam aus England, ein sehr unangenehmer Mensch soll er gewesen sein. Und er traf dann, er ging, in England wollte das wohl niemand so recht hören, aber dann ging er in die USA rüber und da hat er in Gemeinden gepredigt. Und es wurde tatsächlich und dann wohl bis heute zum Mainstream dieser freien evangelischen, der freien Gemeinden, der Superfrommen. Darby und Schofield. Ja, sie deuten Bibelverse so, dass da eben eine Entrückung kommt. Sie begründen diese Lehre, dieses, wie nennt sich das? Von den verschiedenen Zeiten, ne? Dass also da waren irgendwie 2000 Jahre Gesetz, dann kommt 2000 Jahre Gnade und dann kommt die Endzeit und dann kommt 1000 Jahre irgendwie Friedensreich und dann wird irgendwie hier Schluss gemacht, dann löst sich die Erde auf. Sowas haben die da. Hat natürlich dann auch nichts mit der Erkenntnis zu tun, die uns die Wissenschaft heute anbietet, zumindest, dass die Erde 13,7 Milliarden Jahre da ist und auch die Menschheit schon ein bisschen länger hier ist. Wie das dann mit einem Sündenfall zusammenpasst, das weiß ich dann auch nicht. Mir ist Jesus begegnet und deswegen glaube ich, nicht wegen irgendwelcher Bibelverse oder einer schlüssigen Theologie, sondern weil mir die Liebe Gottes erschienen ist.

0: Ja, so ist Gott, so ist mir Jesus erschienen. Ich will es noch mal kurz erzählen. Ich ging in eine Gemeinde hinein, mir ging es ziemlich schlecht. Ich bin 1982 eigentlich bis 92 irrte ich umher. Mir ging es nach der Schule nicht gut. Ich war ein bisschen, ich war orientierungslos. Meine Eltern waren beides liebe Leute, liebevolle Eltern, die uns gut versorgt haben, in einem schönen Heim, mit einem schönen Haus im Grün. Mein Vater war ein fleißiger Mann, der hat gearbeitet, die Mutter hat ihm geholfen, hat eine Zeit lang in Geschäften, ein Einzelhandelsgeschäft. Dann konnte mein Vater aber nicht mehr, vielleicht auch durch Flüche, die er auf diesem Haus lagen, das er gekauft hat, bestimmt sogar. Er hat irgendwie die Zeichen der Zeit nicht erkannt mit Mediamarkt und damals Saturn. Hansa hieß das noch, die großen Ketten. Und die haben ihn kaputt gemacht. Ne? Er hätte sich irgendwie anschließen müssen, ein Experte oder so eine andere Einkaufsgemeinschaft, aber das war nicht sein Ding. Er war ein Eigenbrötler und so ging er pleite. Wir kamen in finanzielle Schwierigkeiten und das fiel alles irgendwie zusammen, so mit dem Ende meiner Schulzeit. Und Intellektuelle waren meine Eltern nicht. Und deswegen, das fehlte mir. Ich rede gerne. Ich bin ein Mann des Wortes. Worte sind für mich wichtig. Gedanken sind wichtig. Gedanken auszusprechen, Gedanken zu formulieren, mitzuteilen, mich auszutauschen. Das ist für mich ganz, ganz wichtig. Deswegen mache ich auch das hier. Und das fehlte. Mir fehlte so die Orientierung eben durch Gespräche. Weil es drehte sich da, war eben auch eine Niedergeschlagenheit, eine Depression irgendwie da. Auch ein Ausgepowertsein von beiden, Vater und Mutter, durch das nicht gut laufende Geschäft. Wir waren drei Geschwister. Ich habe noch einen Bruder und eine Schwester. Naja, und so rutschte ich dann eben von der Schule, Abitur, gut gemacht. Dann ging dann die Bundeswehr, zog mich ein. Ich musste damals zum Wehrdienst. War für mich alles sehr ungewohnt und komisch. Ja, ging es ab nach Hamburg in die Grundausbildung, danach nach Munster in die Lüneburger Heide zur Stammeinheit. Und das war alles für mich nicht so gut. Ich bin wohl hochsensibel und habe da also da wird ja viel mit Sprengstoff umgegangen. Ich war bei der Artillerie und ich war eigentlich täglich in der Halle, wo diese Haubitzen stehen. Haubitzen sind groß, das sind Kanonen, ja. Selbstfahrende Kanonen, riesige Teile. Naja, und mit denen wird ja geschossen und die kommen dann da rein und da hast du Pulverdampf und so und da steht dann da in dieser Halle rum. Und ich bin da wohl, hab da wohl allergisch drauf reagiert und zwar, mir sagte einer mit einer Art Vergiftung, so dass ich immer müde war. Ich kam morgens nicht in die Gänge, ich kam morgens nicht aus dem Bett, die mussten mich da rütteln und schütteln, damit ich überhaupt wach wurde. Und mir fiel alles schwer und ich war niedergeschlagen und ich bin dann mehr und mehr krank geworden, hat aber keiner erkannt. Ich habe mich dann oft krank gemeldet und das galt dann als Drückebergerei, so vergingen dann diese 15 Monate damals und als ich dann da rauskam, dann hatte ich keinen Plan für wie es weitergehen soll. Ich hatte zu der Zeit eine Freundin, die sehr lieb war, aber das hat irgendwie mir auch nicht so richtig geholfen. Und und dann war die Zeit rum und ich wusste nicht, wie es weitergehen soll. Auf einer Silvesterparty kurz danach ging ein Joint rum, ich rauch von dem Zeug und dann kurz danach geht eine Psychose bei mir los. So, und aus der ich dann über 10 Jahre nicht rausgekommen bin. So, jetzt bin ich ganz schön abgeschweift. Wie kam ich denn da hin?
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So, jetzt weiß ich wieder, was ich gerade erzählen wollte. Naja, ich bin dann erkrankt. Ich bin 82 erkrankt und 92, nachdem ich vieles probiert hatte. Entschuldigung. Muss mich mal räuspern. Nachdem ich vieles probiert hatte, um gesund zu werden und den Weg in mein Leben gesucht hatte, habe ich eine freikirchliche, so eine charismatische Gemeinde in Bückeburg gefunden gehabt. Da wurde ich mitgenommen. Und ich hielt da nichts von. Die Leute da, das waren für mich Spinner, Sektierer. Aber die redeten in Zungen, davon hatte ich gehört und das wollte ich, das war mir unbekannt, dass es sowas gibt und das wollte ich erleben. Und dann fuhr ich dann da mit und dann war ich dann da und dann machen die da, dann haben die dann Lobpreis gemacht und auch redeten auch in Zungen. Und das hat gar nicht lange gedauert, da hatte ich eine Vision und da stand Jesus und alle rannten zu ihm hin, ich auch. Und ich fiel ihm zu seinen Füßen, umarmte seine Beine und alles war Liebe. Und es ist der Augenblick, der mein Leben veränderte. Das war 1992 dann. Und aus dieser Offenbarung heraus, wie sich Jesus mir offenbarte, daraus lebe ich. Und daraus lebe ich mein Christsein. Das ist mein Christsein. Alles ist Liebe. Alles ist Liebe. Olaf Latzel, kennt ihr Olaf Latzel? Mögt ihr den? Er sagt selber, er predigt ohne Liebe. Ja, auch so einer. Ich will nochmal zurückkommen von dem, was ich vorhin da sagte. Paulus schreibt da also, ja, wer ein anderes Evangelium predigt, als ich euch gepredigt habe, der sei verflucht oder der ist verflucht. Ich denke, ja, du bist verflucht. Paulus muss gar nicht nie jemanden irgendwie aktiv verfluchen, weil du bist verflucht. Warum? Weil diese Mormonen zum Beispiel oder auch die Zeugen Jehovas, was für eine schreckliche Sekte. Menschen gehen dahin, werden da reingezogen und du glaubst, du hast mit Jesus zu tun. Ich habe gerade Patti Smith gespielt in einer anderen Sendung, Radiosendung. Patti Smith mochte ich sehr gerne. Das ist Musik aus den frühen 1970er Jahren. Ich habe das geliebt damals. Ich war verliebt in Patti Smith. Das war super, super tolle Musik. Kriege heute noch Gänsehaut, wenn ich die höre. Und was ich nicht wusste, was ich über sie erfahren habe, das ist, dass sie bei den Zeugen Jehovas war. Und da kam sie auch überhaupt nicht mit klar. Und das eine Lied, was ich da gespielt habe, da singt sie, Gott, gib mir doch einen Grund zu leben. Ich bin so verdammt jung und ich weiß nicht, wo es lang geht. Und genauso ging es mir, glaube ich, auch. Und sie schreit da und das ist eine Leidenschaft und eine Verzweiflung. Ne? Also da werden Menschen auch hineingeboren in so eine Sekte und sie glauben, sie haben mit Gott zu tun. Ja, haben sie aber nicht. Mormon, das hat so überhaupt nichts mit Jesus zu tun, was im Buch Mormon steht. Die Mormonen, sie bilden sich ein, reden sich ein, sie wären Christen. Ne? Die sind Mormonen, die sind keine Christen. Ja, der Engel Mormon. Steht es im Galaterbrief oder wo steht das? Wisst ihr, wo die Bibelstelle steht? Schreibt mir es bei Facebook. Und wenn ich oder ein Engel vom Himmel euch ein anderes Evangelium predigt, als ich euch gepredigt habe, er ist verflucht. Die Mormonen sind verflucht. Die Zeugen Jehovas sind verflucht, weil sie diese Gesetzlichkeit da predigen und sagen, Jesus wäre nicht Gottes Sohn. Wäre nicht Gott. Ja, irgendwie Gottes Sohn, also auf jeden Fall ist er ja irgendwie nur Herr. Die brechen das ja so weit runter und deswegen ist da ja auch kein Segen bei den Zeugen Jehovas. Wer will da hin? Willst du da hin? Ich nicht. Auf keinen Fall. Niemals. Niemals. Ich will nicht zu den Mormonen. Jeder, der ein anderes Evangelium predigt, Paulus sagt, und sei ich es selbst, also es könnte ja sein, dass ich heute oder dass ich irgendwann in der Zukunft auf die Idee komme, hier andere Dinge zu predigen, als die, die richtig sind, und dann bin ich verflucht. Bei uns in den Gemeinden, diese freien evangelischen Gemeinden, die sind verflucht. Warum? Weil sie predigen ein anderes Evangelium als das, was Paulus gepredigt hat. Paulus hat niemals gesagt, dass alle Menschen ohne Jesus automatisch in die Hölle gehen, so wie es bei uns das Dogma ist. Ne? Billy Graham, der größte Evangelist aller Zeiten. Boah.
Irrlehrer. Die Mensch, Jesus sagt, ich bin der Weg, die Wahrheit und das Leben. Niemand kommt zum Vater denn durch mich. Das ist richtig. Aber da steht nicht, dass alle, die nicht an ihn glauben können oder wollen, dass die automatisch in der Hölle landen. Na gut, dann kommst du mit Markus 16,16. Wer glaubt, der wird selig, wer nicht glaubt, wird verdammt. Eine ziemlich späte Hinzufügung an das Evangelium. Die ältesten Schriften, da fehlt dieses letzte Kapitel. Es widerspricht dem Geist, den ich erlebt habe. Es widerspricht dem, ja, auch zusätzlich widerspricht es dem Jesus, der mir begegnet ist. Alles war Liebe. Und bei uns in den Gemeinden, Reinhard Bonke, ganz furchtbar an Krebs, ganz armselig an Krebs gestorben. So sehe ich das. Das ist kein gesegnetes Ende. Ich kenne so viele Prediger, die jetzt in letzter Zeit an Krebs gestorben sind. Und da werden wir wahrscheinlich noch, na, mal gucken, wer der Nächste ist. Weil du bist verflucht, wenn du ein anderes Evangelium predigst, als was Paulus gepredigt hat. Und ich bin davon überzeugt, dass was Paulus das so nicht gesagt hat. Ja? Alle Welt geht an ihrer Sünde verloren. Wer das in Christus angebotene köstliche Heil verschmäht, verdammt sich selber. Verdammt sich selbst zur ewigen Trennung von Gott. Boah, wie grausam, wie furchtbar. Und davon sind die USA bestimmt. Davon sind die USA bestimmt. Von dieser falschen Theologie. Davon ist dieser Charlie Kirk bestimmt. Davon sind die Trump-Unterstützer bestimmt. Die evangelikalen und charismatischen Christen, die hinter Trump stehen. Ich kenne ein paar, die waren bei uns in der Gemeinde in Rinteln, bei Gott ist Liebe. Das ist John und Saucy Thompson. Kommen aus Rolla, Missouri. Ja. Er ist 50 vielleicht, einiges jünger als ich, aber schon als Seniorpastor. Die Gemeinde sind schon dreimal umgezogen oder viermal. Ja, ich wäre da längst auch irgendwie ein großes Tier. Die stehen hinter Trump, bin ich mir ziemlich sicher. Robert Slierden, ich bewundere ihn, ich liebe ihn. Er war neulich bei uns da, hat sein neuestes Buch vorgestellt, Mäntel, geht es da um die Mäntel der Salbung. Ja, er hat sich in einen Rausch hineingepredigt, das war unglaublich zu sehen, aber ganz traurig, dass er sagt, dass er so Trump bewundert und liebt und unterstützt. Nochmal, wie kann man, Trump macht die USA kaputt, er macht die, ja, seht ihr das inzwischen? Ist euch das auch schon klar geworden, dass er die USA zerstört? Das ganze Gerede da, das, warum Christen ihn toll finden, weil der ist ja gegen Abtreibung, ne? Der ist ja gegen gleichgeschlechtliche Ehen. Christsein besteht nicht darin, dass man gegen etwas ist. Daraus besteht mein Christsein nicht. Christsein besteht aus Liebe. Alles war Liebe. So ist mir Jesus begegnet. Alles war Liebe.

Niemals könnte ich als Christ einen Menschen unterstützen, der zum Beispiel die AfD oder so, die dazu aufrufen, unsere Ordnung, unsere Demokratie, unseren Staat, so wie er ist, zu zerstören. Weil Paulus sagt mir ganz klar und deutlich an zwei verschiedenen Stellen, einmal im Römerbrief und das zweite im Brief an den Titus, da sagt er ganz klar und deutlich, wo Obrigkeit ist, ist sie von Gott angeordnet. Nun ist keine andere Obrigkeit als von Gott angeordnet. Seid der Obrigkeit gehorsam. Und sie trägt das Schwert nicht umsonst. Ja, sie tut das, um euch auch zu beschützen. Um dem Bösen zu wehren, das Böse zu wehren und das Gute zu belohnen. Ganz klar und deutlich, ganz klar und deutlich. Und das hat er gesagt im Römischen Reich. Unter, ich glaube, wahrscheinlich noch, ich weiß jetzt nicht, welcher Kaiser genau da war. Es könnte Nero gewesen sein, König Nero, der furchtbare, schreckliche, perverse. Es ging also das Gerücht um, dass sich Kaiser Nero im Dunkeln verkleidete und aus dem Palast schlich und in der Stadt Menschen ermordete. Er hat seine eigene Mutter, glaube ich, ermorden lassen. Ein ganz furchtbarer Mensch. Aber es gab ja auch Gesetze da, ne? Es gab ja Gesetze und die galten dann ja auch eben dafür für das besetzte Israel. Die nannten es damals schon Palästina. Die Römer hatten das da eingeführt, das nicht mehr Israel zu nennen, sondern Palästina. Ja, und trotzdem waren da Gesetze und Paulus ruft dazu auf, das alles zu achten. Ja, und nicht dazu und nicht wegen, ja, was hat Trump getan? Ich habe es live gesehen, ich habe das schon öfter erzählt, ich habe es live gesehen, wie er am 6. Januar 2021 sich da so eine Bühne hat aufbauen lassen mit einer schusssicheren Plexiglasscheibe davor. Und dahinter hat er gestanden und hat gesagt, wir gehen jetzt da hoch und wir verhindern, dass der Joe Biden jetzt da gewählt wird. Weil an dem Tag haben dann die Wahlmänner ihre Stimmen übergeben und dann wird das ausgezählt aus den einzelnen Staaten und dann wird dann das Ergebnis verkündet, wer die Wahl gewonnen hat. Und da es eben klar war, er hatte die Wahl verloren, deswegen wollte er das verhindern. Er hatte den Mike Pence, seinen Vizepräsidenten, aufgefordert, die Wahl zu verhindern und das da nicht mitzumachen. Aber der war auch ein Mormone. Mike Pence, nee, das ist ein Frommer, das ist einer, ein Evangelikaler. Der war feige, der wollte dem Trump nicht gehorchen. Naja, und dann hat sich diese Menschenmenge in Bewegung gesetzt und hat das Kapitol gestürmt, kennt ihr die Bilder noch, und ein Polizist hat einen Herzinfarkt bekommen, haben sich hinterher das Leben genommen, die haben sich erschossen, weil sie so ein posttraumatisches Belastungssyndrom hatten und schwere Depressionen. Ja, und für diesen Mann hat dieser Charlie Kirk die Werbetrommel gerührt. Und er hat die Jugend der USA für ihn gewonnen. Oder zumindest große Teile. Ja, und nun kenne ich meine Pappenheimer, ich kenne die Evangelikalen, die Charismatiker, die super fromm. Ich kenne sie mit ihren Überzeugungen, mit ihrem Hass auf Schwule. Ne? Wir gehen ja eh alle in die Hölle. Warum wird überhaupt noch unterschieden? Ich muss doch gar nicht mehr auf den Schwulen besonders rumhacken, wenn also Billy Graham sagt, dass sowieso alle Menschen auf dem Weg in die Hölle sind. Ja, alle Menschen gehen an ihrer

0: Sünde verloren, alle. Das ist doch gar kein Unterschied. Alle Menschen haben ja gesündigt, ne? Wir werden ja Sünder geboren, das ist ja das Problem. Das haben uns ja Adam und Eva eingebrockt. Das ist die sogenannte Erbsünde. Du musst ja gar nicht, dann machst du die ersten bösen Sachen irgendwann. Du streitest dich mit deinem Bruder, ne? Die Sünde ist in uns drinne. Muss man doch gar nicht mehr unterscheiden. Da jetzt ganz spitz, ne? Abtreibung und Schwule und sind doch eh alle auf dem Weg in die Hölle. Und ich muss mich mit diesem Charlie Kirk gar nicht weiter beschäftigen, möchte ich auch gar nicht, weil ich kenne diese fromme Szene jetzt seit 1992. Das sind 33 Jahre. Ja, in einem Monat, nicht mal mehr. In 2 Wochen habe ich wieder meinen Glaubensgeburtstag, 3., 4. Oktober. Genauer weiß ich es nicht. Ich feiere immer am Tag der Deutschen Einheit, weil es passt dann so schön. Da hatte ich diese Begegnung mit Jesus, wo alles Liebe war. Da war alles Liebe, aber bei diesem Olaf Latzel oder diesem Charlie Kirk ist überhaupt nichts Liebe. Da ist nur Gehetze, nur Hass. Ja? Wer seinen Bruder hasst, der wandelt noch in der Finsternis. So steht's geschrieben. Ja, der weiß nicht, wohin er geht. Und der hat eben auch ein anderes Evangelium gepredigt. Ja? Es wäre besser für die Schwarzen, dass sie noch in der Sklaverei wären. Homosexuelle müssen gesteinigt werden. Gesteinigt werden. Das wäre in Deutschland der Aufruf zur Volksverhetzung. Das ist ein Straftatbestand, dafür gehst du in Deutschland ins Gefängnis. Wenn du hier sagst, Schwule müssen eigentlich der Bibel nach gesteinigt werden, also der hat erstens nichts verstanden, ne, der hat nichts verstanden von Jesus. Wer von euch ohne Sünde ist, der werfe den ersten Stein. Das hat Jesus gesagt bei der Sünderin, die da beim Ehebruch erwischt worden war. Und dann hat er sie nicht verurteilt. Aber Charlie Kirk will Homosexuelle steinigen. Da müsse man die Bibel wörtlich nehmen. Gott nimmt da einen Schutz weg. Wir haben alle natürlichen Schutz. Wenn wir alle Menschen sind gesegnet. Das geht eben da zurück bis zum Garten Eden. Da sagt Gott eben, er segnet die Menschheit und sagt, seid fruchtbar und mehret euch. Und da ist, weil Gott uns geschaffen hat, ist Segen mit uns. Und wir haben Schutzengel. Ne, haben wir, glaube ich, gerade mit dem Bruder Mike drüber gesprochen, Glaubensbruder vom Bodensee und ich. Wir haben uns ein bisschen ausgetauscht darüber, über ganz merkwürdige Dinge, die uns passiert sind. Der Mike, der war in Hamburg und steht an einer Ampel und die Ampel wird grün und er will losgehen. Da packt ihn von hinten jemand und reißt ihn zurück, sodass er ins Stolpern geriet und fast nach hinten überkippte. Und im nächsten Augenblick sieht er, wie ein riesen LKW, da durch die Ampel durchrauscht. Der hat sein Haltesignal übersehen gehabt. Der hätte Mike platt gefahren. Mike dreht sich um und da sieht er einen Mann stehen. Und der lächelt, sehr, sehr sympathisch. Als Mike sich so gefangen hatte, geht er auf den Mann so, winkt er dem Mann so zu und sagt, ey, warte mal, kann ich dich zum Kaffee einladen? Er wollte sich bedanken dafür, dass er noch am Leben war. Und Mike geht sogar irgendwie einen Schritt, 2 Schritte auf den Mann zu und plötzlich ist er weg. Soll passiert sein, sagt er, erzählt er mir so. Bei mir war was, ich war mit meinem Arbeitgeber unterwegs, wir fuhren mit einem alten LKW, kam von Bielefeld, die A2 rund sind wir gefahren Richtung Rinteln zurück und der Chef hatte noch ein paar Tage vorher den Reifen vorne links gewechselt. Wie gesagt, ein alter LKW, 25 Jahre alt damals, mit einem Kran hinten drauf. Wir waren im Werbeflächenbau und der Reifen war noch, der hatte mehr Profil als der drauf war. Deswegen hatten wir den Reifen gewechselt, also der vorne links drauf war, der kam auf die Ladefläche als Reserverad, falls man mal einen Plattfuß hat. Und der da stand, der kam eben unten auf die unter den Wagen. Und den Abend, es war schon dunkel, ich bin gefahren Und ich bin, glaube ich, gerade an einem, habe gerade einen langsam fahrenden LKW vor mir überholt. Ich bin auf die linke Spur gegangen, Überholspur. Darfst doch mit dem LKW, ne? Wir waren ja ein kleinerer LKW, so ein 7,5-Tonner. Und wir sind immer so, konntest so fahren, dass du immer so bei nach wirklich auch nach, auch nach auf dem Navi stehend immer Tempo 90 hattest. Das ist noch legal. Ne? Das sind dann 80 plus 10%, das macht 88. Und da sind wir immer ganz genau gefahren, da konnte uns keiner was, konnte uns keiner für bestrafen. Aber mancher große LKW, der war ein bisschen langsamer, so bin ich da also Blinker raus an dem LKW vorbei und dann macht's Boom. Mein Chef schrie mich an, halt bloß das Lenkrad fest. Ich war auf der Überholspur. Rechts war der LKW. Ja, Reifen war geplatzt. Halt bloß das Lenkrad fest. Ich habe das Lenkrad festgehalten, aber da war ein Arm. Da war plötzlich ein dritter Arm. Ein kräftiger, muskulöser Arm. Und ich sagte zum Volkmar dann, das war mein Arbeitgeber, gut, dass du noch mit ins Lenkrad reingegriffen hast. Da hat er gesagt, was? Nee, habe ich nicht. Er saß eigentlich auch, so ein LKW ist ja vorne recht breit, ne? Du hast da den Fahrersitz und daneben hast du meistens, wir hatten noch so eine Sitzbank da drin, ne? Da konntest du mit zwei oder drei, konntest du mit zwei Leuten wenigstens sitzen. So, und er sagte, er war das nicht. Das war ein kräftiger Arm. Ich meinte, es wäre Volkmar gewesen, aber warum soll der mich anlügen? Und ja. Er meint, wer war das dann? Da muss das ein Engel gewesen sein. Ich habe noch eine andere Situation erlebt. Ja, wir haben also, da ist ein Schutz auf uns, da ist ein Schutz bei uns. Wir sind gesegnet von Gott. Und das Güte und Barmherzigkeit sollen uns beschützen unser Leben lang. Begleiten und beschützen. Ja, dazu gleich mehr.
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Ja, ich muss zwischendurch mal einen Schluck Tee trinken und mir vielleicht ein bisschen die Beine vertreten. Das habe ich jetzt gerade gemacht. Das Gehirn wieder mal durchbluten, ne? Belüften. Ja. Ja, Heiliger Geist. Da ist Schutz bei uns. Da ist Schutz bei uns. Güte und Barmherzigkeit sollen dich, begleiten dein Leben lang, beschützen dein Leben lang. Ich meine, so steht das. Und wenn wir Gutes tun, das Gute, was wir tun, das beschützt uns. Was du siehst, wirst du ernten. Wenn du über Hass erfüllt bist, wenn du dazu aufrufst, dass man Homosexuelle steinigen soll, ja, dann wandelst du noch in der Finsternis. Was du siehst, wirst du ernten. Wenn du dazu aufrufst, dass man Leute steinigt, wer ohne euch, ohne Sünde ist, werfe den ersten Stein. Das ist Missbrauch des Evangeliums, das ist Missbrauch des Namens Jesus Christus. Das ist Missbrauch der Bezeichnung, dass man Christ ist. So ein Mensch ist kein Christ. Ja, das geht nicht, kannst du nicht machen. Du bist verflucht. Wenn du dazu aufrufst, andere, ja, man kann das als, dieser Charlie Kirk hat dazu aufgerufen, dass man Homosexuelle steinigt. Er sagt, die muss man steinigen. So sind die Frommen dann in den USA drauf. So sind die so extrem, so verwirrt und verirrt sind die sogenannten Christen in den USA. Ja? Bloß keine Abtreibung. Die müssen wir umbringen. Die Babys ermorden, müssen wir umbringen. Dann wirst du ja auch zum Mörder. Nee, das ist Notwehr. Ärzte, die Kinder ermorden, die müssen wir umbringen. Das ist Notwehr. Wenn einer da zum Mord an Homosexuellen aufruft und man bringt, und das haben vielleicht haben das schon welche getan, die haben diesem Aufruf, sind dem Aufruf nachgekommen. Haben da vielleicht nicht gesteinigt, sondern geschossen. Dann ist das auch Notwehr. Einen Menschen, der dazu aufruft, dass man andere Menschen ermordet, die homosexuell sind, der ruft zum Mord auf und einen Mörder sollst du nicht am Leben lassen. Den muss man doch aufhalten. Und dann kann man, du darfst dich ja selber, wenn jemand dich umbringen will, dann darfst du den töten. Das ist kein Mord, das ist Notwehr. Wenn einer dich angreift, von hinten dich erschlagen will oder mit dem Messer und du kriegst das hin, dass du dich wehrst, und der stirbt dabei, dann ist das Notwehr, dann bist du schuldlos. Ist doch klar. Wenn die anderen in deiner Nähe sind, die sehen das, wie du überfallen wirst. Und die helfen dir. Ja? Schlagen auf den anderen ein, der dich ermorden will. Und der Angreifer wird dabei getötet, dann nennt man das Nothilfe. Dann sind die auch schuldlos. Nun könnte es also sein, dass ein Homosexueller in den USA ums Leben gekommen ist durch den Aufruf von Charlie Kirk, Homosexuelle muss man steinigen. Und vielleicht hat der gesagt, das darf nicht wieder passieren, ich muss denjenigen, der da zum Steinigen von Homosexuellen aufruft, den muss ich aufhalten. Der muss das Maul gestopft werden. Der darf das nicht mehr sagen. Der Staat tut nichts, Volksverhetzung, das ist alles... Das gibt's da so nicht. Das ist Meinungsfreiheit. Du kannst da scheinbar reden, was du willst in den USA. Du musst dir nicht groß Gedanken machen über das, was deine Reden bewirkt. Das ist anders als bei uns. Wenn du das bei uns hier sagen würdest, du würdest angeklagt werden. Ne? Der Staat würde das tun, die Staatsanwaltschaft, wenn einer gegen dich Anzeige erstattet. Es könnte sogar eine Staatsanwaltschaft selber. Es gibt so Verbrechen, die müssen geahndet werden. Auf jeden Fall, du würdest vor Gericht kommen und das ist nicht mehr unter dem grundgesetzlich geschützten auch Artikel der Meinungsfreiheit. Das kann man darunter nicht mehr sehen. Dass man aufruft dazu, die Bibel muss man wörtlich nehmen, wir müssen Homosexuelle steinigen. Wenn das in Deutschland tust, dann gehst du dafür ins Gefängnis. Das ist Aufruf zum Mord. Und vielleicht hat jemand in den USA... vielleicht hat der junge Mann da, dieser 27-jährige Mormone, wahrscheinlich nicht, aber seine Beweggründe weiß ich nicht, aber ich habe darüber so nachgedacht, wie man das einschätzen kann.
Und diese beiden Tatbestände, Notwehr und Nothilfe, die werden also auch legitim, um diesen Charlie Kirk zu töten. Wenn er nicht aufhört dazu aufzurufen, dass man Homosexuelle steinigen, umbringt, dann muss man den Mann aufhalten, dann muss man ihm das Maul stopfen. Und der wurde ja in den Hals geschossen. Ne? Der sagt nichts mehr. Ich habe da gestern Abend war eigentlich eine gute Runde bei der, wie heißt sie, diese Talkrunde da im ersten Sonntagabends immer, Mioska, Kare Mioska, ne? Und da war die Fraktionsvorsitzende der Linken, die heißt Heidi Reicheneck, die redet so schnell und hat tätowierte Unterarme. Das war ordentlich. Sonst hat Spaß gemacht zuzuhören, auch wenn ich mich nicht mit allen Ansichten der Linke kann ich nicht so viel anfangen. Also es ist nicht wählbar, für mich jedenfalls. Aber sie sagte, ja, also warum soll man jetzt da mit diesem Menschen, der jetzt da getötet wurde, ich habe für den keine Empfindung, warum soll ich das bedauern? Der sagt, das ist gut, dass es in den USA jeder Waffen haben darf und für dieses Privileg, dieses Recht, das eben da in der Verfassung auch verankert ist, ist er bereit, eben auch die Tötung Einzelner hinzunehmen. Ich meine, es sind mehrere 10.000, bis zu 30.000 im Jahr, die in den USA durch Schusswaffen sterben. Kommt eben aus der Zeit des Wilden Westens, ne? Jeder hatte eine Waffe und ist heute da noch so, wenn, ne, dass da, kommt dir einer dumm, dann ist er dann hinterher auch tot. Das passiert da. Heidi Reicheneck sagte so, warum soll sie jetzt gerade mit diesem Menschen da jetzt irgendwie so besonders Mitgefühl oder Trauer haben? Also ich kann mich ihr anschließen, ich habe das auch nicht. Wer Wind sät, wird Sturm ernten. Und ne, er hat eben dazu aufgerufen, andere Menschen totzuschlagen. Und jetzt hat ihn einer totgeschlagen. Ne? Er hat Hass gesät. Er war ein hasserfüllter Prediger. Er hat sich nicht nur in Universitäten, so verstehe ich das, da zu Diskussionen bereitgestellt. Nein, der hat missioniert. Der wollte die Woken, also die Woke, kennst du dieses Wort, Woke? Woke kommt eigentlich von wach, ne? Von Wachsein. Es ging, dass man eben bewusst lebt und auch darüber nachdenkt und sich, was man so sagt und dann, dass man eben nicht sagt, das ist ein Nigger, ne? Weil das verletzt die Menschen, schwarze Hautfarbe, wenn man die Nigger nennt, ne? Das ist ein Begriff eben aus der Sklaverei, die wurden auch Boy genannt, die Männer wurden immer Boy. Ne? Es war schwarze Männer, Sklaven wurden nie zum Mann, die waren immer Boy, Boy, Boy. Und Woke bedeutet eben, dass man sich bewusst macht, was man da redet, welche Worte man benutzt. Und man sagt dann eben auch nicht Zigeuner, weil das kommt von Ziner Gauner, Ziner Ganove, umherziehender Ganove. Sondern man sagt heute, das verletzt diese Menschen auch. Die waren vielleicht früher, haben auch viel gestohlen, wenn sie rumgezogen sind. Aber machen sie heute nicht mehr so. Und deswegen sollte man dann eben, wenn man mit denen oder über die spricht, sich das klar machen, was man da für ein Wort benutzt, dass Zigeuner eigentlich von ziehender Ganove, umherziehender Ganove kommt. Und dass man sie deswegen eben nach ihrer Herkunft und Abstammung anspricht, und das sind dann eben, das sind Sinti, Roma und Sinti, ne? Und noch so ein paar andere Sachen, ne? Da sagst du halt nicht Zigeunerschnitzel, weil das ist auch wieder der ziehende Gauner drinne. Und der Neger ist eben da gleichlautend mit Nigger. Neger kommt von Negro, ne? Negro, weil eben die schwarze Hautfarbe. Also ich bin da jetzt nicht so woke, aber daher kommt dieser Begriff woke, eben, das heißt eben wach sein, erwachen, ja, so wie das Awakening da, das Erwachen in der Erweckung.
ein erwachtes Bewusstsein, dass man sich eben bewusst macht, was man mit seinen Worten da anrichtet. Und dafür ist also dieser Charlie Kirk an Universitäten gegangen. Jetzt war er da in Utah an der Universität und hat, und das ist ein Prediger, ne? Das ist ein Missionar. Und er sagt dann eben da solche Sachen, ne? Und dieser Stolz, mit der da eben auch dann in den USA von diesen Tradwives und diese ganze Bewegung, kennt ihr die Tradwives? Traditional Wives, das sind also traditionelle Ehefrauen. Ja, waren Bericht, ich habe einen Bericht gesehen, über waren so zwei, drei, total verlogen, laufen den ganzen Tag mit dem Baby auf dem Arm rum und kassieren dafür im Monat 18.000 Euro Werbeeinnahmen über ihren YouTube-Kanal. Ne? Haben den ganzen Tag ein Smartphone in der Hand und filmen sich dabei. Hallo, hallo Leute, hier bin ich wieder. Und dann rühren sie einen Kuchen und Waffeln und dann machen sie Suppe und dann lassen sie sich vom Mann küssen, wenn er nach Hause kommt, und erzählen drei Punkte, die ganz wichtig sind, wie eine Ehe funktioniert. Also erstens ganz wichtig, ganz viel Sex. Ganz viel Sex. Ganz viel Sex. Das zweite ist, du musst mit dem Mann beten. Du musst mit dem Mann beten, dann hält eine Ehe. Das ist bewiesen, wissenschaftlich bewiesen. Und das dritte ist, du musst dich dem Mann unterordnen. Ne? Diese drei Punkte. Der erste Punkt, ganz viel Sex, ganz viel Sex. Und immer gut aussehen, ne? Immer gut aussehen. Das kannst du natürlich machen, wenn du 18.000 Euro YouTube-Einnahmen hast, ne? Für Werbung. Weil du da so eine Influencerin bist, ne? Und du hast 2 Millionen oder noch mehr Follower. Dann geht das. Dann kannst du dir nebenbei einen Fitnesstrainer leisten, der dich ein bisschen da so in Form hält, damit du gut aussiehst. Und dann bist du immer frisch geduscht und hast tolle Klamotten und siehst gut aus, damit, wenn der Mann nach Hause kommt, dich dann gleich bespringt. Ganz viel Sex, ganz viel Sex. Oder dann bist du noch in der Nacht wach, weil du hast ja noch eine Haushälterin nebenbei. Du bist in der Nacht noch munter, hast dann Lust auf Sex. Dann bist du nicht müde vom ganzen Tag von der Arbeit mit den Kindern. Weil du das leisten kannst durch deine 18.000 Dollar Werbeeinnahmen. Ne? Aber Traditional Wives. Aber wie viele Frauen können das nicht? Das ist das Schneeballsystem. So ein paar, ein Dutzend oder ein paar hundert können da bei YouTube rumlaufen als Influencerinnen und dieses Lebens, dieses Frauenbild da verkörpern und dafür noch Werbeeinnahmen kassieren. Aber die anderen, die bezahlen da alle für. Ja. Und wenn dann der Mann kein so gutes Einkommen hat, dann sieht das zu Hause ein bisschen armselig aus. Auch in den USA. Ne? Wenn du da nicht mit jedem Gehalt kann man eine Familie ernähren, dass die Frau zu Hause bleibt und sich um die Kinder kümmert. Vielleicht auch noch drei Kinder sind. Das kostet alles viel Geld. Da muss die Frau vielleicht auch noch was machen. Und dann ist das nicht mehr so mit dem ganz viel Sex, ganz viel Sex. Und dem gut aussehen. Und immer appetitlich aussehen. Und immer noch Lust haben auf Sex und im Manne sich unterordnen. Ja, das ist alles sehr idealisiert und auch verlogen und das ist Propaganda. Und ich hasse das. Das hasse ich. Ich hasse diese Überheblichkeit, dieses Eingebildetsein. Ich habe da auf diese falschen Einstellungen habe ich Hass. Die Menschen, weiß ich nicht. Die sind mir egal. Ich finde, die sind strunzend doof. Die sind so doof. Ja, das ist alles so dumm. Und dass sie das selber glauben, was sie da tun, das ist unerträglich. So sieht das aus.

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1: Gab das da so eine neue Kirchenbewegung? Hatten auch was in Bremen oder Bremerhaven, hatten sie auch so einen Campus, ne? Ja, immer ein Campus. So eine Bibelschule, ne? Wie hieß denn die? Move Church, ne? Ich glaube Move Church. Die waren in mehreren großen Städten, hatten dann, bilden ja alle junge Leute aus, damit die dann auf die Straße gehen, missionieren und so weiter und so fort. Bilden überall dann neue, die Absolventen machen dann neue Bibelschulen, neue Gemeinden, das ist alles Schneeballsystem. Und das wirklich, ich bringe ja niemanden um, weil ich sage, ich hasse das. Aber das ist alles so aufgeblasen, so wichtigtuerisch, das ist alles so verkehrt. Diese Überheblichkeit, diese Hochnäsigkeit, ne, mit der diese Bibelschulen da, diese Gemeinden da arbeiten, mit der sie dann rausgehen und sagen, ja, wir wissen es jetzt. Wir hatten einen hier in Hameln, der hat hier einen Buchladen gehabt. Jetzt ist er wieder hier. Der ging dann zu Kenneth Hagin, ging der in die USA auf die Bibelschule. Weil er wollte mehr vom Glauben. Ne? War 98. War dann da in Tulsa, Oklahoma. Ich meine, er war bei Kenneth Hagin. Als er wiederkam, dann sagte er, 2 Jahre war er da. Erst ein Jahr hat sein Buchladen anderen übergeben. Das haben wir hier weitergemacht, so ehrenamtlich. Und als er wiederkam, dann sagte er, jetzt weiß er, wie Erweckung geht. Und ein Jahr später war er komplett weg vom Glauben, als er ein Jahr wieder hier war. Da hat er seinen Buchladen zugemacht, weil das Internet kam auf. Ne, 2-1, 2-2. Die Frau hat ihn verlassen. Er hat erst geheiratet und kurz danach die Frau ihn wieder verlassen. Aber jetzt, er weiß jetzt, wie Erweckung geht. Zuallererst braucht man eine neue Bibel, so eine Amplified, das war ganz wichtig. Und wirklich, 2 Jahre später hat er vom Glauben nichts mehr wissen wollen. Da waren so aufgehende Sterne am Predigerhimmel, junge Leute aus der eigenen Jugendarbeit der Jesusgemeinde Rinteln. Keiner mehr dabei, hat keiner einen Dienst. Als Teenies waren sie dann unterwegs, sind sie dann losgegangen in andere Gemeinden und haben da dann sich die wichtig getan, ne? Mit dem, was sie in der Teenie-Stunde gelernt hatten. Alles Inzucht, überall dasselbe. Und so sieht es da in den USA auch aus. Ne? Dieses Eingebildetsein. Wir sind die Erlösten des Herrn. Wir kommen in den Himmel, ihr geht alle verloren. Als das World Trade Center da angegriffen wurde, 2001, da habe ich eine Geschichte gehört gehabt von einer Berufsschule in Hannover. Ich lernte jemanden kennen, die hatten geheiratet und mich als Trauzeugen wollten sie haben, die beiden. Sie hatte aus erster Ehe 5 Kinder. Der eine, der war gerade in der Ausbildung zum Orthopädie-Schuhmacher und der ging nach Hannover in die Berufsschule. Und da war nun einer, der gehörte zur Jesusgemeinde in Rinteln. Und den kannte ich vom Namen her. Und dann kam dieser Tag da, dieser mit dem World Trade Center. Und den nächsten Morgen war Berufsschule. Die trafen sich da alle und dann kam der aus der Jesusgemeinde, der kam da rein und schmetterte den anderen entgegen. So, das habt ihr davon. Das Ende ist da und ihr geht alle verloren. Ihr werdet alle umkommen. Hat er sich dann hingesetzt und dann, die anderen haben ihn nur einen Vogel gezeigt. Ne? Das ist schon 20 Jahre oder 24 Jahre her. Die Welt, die Erde dreht sich immer noch, die ist nicht untergegangen, keine Entrückung und gar nichts. Es war da halt dieses Attentat auf diese beiden Türme, das World Trade Center. Aber ja, welche Anmaßung, welche Lieblosigkeit, ne? So kenne ich meine Pappenheimer, die Frommen. Ich bin da jetzt seit 33 Jahren dabei, seit 1992. Und da hat sich nichts geändert, das wird immer schlimmer. Diese Überheblichkeit, diese Lieblosigkeit, Pastor Latzel in Bremen, das ist evangelische Landeskirche, ne? Olaf Latzel. Den hatten sie zwischendurch suspendiert. Und USA, Charlie Kirk erschossen worden. Ja, da sind andere, also in den USA hat ein Bürgerkrieg begonnen. Da sind mehrere demokratische Senatoren und Abgeordnete sind umgebracht worden. Redet keiner drüber. Ist nicht im Internet, nirgends, niemand. Für Charlie Kirk wird ein Staatsbegräbnis, macht der Trump. Er hat ihn mit so einer Air Force One, mit so einer von seinen, diese blau-weiß gelackierten Dinger da, so einen Jumbo, hat er den toten Charlie Kirk wohl nach Hause fliegen lassen und der kriegt jetzt so eine Art Staatsbegräbnis, weil der war für Trump brauchbar. Der hat Trump den Weg geebnet, ne? Gerade bei den jungen Leuten. Ja, das erinnert mich alles wirklich immer mehr an Hitler und die Nazis. Und es wird übel abgehen in den USA. Es wird übel abgehen. Ja, wir sind verraten, wir die Alliierten. Trump hat schon 1987 gesagt, dass dieses ganze Ding da mit Ost-West-Konflikt und NATO und Warschauer Pakt, das ist alles irgendwie, das ist alles Idiotie und es wäre doch viel besser, Geschäfte miteinander zu machen. Und dann war er bei Gorbatschow und der hat ihm irgendwie da, Trump hat wohl gesagt, er könnte ja einen Trump Tower am Roten Platz bauen und hat dann, Gorbatschow hat genickt und Trump meinte das wohl, das wäre wohl eine Einladung gewesen, dass er direkt neben dem Lenin-Mausoleum einen Trump Tower baut. Ne? Das noch zu Sowjetzeiten. Der Trump Tower mit goldenen Buchstaben, Aushängeschild der westlichen, des Kapitalismus. Das hatte Gorbatschow bestimmt nicht ernst gemeint, aber Trump prahlt damit, dass das damals schon geplant war. Und jedenfalls hat er von damals her schon immer nichts von der NATO gehalten. Und das wäre ja eine Provokation. Wenn die NATO weg wäre, dann wäre auch das mit der Sowjetunion nicht mehr nötig. Ja, kann man alles so sehen, muss man aber nicht. Die NATO gibt es, also den Warschauer Pakt gibt es nicht mehr, aber Russland hat ohne Grund, lassen wir das. Ja, wir stehen jedenfalls alleine da, müssen irgendwie jetzt hier als Europäer mit der NATO da ohne Trump zurechtkommen. Der hat uns verraten, der wird auch nichts tun. Die haben in Alaska andere Dinge besprochen, als sie sagen. Die haben also weitere Pläne besprochen, Trump und Putin, wie sie eben die westlichen Demokratien weiterhin schädigen, Europa schädigen, wie sie da, die haben da also geklüngelt und nichts, was die eben die befreundeten alliierten Länder der USA da beruhigen könnte. Lassen wir das dabei. Der Hintergrund von dem Ganzen ist, da sind Dinge im Gange, die muss man in der Kategorie Antichrist sehen. Ja. Der Trumps Verrat eben ist ganz offensichtlich, für mich jedenfalls. Und diese freikirchliche Szene in den USA, die da eben der Charlie Kirk irgendwo dazugehört als so ein ultra frommer, die ist bösartig, die ist antichristlich und mir hat Gott gesagt, dass der Antichrist aus der charismatischen Bewegung kommen wird. Wie das mit dem Antichristen sein wird, das kann ich mir nicht vorstellen, das weiß ich nicht. Ich kann mir so einen Antichristen nicht vorstellen. Auf jeden Fall sind hier ja antichristliche Dinge am Gange. Trump ist ein Antichrist. Er verrät und verarscht uns alle. Er macht gemeinsame Sache mit Putin. Und wir werden also bei alledem hat mir Gott gesagt, dass wir eine Erweckung bekommen wie in Wales und eine Salbung wie in der Azusa Street. Darauf warte ich. Ich halte Ausschau und da ist es dann auch genau so, dass es, je schlimmer es wird, je mehr der Trump da rumspinnt und die Dinge da, die haben Bürgerkrieg in den USA, die haben Bürgerkrieg. Wie ich eben sagte, da sind einige Politiker der Oppositionspartei. Ne? Trump ist ein Kandidat oder der gehört zur Partei der Republikaner und die andere Partei, das sind die Demokraten, da war der Joe Biden der Kandidat oder die Kamala Harris. Und die Republikaner nennen die Demokraten eine linksterroristische Vereinigung. Das ist sowas wie bei uns früher die RAF, ja, die Rote Armee-Fraktion. Die Demokratische Partei in den USA, die ist ungefähr so wie die CDU bei uns hier. Die Republikaner sind da rechter, aber die Demokraten sind nicht mal so sozialdemokratisch wie bei uns die SPD. Nur dieser Bernie Sanders, das ist einer, ein älterer Herr, der da ist. Also der ist, bei dem kann man sagen, der ist Sozialist. Aber ansonsten sind die doch sehr gemäßigt, die Demokraten. Und die Hetze, schon Hillary Clinton war die Antichristin und Obama sowieso. Und das ist alles so unerträglich, was da also vom rechten Rand aus der Republikanischen Partei da, so, die war nicht immer so, aber naja, ich glaube, Ronald Reagan war auch und auch der George W. Bush war ja auch kein, die waren auch nicht die hellsten Kerzen auf der Torte. Und ja, aber ja, das ist, da sind Dinge im Gange, das sind ganz große Dinge im Gange, die mit Weltgeschichte und eben auch mit Heilsgeschichte zu tun haben. Ja, Heiliger Geist und Jesus, ich sag jetzt nur noch Tschüss zu den Hörern. Ich habe wieder versucht, mir und euch die Welt zu erklären, so wie ich, was ich verstehe davon. Und dass wir eben da in Zeiten leben, die sich zuspitzen und da wir müssen mit, müssen auch mit Dingen wie Erweckung rechnen. Ich hoffe, das macht's gut, liebe Leute. Tschüss, Gottes Segen.

Hallo liebe Hörer des Erweckungssenders, hier ist euer Glaubensbruder Stefan. Ja, ich möchte mich mal wieder kundtun mit dem, was mir so auf dem Herzen liegt, was so passiert ist. Ja, unter anderem, ich fange erstmal an mit der Aussage, die heute Morgen mir in den Geist kam. Es ist Zeit. Ja, ich wachte heute Morgen auf und dann hatte ich diesen Satz im Kopf. Ich denke, der Heilige Geist hat ihn mir eingegeben und ich denke, solange ich das Radio mache, eigentlich schon viel länger, ne? Ich denke schon seit 1996 denke ich darüber nach, über Erweckung. Dass Erweckung, weil Gott hat mir, dass Erweckung nach Deutschland kommt. Da, es war jetzt genau vor 30 Jahren, könnte es gewesen sein, also im Spätsommer, wir haben ja noch Sommer, im Spätsommer 1996, oder es, der Zeitraum ist mir nicht ganz klar, es könnte auch noch im Frühjahr 97 gewesen sein, aber ich sage jetzt mal der Einfachheit halber, es ist vor 30 Jahren gewesen, im Spätsommer 96, da hatte ich eine Vision beim Gebetsabend, Freitagabend. Da war die Gemeinde, zu der ich gehörte, noch in der Bäckerstraße in Rinteln, die Jesusgemeinde. Und ja, es war unser Gebetsabend und wir waren da alle wild am Beten, in Zungen durcheinander. Das war bei uns üblich. Wir hatten die Stühle hinten aufgestapelt und gingen so auf und ab im Raum. Wir hatten richtig kämpferisch. Viele waren sehr laut dabei. Ab und zu kam mal die Polizei, weil die Nachbarn sich beschwerten über die Lautstärke. Deswegen ist die Gemeinde auch dann umgezogen, irgendwann ins Gewerbegebiet, raus in die Brastraße, weg aus der Innenstadt, aus der Bäckerstraße. So, und als das ganze Ding da so im Gange war, sah ich plötzlich die Küste von Wales. Da war ich nämlich mal. Ich kam von Irland zurück mit der Fähre und fuhr auf die Küste von Wales zu. Und das sah ich da, das sah ich in der Vision. Und ich war überrascht und dann fragte ich Gott, was soll das, warum sehe ich das? Und dann hörte ich ganz klar und deutlich eine Stimme, die mir sagte, ihr bekommt eine Erweckung wie in Wales. Ich hatte dieses Buch vorher gelesen von Rick Joyner, die Vision einer Ernte, die große Erweckung in Wales. Und das schien mich gepackt zu haben. Das war tief in mir drinne bis heute. So, und ich bin dann hingegangen, habe das der Leiterschaft erzählt. Die nickten das so ab und das war's dann eigentlich. Ich bin dann eigentlich ziemlich allein geblieben mit der ganzen Sache. Das hat mich bis heute nicht losgelassen und ich habe leider nicht wirklich Weggefährten gefunden, die das mit mir tragen. Ich habe zwar Freunde, denen ich das ab und zu mal erzähle, die konnten es dann zwischendurch schon nicht mehr hören. Dann sagten sie, das hast du schon erzählt, das ist redundant. Ja, da fangen mir an die Ohren zu bluten, wenn du immer dasselbe erzählst. Nun ja, so, das ist so der Freundeskreis, das sind die lieben Glaubensgeschwister, die dann nicht genauso inspiriert sind wie ich von diesem Thema. Und ja, da musste eben damit irgendwie alleine klarkommen und dann sitzt du dann da und hat mich Gott so geführt und ich glaube das, wenn Gott gesprochen hat, in der Bibel steht, das Wort, das Gott sendet, das kommt nicht leer zu ihm zurück. Ne? Also Gott spricht nicht irgendwas und dann passiert nichts. Ich habe eben gerade geduscht und da ging mir so durch den Kopf dieses Bild vom Universum, wie das aussieht. Das Universum sieht aus wie so ein Hauch eines Mund, der aus einem Mund kommt, wie eine Parabel. Und das ist so ein Ding, was einen gemeinsamen Anfang hat und dann so zwei Linien, die sich öffnen, hinten wie so ein Trichter aufgehen. Wie so eine Flüstertüte, kann man sagen. Ja? Eine Flüstertüte, so ein Megafon. Ne? Gott sprach und es wurde das Weltall. Ne? Und das Weltall dehnt sich nicht in alle Richtungen gleichmäßig aus, sondern es kommt von einem Ursprungspunkt und von diesem Ursprungspunkt dehnt es sich aus in eine Richtung. Nicht nach allen Seiten gleichzeitig, so dachte ich das eigentlich mal, sondern von einem Ursprungspunkt aus weg wie aus einem Mund heraus breitet sich das Universum aus in eine Richtung. Gott sprach und dann wurde es. Ja, das
Gottes Wort kehrt nicht leer zu ihm zurück. Also Gott spricht nicht irgendwas und die Worte bewirken nichts und kehren zu ihm zurück. Die Worte kehren gar nicht zu ihm zurück, denke ich. Ja? Die Worte, die bewirken das, sagt dieser Bibelvers. Seine Worte, die Gott spricht, Jesus, da ist das Wort, die bewirken genau das, was sie bewirken sollen. Und damals hat also Gott zu mir gesagt, 1996, 97, vor 30 Jahren hat Gott zu mir gesagt, ihr bekommt eine Erweckung wie in Wales. Ja, 30 Jahre sind um. 30 Jahre, 3 mal 10, 3 Dekaden, 3 Jahrzehnte ist eine irrsinnig lange Zeit. Das ist mein halbes Leben. Und und es wäre auf jeden Fall eine gute Zeit, damit diese Zeit erfüllt ist, ein guter Zeitraum. Ich habe also dann auch Freunden erzählt, im Herbst bekommen wir Erweckung. Das habe ich im Sommer gesagt. Diesen Herbst bekommen wir Erweckung, so ab Mitte September. Vielleicht in den Oktober rein. Und das ist jetzt, wir haben jetzt Mitte September. Das habe ich gesagt, warum? Weil nach den Sommerferien sind jetzt ja da Landtagswahlen in den ostdeutschen Bundesländern. Sachsen-Anhalt hat schon gewählt, da gibt es also eine nationalsozialistische Mehrheit. Die AfD ist national und das BSW, Bündnis Sarah Wagenknecht, ist nationalsozialistisch. Und diese beiden rechten Parteien haben also jetzt da 49%. Die können, wenn sie wollen. Noch wollen sie nicht. Die warten noch bis jetzt nach der Landtagswahl in Mecklenburg-Vorpommern und in Berlin. Die wollen jetzt keine Zugeständnisse und Kompromisse machen, weil das ist für beide Parteien ausgeschlossen. Die wollen ihr reines Programm durchziehen. Einer sagte, das war ab 1930 eigentlich das Vorgehen der NSDAP von Adolf Hitler, dass die immer Krawall gemacht haben bei allen Verhandlungen mit anderen Parteien. Die haben immer keine Zugeständnisse und haben dann die anderen so hingestellt, als ob es an den anderen liegen würde, damit sie selber eben keine Kompromisse machen würden, weil das wäre ihren Wählern nicht zu verkaufen, ne, zu vermitteln gewesen. Und also NSDAP-Verhaltensweise, dass man also da jegliche Kompromisse und Verhandlungen ausschlägt, um dann Neuwahlen zu bekommen und dann kann man die anderen an den Pranger stellen und sagen, hier guckt da mit dem Finger auf die Zeigen, an denen liegt's, die wollen uns nicht entgegenkommen. Diese ganzen Linken da, die wollen keine Kompromisse machen, die wollen uns nicht die Hand reichen. Deswegen müssen wir neu wählen und das bin ich jetzt, wählt doch bitte uns, damit wir dieses Mal über 50% kommen und diese ganzen Linken da, dass wir die alle gar nicht mehr brauchen. Ne? So, also das ist momentan die Situation. Da wird abgewartet für die Landtagswahlen in Mecklenburg-Vorpommern und Berlin. In Berlin können die Linke sehr stark werden. Das ist jetzt nicht so interessant. Ich habe das so prognostiziert. Ich habe gesagt, ich prophezeie, wir kriegen eine Erweckung im Herbst. Ich habe da kein Wort vom Herrn für, sondern das ist eher eine Prognose aus den Umständen heraus. Ich habe es trotzdem dann gesagt, als Jünger Jesu Christi prophezeie ich das, weil, ja, habe ich einfach gemacht, weil ich das wünsche, weil ich das brauche, weil es irgendwie, ja. Ich lasse es als Prophezeiung stehen, aber es ist eigentlich eher eine Prognose, weil die Umstände eben so sind, dass mit diesen Dingen, wenn sich in Sachsen-Anhalt zeigt sich jetzt, diese Eiterbeule wird sich zeigen. Ja, wenn du so am Oberschenkel, ne, ich habe sowas nicht, aber manchmal haben Leute haben irgendwo am Körper so eine Eiterbeule, ne, so ein Abszess. Der ist aber nicht unter der Haut, das ist irgendwo im Gewebe, da ist so eine richtige Vereiterung. Und das schmerzt, schwächt den ganzen Körper, wenn da irgendwie so eine Entzündung ist im Körper. Ne? Und dann muss man zum Arzt gehen, der muss das aufschneiden, ne? Damit der Eiter rauslaufen kann. Dann wird das gesäubert, desinfiziert, dann wird es nur provisorisch verschlossen,
dass es, dass Luft drankommt und das heilen kann. Das, vielleicht machen sie sogar heute so einen Schlauch da rein mit so einem Unterdruckgefäß, dass wenn neuer Eiter entsteht, dass das abgesaugt werden kann. Na, das dauert eine Weile, ne? Das wird dann versorgt, so eine Woche, 14 Tage, und irgendwann wird's dann, kann man es dann schließen, vernähen, und dass es dann wieder zuwächst. So ist das beim Körper, und so ist es auch bei so einem, bei so einer Bundesrepublik, wie wir die hier sind, Deutschland. Da sind Krankheitsherde, ne? Geschwüre. Das Eiter, so Eiter, Vereiterungen, dicke, also dicke Eiter im Oberschenkel. Irgendwo da zwischen den Muskeln. Und das ist dieses Nazitum. Ja. Habt ihr alle vergessen, was da so in den letzten Jahren aus dem Osten berichtet wurde über Nazi-Konzerte, was da alles so ist, was da für Riesensachen sind, wie viele Sachen schon verboten wurden von so merkwürdigen, die sich da treffen, Jugendbünde, die sich dann auf um Lagerfeuer scharen und so das Germanentum feiern, und das ist alles wirklich rechtsradikal mit Hitler-Verehrung und zurück zu diesen Zeiten, und dass man das toll findet mit einem ausgesprochenen Ausländerhass. Es sind wie viele Tote? Es wurden, ich weiß nicht, 30, 50 Menschen wurden seit der Wiedervereinigung erschlagen drüben im Osten. Von Nazis. Ja, und diese ganzen, da ist so eine rechte Szene. Ich habe hier einen Bekannten aus Hameln, der hat mir mal, als ich von der Bundeswehr kam, hat der mal auf die Party das Haschisch mitgebracht, an dem ich dann verrückt geworden bin. Ich hatte dann 10 Jahre lang eine Psychose. Und der sagte mir, das ist ein Nazi, und der sagte mir, Stefan, musst du dir keine Sorgen machen. Wir redeten darüber, auf dem jüdischen Friedhof hier in Hameln wurden Grabsteine umgestürzt und beschmiert. Er sagte dir, nö, von uns können das keine Leute gewesen sein. Musst dir keine Sorgen machen. Die Nazis hier aus der Gegend sind alle drüben im Osten. Das ist das verheißene Land für die. Die sind darüber gegangen, es war so. Es war schon, das geht schon lange. Das geht lange. Es ging schon in den letzten Jahren der 70er, aber auf jeden Fall in den frühen 80ern los, dass es noch in der DDR, dass also eine Jugendkultur aufkam, die doch sehr rechtsradikal war. Gibt es etliche Berichte darüber, dass also junge Leute, die gerne westliche Rockmusik hörten oder auch Ostrockmusik hörten und lange Haare hatten, dass die in den Straßen im Dunkeln oder auch auf Weg nach Hause von Jugendclubs und so, dass die von solchen Neonazis mit Sprengerstiefeln, hochgekrempelten Hosen und Bomberjacken und ja, kurzen Frisuren oder Glatze zusammengeprügelt wurden. Ne, wenn du da links warst und du trafst auf die, du hast Pech gehabt, dass du denen im Dunkeln begegnet bist, dann warst du dran. Die haben Jagd auf die gemacht. Da gibt es etliche, habe ich etliche Dokumentationen drüber gesehen, über diese Rechtsradikalen, die Neonazis, die es schon zu DDR-Zeiten in den 80ern gab. Und dass das dann, und das war nicht weg. Ne? Dann war das nicht 89, 90, war das mit der Wiedervereinigung nicht weg. Und ich habe da gute Erinnerungen dran, was alles so berichtet wurde in den letzten, ja, seitdem, ne? Seit 1990, seit 35 Jahren berichtet wurde über das, was da im Osten an Rechtsradikalismus, an Nazitum, Hitlerverehrung, Runenkulten und all diesen Dingen, die wir kennen, ungute Dinge, die wir kennen aus der Zeit von 33 bis 45, dass das da drüben da ist. Und das da ist jetzt die AfD, ist der politische Arm. Und da ist ein ganz, ganz großes Reservoir dahinter. Ne? Da ist ganz, ganz viele Dinge dahinter, die im Osten, die damit in Verbindung sind. Und das sind keine guten Zeiten. Und deswegen habe ich also prognostiziert, dass wir diesen Herbst eine Erweckung bekommen, weil ich habe sogar dafür gebetet, dass die AfD nur ein gutes Ergebnis bekommt und das BSW reinkommt. Hat es dann auch geschafft mit 5,2%, glaube ich. Da haben sie die 5%-Hürde übersprungen und sie können jetzt der AfD helfen, weil das muss sichtbar werden. Die Eiterbeule, die darf nicht mehr unter der Haut verschlossen sein. Die Eiterbeule muss aufgeschnitten werden. Der Eiter, dieser stinkende Eiter muss herauskommen, damit der Leib gesunden kann.

Es ist Zeit. Mit diesen Worten bin ich heute wach geworden. Vorgestern Abend bin ich mit folgenden Worten eingeschlafen. Ich war gerade so am Wegnicken. Ihr kennt das ja, diesen Zustand zwischen wach und schlafen. Da werden die Gedanken drehen plötzlich so frei. Man ist schon so halb in irgendwelchen Träumen drin. Irgendwas läuft im Kopf ab, bevor man dann so wups weg ist, ne? Übergang vom Wachen zum Schlafen. Da hörte ich Apokalypse Now. Wisst ihr, was das bedeutet, übersetzt? Das ist ja auch ein Film, ne? Das war so ein Kriegsfilm. Beschäftigte sich, so ist das richtige Deutsch, mit dem Vietnamkrieg, ne? Francis Ford Coppola, Apokalypse Now, ein amerikanischer Film. Aber der war hier nicht gemeint. Apokalypse heißt eigentlich Hinwegnahme des Vorhangs, der Verhüllung. Das ist ein griechisches Wort, ne? Und Apo, das heißt das übersetzt. Hinwegnahme des Vorhangs. Und danach hörte ich Offenbarung. Das war auch noch, bevor ich wegnickte. Und das merke ich mir dann immer. Ich sage mir dann auch, das nimmst du morgen früh auf. Habe ich dann auch gemacht. Apokalypse Now und Offenbarung. Und jetzt heute Morgen, also das war vorgestern Abend und heute Morgen hörte ich, es ist Zeit. Dann hatte ich folgenden Traum. Ich sah den Eingang der Fußgängerzone. Wenn man in Hameln die Deisterallee hinunter geht oder fährt, mit dem Auto auch, dann fährt man erst da am Bürgergarten vorbei. Das ist unser Stadtpark und dann kommt man auf die Altstadt zu. Da gabelt sich die Straße nach links und nach rechts. Du kannst nicht geradeaus fahren, weil da ist jetzt Fußgängerzone. Das ist die Osterstraße. Und die sah ich im Traum. Ich sah also diese Pforte, das Stadttor, was da mal war, das Ostertor, das gibt's nicht mehr, aber damit ich das jetzt irgendwie beschreiben kann. Und ich schaute die Osterstraße runter und da waren diese ganzen Gebäude. Und die waren alle eingerüstet in Baugerüste. Und es war aber nicht unbedingt die Osterstraße. Sie erinnerte stark daran, aber es war viel gewaltiger, viel größer. Und dann sah ich, es war irgendwie eine prächtige, imposante Atmosphäre lag in der Luft. Und dann schaute ich auf dem ersten Gerüst vorne rechts, da war ein Gebäude, da wurden Verkleidungen runtergerissen. Da war alles ganz dick mit so Styroporplatten und Rigipsplatten war da irgendwie alles verkleidet worden. Und das war ganz, und das wurde alles runtergerissen und auf die Straße in Container geworfen. Und dahinter kam eine wunderschöne Architektur und so eine verschnörkelte, verzierte, prachtvolle Fassade kam zum Vorschein. Und das war nicht nur dort wurde gearbeitet, sondern gegenüber waren wohl schon Gebäude wiederhergestellt. Und weiter hinten sah ich auch, dass da solche Baugerüste waren. Also in der gesamten Straße war viel Betrieb, wurde viel gearbeitet. Da wurde etwas wiederhergestellt, restauriert. Da wurde etwas von der Verschandelung, ich habe das als, ja, wie dieses Gebäude da, das war wirklich so schön, da waren Balkone dahinter. Die waren dann auch irgendwie mit so Sprühbeton übersprüht und dann wurde wirklich großzügig, hat man alles abgedeckt, da war nichts abgeschlagen. Diese Sachen waren nicht demontiert, auch selbst Balkone waren an der Fassade gar nicht demontiert. Das hatte man irgendwie in meinem Traum, da war das eben so, man hatte das hinterfüttert mit dicken Styroporblöcken sogar, meterdick. Und dann hat man da, um vorne eine gerade Front zu bekommen, hat man da dann Rigipsplatten vorgesetzt. Ist ja blödsinnig, also das würde kein Handwerker so machen, aber in meinem Traum war das so. Und was da zum Vorschein kam, das war es hatte dann eine beeindruckende Atmosphäre. Es war eine wirklich wunderschöne. Die Häuser waren viel, viel größer als die hier in Hameln. Hier sind es vielleicht 3-4 Stockwerke, was hier in Hameln so steht. Aber im Traum war das 8, 10 oder sowas in der Richtung Stockwerke hoch. Sehr beeindruckend. Und ich habe das einem Freund erzählt und dann fiel mir auf, dass ich diesen Begriff Verschandelung benutzte. Und die 30er Jahre, also von 33 bis 45, da unter Hitler und Co. und seinen Freunden, das war Schande. Da ist Schande auf unser Volk gekommen. Und diese Schande, die liegt immer noch über unserem Land. Das habe ich immer wieder erzählt, rede von den alten Nazi-Geistern, die hier sind. Ja, ich wohne sogar in so einem Haus, das wurde von Nazis für Nazis gebaut. Wussten meine Eltern natürlich nicht, dass sie das Haus hier gekauft haben. Der erste Eigentümer war ein SA-Mann. Und
Das war hier eine Art Adolf-Hitler-Siedlung, ja. Und was da passiert ist, das ist einfach eine Schande gewesen. Es ist als Schande auf unser Land gekommen. Und diese Schande, die kommt wieder, die wird weggerissen, jedenfalls an diesen Gebäuden. Ja, die Gebäude wurden verschandelt. Wunderschöne Gebäude. Das war ja viel in der Nachkriegszeit. Und dann auch in den 50er Jahren, dass man also aus Materialmangel und auch aus Zeitmangel hat man vieles kaputt gemacht. Man hat eben auch wirklich so Häuser behandelt. Es wurden also Häuser hochgezogen, die ganz schmucklos waren, weil man kein Material hatte. Die Nachkriegszeit, da war Mangelwirtschaft, es gab kein Baumaterial. Viele Häuser waren zerstört, es gab viel zu wenig Baumaterial. Und dann hat man also ganz einfache Häuser hochgezogen mit glatten, geraden Wänden, mit den dünnen Wänden, da war nicht viel Ziegelstein wurde verwendet oder Kalksandstein, sondern das war alles sehr, sehr, sehr hellhörig dann auch. Die Haustüren, Wohnungstüren, Fenster, alles einfach, dünn, billiges Material, weil man hatte nicht, es war Materialmangel. Es war eben auch ein zerstörtes Land durch die Schande dieser 12 Jahre der Nazi-Herrschaft. So, und das wurde in dem Traum wurde das weggerissen. Diese ganze Verschandelung der Gebäude wurde weggerissen und ich denke, das steht für das, was ich schon prognostiziert habe für diesen Herbst, eben Erweckung. Erweckung, die Erweckung wird das alles wegnehmen, die Schande wegnehmen von Deutschland, die Schande. Und zu der Schande gehört auch, was jetzt da in Sachsen-Anhalt passiert. Das ist Schande, ne? Dass man da also, wenn man diese Leute reden hört, die da jetzt die da regieren wollen und sowieso diese ganze AfD-Fraktion im Bundestag, wenn man die Reden hört, das ist Schande, ne? Wie die sich benehmen, wie die wirklich, was die für Kontakte haben, diese ganze Nazi-Szene der ehemaligen DDR auf dem Boden der neuen Bundesländer. Was ist da alles verboten worden, die Viking-Jugend, und dann gab es den dritten Weg, das Vierte Reich, also alle möglichen Dinge. Ich habe das nicht mehr so vor Augen, aber ich habe das mir ab und zu mal angeschaut im Fernsehen, Dokumentationen darüber und wie gewaltbereit diese Leute alle sind und was da für Ansichten verherrlicht werden eben aus diesen 12 Jahren und das ist nicht gut, das ist Schande. Aber die Schande wird, die Verschande, die über unser ganzes Land gekommen ist, ich habe erst diesen Traum mit diesen Häusern, die da in Restauration sich befanden, ich sagte Restaurierung, so wie eben auch mal in den 60, 70ern, 80ern haben viele Leute so Möbel restauriert, ich selber auch. Hat man irgendwo einen alten Bauernschrank gefunden, den hat man dann die Farbe abgebeizt und das alles dann irgendwie schön abgeschliffen und behandelt, dann mit Bienenwachs dann so behandelt, dass der gut duftete und schön aussah und glänzte vielleicht. Ja. Restauration. Es gibt, ne, ein Bekannter war so ein Möbelrestaurator, der hat dann einen Handel mit aufgemacht. Und Restauration. Ja, was wollte ich damit sagen? Weiß ich jetzt gar nicht. Erst habe ich das nur auf die Gemeinde bezogen, aber dann dachte ich, das ganze Land ist damit gemeint. Die Gemeinde muss auch restauriert werden. Restauriert wird immer nach Originalbauplänen. Den Kölner Dom oder so, wenn es solche Gebäude, die haben heute noch die Originalbaupläne. Ja? Und wenn man historische Gebäude, wenn man da eben beigeht und das war ja dann im Osten drüben in den neuen Bundesländern, gab es ja so unglaublich viele dieser Gutshäuser. Ne? Ich habe da mir auch Berichte im Fernsehen angesehen von den Gutshausrettern. Die haben da zum Teil für 10.000 oder für wenig Geld, für 10.000 Euro wurde so ein ganzes Gutshaus mit großem Grundstück dabei, konnte da gekauft werden. Aber diese Dinger, die hatten schon eingestürzte Dächer, das waren Ruinen, ne? Eigentlich abrissreif. Die haben sich aber dann dabei gemacht, diese Leute, und haben das nach Originalbauplänen wieder hergerichtet. Ne? Ein schönes Dach oben drauf, dann die Fassaden, haben sie den Stuck erneuert. Dann wurden sogar, hat man versucht, irgendwo alte Fenster zu kaufen, die man dann aufgearbeitet hat, oder man hat sich neue machen lassen, die historisch da reinpassten und so weiter. Und diese Häuser werden in wunderschönen Zuständen, wiederhergestellt. Die Leute ruinieren sich dabei, zum Teil auch ihre Gesundheit.
Die haben sich das alles dann irgendwie doch ein bisschen zu einfach vorgestellt. Das ist verlockend, für 10.000 Euro so ein ganzes Gut, so ein ehemaliges Gutshaus mit Grundstück zu erwerben. Und dann ziehen sie einander ein auch gleich, und weil sie dann sparen sie Geld für eine Wohnung, die sie nicht mehr Miete zahlen müssen. Dann wohnen sie da in der Kälte, können sie nicht richtig heizen, dann kriegen sie schon Erkältungen. Ich habe einige gesehen, geht ihnen allen über die Kräfte, die sind dann eigentlich immer nur am Arbeiten. Zum Teil scheitern dann die Ehen, die Frauen ziehen aus oder auch nur teilweise und kommen dann wieder. Und am Ende, am Ende hast du dann eine Menge Gutshäuser, wo dann da irgendwelche Kunstausstellungen sich dann mal ab und zu da treffen, und dann gibt es da Konzerte. Ist eigentlich immer dasselbe Konzept, weil so viel Bedarf an solchen Veranstaltungsorten gibt es dann eben doch nicht, ne? Gerade auch vielleicht drüben im Osten, wo keine größeren Städte in der Nähe sind. Von der Großstadt her würden vielleicht Leute dann noch dahin fahren und dann auch Kulturangebote in Anspruch nehmen, aber auf dem Dorfe ist das dann, sind nicht so viele Leute, die das dann da eben auch finanziell irgendwie dann aufrechterhalten. So, aber mit diesen, da wird eben nach Original, wird immer nach Originalbauplänen, die man dann, man guckt sich dann alte Gemälde an, und man findet vielleicht sogar noch Baupläne. Ja, soweit erstmal dazu.

Verschandelung, das Wort, das kam ja so in den Sinn, als ich mit Mike geredet habe, meinem Glaubensbruder Mike vom Bodensee. Verschandelung. Die Nazis haben in den 30er Jahren unser Land verschandelt. Das ist wie so ein schönes Gebäude, das prachtvoll gebaut ist mit... Das waren prachtvolle Gebäude, wie die Wolkenkratzer in New York, die sind ja auch zum Teil eben sehr prachtvoll verziert außen. Das sind ja, die sind ja die Älteren, das Empire State Building zum Beispiel oder das Chrysler Building, das sind ja wirklich schöne Gebäude, die außen verziert sind. Ne? Diese Häuser da in meinem Traum, die sahen so aus, sogar wie das Schloss von Versailles, also wirklich schöne verzierte Fassaden außen, was dem Auge wohltut. Ich habe nichts gegen diese Bauhauskultur, die dann außen so schlicht ist, ne? Die haben ja gerade die Nazis dann auch als undeutsch kritisiert. Wir werden jetzt auch da die Anhaltiner wieder, wenn die da regieren werden, die AfD, dann werden die auch sagen, wir wollen ja das Bauhaus, das soll ja weg, ne? Sachsen-Anhalt. Ich glaube, das Dessau gehört zu Sachsen-Anhalt. Diese Bauhauskultur, die hatte ja, die sagte, Funktion, nee, was, die Funktion geht vor der Gestaltung, ja. Design follows function, kann man auch sagen. Und dann ist das eben praktisch, ne, wenn du ein Gebäude hast, ich sitze hier auch in einem Gebäude, das ist ganz eckig, so ein Bungalow-Anbau mit riesigen Fenstern. Und bei Bauhaus waren sogar, gingen die Fenster von oben von der Decke bis zum Fußboden. Man wollte halt das Licht reinlassen, weil das konnte man A, früher nicht so und B, Häuser sahen halt nicht so aus. Menschen lebten gerade in großen Städten, da in den Hinterhöfen von Berlin und so. Da hattest du den ersten, zweiten, dritten, vierten, fünften Hinterhof. Da hat man heute die inneren Hinterhöfe hat man abgerissen. Es stehen nur noch die äußeren und diese Wohnungen sind natürlich sehr beliebt. Hohe Decken, du hast Wohnungen von 3,50 Meter Deckenhöhe und sowas. Aber die Fenster sind klein und in den hinteren Hinterhöfen kam kaum Licht in diese Wohnung. Und Lichtlosigkeit macht krank, du kriegst Depression. Und das ist eigentlich ein Fortschritt. Ne? Also in Hannover hat man noch in den 20er Jahren oder war es in den 30er Jahren oder ich weiß jetzt nicht genau, wann da das neue Rathaus gebaut wurde. Dieses neue Rathaus sieht aus wie so ein altes Schloss, so ein Palast für irgendeinen König. Ne, mit oben eine runden Kuppeln drauf und aber geh da mal rein. Innen drinne. Das ist, du hast innen so einen großen Zentralraum mit riesigen Treppen, das ist wirklich ganz beeindruckend. Aber da hat ja kaum jemand was von. Ne? Wenn du dann die Flure runtergehst, wo die Büros sind, da ist es finster und dunkel, da kommt kein Licht rein. Und auch die Büros haben nicht unbedingt große Fenster. Wir sind zwar auch nicht so klein, aber das ist doch dann alles, es wirkt auch bedrückend. Diese dicken Mauern und diese riesige Kuppel, die oben drüber ist, da im Foyer. Das widerspricht jetzt vielleicht zu dem, was ich da vorher über meinen Traum erzählt habe, aber der Traum ist ja nur ein Traum. Der Traum hat mir was gezeigt. Irgendwas von dieser Verschandelung, die über unser Land gekommen ist und die weggenommen wird. Das andere ist eben, sind dann eben wirklich reale Aspekte von Architektur. Und da hat dann natürlich, es gibt schöne Bungalows, also dieser Anbau, den wir hier haben, wo ich hier jetzt sitze, der ist hübsch, das ist ein schöner Anbau. Ganz gerade Linien, große Fenster. Ne? Und dann gibt schöne solche Bungalows. Das Bungalow war, Bungalows, glaube ich, ist ein indischer Ausdruck. Und das ist eine Bezeichnung in Indien für ein Haus. Und zwar ist das immer unten eine Ebene, ganz so eckig und oben drauf noch was Kleineres und dann da vorne eine Veranda, dass man da draußen sitzen kann. Und das ist eigentlich dieses Bungalow, da kommt es irgendwie aus der Südsee oder auch aus Indonesien. Irgendwo da hatte ich einen Bericht gesehen, da kommt dieser Begriff her. Und das Bungalow war dann also ab der Mitte der 20er bis in die Mitte der 60er Jahre war so das Bungalow oder der Bungalow. Gab sogar den Kanzlerbungalow, so ein Ding wurde in Bonn gebaut, da hat dann der Adenauer und seine Nachfolger drin gewohnt, ganz modernes Ding. Der Bungalow war irgendwie so das Traumhaus der Deutschen, ja, der Traumhaus der Deutschen. Es hatte was von Freiheit, Aufbruch, Moderne. Und auch was Südliches, ne, dass man eben so die, ich habe das unten auf den Äolischen Inseln erlebt, zum Beispiel auf Lipari, da waren die Häuser so in den Hang gebaut.
alles ist der Hanglage und da waren alles solche, wie so Schuhkartons, ne? Wurde da immer so ein Haus reingebaut in den Hang und vorne vor war in der gleichen Größe nochmal eine Terrasse. Und alle waren nur drei, gab es nur drei Zimmer, ne? Eine Küche, ein Elternschlafzimmer und ein Kinderzimmer. Und die hatten alle dann, die waren gar nicht untereinander verbunden, sondern weil es ja da im Süden schön warm ist, die Verbindung geschah vorne über den Balkon, über die Terrasse. Ne? Unter der Terrasse war eine riesige Zisterne, wo man das Wasser aufgefangen hat. Die Terrasse war überbaut mit so einer Pergola, wo man da so rankte Wein. Da konnte man dann so ein bisschen schattig unten drunter sitzen. Wunderschön. Ich war da auf mehreren Inseln und auf der einen kleinen Insel, Alicudi, da haben wir dann, da hatte ich da mit einem Freund zusammen uns für ein paar Tage so ein Häuschen gemietet. Da war nichts, das war leer. Wir haben da unsere, in der Küche stand ein Kocher mit einer Gasflasche der uralten Küche, die war bestimmt 100, 150 Jahre alt. Da war noch ein Backofen drin, der mit Reisig zu befeuern war. Und wir haben da nebenan auf dem Fußboden, der schön gefliest war, mit, ne, bunten Ornamenten. Da haben wir unsere Isomatten auf den Fußboden gelegt und unsere Schlafsäcke und haben da geschlafen. Und dann nachts haben wir dann solche Spiralen damals dabei, so die man angezündet hat, die haben die Mücken vertrieben. Große Mücken, die relativ groß waren und winzig klein. Ne? Und die waren richtig, die kamen wie so Stucker Kampfbomber an und wollten dich pieken. Wenn die kamen, hast du richtig Schiss gekriegt. Nur dieser Qualm hat das dann vertrieben, haben am offenen Fenster geschlafen. Das war schön. Also das sind architektonische Zusammenhänge. Ja, muss ich mal ganz kurz überlegen. Verschandelung wird weggenommen. Schande wird weggenommen. Diese 12 Jahre unter Adolf Hitler, die haben Schande über unser Land gebracht. Schande. Ne? Adam F. Thompson. Meinst du den berühmten Adam F. Thompson? Fragte mich die KI. Ich spreche da nicht rein. Ich habe das eingetippt. Ich habe Adam F. Thompson eingegeben und wollte über den ein bisschen was recherchieren, weil das ist einer, der bei uns so ein bis zweimal im Jahr auftaucht, bei Gottes Liebe in Rinteln. Und jetzt war er wieder da vor 10 Tagen, ein ganzes Wochenende, Freitag, Samstag, Sonntag. Ich habe mir das angetan, war bei allen drei Veranstaltungen da, um zu wissen, was da abgeht, wenn der da ist. Ich halte nicht viel von dem. Wie gesagt, ich wollte ein bisschen recherchieren und da habe ich also eingegeben Adam F. Thompson und dann fragte mich die KI, meinst du den berühmten Adam F., den berühmten Adam F. Thompson? Nein, den meinte ich eigentlich nicht. Dass der berühmt ist, das glaubt nur die KI. Ne? Das ist so diese KI, dieses Rumgeschleime. Der Glaubensbruder Volker, der fragt immer seine KI, der spricht das dann da in sein Smartphone rein. Der hat, was hat der? Ich weiß es gar nicht. So genau. Er fragt da was und dann kommt die immer, die KI sagt dann, die spricht ihn auch, er hat sich da einen Namen gegeben, die spricht ihn dann mit Namen an. Oh. Und dann sagt die KI, das ist eine interessante und sehr tiefe und tiefe Frage. Also ich will nicht, dass da irgend so ein Algorithmus, so etwas, so ein etwas, Entschuldigung, ich will nicht von einem etwas angesprochen werden und dass das mich da irgendwie lobt. Ja, das ist eine interessante und sehr tiefe Frage. Die hat das nicht zu bewerten. Und die Auskünfte über Adam F. Thompson waren dann auch, also das ist, hat auch nicht, den berühmt, so berühmt ist der nicht. Der hat jetzt zwei Bücher geschrieben. Das eine ging über Traumdeutung, das zweite war jetzt, hat er vorgestellt und wollte bei uns da auch verkaufen. Das kommt bei uns im Verlag, ist das bei King to Come in Rinteln. Symbole im Alltag, ne? So, oder göttliche, kryptische Dinge da so, dann kommen wir gleich noch dazu. Wie kam ich drauf? Was wollte ich sagen? Ich muss mal reinhören.

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2: So, wo ich ansetzen wollte, war Folgendes. LMF Thompson sagte, wir hatten gerade Abendmahl genommen, es war der dritte Tag mit ihm am Freitag um 14 Uhr, da sagte er, hatten das Abendmahl genommen und nahm er zum Anlass, folgende Aussage zu machen: In Hollywood machen sie satanische Riten, die Eliten dort trinken das Blut von Kindern. Das hat mich so empört, weil ich weiß, dass also Hollywood ist von Juden gegründet. Wenn man da recherchiert, ich schäme mich schon, dieses Wort in den Mund zu nehmen. Thomas Hanscher hat mich da mal gesagt, was für ein Wort, Recherche. Das fand er irgendwie unheimlich, dass Menschen also wirklich recherchieren, nachforschen. Ne? Also ich habe, wenn du da ein bisschen drüber recherchierst, nachforschst, dann wirst du feststellen, dass also die Gründer von Hollywood waren jüdisch. Das waren die Warner Brüder, die kommen aus Deutschland, die Warner Brothers. Dann war da dieser Goldwyn Mayer. Das sind wohl zwei, auch beide wohl jüdisch. Goldwyn, was mit Gold anfängt, ist immer schon mal jüdisch. Und Mayer war wohl auch ein schwäbischer Jude. Und dann gab es noch einen Herr Lemle und so weiter. Also die Hollywood Studios gegründet haben, diese großen Filmfirmen, Universal, Metro-Goldwyn-Mayer und das andere ist Paramount. Ne? Das waren Juden, die waren jüdisch. Und wenn man dann noch sich anguckt, welche Schauspieler und welche Regisseure alle jüdisch sind, ne? Den bekanntesten, den du wahrscheinlich auch kennen wirst, das ist Steven Spielberg, der ist jüdisch. Dann gibt es Mel Brooks, der hat ziemlich, muss man nicht mögen, das sind auch komödien. Es gibt Stanley Kubrick, der hat ziemlich anspruchsvolle Filme gemacht, jüdisch, also Mel Brooks auch jüdisch. Ich habe jetzt natürlich nicht alle im Kopf, wenn du bei den Schauspielern nachschaust, das ist überraschend, wer da alles jüdisch ist. Harrison Ford hat ein jüdisches Elternteil. Dieser Kevin James kennst du den? Dieser Dicke, der King of Queens gemacht hat. Und natürlich Woody Allen und, ne? Adam Sandler. Und es geht ja so weiter. Und das ist wirklich. Und auch dann diese Comedians, die auch dann da unterwegs sind. Auch andere, die im Fernsehen der eine heißt da, wie heißt der? Die machen so diese Late-Night-Shows, wo sie dann da auch über Trump lästern. Sehr viele sind jüdisch von denen. Das sind eben die, Und dass die über Trump lästern, ist natürlich auch ein Grund, dass dann Adam Thompson sowas da sagt. Ne? Ja? Die Eliten in Hollywood trinken das Blut von Kindern. Diese Behauptung ist ein Lügenmärchen, das seit dem Mittelalter im Umlauf ist. Im Mittelalter wurden hier in Deutschland Juden vertrieben, hier gab es diese Pogrome, also Judenverfolgungen, woraufhin dann die Juden die Deutschland verlassen haben. Die waren unten gerade im süddeutschen Raum, hin zur französischen Grenze bei Mainz und diese ganze Ecke da. Es gab Köln, es gab große jüdische Gemeinden und die sind alle geflohen dann nach Polen rüber und in die Tschechei und ins Baltikum und in die Ukraine und nach Russland. Die sind weitergehend nach Osten gezogen, weil sie hier in Mitteleuropa, weil sie hier verfolgt wurden. Aufgrund dieser Lüge. Ja? Juden schlachten Kinder und trinken deren Blut. Und dass nun also da so ein Prediger, ja, so ein schon fast abgetakelter, da ankommt, der seinen Dienst von vor 25 Jahren wieder aufleben lässt, der war ganz unten, der Adam F. Thompson. Der war ganz unten und kam ganz kleinlaut an bei uns das allererste Mal und so hat gebettelt und gewimmert, dass er Europa dienen will. Australien hat ihn quasi nicht mehr ernährt. Und ja, und jetzt ist er wieder stolz geworden. Er lebt in der Schweiz, hat neu geheiratet und versucht seinen alten Dienst wieder zu beleben, den er mal hatte. Aber da kam nicht viel. Seine Traumdeuter und Symboldeuterei, das war doch alles recht dürftig. Da kannst du auch Kaffeesatz lesen. Das ist ungefähr genauso. Das wäre genauso aussagekräftig, denke ich, was er da gemacht hat. Ich habe mir eben diese drei Abende mit ihm da angehört. Und das war eben die Spitze seiner Aussagen. Ja? In Hollywood trinken die Eliten das Blut von Kindern. Das ist also auch Hollywood ist eben liberal. Juden sind meistens liberal, weil sie eben auch klug sind. Die sind sehr gebildet. Die 2% der US-amerikanischen Bevölkerung sind jüdisch. So war das wahrscheinlich früher mal in vielen westlichen Ländern. Auch mal so ungefähr 1%.

dann auch gestellt. Die waren in der Musik, im Theater, in der Kunst und auch andere. Die waren unter den Ärzten vertreten, in Banken und die großen Kaufhäuser, Kaufhof, Hertie. Hertie, das kommt von Hermann Tietz. Alle diese Dinge waren jüdisch. Und das alles wurde durch die Schande der Nazis vernichtet. Die wollten das jüdische, den jüdischen Einfluss wollten sie eliminieren. Das haben sie geschafft. Wenn ich mir heute Musik anhöre, hier der Nachbar, der hat eine Baustelle und der hat da so einen meterhohen Lautsprecher sich hingestellt. Und wenn er am Hämmern und am Sägen ist, dann hört er da Musik. Und wenn ich mir die Texte anhöre, das sind so deutsche Gangster-Rapper, sind dann Deutsche wohl auch und nicht unbedingt alles Türken oder Araber, die da auf Gangster-Rap machen. Das ist ja so armselig, was da gesungen wird, was für Texte da gesungen werden. Der Kulturbetrieb in Deutschland, der ist ohne die Juden, ist das armselig. Das ist armselig. Da ist diese Schande, diese Verschandelung. Überall, alles wurde abgedeckt. Wunderschöne Fassaden, Schnörkel, alles. Das ist alles weg. Das Jüdische ist ausgemerzt und damit hat Deutschland ist arm geworden. Arm in jeglicher Hinsicht. Das fiel mir also, das dazu und die Verschandelung, ne? Die Verschandelung Deutschlands. Und ich sah im Traum, wie diese Verschandelung weggenommen wird. Halleluja.

Tja, das waren eigentlich schon die grundlegendsten Dinge, die mir jetzt auf dem Herzen lagen und die ich mitteilen wollte. Ich kann auch auf den Adam F. Thompson nochmal eingehen. Also so eine Aussage, die disqualifiziert ihn bei mir. Ne? Dass Hollywood, die Eliten in Hollywood, daran denke ich, wenn ich daran, das ist sofort, dann denke ich an George Clooney.

George Clooney. Ja, George Clooney trinkt kein Blut. Das kann ich mir nicht vorstellen. Das ist ein Schauspieler und kein Massenmörder. Wie kriegst du denn das Blut von Kindern? Wie kriegst du das? Entweder du machst es so, wie Seven Adu auch behauptet hat da und QAnon, ne? Du hältst dir Kinder irgendwo gefangen oder im Keller der Pizzeria in Washington und dann zapfst du ihnen Blut ab und dann kannst du das dann trinken. Wäre eine Möglichkeit. Ne? Du kannst, ja, du musst Kinder schlachten, töten. Ne? Das wird dann ja da mit unterstellt. Es gibt natürlich noch eine ganz harmlose Möglichkeit. Du könntest, wenn du Blut trinken willst, ob das nun Blut von Erwachsenen oder Kindern ist, dann könntest du mit einem Blutspendedienst zusammenarbeiten. Da kann man bestimmt, da kann man bestimmt Blut kaufen. Ärzte kaufen doch auch Blut. Für Operationen wird ja Blut gekauft. Ne? Du kannst ja auch Eigenblutspenden machen. Also wenn du Blut trinken willst, egal warum, wieso, weshalb und welches, dann könntest du eigentlich du kannst Blut stehlen, so eine Blutbank. Du kannst mit einem Arzt zusammenarbeiten und mit einem Krankenhaus zusammenarbeiten und du kaufst da eben auch was mit. Wird bestimmt möglich sein, wenn du irgendjemanden vielleicht bestichst oder du fälschst die Bücher ein bisschen. Es geht ja auch mal so ein Beutel Blut kaputt. Das kann ja passieren. Also wenn du unbedingt Blut trinken willst, warum? Das ist ja ekelig. Hast schon mal, leck mal, wenn du dir in den Finger geschnitten hast, leck mal das Blut ab. Also das ist nicht lecker. Blut, das kannst du nicht trinken wie so ein Bloody Mary, wie Tomatensaft mit einem Schuss Wodka drinne oder so. Oder sowas mit scharf gewürzt, mit ein bisschen Pfeffer, Chili und Salz. Blut ist ekelig. Und dann, nach wie viel trinkst du dann? So ein Drittel Liter, einen halben Liter? Einen ganzen Liter? Boah, das muss ich erst mal runterkriegen. Und dann noch dabei das Schuldgefühl, dass du weißt, das ist Blut von Menschen, von Kindern sogar. Also das sind ja ungeheure Unterstellungen. Das sind ja ungeheure Verunglimpfungen. Und wie gesagt, dieses Märchen, dass Juden da Rituale machen und das Blut von Kindern trinken, das gibt es seit dem Mittelalter. Und das hat immer zu schlimmen Auswüchsen geführt, ja? Zu schlimmen Folgerungen. Also darin wurden Juden umgebracht dafür. Das ist ein Lügenmärchen, das seit dem Mittelalter von bösen Menschen, vom Teufel selber im Umlauf gebracht wurde, weil der Teufel hasst die Juden, weil sie haben den Christus hervorgebracht. Adam Thompson stellt sich aber da vorne hin und sagt genau das. Und ich denke, bei den Eliten an Hollywood denke ich zum Beispiel auch an Robert De Niro, der jetzt gerade, ich habe das bei Facebook auch weiter gepostet, er stellt sich da hin und er beschimpft eigentlich nur Donald Trump. Er sagt, er ist ein Affe, er ist ein Kamel, er ist ein Esel. Er ist ein Schwein. Er ist ein Hohlkopf. Er ist ein Verbrecher. Er ist ein Dummkopf. Und so weiter. Und er will mir in die Fresse hauen. Und ich will ihm in die Fresse hauen. Das sagt Robert De Niro. Und gegen diese Leute zielt das. Und gegen diese Leute zielt diese Entourage, die da sich da um Trump gebildet hat, auch mit Predigern, mit freikirchlichen, charismatischen Predigern, bis hin zu Benny Hinn und dieser Paula White Cain und dem Jonathan Kahn und Kenneth Copeland, die da alle sich um ihn sogar im Weißen Haus versammeln und ihm die Hände auflegen, die haben Kritik an Hollywood und die mögen Hollywood nicht, weil Hollywood mag diese Engherzigkeit, diese Engstirnigkeit und auch die Verlogenheit dieser Frommen nicht. Und das sind, die sind alle zu Lügenpropheten geworden. Und die stellen sich dahinter Trump und legen ihm die Hände auf. Der ist wirklich, das ist ein schmutziges Schwein, der Trump. Ja? Alles, was er macht, das ist im Einzelnen ist es schon viel zu viel aufzuzählen. Man muss sich ihn doch nur angucken, was er so redet. Woran merkst du, dass Trump gelogen hat? Dass er seinen Mund zugemacht hat. Ne? Wenn er den Mund zugemacht hat, dann hat er gelogen. Er hat vorher, wenn er den Mund aufmacht, kommt da Lüge. Er lügt nur, er erzählt nur Lügen. Und er macht nur Scheiße. Und er ist ein Antichrist, das hat mir Gott schon während der ersten Amtszeit gezeigt. So, und gegen dieses schmutzige Schwein Trump, dagegen sagen die was in Hollywood. Und deswegen kommt dann so eine Aussage zustande. Hollywood ist jüdisch. Bestimmt 50% der Schauspieler sind jüdisch. Haben jüdische Wurzeln. Und dagegen richtet sich das dann. Dann wird so eine Verlorm, dieses Lügenmärchen aus dem Mittelalter wird da rausgeholt und die verbreiten das da und das ist unter den Republikanern und den Frommen auch der USA
bis hin zu diesen großen Pastoren, Fernsehpredigern ist das da üblich, dass man die Demokratische Partei verunglimpft als Teufelsanbeter vielleicht ist ja, ne, man kann auch dann vielleicht sagen, so ja, die trinken nur sinnbildlich das Blut von Kindern, weil sie ja für Abtreibung sind. Das kann man dann vielleicht auch noch so sehen, aber Hollywood ist nun, ist es alles verlogen. Ja. Wollen wir jetzt nicht noch in das Thema einsteigen? Es ist einfach eine böse Verleumdung und es ist ein Lügenmärchen, dass die Eliten in Hollywood das Blut von Kindern trinken. Ne, das ist, kann man so nicht stehen lassen, das ist böswillig. Entschuldigung. Und wenn also Adam F. Thompson ist unterwegs, sein Dienst besteht darin, dass er tritt da auf und war nicht viel. Es waren also drei Veranstaltungen, wo er jeweils so eine Stunde oder mehr, 90 Minuten Zeit hatte, sich kundzutun. Und unter anderem also in allgemeineren Dingen und dann eben auch in Traumdeutung und Symboldeutung. Ja. Göttliche Symbole im Alltag war sein neuestes Ding. Eigentlich hieß diese Veranstaltung, dieses Seminar mit ihm da, Zeit zum Aufbruch. Das war ganz der richtige Zeit zum Aufbruch. Das klang irgendwie ganz positiv und hoffnungsvoll für mich. Aber was dabei rauskam, das war wirklich sehr dünn. Irgendwelche Symbole im Alltag. Sollten wir dann, also ganz kurze Dinge sollten das. Wir durften nicht lange reden. Andermal hatte er die Regel aufgestellt, nur 15 Sekunden darfst du einen Traum wiedergeben. Und diesmal wollte er noch kürzere Dinge eigentlich haben. Eine Frau sagte dann, sie wacht ganz oft auf um 0 Uhr und dann guckt sie auf den Wecker und dann ist es 0:00. Ja, ist ja erstmal erstaunlich, dass also einem Menschen das so passiert, dass sie immer wieder nachts aufwacht um 0 Uhr. Und da sagte er, ja, das hat dazu die Assoziation gehabt, Reset. Nun ja. Das aber immer wieder ein Reset ist dann ja auch irgendwie nicht so sinnvoll. Wenn du andauernd resettet wirst, dann kommst du ja auch nicht voran. Immer wieder Reset oder ist das immer noch derselbe Reset? Ich weiß es nicht. Also er erzählte einige Dinge. Der Höhepunkt da war folgende Geschichte. Eine Frau steht auf aus unserem von den Zuhörenden dort. Es war am Freitag, glaube ich, am Samstagabend, und sie erzählt Folgendes: um 6.03 Uhr zwitschert draußen ein Vogel. Wunderschön, so ein schönes Lied hat sie noch nie gehört von einem Vogel. Und dadurch wird sie wach. Am Vormittag ist sie irgendwie draußen im Garten oder so und dann kreist ein Milan, also ein Raubvogel, kreist über ihren Köpfen. Gegen Mittag besteigt sie mit ihrem Mann einen Kirchturm, der 60 Meter hoch ist. Am Nachmittag um 16 Uhr kreist ein Doppeldecker, dieser Antonov, über ihren Köpfen, weil hier in Hameln, die muss hier aus der Gegend gewesen sein, hier waren Flugtage auf dem Flugplatz, das ist ein Sportflugplatz in Bisporode, und die haben da so eine Antonov zu Besuch gehabt. Das ist ein recht alte russisches Doppeldecker-Flugzeug, das ist für Passagiere geeignet, da haben wohl so 20 Menschen drin Platz, sowas in der Richtung, oder 15, und die kann sehr langsam fliegen, weil es ein Doppeldecker ist, uralt, bestimmt aus den 20er, 30er Jahren. Und das Ding kreiste hier also den ganzen Tag am Samstag. Ich habe das dann, als ich in meinem Garten mich in die Sonne legte, habe ich das Ding gesehen. Das war andauernd über mir und es flog so langsam, da konntest du nebenher gehen. Und also was die Frau erzählte. Adam Thompson sagte, es sollten Dinge sein, die euch irgendwie ungewöhnlich vorkommen, die nicht alltäglich sind. Und dann hat die Frau also diese Geschichte erzählt. Ja, wenn also eine Frau, wenn ich ein Prophet Gottes wäre und eine Frau erzählt mir diese vier Dinge in dieser Aufzählung, da hätte ich sie gefragt, willst du mich verarschen? Wie soll man da irgendwas reindeuten? Ne? Was hat das Besteigen eines 60 Meter hohen Kirchturms zu tun mit einem Milan, der über dir kreist, und einer Antonov und morgens ein Vogel, der singt? Da kann ich doch nur ablehnen und sagen, Leute, ne? Verarschen kann ich mich selber. Mir fällt nur ein, dass irgendwo in der Bibel steht, deutet nicht den Flug der Vögel.
Das war, und auch ihr sollt nicht aus den Eingeweiden der Tiere lesen. Weil das war wohl immer so bei allen Völkern eigentlich mehr oder weniger, war das wohl üblich, dass man, dass also so Schamanen und so, die haben dann eben auch Tiere aufgeschnitten und haben aus den frischen Eingeweiden, haben sie dir irgendwie was, konnten die weissagen. Ne? Es hat ja nichts mit den Eingeweiden zu tun, sondern da wird dann ein Lügengeist, wird da eben irgendwie frei und der erzählt da irgendwas. Ne? Das mit diesen Runen werfen bei den Germanen und ich habe das I Ching geworfen, da passiert was tatsächlich. Also da waren immer Antworten, die sprachen auch zu mir. Ich habe Fragen gestellt und dann kriegte ich, wenn ich da 3 Münzen geworfen habe beim I Ching, dann kriegte ich da über so ein Buch, was ich dazu hatte, konnte ich dann Antworten finden. Und das war eigentlich immer irgendwie sinnhaft. Aber es hat mich nicht weitergebracht. Ich bin im Kreis gelaufen. Ich bin nirgendwo hingekommen. Dann kannst du auch aus der Handfläche lesen oder aus den Wolken. Es gibt da alles Mögliche. Aus dem Rauschen der Blätter und der Bäume. Also da wird's dann für mich dann doch, da wird's auch gefährlich. Und vielleicht hat er da irgendwann mal auch einen Ansatz gehabt, dass das irgendwann mal echt war, aber ich denke, das ist längst verloren gegangen und was Adam Thompson da jetzt macht, also das war doch sehr dürftig, wenn nicht schon gefährlich. Ein Mann sagte, sie standen auf dem Parkplatz, machten Pause auf dem Weg da zum Gottesdienst, kam wohl von weiter weg und dann standen da auf einer Wiese, standen 4 weiße Pferde auf der Koppel und die guckten sie genau an. Naja, gut, wenn du da gerade auf dem Parkplatz gefahren kommst und dann gucken natürlich die 4 Pferde, die guckten alle in seine Richtung. Und auf 3 von den 4 weißen Pferden saßen 3 weiße Vögel. Ne? Also jeweils ein Vogel auf einem Pferd. Auf einem Pferd nicht. Er fing dann an zu erzählen, was die Zahl 4 bedeutet und so weiter und so fort. Und es hat mich alles nicht wirklich überzeugt. Du kannst das auch alles eingeben. Du kriegst das bei Google, dann kriegst du da auch Antworten. Dann erzählte er, dass für ihn die Zahl 111 eine große Bedeutung hat. Die hat er jetzt wohl schon seit mehreren Jahren immer wieder. Hat er diese Zahl 111, er war jetzt auch gerade im Hotel, hat er eingeschickt, hat er auch wieder das Zimmer 111 bekommen, das kann ja kein Zufall sein. Wenn du das eingibst, was 1 für 111 steht, 111, dann steht das da für Neuanfang. Ja, und er hatte vor ein paar Jahren Australien verlassen, er hat da mal eine Gemeinde mitgeleitet und auch Unternehmen gehabt, das war irgendwie alles gescheitert. Und dann hat Gott ihm dann irgendwie, dann hat er den Eindruck, Gott schickt ihn nach Europa. Und jetzt ist er hier, ja, und jetzt hat er hier auch neu geheiratet. Seine andere Ehe war auch gescheitert. Irgendwie Kinder hat er da, die wollten auch nichts von ihm zu tun haben. Angeblich gehört er zu einem der 5 reichsten Familien Australiens. Wir haben mal recherchiert, also Thompson findest du nicht mal unter den Namen findest du nicht mal unter den 100 reichsten Familien Australiens. Vielleicht ist es die Familie seiner Mutter, die einen anderen Namen hat, von der er ja dann durch die Heirat mit dem Vater abgetrennt wurde, also jedenfalls namensmäßig. Das also, die Mutter heißt vielleicht Miller und deswegen gehört er zu, diese Familie Miller gehört zu den 5 reichsten. Aber es gibt eben so Forbes-Listen und so weiter, kannst du nachschauen. Und unter den 100 reichsten Australien findest du jedenfalls nicht deine Familie Thompson. So. Also Neuanfang, er ist jetzt hier in Europa und 111 steht für Neuanfang als Engelszahl. Aber eine Engelszahl, da kommen wir ja immer weiter in die Esoterik rein. Und ich weiß nicht, ob diese Dinge dann für uns als Christen hilfreich sind oder überhaupt nur anwendbar sein sollten.

was macht denn halt diese? Erlaub mal, Herzchen, ich war die ganze Zeit besetzt bei dir. Mit wem? Ausgerechnet mit dem Jungen. Der will ich wohl auch zum Tonfilm bringen. Heute Abend? Da gibt es, glaube ich, Troubadour. Kennst du schon? Na schön, Kientop. Naja, ich weiß ja ein bisschen, du bist nervös und bist gehetzt und hast ja jeden besseren Tonfilm schon gesehen. Mein kleiner Freund ist hier zu klein und die Figur ist zu gesetzt. Dein Bubi passt überhaupt nicht mehr, na?

0: Zeit. 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
1: Adam F. Thompson hat genauso seine Heimat verlassen wie Steve Long aus Toronto, ehemals Pastor der Toronto Airport Christian Fellowship. Franklin Spence war da auch assoziiert, also da gehört irgendwie dazu. Die leben jetzt, der lebt in der Schweiz, Franklin Spence. Adam F. Thompson auch in der Schweiz. Da zahlst du zwar weniger Steuern, aber ansonsten ist da alles dreimal so teuer wie hier. Ja. Was Steve Long, wo der jetzt lebt, weiß ich auch nicht, aber irgendwie sind sie alle wie die Ratten, die das sinkende Schiff verlassen haben. Ihre Gemeinden sind untergegangen, die gibt es so nicht mehr oder haben diese Bedeutung nicht mehr, die sie mal hatten. Und jetzt vagabundieren sie durch die Welt, so als Wanderprediger und bringen die frohe Botschaft und das Gift, was sie sich da eingefangen haben, weil das sind alles Verführte, das wollen sie anderen bringen. Ne? Die bereisen gerade auch Europa, um uns hier zu vergiften. Ne? Gerade da diese Catch the Fire-Leute und Frontrunner Ministries, Mark Tapps, So-So, Bethel Church. Ja. Da steht dieser Adam Thompson da vorne und dann sagt er, während der Corona-Zeit hat er zweimal 40 Tage gefastet. Zweimal 40 Tage. Das ist ein Doppel-Jesus. Ne? Jesus hat nur einmal 40 Tage gefastet, als er in der Wüste war. Adam Thompson hat zweimal 40 Tage gefastet. Doppelt so toll wie Jesus. Ne? Dann sagt er, mach das mal. 40 Tage fasten, das ist gar nicht so ungefährlich. Ne? 40 Tage, das ist ein Monat und nochmal 10 Tage obendrauf. Muss da, und der Mann ist auch bestimmt 60 oder sowas. Das ist ja nun gar nicht so lange her. Vielleicht war er da auch schon 60. Ich weiß, er hat einen ziemlich dicken Bauch und das sieht nicht so aus, ob er, ist natürlich auch 6 Jahre her, kann natürlich sich wieder angefressen haben, den dicken Bauch, aber er sieht nicht so aus, ob er zweimal 40 Tage gefastet hätte. Und es ist sehr anstrengend, zweimal 40 Tage fasten. Also auch gesundheitlich, wenn kann das ein Problem sein. Nun ja, muss man, Gott weiß es, ich weiß es nicht. Dann sagt er, irgendwann war das dann wurde sein Leben verändert. Er hat 2 Jahre nur in Zungen geredet. 2 Jahre nur in Zungen geredet. Wie geht das? Im Schlaf auch? Was ist das denn für eine Aussage? Was ist das für eine unpräzise Aussage? Hat er 2 Jahre lang am Stück, also 24 Stunden, 7 Tage in der Woche in Zungen geredet? Hat er nicht geschlafen? Was ist das für eine Aussage? Hat er gar nicht mehr verständlich geredet? Das ist für mich alles Angeberei. Wenn du einen Menschen siehst, dann bewertet man ihn ja auch, man beurteilt ihn ja. Er kommt da ran, das Erste, was er tut, ist seine Bücher hochhalten und die will er verkaufen. Er macht dann ein Sonderangebot. Das erste Buch von Traumdeutung mit dem zweiten Buch von jetzt da so Symbole im Alltag, göttliche oder prophetische Symbole im Alltag, das beides bietet er zusammen an für 50 Euro. Ne? Zum Originalpreis waren das gerade mal 5 Euro Unterschied. 55 Euro wäre es sonst gewesen. Sie haben 10% Ermäßigung. Also, ne, und dann erzählt er, dass das erste Buch war ein Bestseller unter den ersten 100 und das, was da alles und diese Selbstbeweicherung, ne? Eigenlob stinkt. Das ist wenig Demut und Angeberei. Ich empfinde das als angeberisch, zu sagen, ich habe 2 Jahre in Zungen geredet. Ne? Ich rede jetzt schon seit 1992, das sind 34 Jahre in Zungen. Ich rede schon 34 Jahre in Zungen. Ne? Natürlich mit Unterbrechung. Jetzt rede ich ja gerade verständlich. Und ich habe heute Nacht geschlafen, da habe ich auch eben ein paar Stunden nicht in Zungen geredet. Ne? Ja, das ist für mich alles Angeberei, so wie sein ganzes Wesen angeberisch ist. Er übertreibt alles. Da ist keine echte Substanz mehr und er versucht das aber er ist eingebildet und er hat da noch Erinnerungen eben an seinen früheren Dienst und seine frühere Berühmtheit, der berühmte Adam F. Thompson. Und das alles, das trägt er, das kann er nicht loslassen. Er hat auch nichts Neues. Ne, vielleicht hat Gott Erbarmen mit ihm. Ich hatte nämlich einen Traum, wo ich mich ganz furchtbar aufgeregt habe. Im Traum war ich in der Gemeinde und Peter Thiel war da und Elon Musk. Wisst ihr, wer Peter Thiel ist? Peter Thiel ist hat, glaube ich, PayPal mit groß gemacht und ist heute so ein Multimilliardär, der aber auch, der den Staat zerstören will. Die haben alle, wie Elon Musk auch, diese ganzen Superhirne da aus den USA. Die vertrauen alle nicht unserer Demokratie und die haben auch Angst vor ihren Mitmenschen. Die sind paranoid und die wollen Systeme aufbauen, die sie dann auch irgendwie beschützen, weil die rechnen damit in ihrer Superschlauheit und weil sie keinen Glauben an Gott haben. Ich kann das auch verstehen. Kann man auch nachvollziehen. Sie glauben an einen Kollaps der Menschheit. Sie glauben daran, dass wir hier diesen Planeten zerstören werden und dann haben sie Angst, die Massen von Menschen, die Armen, über die Mauern steigen werden, zu ihm da in das Haus des Reichen und ihn erschlagen und da ihm alles wegnehmen. Weil hier wird alles zusammenbrechen, Umweltzerstörung, Überbevölkerung, Hungersnöte, Krankheiten. Und deswegen plant ja Elon Musk, baut er ja die Rakete und will zum Mars, weil er will sich selbst in Sicherheit bringen. Ne? Er will flüchten vor dieser Apokalypse. Ne? Apokalypse heißt nicht Unheil oder Katastrophe. Das heißt eben Wegnahme des Vorhangs und so wird die Offenbarung der Bibel beschrieben. Es wird aber allgemein so verwendet, dieses Wort, als es war eine Apokalypse. Das ist eine große Katastrophe, weil in der Offenbarung, in der Apokalypse der Bibel werden eben ganz große Unheilsszenarien beschrieben. Und daher kommt das, daher kommt diese Gleichsetzung, diese falsche Gleichsetzung von Apokalypse und Unheil. Ja. Wie kam ich darauf? Ich weiß es nicht.

Nun ja, das war also das Angeberische an Adam F. Thompson, dem berühmten Adam F. Thompson. Ja, da steht einer da vorne und da kommt substanziell eigentlich fast nichts. Aber er gibt an mit Dingen aus der Vergangenheit. Da war also, wie gesagt, er hat wahrscheinlich 90, 180, dann nochmal 60, 240 Minuten. Das sind an die 4 Stunden. An die 4 Stunden habe ich dem zugehört und da war nicht viel. Da war nicht viel, was ich jetzt nun, was überhaupt berichtenswert gewesen wäre. Ne? So ein bisschen seine Kaffeesatzleserei. Er hat also da sich von den Leuten wir sollten ungewöhnliche Dinge, die uns passiert sind, sollten wir ihm ganz kurz sagen, er würde uns dann eine Deutung geben. Ich habe davon Beispiele gegeben. Auf dem Weg dahin am Samstag fahre ich nach Rinteln und da watschelt neben einem Maisfeld auf diesem Ackerweg, da watscheln da 4 Gänse lang, 4 schöne, niedliche, große, weiße Gänse. Ich dachte mal, guck mal, das ist ja niedlich. Und wo kommen die denn jetzt her? Die mussten irgendwie ausgebrochen sein von irgendeinem Bauern, kann ich mir nicht anders vorstellen, weil das sind ja Nutztiere. Also das waren keine Wildgänse, sondern so große Weiße, die dann eben hier bei uns Weihnachten auf dem Teller liegen, die uns dann Weihnachten verschönern, der Gänsebraten, ich denke mal. Das sah hübsch aus. Ich hätte ihn fragen können. Das ist ungewöhnlich, es war ein ungewöhnliches Ereignis. Da watscheln da 4 solche Gänse, alle gleich groß, kommen da diesen Feldweg runter. Die sind bestimmt irgendwie weggeflogen, ne, von einem Bauernhof. Der hat denen die Flügel nicht ordentlich gestutzt. Die konnten fliegen und sind weggeflogen. Jetzt sind sie frei. Und die watschelten da. Hätte ich ihn fragen können, was hat das, wo ist da die Bedeutung? Aber ich vertraue dem Mann nicht. Ich möchte ihm keine Frage stellen. Ja. So, also das ist Adam, das ist, was da also, ne, er hat in 4 Stunden nichts Substanzielles gebracht und die Spitze dieser gesamten Veranstaltung war diese Aussage, dass die Eliten in Hollywood das Blut von Kindern trinken, was ich nicht glaube. Es gibt da komische Leute. Klar, wie heißt er? Pirates of the Caribbean, das ist ein komischer Typ, der macht sogar eine Band, nennt sich Hollywood Vampires, aber trotzdem glaube ich nicht, dass Johnny Depp Blut trinkt. Wenn, dann ist es einer, aber du kannst dir bestimmt Blut irgendwo besorgen, wenn du unbedingt Blut trinken willst, was nicht gut schmeckt und dann kannst du dir auch Blut von einer Blutbank besorgen, kannst da bestimmt irgendjemanden bestechen, der mal einen ganzen Karton Blut verschwinden lässt für ein paar hundert Euro oder so, da kann man bestimmt jemanden, vielleicht kann man das auch gar legal kaufen. Das war ja damals das Ding da mit Xavier Naidoo, als der da behauptete, mit QAnon zusammen, von dem man nicht weiß, wer es ist. Er war angeblich im Weißen Haus, also vielleicht auch ein Mitarbeiter von Trump, der den beauftragt hat, so einen Scheiß zu schreiben. Also Xavier Naidoo behauptete ja, dass Hillary Clinton, die ist die Chefin von so einem Kinderschänderring, und die würde in einem Keller in Washington unter einer Pizzeria, da wären diese Kinder gefangen und denen würde Blut abgezapft und daraus würde man, Adrenochrom würde man daraus destillieren. Adrenochrom ist ein körpereigener Stoff, der in den Nieren gebildet wird, in den Nebennierenrinden, so wie das auch das Adrenalin. Adrenochrom ist ähnlich, ist mit dem verwandt, mit Adrenalin. Und das würden angeblich die Eliten, damals genau das Gleiche, die Eliten der USA, auch Politiker eben, diese Kreise der Demokratischen Partei um Hillary Clinton und dem Joe Biden, die würden das benutzen für ewige Jugend. Das würde verjüngend wirken. Adrenochrom kannst du in jeder Apotheke kaufen, sogar im Online-Versand. Du kannst hier bei meineapotheke.de oder so Shop-Apotheke, da kannst du Adrenochrom bestellen. Das sind Tabletten, das kannst du nehmen, wofür weiß ich nicht genau. Aber das ist kein irgendwie mysteriöser Stoff, den man Kindern abzapfen muss, wofür man Kinder im Keller halten muss. Vermisst ihr ja und auf Einzelheiten wollen wir uns gar nicht drüber unterhalten. Das ist ja ganz ähnlich, ne? Das ist ja ganz ähnlich. Hollywood war bestimmt immer Sex and Drugs and Rock'n'Roll. Das ist schon Catherine Hepburn. Kennt ihr die noch? Eine Schauspielerin. War die war große, rothaarige. Die wollte in den 20er Jahren Schauspielerin werden. Ihr Vater war ein sehr angesehener, wohlhabender Arzt.
lebten an der Ostküste der USA und sie wollte Schauspielerin werden. Das hat sie ihrem Papa gesagt. Die war sehr rebellisch, die Catherine Hepburn. Ihre Mutter war Suffragette, also die hat für das Frauenwahlrecht sich einsetzte und die hat ihrer Tochter immer gesagt, tu das, was dir auf dem Herzen ist. Tu das, was du willst. Guck nicht auf Äußere, frag nicht, was andere dir erlauben. Mach das, was du willst. Und dann wollte sie also dann hat sie eine Schauspielkarriere. Sie war in der Schule, sie war rebellisch und unaufmerksam. Sie ist wohl mehrfach fast von der Schule geflogen oder sogar das. Eine schwierige Familie, das ist merkwürdig, dass diese großen, reichen Familien in den USA, da ist eine Menge Elend auch. Da hat sich der eine Bruder von ihr, hat sich das Leben genommen. Die hatten alle viele Kinder, genau wie die Kennedys. Und ihr älterer Bruder, der hat sich umgebracht. Da durfte aber nicht drüber geredet werden. Sie will also Schauspielerin werden. Und ihr Vater kommt zu ihr und sagt, das verbiete ich dir. Wenn du Schauspielerin werden willst, dann musst du mit den Produzenten der Filmfirmen, musst du Sex haben. Du musst auf die Besetzungscouch. Das ist normal in Hollywood und auch in New York, egal wo du hingehst. Auch am Theater ist das normal. Du musst dich da nach oben schlafen. Ja? Als Frau kommst du nicht drum rum. Du musst dort Sex haben, vielleicht auch mit Kollegen. Da werden also Ansprüche an dich gestellt werden und das will ich nicht. Ich verbiete dir das, dass du Schauspielerin wirst. Sie hat gesagt, mache ich trotzdem. Sie ist gegangen und wahrscheinlich ist sie diesen Weg gegangen. Das kam ja dann alles mal zur Sprache vor ein paar Jahren, diese MeToo-Debatte. Wurde ja dann, das ging, war, das sind zwei Brüder. Das sind die Harvey und wie heißt der andere? Weinstein, auch jüdisch. Daran kannst du sehen, Hollywood ist jüdisch. Nicht alle Juden sind gut. Und dieser Harvey Weinstein, das war so ein fetter, hässlicher Kerl heute, der ist ein Filmproduzent. Und also an dem wurde das ja dann festgemacht. Der sitzt jetzt im Gefängnis, schon verurteilt, aber es laufen noch andere Verfahren gegen ihn. Der wird wohl nie wieder aus dem Gefängnis rauskommen, wegen eben dem sexuellen Missbrauch und Nötigung von Frauen. Er hat also Frauen dazu genötigt, mit ihm Sex zu haben und erst dann haben sie dann Rollen bekommen. Das ist also Dinge, die sind in den USA dann eben strafbar, die sind nicht erlaubt und strafbar. Und daran hat sich ja diese ganze, ne, könnt ihr euch noch erinnern, es war Me Too, ich auch. Mir ist es auch so gegangen. Unglaublich viele Schauspielerinnen sind dann aufgestanden und haben gesagt, mir ist das auch so gegangen, mir ist das auch so passiert. Und das war die Regel von Hollywood. Ja, sexueller Missbrauch, das ist Machtmissbrauch von Filmproduzenten, Studiobesitzern, Regisseuren, vielleicht auch von prominenten Kollegen, die dann sagen, die kriegt die Hauptrolle nur, wenn sie mit mir vorher eben schläft. Sowas, ne? Also das ist Hollywood. Ja, das ist Sündenbabel, Sodom und Gomorra, aber Blut trinken. Dafür Kinder, das wird ja dann insuinisiert, sagt man das? Also wird ja, es wird unterstellt, wenn man also das Blut von Kindern trinkt, dass man die vorher getötet hat. Ne? Und wie gesagt, das ist das Lügenmärchen, dass man den Juden andichtet seit dem Mittelalter. Und das ist eine Frechheit, das ist eine Unverschämtheit. Das ist strafbewehrt in Deutschland. Das ist Verleumdung und üble Nachrede. Wenn für solche Dinge, wenn du die behauptest, auch in der Gemeinde, ich könnte den Adam Thompson dafür anzeigen. Ich könnte zur Polizei gehen und sagen, es gibt darüber ja Aufnahmen, ne? Die ist ja aufgezeichnet worden, diese Predigt mit Übersetzung, dass der Adam Thompson das behauptet hat, gesagt hat. Dafür kann ich ihn anzeigen, ob das zu einer Verurteilung kommt, ist das nicht so ganz so sicher, weil er redet ja nur von den Eliten und jetzt nicht eben von, dass die Eliten da eben jüdisch sind. Das habe ich jetzt hier eben noch dazu also kundgetan. Das ist so, das ist die Wahrheit, aber das hat er ja nicht gesagt. Sonst ist das Volksverhetzung. Ja, ist Volksverhetzung. Wenn du sowas behauptest, dass die jüdischen Eliten das ist nur in den USA, weiß ich auch nicht. Aber sowas darfst du in Deutschland nicht sagen. Das ist Verleumdung. Das geht in die Richtung Volksverhetzung. Du hetzt das Volk auf gegen die Juden. Wollen wir mal gucken, was da in Sachsen-Anhalt passiert, wie sich da dieser Herr Ulrich Siegmund und die AfD weiter verhalten. Es sind nur noch ein paar Tage, dann sind wieder Wahlen in Sachsen, in Mecklenburg-Vorpommern und dann werden die da Butter bei die Fische machen und dann wird auch da irgendwas, dann kommt es da zu Verhandlungen zwischen AfD und BSW.
Die Sarah Wagenknecht ist auch eine, ist einfach auch nur eine dumme Lügnerin, die ist eine Demagogin, die ist eine Antichristin. Antichristin, das ist nicht jemand, der eben da so Teufelshörner auf dem Kopf hat, sondern vom Teufel gesalbt ist. Vom Teufel gesalbt. Ja, das ist der Antichrist. Antichristlich, gegen Jesus. Und wer salbt jemanden? Gesalbt wirst, wurden immer, also so Priester und Hohepriester und Könige wurden in Israel. Die kriegten also Salbe, also, oder eben Salböl, gutes Öl, das geheiligt war, über die Hände geschüttet, auch über den Kopf. Und das war eben ein Ausdruck und Sinnbild dafür, dass damit kam der Heilige Geist auf sie. Und die antichristliche Salbung, da kommt nicht der Heilige Geist, sondern eben der unheilige Geist, der teuflische Geist auf dich. Und der ist auf der Sarah Wagenknecht. Ihr Vater war Muslim aus dem Iran und Freund sagte, meinungsstark, ihre Meinungsstärke und ihre Überzeugungskraft, die beruht nicht auf der Wahrheit, was sie da spricht, sondern auf Lügen, und diese Überzeugungskraft beruht auf einer antichristlichen Salbung. Ja, Allah ist nicht der Vater von Jesus, sondern das ist ein Lügengeist, ist ein Lügner, und dieser Lügner hat die Sarah Wagenknecht gesalbt, genau wie den Ulrich Siegmund. Diese ganze Nazi-Szene, das sind alles Antichristen, die sind vom Teufel gesalbte. Und da wird nichts Gutes bei rauskommen. Jesus sagt, ich bin die Wahrheit, der Weg und das Leben. Ja, wenn du also dann aber von der Lüge gesalbt bist, vom Lügner gesalbt bist, ja, der Teufel steht da, ist der Lügner von, der, ist der, ist der Vater der Lüge und der Menschenmörder von Anfang an. Und wenn du von dem gesalbt bist, ja, dann die Menschen, die ihm folgen und diese auch Gesalbten, wie Sarah Wagenknecht und auch Ulrich Siegmund und diese Alice Weidel und diese und der Krupalla, ja, sie sind die Lüge, die Wahrheit, ich bin die Wahrheit, der Weg und das Leben. Und das Gegenteil davon ist die Lüge, der Irrweg und der Tod. Und dass das in den Tod führt, das haben wir 1933 gesehen. Deutschland ist den Nazis, dem Adolf Hitler gefolgt, und dann kam der Untergang. Ne? 1945 lag hier alles in Schutt und Asche, und so schlimm wird es vielleicht diesmal nicht werden, aber die Eiterbeule ist jetzt angefangen aufgeschnitten zu worden. Der stinkende Eiter muss sichtbar werden. Das Stinkende in der AfD wird sichtbar werden. Das Stinkende in Sarah Wagenknecht, das Verfaulte, die Lüge, wird sichtbar werden. Dass das alles was da für Zusammenhänge sind und wer da im Hintergrund alles damit mit dabei sitzt und dazugehört, eben wie was ich schon sagte, diese Neonazi-Konzerte und Jugendbünde, Viking-Jugend und der Dritte Weg und diese ganzen Nazi-Bünde, die es drüben im Osten gibt. Ein Kumpel sagte, hier im Westen sind sie alle weggegangen. Ne? Viele kamen aus dem Ruhrpott alle rüber, ne? Alle in den Osten. Da haben sie Grundstücke gekauft, machen da Freizeiten in Zelten und so weiter. Naja, der stinkende Eiter muss sichtbar werden. Es muss allen uns in der Nase müffeln, was da jetzt kommen wird. Das ist damit kommt dann auch. Das ist Apokalypse Now, Offenbarung jetzt. Und es ist Zeit. Vater unser, der du im Himmel bist, geheiligt werde dein Name. Dein Reich komme, dein Wille geschehe, wie im Himmel so auf Erden. Unser tägliches Brot gib uns heute und vergib uns unsere Schuld, wie auch wir vergeben unseren Schuldigern. Und führe uns nicht in Versuchung, sondern erlöse uns von dem Bösen. Denn dein ist das Reich und die Kraft und die Herrlichkeit in Ewigkeit. Amen.

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Matthäus 6, 5 bis 15. Und wenn ihr betet, sollt ihr nicht sein wie die Heuchler, die gern in den Synagogen und an den Straßenecken stehen und beten, damit sie von den Leuten gesehen werden. Wahrlich, ich sage euch, sie haben ihren Lohn schon gehabt. Wenn du aber betest, so geh in dein Kämmerlein und schließ die Tür zu und bete zu deinem Vater, der im Verborgenen ist. Und dein Vater, der in das Verborgene sieht, wird dir es vergelten. Also bete im Verborgenen und der Vater im Himmel wird das sehen, was im Verborgenen geschieht. Wenn du aber betest, so geh in dein Kämmerlein und schließ die Tür zu und bete zu deinem Vater, der im Verborgenen ist. Und dein Vater, der in das Verborgene sieht, wird dir es vergelten. Und wenn ihr betet, sollt ihr nicht viel plappern, so wie die Heiden. Denn sie meinen, sie werden erhört, wenn sie viele Worte machen. Also quatschen, bla bla bla bla bla bla. Dieses ganze dumme Gerede ist unwichtig, es reicht. Einfach nur kurz im stillen Kämmerlein beten und dreimal V beten von der Versorgung, der Vergebung und der Versuchung und vom Reich. Also dreimal V. Darum sollt ihr ihnen nicht gleichen. Ihr sollt ihnen nicht gleichen, den Heiden, die einfach nur im Gebet plappern. Bla bla bla bla bla bla bla. Darum sollt ihr ihnen nicht gleichen, denn euer Vater weiß, was ihr befürchtet. Denn euer Vater weiß, was ihr bedürft, bevor ihr ihn bittet. Darum sollt ihr so beten. Unser Vater im Himmel, dein Name werde geheiligt. Dein Reich komme, dein Wille geschehe, wie im Himmel so auf Erden. Also dein Reich komme, dein Wille geschehe, wie im Himmel so auf Erden. Gottes Reich ist Friede, Freude, Gerechtigkeit, Herrlichkeit, also alles Gute, was man sich vorstellen kann. Und dieser Wille, Gottes Reich, dein Wille geschehe wie im Himmel so auf Erden. Dass es alles perfekt ist im Himmel, das soll auf der Erde Wirklichkeit werden. Also, unser Vater im Himmel, dein Name werde geheiligt. Dein Reich komme, dein Wille geschehe wie im Himmel so auf Erden. Es soll das Perfekte, was es im Himmel gibt, hier auf der Erde wirksam werden. Das sollen wir beten. So, und jetzt kommen die dreimal V, drei Vs. Unser tägliches Brot gib uns heute. Also die Versorgung. Versorgung ist wichtig mit warmer Kleidung, warme Wohnung, Essen und dann ist man zufrieden. Mehr braucht man erstmal nicht. Der Rest ergibt sich schon von ganz alleine. Aber um die Grundbedürfnisse sollen wir beten. Um die Versorgung. Unser tägliches Brot gib uns heute. Und danach, und vergib uns unsere Schuld, wie auch wir vergeben unseren Schuldigern. Von der Vergebung, wie wir schon in anderen Sendungen gesagt haben, die Vergebung, die echte Vergebung, die kommt aus dem tiefsten Herzen. Das ist keine Vergebung, keine aufgesetzte Vergebung von oben her, wie oft in den Gemeinden gesagt wird, du musst vergeben. Aber die Wahrheiten darf man nicht ansprechen. Die Vergebung kommt tief aus dem Herzen, aber man darf auch die Wahrheiten ansprechen, wo Fehler sind. Und dann kann man die Fehler lösen. Und wenn das nicht geht, dass man die Wahrheiten nicht ansprechen kann, dann muss man sich geschickt zurückziehen. Irgendwie geschickt zurück, etwas seltener kommen und dann irgendwann von der Gemeinde ganz verschwinden. Weil die echte Vergebung, die kommt aus dem Herzen, tiefen inneren Herzen, da kommt die echte Vergebung und das ist das Entscheidende. Nicht die Vergebung, die Zwangsvergebung, wie auch im Ansagedienst auch gesagt wurde. Zwangsvergebung, Zwangseinheit und so weiter. Das ist alles Tinnef, das ist alles Quatsch. Die echte Vergebung kommt aus dem inneren Herzen. Und wenn es nicht geht und man die Möglichkeit hat, muss man sich aus der Gemeinde, aus der Gruppe und wo man ist, halt zurückziehen, ohne groß Aufsehen zu machen. Wer mitkommt, ist okay, aber man kann ja nicht kommen und ständig wieder neu in die Haufen reintapsen, die die Leiterschaft dort hinsetzt. Ja, die Vergebung aus dem tiefsten Herzen. Also einmal die Versorgung, unser tägliches Brot gib uns heute, die Vergebung und vergib uns unsere Schuld, wie auch wir vergeben unseren Schuldigern. Und das dritte V ist die Versuchung und führe uns nicht in Versuchung, sondern erlöse uns von dem Bösen. Das dritte V ist die Versuchung. Wir sollen Gott
bitten, führe mich nicht in Versuchung, denn Prüfungen kommen immer. Prüfungen kommen immer und manche sagen, Gott versucht ja nicht, manche Religiösen sagen, Gott versucht ja nicht, der lässt es nur zu. Der Teufel versucht ja. Das ist im Endeffekt ist es das Gleiche. Wenn Gott zuguckt und der Teufel versucht, wenn man versucht wird, wenn Gott zuguckt oder direkt die Versuchung macht, im Endeffekt ist es das Gleiche. Wir sollen einfach nur beten, führe uns nicht in Versuchung. Dann kann man vielleicht mit dem Leben davonkommen und erlöse uns, sondern erlöse uns von dem Bösen. Dann, das sollen wir beten, damit wir halbwegs in dieser Welt, solange wir leben dürfen, zurechtkommen und in der Versuchung dann, wenn wir Glück haben, mit dem Leben davonkommen. Deshalb sollen wir dieses dritte V beten und führe uns nicht in Versuchung, sondern erlöse uns von dem Bösen. Denn dein ist das Reich und die Kraft und die Herrlichkeit in Ewigkeit. Amen. Das sind die drei Vs von der Versorgung, der Vergebung und der Versuchung. Und am Anfang vom Reich Gottes, dass das Reich Gottes hier auf der Erde wirksam werden soll. Das sollen wir beten. Vier Punkte. Diese vier Punkte sind wichtig, die wir beten sollen. Denn wenn ihr den Menschen ihre Verfehlungen vergebt, so wird euch euer himmlischer Vater auch vergeben. Das sagt Gott, das sagt Christus eindeutig. Wenn ihr aber den Menschen nicht vergebt, so wird euch euer Vater eure Verfehlungen auch nicht vergeben. Dies ist wichtig. Dieses von der Vergebung, von der Versorgung und der Versuchung. Die drei Punkte. Und am Anfang vom Reich Gottes, dass es auf der Erde wirksam wird. Das sollen wir beten. Das ist entscheidend. Okay. Amen.

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0: Hallo, liebe Hörer des Erweckungssenders. Ich begrüße euch ganz herzlich in der Sommerzeit. Ich will mal das Positive voranstellen, was ich erwarte. Ich habe eben gerade im Römerbrief gelesen, Kapitel 10, und da steht im Vers 20, ist das 20? Im Vers 20 steht Folgendes. Und Jesaja wagt sogar zu sagen, ich habe mich von denen finden lassen, die mich gar nicht gesucht haben. Ich habe mich denen gezeigt, die gar nicht nach mir gefragt haben. So ist eigentlich auch meine Lebensgeschichte. Ich habe nicht Gott gesucht oder habe ich ihn gesucht, aber ich habe nicht Jesus gesucht. Und trotzdem habe ich den gefunden. Und das, was hier steht, das geschah in Wales. In Wales 1904, 5, 6. Da sind Menschen wiedergeboren worden in der Nacht, die hatten nicht nach Gott gefragt. Das waren Säufer, Schläger, Hurenböcke, ja, Menschen, die ihr Geld verprassten bei Hundewettkämpfen, wo sich Hunde gegenseitig totgebissen haben. Das waren Arbeiter, die unter Tage gearbeitet haben in der Kohle, ein schweres Leben hatten. Wahrscheinlich eben auch ungebildet, ohne große Schule oder gar keine Schulausbildung. Das sind keine Vorwürfe. Aber diese Menschen sind gläubig geworden in der Welserweckung. Über Nacht. Sie wurden wiedergeboren in der Nacht. In der Nacht wurden diese Menschen wiedergeboren. Sie fingen im Schlaf an, in Zungen zu reden. Und mir hat Gott das 1997 gesagt. Oder das war schon im Herbst 96, es war so der Spätsommer, Herbst wird es gewesen sein. Es kann auch noch im Frühling 97 gewesen sein, aber da passierte bei mir nicht mehr viel. Ich bin dann ja aus meiner Gemeinde rausgeworfen worden. Sagen wir mal, es war circa vor 30 Jahren. Das zeigte mir Gott, ihr kriegt eine Erweckung wie in Wales. Da warte ich seit damals drauf. Ich hatte das Buch gelesen von Rick Joyner, Die Vision einer Ernte. Die große Erweckung in Wales. Und da hatte scheinbar Gott was mit mir gemacht. Er hatte mir das auf meine Schultern gelegt. Er hatte das in mein Herz gepflanzt. Diesen Wunsch. Das habe ich zuerst nicht bemerkt. Ich wusste das gar nicht. Als ich dieses Buch da wohl in 96 oder wird so gewesen sein, da ist mir das in die Finger geraten. Als ich das gelesen hatte, war mir das nicht klar. Aber es war vielleicht sogar schon vorher. Ich redete andauernd von Erweckung, weil die anderen auch davon geredet haben. Wenn die Ältesten, damals war der Werner Hoppe, der stand da mal mit dem Bernhard Koch zusammen und sie redeten darüber, besorgt über die zunehmende Anzahl von Muslimen im Land, Türken, Araber. Und dass die so viele Kinder haben und dass das irgendwann zu einem Problem werden wird. Dass wir alten Deutschen, die Alteingesessenen hier irgendwann in der Minderheit sein könnten. Das kann so kippen, wenn die Geburtenrate weiterhin hoch ist, bei eben den Muslimen und bei uns Deutschen, den Nicht-Muslimen gering ist. Ja, dann kippt das 2050. Das war damals schon das Gespräch. Und ich hörte dazu, ich stand da dabei und ich sagte, aber wir kriegen doch Erweckung. Und das war für mich total klar. Dass dieses Problem, dass die Muslime irgendwann hier eine Mehrheit sein könnten, dass das überhaupt nicht eintreten wird. Weil wenn wir Erweckung kriegen, dann werden die alle wiedergeboren. Dann wird es hier keine Muslime mehr geben. Die werden alle von der Gegenwart Gottes, von Jesus, so begeistert sein, überführt werden, auch von ihrer Sünde, dass hier werden alle wiedergeboren werden. Das war damals schon so in mir drin. Und tatsächlich kann man diesen Bibelvers hier auch auf das Geschehen, was da in Wales, wie gesagt, in den Jahren da geschah, am Anfang des letzten Jahrhunderts. Ne? Und ich habe mich denen gezeigt, die gar nicht nach mir gefragt haben. Das kann man darauf beziehen. Und das glaube ich, das hoffe ich, dass das diesen Herbst passieren wird. 1996 zeigte mir Gott, er sagte mir, ihr kriegt eine Erweckung wie in Wales. Ich sah die Küste von Wales, ich bin da mal drauf zugefahren, habe ich schon öfter erzählt hier im Radio. Ich kam von Galway zurück, ich war auf so einem Es war 1986, 85, 40 Jahre her. Ne? Da hatte ich mich auf den Weg gemacht, weil ich auf der Suche war in meinem Leben, wie es weitergehen soll. Ich steckte fest. Ich hatte 1981 Abitur gemacht, dann war ich zur Bundeswehr eingezogen worden, habe meinen Militärdienst gemacht, meine Wehrpflicht, 15 Monate damals, und als ich wiederkam, war ich kaputt. Ich kam mit nichts mehr klar, gar nichts mehr. Und dann kam mir was in die Finger, das war von Ira Progoff, ein US-amerikanischer Psychiater, Psychologe, der pries ein Buch an, wie man ein Tagebuch schreiben kann, das dazu führt, dass man seine eigenen Potenziale entwickeln kann. Dass man also die verschiedensten Bereiche seines Lebens miteinander verbindet und dass man so der ungenutzte Potenzial, dass man plötzlich merkt, Mensch, du kannst doch was. Du kannst doch in dem Bereich was. Und dann, warum versuchst du es nicht mal da? Ne? In dem Bereich. Dass wir eben alle so schlecht über uns denken und dass unsere Potenziale gar nicht so erkennen können. Und ich fand das ziemlich faszinierend. Das Ganze war in Englisch. Mein Englisch war nicht so doll damals. Das war, ja. Aber ich machte mich auf den Weg. Ich habe mir das dann gebucht. Ich habe da also so ein Seminar-Teilnahme gebucht in Galway, Irland. Das war der nächste für mich erreichbare Durchführungsort dieses Seminars. Ich weiß gar nicht, ob der Ira Progoff das da selbst gemacht hat. Ich glaube nicht. Das wurde da, ich weiß gar nicht, wer das durchgeführt hat. Aber das war sehr nett. Das war in einem Retreat Center, Retreat House für katholische Mönche, Brüder, ne, so Ordensbrüder. Wunderschönes Haus, Gartenfläche, wurde gut gekocht. Die Iren können gut kochen, das hat gut geschmeckt. Sehr komfortabel alles. Ich hatte mich auf den Weg gemacht, bin von Hamburg aus mit dem Schiff gefahren nach London, nach Harwich. Und da mit dem Zug weiter über Liverpool, dann nach Dublin und von Dublin mit Bussen quer durch Irland rüber nach Galway. Habe dieses Seminar mitgemacht, das hat mir da nicht so viel gebracht, weil ich war irgendwie total überfordert, auch vom Englischen her. Es war für mich, aber es war trotzdem eine tolle Erfahrung. Anschließend wurde ich noch da von einer Familie aufgenommen für ein paar Tage. Und da machte ich mich auf den Rückweg. Auf diesem Rückweg musste ich feststellen, dass ich pleite war und mein Geld lag auf der Bank in England. Da kam ich nicht ran in Irland, das war damals noch nicht Europäische Union, Irland. Und da beschenkten mich zwei junge Iren mit der Fahrkarte und mit Lebensmitteln. Wir gingen da in den Duty-Free-Shop auf der Fähre und die versorgten mich. Und dann fuhren wir eben auf von Irland weg. Ich glaube, es war da auf dem Rückweg nicht Dublin. Und wir kamen dann auf die walisische Küste zu. Das ist dann schon Teil von Großbritannien. Und es war Holyhead gewesen sein. Holyhead ist so ein bisschen markanter Punkt in der Landschaft und darauf fuhren wir zu. Das war der Hafen, den wir erreichen sollten. Und als ich dann da angekommen, habe ich dann wieder den Zug genommen, wahrscheinlich ein Stückchen Richtung wieder nach London oder und dann bin ich da mit der Fähre dann nach Holland rüber. Ja, und dieser Anblick dieser Küstenlandschaft, da Holyhead, die sah ich einen Freitagabend bei uns im Gebet. Und ich hörte eine Stimme, ich fragte dann Gott, warum sehe ich das? Was soll dieses Bild? Was soll diese Küste? Und dann hörte ich ganz klar eine Stimme, ihr kriegt eine Erweckung wie in Wales. Das ist ja schon mal komisch, ist irgendwie Gott zu einem spricht, ne? Erst zeigt er dir was, ein Bild. Du siehst was und dann fragst du dich, was soll das? Warum sehe ich das? So war's. Und dann kriege ich eine Antwort. Er hätte ja gleich sagen können, er kriegt eine Erweckung wie in Wales. Aber ich sah erst dieses Bild und dann musste ich nachfragen, warum sehe ich das? Warum sehe ich dieses Bild von dieser Küste? Und dann kriegte ich die Antwort. Ja, ich erzähle gleich noch mehr über solche merkwürdigen Verhaltensweisen Gott mir gegenüber, dass er in einer Geheimsprache zu mir redet, immer wieder auf diese Art und Weise wie gerade eben. Und dann erzähle ich über Dinge, die so in den letzten Wochen passiert sind. Nicht so schöne Dinge, die mich aufgeregt haben und so weiter und so fort. Jetzt bekommt ihr erstmal Musik zur Unterhaltung.
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ja, was bei euch so passiert in den letzten Wochen, schreibt mir doch mal, wenn ihr was erzählen wollt. Bei Facebook findet ihr den Erweckungssender. Das ist auf der Startseite drauf, wenn ihr die Startseite des Erweckungssenders seht. Ich weiß ja nicht, wie ihr den Radiosender hört. Es gibt ja verschiedenste Möglichkeiten, christliche Radios im Internet zu finden. Bist du Christ, der du zuhörst? Bist du nicht Christ? Glaubst du? Kannst du glauben? Kannst du nicht glauben? Ja, also ich bin gläubiger Christ seit 1992. Und dieses Radio mache ich seit 2016, weil Gott mich dazu berufen hat, zu predigen. Natürlich eine Vision. So. Ich habe gerade wieder eine neue Mieterin in meiner Wohngemeinschaft bekommen. Sie kommt aus Afrika, Mary. Und es ist dasselbe wie die anderen Male auch. Also da kommt wirklich eine Last über mich. Menschen, die hier einziehen, sie bringt den Spirit Afrikas mit sich. Und ich kann es, ja, Voodoo und Zauberei, obwohl sie Christin ist, sie geht da in eine Pfingstgemeinde. Aber das ist wirklich eine Belastung, die ich seitdem sie hier ist, auf mir spüre, die nicht schön ist. Das ist zum Teil geht's wirklich über meine Kräfte, muss ich so sagen. Nun ja, Gott wird mich durchtragen. Ich hatte eben gerade hier das Archiv offen hier von meinen Audioaufnahmen. Und ich wachte morgens auf. Ich habe eben schon angedeutet, dass Gott irgendwie durch Geheimsprache zu mir redet. Ich wachte morgens auf und hatte so im Halbschlaf die folgende Worte im Kopf. Denghaus, Haus der Ankunft. Denghaus, Haus der Ankunft. Denghaus, Haus der Ankunft. Das ging so weiter eine ganze Weile und irgendwann dachte ich mir, ich will das nicht mehr denken, ich stehe jetzt auf, was soll das? Ja, ist ja schön, aber ich bin dann aufgestanden mit diesen, irgendwie, mit diesen Worten im Kopf. Dachte ich, gehst du mal ins Internet, frag's mal. Da Google, kriegst du von KI eine Antwort. Ich tippe das noch ein, ich spreche nicht mit diesen Maschinen, die so tun, als wären sie ein Ich. Ja? Ich rede mit denen nicht, die sollen. Ich tippe da was ein. Ich habe einfach den Begriff Deng eingegeben. D-E-N-G. Und tatsächlich, da kommt eine Antwort, ein Treffer. Deng bedeutet in einer afrikanischen Sprache Regen. Regen bedeutet ja in Afrika auch Segen, dann wächst was. Ne? Dann bedeutet das im Chinesischen sowas wie Licht und Glück. Deng Xiaoping, so hieß mal der eine, das ist ein Männervorname, beides. Also der andere auch, im Afrikanischen ist auch ein Männervorname. Deng, also im Chinesischen Licht und Glück. Und dann gucke ich noch weiter runter, noch ein Treffer. Deng. Deng in der Slang-Sprache der Jugend im Internet wird Deng als eine abgeschwächte Form von Damn benutzt. Damn. Dann ist das Denghaus das verfluchte Haus. Dann habe ich auch schon in anderen Sendungen erzählt, dass ich hier in einem Haus wohne, das gebaut wurde für Frontkämpfer des Ersten Weltkriegs von den Nazis. Die ganze Straße hier, das waren also Bauten, mit denen hat man so kleine Häuschen mit einem Garten dabei, die hat man gebaut für verdiente Kämpfer des Ersten Weltkriegs. Und hier wohnen auch so welche. Die fanden dann gar nicht so viele Frontkämpfer, die Häuser kaufen wollten. Das wurde dann auch an andere dann verkauft. Aber das Haus hier, das war tatsächlich dann von Nazis bewohnt. Ob die dann Frontkämpfer waren, weiß ich nicht. Aber es war, der Vater war dann bei der SA. Also das war ein überzeugter Nazi, der schon wahrscheinlich in den 20er Jahren dabei war. Der kann auch Frontkämpfer gewesen sein. Ne? Da waren das nicht nur verdiente Frontkämpfer, sondern auch wirklich, vielleicht auch NSDAP-Mitglieder, also verdiente, das waren Weggefährten von Adolf Hitler und Co. Stramme Weggefährten, stramme Nazis. Und der Sohn, dem war die SA nicht gut genug, der ging gleich zur SS. Und ich spüre das hier immer noch,
dass hier Flüche auf dem Haus sind. Die Familie ist dadurch auch ganz schön geschädigt worden, so kann man sagen. Wir alle, Vater, Mutter und meine Geschwister und ich auch. Ich bin dann schon mit 20 schon psychisch erkrankt und könnte an meinen anderen Sendungen hören. Habe dann 10 Jahre eigentlich hier rumgehockt, von dem Fluch gefangen, dieses Hauses auch, bis mich dann Jesus befreit hat. Aus mir wurden dann Dämonen ausgetrieben im Geist des Todes und dann ging es mir besser. Dann ist das, also es ist nicht nur hier, also dann steht dieses Haus auch noch auf dem Bassberg, auf der Rückseite des Bassbergs. Wir sind hier der Bassberg, mit angrenzendem großen Wald. Der Bassberg heißt Berg des Herrn. Bass ist das selbe Wort wie Boss. Altes deutsches Wort, Bass, der Bass, das ist der Herr, der Boss, der Chef. Und welcher Chef, welcher Boss war hier? Tius, das Oberhaupt aller germanischen Götter, so beschreibt das ein rein römischer Geschichtsschreiber. Ja, Odin, Thor und Co. hatten einen Boss, Tius, und der wurde hier auf diesem Berg angebetet. Tius ist dasselbe Wort wie Zeus im Griechischen, der Göttervater der griechischen Götter. Und gleichzeitig kommt von diesem Tios das Wort Deutsch. Also sind wir benannt, wir benennen uns nach einem Gott, nach einer Gottheit. Eigentlich nach dem Gott Zeus. Ja, Tios. Wer hätte das gedacht? Wusstest du das? Sollte man das nicht vielleicht ändern? Das ist einer von den Herrschaften und Gewalten in der Himmelswelt, über die Paulus in seinen Briefen schreibt, die besiegt sind und gegen die wir kämpfen. Ja, unser Kampf ist nicht mit Fleisch und Blut, sondern mit den bösen Geistern in der Himmelswelt, mit den Herrschaften und Gewalten, den Weltbeherrschern der Finsternis. Und nach einem solchen benennen wir uns, die Deutschen. Das ist doch schrecklich, ich finde das schrecklich. Ja, das kann eigentlich so nicht bleiben. Deutsch, Tius, Zeus, Bassberg, ja. Und jetzt muss ich gerade erst mal nachdenken, was ich sagen will. Es ist mir der Faden gerissen.

Naja, das waren also bislang noch keine neuen Dinge, die ich so erzählt habe. Das ist altbekannt, immer wieder von mir auch erzählt. Für mich ein dauerhafter Konflikt, wo ich mich durchbeißen muss. Der Weg hin in die Freiheit geht nur durch den Berg hindurch. Ja, man muss sich durch die Probleme hindurch beißen, fressen. Vor knapp 10 Tagen war das, ne? Oder war schon vor 10 Tagen. Da hat man in unseren Gemeinderäumen Bernardo Schmidt mal wieder zu Gast. Bernardo Schmidt, bei den Mennoniten in Mexiko aufgewachsen, macht jetzt eine Gemeinde in Enger bei Herford. Und der hat die Möglichkeit, der hat also angefragt gehabt, er wollte ein Seminar machen, über 14 Tage, 12 Tage ganz genau, und hat Leute aus ganz Deutschland dazu eingeladen, hat also inseriert, Freunde, über seine Kanäle, die er so hat, YouTube, der ist wohl über YouTube bekannt geworden, der hat seine Gottesdienste Anfang an über YouTube gepostet und hat dort wohl eine Zuhörerschaft gewonnen innerhalb von Deutschland und auch der Österreicher und der Schweiz. Es waren also etliche Österreicher und Schweizer dann da. Sie machten mit uns einen gemeinsamen Sonntagsgottesdienst. Ansonsten waren sie eben 2x5 Tage, die von Montag bis Freitag in unseren Räumen, haben Catering genutzt, was das Hotel, zwei unserer Leitenden, der Thomas und die Margit, die machen das Brückentor-Hotel gegenüber, sind da Pächter. Konnten sich auch viele dort einmieten von den 45 oder 55 mit Mitarbeitern. Leutchen waren dann also ein ganzer Teil, konnten sich direkt gegenüber im Brückentor-Hotel einmieten. Andere waren auf dem Wohnmobil-Stehplatz. Ein Campingplatz gibt es da auch noch. Andere waren dann, andere Hotels sind nicht weit. Naja, und also die Genossen, das so erzählte, dass der Bernardo Schmidt war voll des Lobes für unsere Räume, die frei sind, frei gebetet sind. Der Heilige Geist ist da, das Catering war super. Die Unterbringungsmöglichkeiten ideal, alles in der Nähe, man würde gerne wiederkommen. 1100 Euro Teilnahmegebühr. Ja, 1100 Euro, wenn das mal 45, dann bist du bei 60.000 Euro Umsatz. Ich finde es ein bisschen happig. Ich würde keine 1100 Euro ausgeben für Bernardo Schmidt. Und was er da so erzählt. Bernardo Schmidt, wie gesagt, kommt von Mennoniten aus Mexiko. Die sind nun ultra konservativ. Bernardo Schmidt ist, ich hab den vorher nie gehört gehabt. Ich kann ihn auch nicht so richtig ernst nehmen. Es gibt die Chaosmatiker. Das sind zwei Mennoniten, auch aus Mexiko, glaube ich, oder Paraguay, Uruguay, irgendwie da Südamerika. Die findet ihr auch bei YouTube, nicht die Charismatiker, sondern die Chaosmatiker. Und die beschäftigen sich mit Bernardo Schmidt. Ich weiß nicht, warum die den kennen. Vielleicht, weil er aus ihrer Mitte kommt, auch Mennoniten. Die reden einen ganz merkwürdigen Mischmasch aus Plattdeutsch oder Ostfriesisch. Die kommen ja von da. Oben aus Ostfriesland, aus Norden, ne? Und dann rüber nach Holland. Da sind die Mennoniten her. Mennoniten sind tatsächlich, die benennen sich nach einem Prediger, den die hatten. Das war der Menno. Menno ist ein ostfriesischer Vorname, Männervorname. Menno. Ja. Und der hat da gepredigt, da oben in der Ecke, rüber bis in die Niederlande rein. Und nach dem werden die benannt, nach Menno. Mennoniten. Und Bernardo ist wohl so ein Abtrünniger, der will, also diese Chaosmatiker, die sitzen da zu zweit, so ein Podcast und Kamera auf sie gerichtet, kannst du dir angucken bei YouTube. Und die zerreißen sich das Maul über Bernardo Schmidt, ein Abtrünniger, ein Verräter. Sie verstehen nicht, was der da macht, aber sie machen ihn schlecht. Am Sonntag hatten wir also einen gemeinsamen Gottesdienst vor 10 Tagen und der Bernardo hat den dann geleitet und seinem Teilnehmenden, die haben dann mitmachen dürfen und erzählt, was ihnen in dieser letzten Woche wichtig war. Da ging es um Johannes 15. Und sie waren alle so froh darüber, dass Bernardo sie
sie die Erlösten des Herrn erlöst hat. Und zwar von diesen furchtbaren Bibelversen, dass da steht, ich bin der Weinstock, der Vater, ihr seid die Reben, der Vater ist der Weingärtner und die Reben, die keine Frucht bringen, die wird er abschneiden. Und die, die Frucht bringen, die wird er reinigen, dass sie noch mehr Frucht bringen. Und ja, dann kommen dann die Hobby-Bibelübersetzer und die sagen dann, das ist eine falsche Übersetzung. Ja. Es gibt ja auch dann diese Passion-Bibel. Ich will gleich nochmal nachschauen, wo die genau herkommt. Ich komme hier aus der Richtung von Bill Johnson, da Bethel Church. Da steht das dann anders. Wird das so übersetzt. Die ist ja erst im Englischen und dann wieder vom Englischen ins Deutsche. Und da steht was von die Reben werden selber lifted. So Father is lifting them. Lifting wird dann also da übersetzt mit hochgehoben. Und das macht eigentlich Sinn. Ich gucke jetzt hier gerade auf einen Weinstock, den ich hier draußen habe. Es sind so mehrere, die habe ich in einer Reihe gepflanzt. Mal selbst vermehrt aus Steckhölzern, habe ich im Schrebergarten bekommen von einer Nachbarschaft, wo mein Vater einen Schrebergarten hatte. Amerikanische Weintrauben, ein bisschen kleiner, haben relativ große Kerne, schmecken aber lecker. Und die wuchern, das kannst du dir nicht vorstellen. Wo ich die geschnitten hatte, da waren die an so einer Gartenlaube angepflanzt, an den Wänden. Und die ganze Gartenlaube war verschwunden unter diesen Weinreben. Also du hast kein Häuschen mehr gesehen. Da habe ich mir dann dicke Hölzer geschnitten und in Erde gesteckt im Herbst und die sind dann über den Winter über bewurzelt. Und jetzt sind sie ausgepflanzt. Und die haben solche langen Reben, Austriebe. Die gehen jetzt hier so einen Busch hoch und kommen schon wieder runter und hängen hier vor meinem Fenster. Die machen in einem Jahr, machen die Reben in der Länge von bestimmt 5 Meter, vielleicht können es auch 10 Meter werden. So, und wenn da keine Kletterhilfe ist, wo sie hochsteigen können, dann gehen die auch auf dem Fußboden lang. Und wenn die auf dem Fußboden liegen, dann haben die auch schöne Trauben, ne? Und auch auf dem Boden liegend. Ist natürlich nicht so schön, wenn also dann die Weintrauben so auf dem Boden liegen, im Dreck liegen. Da können Mäuse beigehen und andere Tiere und auch Pilze. Das kann im Matsch liegend. Das ist nicht schön. Du willst ja keine Früchte haben, die im Dreck liegen. Sondern wenn die hängen, das ist besser. Das ist besser für die Früchte. Deswegen ist es eigentlich sinnvoll, wenn man da Reben hat, die im Dreck liegen, auf dem Boden liegen, dass man die hochhebt, dass man ein Gestell baut. Ich habe da ein Gestell gebaut, ja, so Pfosten in die Erde geschlagen und dann habe ich da so eine Stahlgittermatte aus dem Baustoffhandel genommen, die habe ich da zwischengeheftet und da können die dran sich hochranken. Das machen die auch, die nutzen das. So, von daher ist die Übersetzung richtig. Die ist sinnvoll, wenn man also sagt, wenn man da also diesen Bibelvers nimmt und man guckt sich das an und man sagt, im Englischen steht da lifted. Werner, der war früher bei uns, der ist jetzt in Österreich, Mitarbeiter dann bei Bernardo Schmidt. Er sagte, das ist gut und sinnvoll, sich dann mal mit den Originaltexten zu beschäftigen, mit dem Originalgriechischen. Ja, mach. Und dann sagt er, wenn man das tut, dann stellt man fest, dass dieses Wort, was da benutzt wird, für eben hochheben oder was dann die ganzen, eigentlich die traditionellen Übersetzungen übersetzen, das alles mit wegnehmen, ja, mit wegnehmen, abschneiden. Die Reben, die keine Früchte bringen, die werden abgeschnitten, weggenommen. Das wird ja wiederholt, zwei Verse später, drei Verse später. Sogar noch mit dem Zusatz, die vertrocknen und werden dann verbrannt. Aber Werner sagt, wenn man sich mit dem Original, mit dem griechischen Original beschäftigt, dann sieht man, dass für dieses Verb, was dort benutzt wird, das ist Airai oder die Grundform im Griechischen ist auratas. Das ist das gleiche Wort, was benutzt wird für die Stelle in der Bibel, wo Jesus in den Himmel hochgehoben wird. Hochheben. Ne?
Da gibt es gleich mehr zu.

Also, dann kommen dann solche Hobby-Bibelübersetzer wie der Werner, der früher bei uns war, jetzt Mitarbeiter bei Bernardo Schmidt. Und er steht da vorne und sagt, das ist das gleiche Wort. Das gleiche Wort wie bei Jesus, der in den Himmel hochgehoben wird. So, ich kann das auch. Ich kann auch. Ich habe auch so eine Interlinearübersetzung des Griechischen. Und die findest du im Internet, das ist kein Problem, gib das einfach mal ein. Griechisches Original des Neuen Testaments, und dann wirst du sowas finden. Das Ding heißt, jetzt finde ich's nicht. Ich gucke das dann nach. Johannes 15, was steht da genau für dieses Wort? Und da steht im griechischen Original, diese Interlinearübersetzung, die ist dann vom. Oben drüber hast du das Griechische mit den griechischen Buchstaben, so wie das Neue Testament geschrieben wurde, in der sogenannten Koine. Das war die Umgangssprache des östlichen Mittelmeerraums, damals zu Jesus seiner Zeit und auch danach noch. Im westlichen Mittelmeerraum wurde Lateinisch geredet durch die Römer, aber im östlichen Mittelmeerraum, also Griechenland, aber auch dann heutige Türkei bis runter auch eben nach Israel, da war diese Koine, das griechische Umgangssprache, die war da eine der beiden, wahrscheinlich die verbreitete Sprache. Das Römische war dann auch da durch die Römer, die ja dann zu der Zeit schon da waren. So, also nochmal, Werner sagt, das ist dasselbe Wort. Johannes 15, da steht dieses Wort, Airai, hochheben. Der Vater wird hochheben, sagt er. Das gleiche Wort wie im Markus 16, 19, Apostelgeschichte 1, Vers 2 und 1, Vers 11. Das wäre dasselbe Wort, wo Jesus in den Himmel hochgehoben wird. Gut, habe ich nachgeguckt. Stimmt nicht. Da steht Anelefte. Er wird hinaufgehoben. Das wird hier da benutzt. Anelefte, ist das dasselbe wie Airai oder Aurate? Nein. Das eine wird nur verwendet immer wieder für die Stellen, wo Jesus in den Himmel hochgehoben wird. Ne? Nochmal Markus 16, Vers 19, Apostelgeschichte 1, Vers 2, Apostelgeschichte 1, Vers 11. Im Johannes 11, im Johannes 15, welcher Vers ist, glaube ich, 3, 2 oder ich gucke es nach. Ich bin der wahre Weinstock, mein Vater ist der Weinbauer. Er entfernt jede Rebe an mir, die keine Frucht trägt. Und er reinigt jede Rebe, die Frucht trägt, damit sie noch mehr Frucht bringt. Um diese brisanten Verse geht es jetzt hier. Das ist Johannes Evangelium, Kapitel 15, Vers 2. Er entfernt jede Rebe, steht hier. Und was da im Griechischen verwendet wird, ist nicht Anelefte, hinaufheben, hinaufgehoben werden oder hochheben, sondern Airai oder die Grundform, griechische ist wohl Arate oder Aurate. Ich bin jetzt des Griechischen nicht mächtig. Ich kann das nur so gut wiedergeben, wie ich es kann. Ich bin auch so ein Hobby-Bibelübersetzer. Das Wort, das hier verwendet wird, wird an anderen Stellen in der Bibel auch verwendet. Arate, Aurate, Airai wird scheinbar unregelmäßig so konjugiert, wie man sagt, ne? In den einzelnen Fällen ich, du, er, sie, es und so weiter verwendet. Dieses Verb wird verwendet an der Stelle in der Bibel, wo da steht, und sie kamen zum Grab und der Stein war weggerollt. Das muss ja am Ende der Evangelien sein. Ich habe jetzt gar nicht genau mir aufgeschrieben, wo das dann stand. Aber ihr wisst ja, wie die Geschichte so ist. Wir könnten mal gucken. Ist das am Ende des Johannesevangeliums? Ist da der Stein auch weggerollt? Naja, jedenfalls da steht dieses Verb, da wird dieses Verb benutzt. Aurate, Arate, Airai. Und das bedeutet aufheben, wegnehmen, wegtragen, aber auch stützen. Man kann das dann so benutzen. Aber der Stein wird weggerollt. Der wird nicht hochgehoben. Ne? So. Hobby-Bibelübersetzer.
Aber das Volk, die Menge, war dankbar. Sie sind in Scharen nach vorne gekommen, die Teilnehmenden dieses 12-tägigen Seminars von Bernardo Schmidt, und haben Bernardo gedankt dafür, dass er sie erlöst hat, befreit hat von der furchtbaren Verdammnis, dass sie Frucht bringen müssen, ansonsten werden sie abgeschnitten. Ich habe Gott so nie gesehen, ich habe mich da nie geängstigt gefühlt oder gesehen. Aber das Teilnehmervolk war begeistert über Bernardo und seine Erlösung. Er hat sie erlöst. Er hat sie erlöst davon, von der Angst weggenommen und verbrannt zu werden. Weil das geht ja weiter, ne? Das geht ja weiter, dieser Vers. In Johannes 15, im Vers 2 hatte ich eben vorgelesen, ne? Er entfernt jede Rebe an mir, die keine Frucht trägt, und er reinigt jede Rebe, die Frucht trägt, damit sie noch mehr Frucht bringt. Ihr seid schon rein geworden durch das Wort, das ich zu euch verkündet habe. Bleibt mit mir verbunden, dann bleibe ich mit euch verbunden. Eine Rebe kann aus sich selbst heraus keine Frucht tragen, dazu muss sie mit dem Weinstock verbunden bleiben. So könnt auch ihr keine Frucht tragen, wenn ihr nicht mit mir verbunden bleibt. Ich bin der Weinstock, ihr seid die Reben. Wer mit mir verbunden bleibt, so wie ich mit ihm, bringt reiche Frucht. Denn ohne mich könnt ihr nichts erreichen. Wer nicht mit mir verbunden bleibt, wird weggeworfen wie eine unfruchtbare Rebe und vertrocknet. Man sammelt die vertrockneten Reben ein und wirft sie ins Feuer, wo sie verbrennen. Wenn ihr mit mir verbunden bleibt und meine Worte in euch bewahrt, dann gilt, ihr dürft bitten, was immer ihr wollt, und eure Bitte wird sich erfüllen. Die Herrlichkeit meines Vaters wird darin sichtbar, dass ihr viel Frucht bringt und euch als meine Jünger erweist. So. Und hier ist wohl eine Menge Potenzial in diesen Versen, wovon Menschen ja in Verdammnis geraten und Angst bekommen. Das kann natürlich auch, und davon hat Bernardo sie befreit. Dafür waren sie sehr dankbar. Das war der Inhalt der ersten Woche. Das bezeugten also so an die 10, die nach vorne kamen, das Mikro nahmen und Bernardo dafür dankten, dass sie chillen können, entspannen können, und die Reben bringen ja nun auch Früchte ganz von alleine hervor, dazu müssen sie sich nicht anstrengen. Und der Vater ist eben ein guter, liebender Vater, der nichts abschneidet und wegwirft und verbrennt, sondern der hochhebt. Alles schön und gut, aber man darf da nicht so als Hobby-Bibelübersetzer anfangen und Dinge zu behaupten, die nicht stimmen. Ne? Dass also dasselbe Wort verwendet wird. Dasselbe Wort verwendet wird hier verwendet. Eirei wird hier verwendet, wie in der Bibelstelle, wo Jesus in den Himmel hochgehoben wird, und da steht Anel Efte. Anel Efte und Eirei sind nicht dasselbe. Es gibt noch eine Stelle, da im Lukas-Evangelium, Kapitel 24, Vers 51, da steht, wo Jesus in den Himmel aufgehoben wird, da steht, und als er dieses zu ihnen sagte, entfernte er sich. Da steht also nicht, dass er auch in den Himmel hochgehoben wird, sondern Jesus entfernt sich von den Jüngern. Und da steht das im Griechischen, das Wort dieste, wahrscheinlich ausgesprochen. Da steckt wohl das Wort Distanz drin, ne? Entfernen, Distanz. So, das waren die Hobby-Bibelübersetzer. So nicht, ne?

An der nächsten Straße, vor uns war eine große Wiese mit einem Baum, da waren wir am Buddeln, haben da so Fundamente gelegt, zwei Fundamente gegraben für Plakatwände, eine oder zwei Plakatwände. Und da stand ein Hinweisschild. Mennoniten. Da ging es zu den Mennoniten. Und rechts in die Straße rein sah man dann so ein großes Gebäude wie eine Burg aus braunem Klinker, außen verkleidet, dunkle Fenster, dunkles Dach, wirklich wie so eine wehrhafte Burg. Und das war das Gebetshaus der Mennoniten. Da stand, glaube ich, Bethaus stand da dran. Bethaus der Mennoniten. Aber als ich dieses Schild sah, ich habe da nur Mennoniten gelesen. Mennoniten. Und es passt eigentlich auch auf diesen Bernardo Schmidt, dass da Menschen so tief, fiel mir was ein damals, dass ich da immer solche, eine Comedy gemacht haben für über merkwürdige Dinge, die in den Gemeinden, in allen freikirchlichen besonderen Gemeinden und auch in der Welt sowas so passiert. So witzige Geschichten habe ich da erzählt. Mennoniten. Auf dem Hintergrund, dass der von denen ist, totale Gesetzlichkeit. Ich habe einen Bericht gesehen, da waren sie in Argentinien oder Paraguay oder Uruguay, die Mennoniten. Und da lebten sie jetzt schon da irgendwie 40, 50 Jahre, keine Ahnung, oder 80. War eine Ortschaft, ein ganzer Ortsteil. Ein ganzer Ort mit Mennoniten. Die laufen dann so rum wie die Amischen. Ne? Haben also alle so eine Einheitsbekleidung. Die Männer haben alle eine bestimmte Art von Hose, ein bestimmtes Hemd, eine bestimmte Hosenträger, einen bestimmten Hut. Die Frauen haben alle eine bestimmte Bluse oder ein Kleid und ein bestimmtes Kopftuch. Die sehen alle gleich aus. Und sie arbeiten alle das Gleiche. Sie dürfen nicht an der Moderne teilnehmen. Sie leben abgesondert von eben dem Rest ihrer Mitmenschen. Sie haben ihre eigenen, ihr Ghetto sozusagen. Und da in diesem Bericht wurde ihnen das Umfeld zu weltlich. Sie wollten mehr Distanz zu der sie umgebenden Welt. Die Welt, die böse Welt. Deswegen hatten sie also dann den Plan gefasst, sie ziehen da weg. Sie hatten dann schon irgendwo anders, hatten sie ein neues Land gekauft im Urwald, ganz tief irgendwo, weit JWD, ganz weit draußen. Ne? Da sind sie hingegangen, haben alles verkauft, ein paar wollten auch nicht mit, aber der Boss, der Chef von denen da, ne, der Anführer, der Älteste, hatte das alles beschlossen und die meisten waren dem gefügig, haben alles verkauft, eben an andere Menschen, die nicht zu ihnen gehörten. Ein paar wollten eben auch bleiben. Und dann haben die sich auf den Weg gemacht mit dem Geld in der Tasche und sind dann da tief in den Urwald. Haben da das Land gerodet, den Wald gerodet und haben da neu angefangen. Warum? Weil ihnen die Nähe der Ungläubigen, die waren zu nah herbeigekommen, man ist wieder geflohen. Die fliehen vor der Zivilisation, vor der bösen Welt, vor dem Einfluss, dem verderblichen Einfluss des Satans, so wie sie es so sehen. Ja, naja. Und vor dem Hintergrund gesehen, macht es dann irgendwo Sinn, wenn man also da nach Erlösung sucht von dieser Gesetzlichkeit und auch einer Verdammnis, die man dann aus solchen Bibelversen wie hier aus Johannes 15 heraus lesen kann. Okay.

So, jetzt habe ich eben mal nachgeschaut über diese Passion-Bibel und auch ja, über die Mirror-Bibel. Das sind so zwei modernere Sachen, die unter Christen auch, die keine Lust mehr hatten, die Bibel zu lesen, groß angesagt sind. Genauso wird es auch da erwähnt. Die Passion-Bibel wird gelobt von Bill Johnson, Bethel Church, den ich selbst ablehne. Der Autor, wie hieß er jetzt noch? Der Autor hatte eine Vision irgendwann, wo er, also Jesus soll ihn besucht haben, und er hat ihm den Auftrag gegeben, eine neue Bibel zu schreiben. Seine Übersetzung wird auch eine Paraphrasie genannt, also das ist, er hält sich wohl nicht besonders strikt an den Urtext, dass der Urtext, was da genau geschrieben steht, interessiert den Autor, Herr Simmons, nicht so besonders. Er legt in das, was da geschrieben steht, die Bedeutung hinein, die er meint, darin zu sehen. Also eine recht freie Deutung. Und kann ja mal eben mal gucken, was ist eine Paraphrasierung? Eine Paraphrasierung, als solche bezeichnet man die Wiedergabe eines Textes oder einer Aussage in eigenen Worten. Wobei der ursprüngliche Sinngehalt bestenfalls beibehalten wird. Naja gut, aber das wird also der Passion-Bibel abgesprochen, dass sie wirklich, weil der Mann macht das ganz alleine, sonst gibt es, bei jeder Bibelübersetzung sind eigentlich immer ein Team von Leuten da, die sich da beraten, was das nun zu heißen haben soll. Nun gut, ich will da gar nicht so tief einsteigen. Ich mag diese beiden Übersetzungen nicht besonders, das ist für mich schon verdächtig, dass da also Jesus höchstpersönlich, ich habe Jesus noch nie so gesehen, Jesus sah ich mal, aber ich sah nur seine Füße. Gut, kann ich ja sagen, das sagst du jetzt, oh, du bist neidisch. Zudem kommt der ganze Jesus. Der hat sogar sein Gesicht gesehen und ihm einen Auftrag erteilt, die Bibel zu schreiben. Alles, was mit Bethel Church zu tun hat, das lehne ich ab. Da gibt es den einen Co-Pastor, den besucht, der wird morgens wach, weil sein Bett wackelt und er denkt, es ist ein Erdbeben in Los Angeles. Hier ganz Bethel ist ganz oben im Norden von Kalifornien, das ist schon über San Francisco. Und dann steht da so ein Typ, ein Riese, 2,50, 3,50 groß, hat so Wrestling-Tights hat er an, Wrestler-Tights, das sind solche, wie da diese Catcher, diese Wrestler, die haben so solche komischen, kurzen, bunten Hosen an. Nackter Oberkörper, wilder Blick, lange Haare, vielleicht zum Zopf gebunden, und er guckt ihn grimmig und böse an. Und er meint, das wäre der Erzengel Gabriel gewesen. Er telefoniert dann mit Bob irgendwas. Und der sagt, ja, Erzengel Gabriel, ist immer mies drauf. War er wieder grimmig? Ja, der ist immer mies drauf. Die checken überhaupt nichts. Die können Dämonen nicht von dem Erzengel unterscheiden. Ein Erzengel, die werden beschrieben in weißen Gewändern mit goldenen Gürteln und sehr hoch, sehr, sehr zuvorkommend oder auf jeden Fall ehrfurchterregend, aber nicht angsterregend. Und dass dann ein Erzengel steht in bunten Plastik Strampelanzug oder Turnhose, Badehose, das glaube ich nicht. Und dass der da nur grimmig guckt und nichts sagt und dann wieder verschwindet. Martina, eine Freundin, sagte, ja, ein Engel ist doch ein Bote, der hat doch was zu übermitteln, was zu sagen. Warum taucht denn der nur auf, macht ein grimmiges Gesicht und verschwindet wieder? Also Bethel Church, die haben keine Ahnung, das ist alles nicht im Heiligen Geist. Und dazu kommen wir auch jetzt schon zum nächsten Thema. Also vor circa 10 Tagen war Bernardo Schmidt und seine Hobby-Bibelübersetzer da. Und letztes Wochenende gab Thomas Hansche, einer unserer Leitenden, der gab uns Bericht, dass sie in Amsterdam waren. Sie waren in Amsterdam, irgend so ein prophetisches Zentrum gegründet, von da hier Mark Tubbs, Franklin Spence, Steve Long, Catch the Fire, Frontrunner Ministries und wie das alles so, ihre englischen schönen Begriffe. Die waren vorher außerhalb von Amsterdam, jetzt sind sie mitten im Zentrum, große Sache, großes Ding, machen da richtig was.
Mark Tapps verbunden auch mit Bessel Church, Sozzo, Heilung. Das ist nichts anderes als Hypnose. Die reden dir unter, das ist Zauberei. Die reden dir da ein, du hättest Dinge erlebt, die du gar nicht erlebt hast. Das ist ganz einfach. Das haben sie auch neulich, wird immer wieder mal auch so im von mir sehr geschätzten öffentlich-rechtlichen Fernsehen erzählt, dass man Menschen doch relativ einfach falsche Erinnerungen einreden kann. Das ist gar nicht so, ja, das ist gar keine so große Wissenschaft. Das geht sogar schon im normalen Gespräch, dass also Menschen erinnern. Wir können uns nicht so gut wirklich erinnern. Ja, man kann sich doch leicht falsch erinnern an Dinge, die passiert sind, und man kann sich sogar an Dinge erinnern, die überhaupt nicht passiert sind. Und ich glaube, in der Hypnose, eine Zeit lang war das in der Psychiatrie, gab es mal so eine Mode. Da wurde davon geredet, von den multiplen Persönlichkeiten. Also, dass man hat psychisch erkrankte Menschen, die Psychosen hatten, mit denen hat man sich beschäftigt und hat unter Hypnose dann, man hat die hypnotisiert, und dann stellte man fest, dass da redete eine bestimmte Person, die kriegten dann auch dann Namen. Das war dann bei einer Frau, die kam dann Lucy zum Vorschein, und dann war es mal dann die Susanne und immer mehr. Da war also eine, so eine schizophrene Frau, bei der manifestierten sich dann 5, 7 und noch, ich weiß nicht wie viele, Personen, die alle aus ihr heraus sprachen. In der neueren Beschäftigung mit diesen Dingen wird das abgelehnt. Psychiater sagen, das ist alles Unfug. Das gibt's überhaupt nicht. Das sind Dinge. Und da stellt natürlich auch so ein Verfahren, was ist das überhaupt, Hypnose, also in Frage. Und da geht's nicht mit rechten Dingen zu. Hier muss irgendwas Übernatürliches am Gange sein, dass Menschen da auch so dazu verleitet werden können, Dinge zu tun, die sie beschämen und von denen sie hinterher nichts mehr wissen. Waren auch früher diese Disco-Hypnotiseure. Die haben dann da Leute hypnotisiert, und dann auf ein bestimmtes Signal hin fingen die dann auf dem Fußboden an rumzuhüpfen wie so ein Huhn und gackerten und krähten wie ein Hahn. Und dann hat man sie wieder aufgeweckt und sie wussten davon nichts. Ne? Das Volk, was im Club anwesend war, war aus dem Häuschen, war fasziniert. Und man hat dann später festgestellt, dass solche Mitwirkenden, also Leute, die sich da zur Verfügung gestellt haben, die hypnotisiert wurden, bei denen brachen oft hinterher Psychosen aus. Ja? Die kamen in die Psychiatrie. Wie kommt sowas? Und ich denke, ich bin davon überzeugt, dass dieses Sozzo, was Bill Johnson und Mark Tapps da machen, dass diese, prophetisch assistierte Seelsorge, die haben die Fähigkeit, das ist Zauberei, die haben die Fähigkeit, dich zu hypnotisieren, und die reden dir Dinge ein, von denen du dann glaubst und annimmst, das ist passiert, ist aber nicht so. Das ist sehr problematisch. Ja, und also Thomas, also unsere Leitenden eigentlich, die komplette erste Riege, unsere hohen Herrschaften, die sind nach Amsterdam gefahren, in diese Mark Tapps Gemeinde. Und über Mark Tapps habe ich schon geredet. Da lief gestern eine ganze Sendung über der falsche Prophet Mark Tapps. Und es war doch sehr erstaunlich. Jedes Mal, wenn der Thomas, unser Thomas Hansche, ist ein lieber Kerl. Ich kenne ihn seit über 30 Jahren. Und war auch diese 30 Jahre lang war er der Sekretär, die rechte Hand von unserem Pastor Bernhard Koch, dem Leiter der Jesusgemeinde. Immer wenn der Thomas von diesem Ding da in Amsterdam anfing zu reden, da kam Finsternis in den Raum. Und wenn er über was anderes redete, dann hatte er noch eine kurze Predigt gehalten über Dinge, die sinnvoll waren, über diese Begriffe, die sich um Jesus ranken, ne? Heiland, Erlöser, Retter. Dann kam Licht in den Raum. Es war, als ob er zack das Licht anschaltet oder ausschaltet, als ob da Schwarzlicht in den Raum kam und dann wieder richtiges Licht. Also es kam Finsternis durch ihn und es kam wieder Helligkeit. Und es war wie so ein Umschalter, wie so ein Schalter, der umgelegt wurde. Das hat mir nochmal gezeigt, meine Annahmen und auch Aussagen bestätigt, dass dieses ganze Ding da eben Bessel Church, Bill Johnson, Sozzo, Mark Tapps, Steve Long,
Toronto-Salbung. Das war nie vom Heiligen Geist. Dann erzählt er noch folgende Geschichte. Da war also einer, der wandte sich an das Team. Die haben 9 Stunden lang haben sie da Gespräche führen dürfen mit den Leitenden dieses Amsterdam-Dings da. Ach, wie zuvorkommend die sind, ne? Ja. Die umgarnen dich, die umschleimen dich. 9 Stunden lang wirst du da persönlich bearbeitet. Die machen da Beratung mit dir und gehen auf dich ein. Ja, wir haben also gesagt, wenn ein Fuchs Tollwut hat, der kommt zu dir, der lässt sich streicheln, der beschnüffelt dich, der leckt dich ab und dann beißt er dir in die Hand. Weil der Virus, der Tollwut-Virus in dem Fuchs programmiert den Fuchs um. So teuflisch ist das. Da kann man sehen, dass dahinter eine Intelligenz hintersteckt, also was Personhaftes, das einen Willen hat, einen Plan ausführen kann. Ein Fuchs würde sich nie einem Menschen nahen, weil der Fuchs, das ist ihm einfach inne. Ich habe einen Kumpel, hatte einen jungen Fuchs und ein junges Reh, der ist Tierarzt, bei sich im Garten angebunden, weil die wurden abgegeben worden. Der Fuchs war angefahren, das Reh glaube ich auch. Er hat die als Tierarzt versorgt unter Narkose und dann hat er die so ein bisschen aufgepäppelt. Und der Fuchs ist ein wildes Tier. Der hat alle Instinkte von Gott bekommen, dass er den Menschen meidet. Und so war dieser junge Fuchs. Als er das Reh gesehen hat, wollte er sofort was das Reh. Er wollte das Reh fressen. Sofort. Obwohl es ein junger Fuchs war. Also noch nicht ganz ausgewachsen, aber doch fast. Und wenn er also ein Fuchs ist, der zu dir kommt, dich streicheln lässt, sich ans Maul fassen lässt, am Kopf fassen lässt, der dich beschnuppert und dich ableckt, dann hat das den Sinn, dass der Virus auf dich übergeht. In dem Speichel dieses infizierten, von Tollwut infizierten Fuchses, da ist der Virus drinne, den du dann aufnimmst und dann auch Tollwut bekommst und dann lebt der Virus in dir und macht dich kaputt. Und so haben wir gesagt, meine Kumpels, der Mike, so sind diese Mark Tapps-Leute, so ist Bill Johnson und dieses ganze Toronto-Ding. Steve Long, diese Toronto-Salbung. Ja, die lassen sich Zeit, die gehen auf dich ein, die beraten dich, die coachen dich. 9 Stunden? 9, das ist mehr als ein Arbeitstag. Ein Arbeitstag hat 8 Stunden. 9 Stunden haben sich diese Leute Zeit genommen für unsere Leiterschaft, um die abzuschlecken und sich von denen streicheln zu lassen, damit der Virus übertragen werden kann, der sie dann umpolt. Das ist antichristlich. Das ist sehr schwer zu unterscheiden und mir ist es auch erst jetzt aufgegangen. Ne? Das Toronto-Ding ist in der Welt seit 94. Sowas in der Richtung. Es war bei uns, wir hatten es auch da und ich konnte damit nichts anfangen. Mich hat es nicht infiziert, aber ich habe es jetzt auch. Ne? Nach 30 Jahren, Entschuldigung, nach 30 Jahren hat Gott mir gezeigt, das war niemals von mir.

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0: Kuss nicht weit. Ich wäre dazu bereit.
1: Mir macht Spotten ja Spaß, ne? Deswegen finde ich dann ja auch solche Überschriften für diese Sendung hier, ne? Hobby Bibelübersetzer, Passion Bibel, Werner, Schmalspurpropheten, ja, und möchte gerne Apostel. Ja, Gott hat auch gespottet. Da steht in der Bibel, Gott spottet der Spötter. Über welche Spötter spottet er? Über die Spötter, die über ihn spotten. Und ich bin richtig sauer über all das, was ich da sehe. Wenn ich da sehe, wie die zurückkommen aus Amsterdam, dann bete ich, kapp diese Verbindungen, Gott. Jesus, kapp diese Verbindungen. Wenn es sein, ja, zerstöre diese Dienste. Sie sind nicht von dir. Das ist nicht im Heiligen Geist. Dieses ganze Sozo, ja, Mark Tubbs, Steve Long, Franklin Spence, Forerunner Ministries, Catch the Fire, Toronto Salbung, Bethel Church, das ist alles nicht im Heiligen Geist. Das zerstört die Gemeinden, das vergiftet das Volk Gottes. Die Braut Christi ist entführt worden, gekidnappt worden. Ich bin da wirklich sauer. Zerstöre diese Dienste, Gott, zerstöre diese Dienste. Ich habe nicht die Kraft und jetzt die Liebe da zu beten, dass denen die Augen geöffnet werden sollen, dass sie Scheiße bauen, verführt worden sind. Die sind verführt worden, davon gehe ich aus, aber ich habe da jetzt keine Kraft für. Jesus hat mich geschickt da nach Rinteln über die Überreste meiner ehemaligen Gemeinde. Das ist der traurige Rest, was nach 30 Jahren noch übrig ist an Substanz, die Leute da. Gott ist Liebe. Der andere Haufen, Jesus-Gemeinde, ist eigentlich komplett momentan verloren. Nur Spinner, Verschwörungstheoretiker, Menschen, die in Rebellion gegen Staat und Gott leben. Ich versuche es da, mich schützend vor die da zu stellen, mit denen ich da zusammen bin, so 30 bis 50 Leute. Und da zu hoffen, dass da das durchkommt, was Gott will, das Reich Gottes. Und das rauszubekommen, rauszuhalten, was nicht von ihm ist. Diese Toronto-Salbung, alles eben gerade gesagt. Das ist für mich Aufgabe genug, schwierig genug. Und was die da in Amsterdam machen, die können von mir aus, ja, das darf gerne zugrunde gehen. Und ja, und all diese falschen Propheten, die Gemeinden verderben, kündigt sich gerade wieder einer an, Paul Hopkins. Einer, der meint, er könne durch Raum und Zeit reisen, der soll nicht einchecken können. Der kommt von London, der will kommen, irgendwie im September, glaube ich, der soll nicht einchecken können. Der soll an dem Tag, wo er in seinem Flug hat, soll er nicht von der Toilette runterkommen. Ja? Solange, bis er selber erkennt, dass das Scheiße ist, was er baut. Er soll sich so lange ausscheißen, bis ihm das klar wird, bis es ihm wie Schuppen von den Augen fällt. Wenn es nötig ist, soll das so sein, Jesus. Ich habe da keinen Erbarmen, die haben auch keinen Erbarmen mit mir und unserer Gemeinde, die verwüsten. Das sind böse Hirten, die Herde zu giftigen Pflanzen führen. Das ist Okkultismus, Esoterik, das ist nicht aus dem Heiligen Geist. Ach, sie haben dann in den 9 Stunden haben sie viele Prophetien, alles nur so Blabla mitgebracht, was alles so sein wird, und das ist alles so durchschaubar, dass das nicht vom Heiligen Geist ist. Und dann hat er noch eine Geschichte erzählt, unser Thomas. Also hat er weitererzählt. Die hatten also das Folgende dann gesagt. Da kam jemand zu ihnen, der bat um Befreiung. Der wusste wohl auch, er hat da irgendwelche Dämonen sich eingefangen, hatte Dämonen und er wollte davon frei werden. Er wusste genau wie ich, dass das Christen können. Im Namen Jesus kann man Dämonen austreiben. Er wendet sich also an die Leiterschaft von diesem prophetischen Maktabszentrum da in Amsterdam und bittet die darum und sagt, bitte, bitte, bittet für mich, treibt aus mir Dämonen aus. Die machen das und sie tun alles, was sie können. Das ganze Programm, was sie so drauf haben. Und da sagt er dann, ja, und es passiert nichts. Und da sagt er dann auch, der Patient, der sagt, ey, ihr habt jetzt irgendwie euer ganzes Ding hier abgezogen. Ihr habt alles gemacht, was ihr könnt. Ihr habt euer ganzes Programm an mir abgearbeitet und es ist nichts passiert. Naja, dann gucken die sich so gegenseitig an, haben sich vielleicht beraten und dann haben sie ihm geantwortet. Sie haben ihm geantwortet, ja, du leidest zwar unter diesen Dingen, die du da uns beschrieben hast, aber das ist für dich selbst, deine Krankheit ist für dich selbst noch nicht zum Feind geworden. Du hast noch nicht den unbedingten Willen, das loszuwerden. Und das empfand ich als Frechheit. Das war, in dem Augenblick stand es so vollkommen klar vor mir. Da sind Leute, die können nichts in dieser Toronto-Salbung. Die können nichts. Das ist nicht aus dem Heiligen Geist. Die können auch keine Dämonen austreiben. Und weil sie es nicht können, sagen sie demjenigen, an dem sie versagt haben, dem sagen sie, du bist daran schuld, dass das nicht funktioniert. Weil du wirst eigentlich gar nicht gesund werden. Du liebäugelst noch mit deiner Krankheit. Also ich fand das eine unglaubliche Unverschämtheit. Und auch unser Wolfgang Wenski, der mit in Amsterdam war, unser Vereinsvorsitzender, die reden dann in so einem ehrfurchtsvollen und respektvollen Ton von diesen Leuten da. Und mir kommt es hoch, das zu sehen, wie schwach er dabei geworden ist und dass der das nicht unterscheiden können. Dass die nicht unterscheiden können, was ich unterscheiden kann. Zwischen der Salbung, die von Gott kommt, und dieser antichristlichen Salbung. Dass das alles Fake ist. Das ist alles Fälschung. Das ist alles Betrug. Ja. Ja, so sieht's aus. So sieht's aus, liebe Leute. Das sind so bei mir ist mein Bericht von dem, was in den letzten 4 Wochen oder so passiert ist. Ja. Man kann, der Bernardo Schmidt, da ist einer, also wie unerlöst die Erlösten sind. Ne? Für die selbst Menschen, die ersten 1,5 Jahre dabei sind, sie reden davon, dann reden sie von ihrem schlechten Vaterbild, das sie schon durch ihren eigenen Vater hatten. Mir ist Jesus begegnet. Und wer Jesus sieht, sieht den Vater. Wenn wir lesen, wie Jesus war, der ist doch faszinierend. Wir brauchen noch nichts anderes zu tun, als die Bibel zu lesen. Wir brauchen keine Typen, die da vorne stehen und uns irgendwie immer alles erzählen und auslegen. Lies das, was Jesus gesagt hat. Ja? Und so faszinierend wie Jesus ist, ist der Vater. Du brauchst kein Vaterbild. Ich hatte einen Vater, der war nicht schlecht, aber der war auch nicht durchweg gut. Aber das hat mein Verhältnis irgendwie mit Gott beeinträchtigt oder, ne? Hat damit überhaupt nichts zu tun. Ich habe Jesus erlebt, Jesus gesehen, und wer Jesus sieht, der sieht den Vater. Basta, fertig, aus. Mehr muss man da nicht wissen. Aber die Erlösten sind so unerlöst. Und das kannst du eben, wenn du da reinguckst, wenn du dir so Mennoniten oder Amische oder sowas anguckst, oder geh auch in so eine FEG-Gemeinde, guck dir die Leute da an. Gesetzlich bis zum geht nicht mehr. Und bei alledem habe ich ja am Anfang vorgelesen, was im Römer 10 steht, was Gott mir gezeigt hat, schon 1997 oder 96 im Herbst, dass wir eine Erweckung bekommen werden wie in Wales. Und er wird sich denen zeigen, die gar nicht nach ihm gefragt haben. Und das war da so. Die Menschen sind im Schlaf wiedergeboren worden. Säufer, Schläger, üble Typen, die nichts mit Gott zu tun hatten, die noch nie eine Gemeinde von innen gesehen haben. Und die wurden nachts wiedergeboren. Das wird hier passieren, das hat Gott mir gesagt. Das hat mir Gott gesagt, das wird passieren. Und ich habe die Hoffnung, dass das diesen Herbst passiert, jetzt nach den Sommerferien. Das Land ist am Ende, wir Deutschen sind am Ende. Das ist, wir sind nicht wie die Franzosen, wir sind nicht die Italiener, die Spanier, die Engländer, die können, die haben irgendwie so, die haben da eine andere Widerstandskraft gegenüber all diesen schlechten Meldungen. Wir sind doch nur noch fixiert auf das, was wir so hören und sehen in Nachrichten alle halbe Stunde. Das ging mir ja schon, bevor ich gläubig war. Ich konnte das ja auch nicht mehr ertragen. 1992, ne? 82. Bis 92. Jede halbe Stunde im Radio kriegst du schlechte Nachrichten, was alles so ist. Und das ist ja so staccato, immer wieder. Steht der Tropfen, hüllt den Stein. Ne? Es regnet nicht, die Flüsse sind leer. Das ist so schwül und so warm. Und dann Starkregenereignisse und Windböen. Und das bricht, die Bäume werden umgeknickt wie Streichhölzer. Und immer mehr schlechte Nachrichten. Und keine, ja, und das, die Psyche hält das nicht aus. Nicht die deutsche Psyche. Die Italiener setzen, die Griechen setzen sich hin, die essen dann da auch, wie heißt das Zeug, Mezze, das sind ihre kleinen Schälchen mit Oliven und ich weiß, und um Tintenfischen. Die Spanier machen dasselbe da in Barcelona, die Italiener können sich auch hinsetzen und ein kleines Glas billigen Wein dazu, der muss gar nicht teuer sein. Ne, die trinken ihren Landwein, die haben nicht da nicht das teure Zeug, sondern überall in der im Mittelmeerraum setzt man sich hin, man isst und trinkt und unterhält sich und ist mit anderen zusammen. Und diese Gemeinschaft mit anderen, die tut gut. Die verlängert das Leben, die hält gesund. Aber das haben wir nicht. Weil die können rausgehen, die verlassen ihre Wohnung und dann gehen sie an die Taverne unten an die Ecke und da treffen sie Menschen, die sie kennen, mit denen wird geredet. In Hameln gibt es auch solche Kneipen. Das sind die traurigsten Orte, die du dir vorstellen kannst. So Bierkneipen. Ne? Was ich da einschätze, wer da so rumsitzt und auch in anderen Städten, also ich möchte da nicht hingehen. Die Engländer können das auch, die sind auch von der Psyche her anders als wir. Aber wir sind doch irgendwie, wir schauen alle nur noch in den Abgrund. Und jetzt kriegen wir Wahlen. Es geht bald los. Das ist heute ungefähr in einem Monat. Dann sind Wahlen drüben in den neuen Bundesländern, in Sachsen-Anhalt, Mecklenburg-Vorpommern und Brandenburg, irgendwie sowas, ne? Oder Thüringen. Und da ist die Wahrscheinlichkeit nicht gering, dass die AfD vielleicht die AfD an die Regierung kommt. Ich bin kein Fan von denen. Ich wollte mich mal mit dem Wahlprogramm beschäftigen und dann sah ich eine Schlange, die über den Weg kriecht. Das war ein Zeichen von Gott, tu das nicht, lass das, beschäftige dich mit denen nicht. Das sind Schlangen, das sind verlogene Schlangen. Die Schlange ist der Lügner, ist der Satan, der Menschenmörder von Anfang an und der Vater der Lüge. Und wenn ihr die wählen wollt, dann wählt die. Es wird alles so kommen, wie Gott das will. Aber das, ja, ich habe irgendwie auch Weltuntergangsstimmung und ich sehe, dass die Wahrscheinlichkeit relativ groß ist, dass also die AfD, das Bündnis Sarah Wagenknecht hat gesagt, sie würde eine AfD-Regierung dann in diesen Ländern, in den neuen Bundesländern unterstützen, wenn sie reinkommen. Ne? Müssen sie über die 5% kommen, das kann passieren und dann hast du da so einen, ja, dann hast du die Rechtsradikalen und die Linksradikalen und die werden sich zusammentun und dann sollen sie machen, mir egal. Ich lebe ja da nicht, aber das wird dann schon lustig werden, ne? Okay, und deswegen glaube ich, dass das jetzt der Zeitpunkt ist für Erweckung. Ist einfach ein Gefühl, eine Hoffnung, ein Glaube, muss ich nicht bestätigen, kann aber sein. Wenn Gott zu mir schon 1997 oder 96 im Herbst gesprochen hat, ihr kriegt eine Erweckung wie in Wales, dann muss die ja irgendwann mal kommen. Das muss ich ja irgendwann mal verwirklichen. Ich habe das gehört, ich weiß das. Und Gott redet zu mir eben durch solche, er zeigt mir, damals hat er mir diese Küste von Wales gezeigt und dann stelle ich da eine Nachfrage, was soll das? Ich habe diesen Traum gehabt, da Denkhaus, Haus der Ankunft. Haus der Ankunft heißt dann, also bei mir hier, ich habe hier immer wieder jetzt ausländische Arbeitskräfte, die hier eine Ausbildung machen. Ich habe hier die dritte oder vierte Person, die aus Afrika gekommen ist, um jetzt hier in Hameln im Altenheim eine Ausbildung zu machen zur Altenpflegerin oder Pfleger. Ja? Die vierte, Haus der Ankunft. Aus dem verfluchten Haus. Deng heißt verflucht. Damn. Daraus wird Regen und Glück, Licht und Glück und Haus der Ankunft für diese Menschen. Die haben mich bislang alle sehr gelobt und mir gedankt dafür, dass ich ihnen hier auch eben bei der Ankunft in Deutschland so geholfen habe. Ja, also Gott spricht durch, und ich denke dann auch, Denkhaus, was soll das? Und dann gucke ich danach, ich bin sogar genervt von dem, was Gott mir sagt. Und dann aber ich werde darauf aufmerksam. Und das war schon so oft auch andere Träume, wache ich auf und denke, oh, was hast du da wieder geträumt? Und dann denke ich drüber nach und dann denke ich mir, nee, das kann jetzt nicht wahr sein. Das will Gott mir sagen. Wenn das von Gott ist, dann hat es vielleicht das zu bedeuten. Und Gott spricht mit mir in einer Geheimsprache, ne? Er gibt mir Worte, denn einen Morgen bin ich mal aufgewacht, da hatte ich das Wort Imposter im Kopf. Und das ging auch immer wieder, Imposter. Ich will jetzt wissen, dieses Wort gibt es nicht, noch nie gehört. Ich bin aufgesprungen aus dem Bett und habe meinen PC angemacht, das eingegeben, Imposter, da steht's. Hochstapler, Betrüger, Trump. Das war dann für mich der Zusammenhang. Oder einer, der hier im Haus gewohnt hat. Der hat auch, ein Amerikaner, schizophren aus New York, hat seine Medikamente abgesetzt. ist er durchgedreht, hat mich dann schikaniert. Und vorher hat er andauernd Geschichten erzählt, die so unglaublich war. Er war zusammen mit der Kronprinzessin von Schweden, die wohnte da in der Nähe in New York. Die hat am selben Bauernhof, die hat auf dem Bauernhof in der WG gewohnt, wo er immer seinen Marihuana geholt hat. Und er war mit Paris Hilton zusammen. Und ach, der hat also Stories erzählt, der Patrick, dass, ja, vielleicht war auch er der Imposter, das war zur selben Zeit. Oder eigentlich, ja, oder es war eben Trump. Also, mir kommen da Worte in den Sinn, die habe ich noch nie gehört. Das Wort Imposter habe ich nie gehört. Das Wort Denkhaus habe ich nie gehört. Und dann gehe ich diesen Eindrücken nach und dann komme ich da auf irgendwas, was sich, wo ich mir was zusammenreimen kann, was irgendwie Sinn macht. Naja, und so ist der Stand der Dinge und ich reime mir irgendwie zusammen, da ist Erweckung im Herbst. Ja, soll es das gewesen sein? Ich glaube schon. Sonst mache ich nochmal, entweder ist jetzt Tschüss oder ich komme gleich nochmal, ich weiß noch nicht.

0: Na, es gibt so viele Punkte, wo wir wirklich am Ende sind. Das will ich noch erzählen. Da war also gestern ein Bericht darüber, über jungen Studenten in den großen Städten. Die jungen Frauen wählen Linksradikalen, sind für Israel, sind für die Palästinenser, gerade an den Universitäten. Die jungen Männer, dann im Osten auch besonders, die sind alle rechtsradikal. Und da zeigt man, das ist für ein Date ist das ganz schlecht. Also dieser junge Mann, der auch AfD-Mitglied geworden war, er sagte, dass wenn er Dating macht, wenn er also eine Verabredung hat mit einer Frau über Tinder, wie läuft das? Irgendwie Internet, ne? Hast du da ein Match und dann verabredest du dich, und bei so einem Date zu erzählen, dass der AfD-Mitglied ist, das hat er sich dann schon verkniffen, weil die gleichaltrigen Frauen stehen auf der gegenüberliegenden Seite. 180 Grad umgekehrt. Die sind linksradikal. Und kommen nicht mehr zueinander. An den Unis sind Frauen und Männer, die sind in verschiedenen Ecken, auch in der Mensa. Die jungen Männer unterhalten sich darüber, wie toll sie die AfD finden, und die jungen Frauen unterhalten sich darüber, wie furchtbar doch der Umgang Israels mit den Palästinensern ist. Und dann fangen sie an, diese Kopftücher, diese Palästinensertücher zu tragen. Das war in der Zeit, wo ich Teenager war auch. Als ich 15 war, trugen also die Coolen in der Klasse. Das waren so die Kinder der Intellektuellen, die Pastorenkinder, die Ärztekinder, die Kinder von den Rechtsanwälten. Das war dann so diese Wortführer, die dann im Gemeinschaftskundeunterricht, Sozialkundeunterricht und Geschichtsunterricht immer vorne weg waren im Reden. Die liefen dann rum mit diesen Palästinensertüchern. Und ich verstand überhaupt nicht, was da abging, und ich versuchte immer noch dazu zu gehören, aber die nahmen mich nicht an, die nahmen mich nicht auf. Und so ist es wohl heute auch wieder, aber damals waren da Jungs und Mädels, die also da alle in der ganz linken Ecke waren, was ich wirklich nicht kapiert habe, verstanden habe. Ich war da draußen, ich war auch da nicht cool. Ich verstand auch immer weniger, und das bin dann auch so dann aus der Schule rausgegangen und dann zur Bundeswehr und aus der Bundeswehr raus und dann eben, wie ich schon erzählt habe, eigentlich in eine 10-jährige Krankheit reingeschlittert, und dann bin ich bei Jesus gelandet, und Halleluja, das ist gut so. Und so muss das dem ganzen Land passieren. Wir stehen hier immer mehr auf gegenüberliegenden Seiten, hier funktioniert nichts mehr. Wenn die jungen Leute nicht mehr zueinander kommen, wegen politischer Ansichten, dann war es das. Dann gibt es keine Ehen mehr und keine, oder auch nicht mal mehr Verbindungen, ne? Beziehungen und auch keine Kinder mehr. Dann ist unser Untergang, dann ist das alles besiegelte Sache. Wir brauchen Erweckung. Wir brauchen Erweckung. Wir brauchen eine Wiedergeburt dieses Landes. In den Behörden, überall, was war das andere denn? Ach ja, die Bahn, die Deutsche Bahn. Ja, das Desaster der Deutschen Bahn. Schon wieder der nächste Verkehrsminister verschlissen, und die Tante, die da jetzt sitzt, die unter ihm da war, die Bahnchefin, der andere war ja dieser Verkehrsminister Schnieder, aber der hat eine Frau eingesetzt als Chefin bei der Deutschen Bahn. Und sie sagt auch, sie macht die Backen dick und sie macht Ankündigungen und alles dann ganz, ganz pathetisch und große Worte und absoluter Wille und Leidenschaft. Und ne? In der Bibel steht was über Jerusalem. Jerusalem kann man nicht wegreißen. Jeder, der sich an Jerusalem, der das Wegreißen hochheben will, der wird sich an diesem Stein wundreißen. Und so sehe ich die Deutsche Bahn. Die Deutsche Bahn, die kommt aus dem Kaiserreich, geht los irgendwann 1890 oder so oder 80, da wird die Bahn angefangen zu bauen, war ein Projekt der deutschen Kaiser. Und die hat eine Menge Eigentum, da liegen die Gleise überall durch ganz Deutschland. Und diese Bahn hat Schuld auf sich geladen, ne? Schon im Ersten Weltkrieg, die Kanonen und die Soldaten an die Westfront gekarrt. Just in time wurden die Soldaten angeliefert, die waren ziemlich bald tot. Die Verweildauer eines deutschen Soldaten da in Verdun war, glaube ich, 14 Tage. Ne? Inzwischen ist es in der Ukraine zum Vergleich sind es 20 Minuten. Wenn also ein russischer Soldat an die ukrainische Front kommt, ist er im Durchschnitt nach 20 Minuten tot. im Zweiten Weltkrieg hat die Deutsche Bahn, die Reichsbahn hieß es damals, hat vor allem die eben die mit Eichmann, der hat die KZ-Transporte organisiert, ne? Der hat die Juden da ins Gas geschickt, die wurden mit der Bahn dahin gefahren. Und mein einer Opa, der war also Lokführer auf der Lok nach Stalingrad. Der hat die Soldaten und die Kanonen und das Material, also die Munition, nach Stalingrad gefahren. Und dabei ist er erschossen worden. Von Heckenschützen, ne? Von Snipern, also von Partisanen. Die haben ihn wohl auf der Lok erschossen. Der ist nie wieder nach Hause gekommen. Wir brauchen Erlösung. Deutschland braucht Erlösung in allen Bereichen. Sogar die Deutsche Bahn braucht Erlösung noch von der alten Schuld. Da ist Schuld von der Last. Ich will nicht von Schuld reden. Mir sagte jemand, ach, da ist doch so viel schon für bitte gemacht worden und stellvertretend haben sich so viele Christen entschuldigt und Buße getan und die Schuld auf sich genommen, wie die alten Propheten da in Israel. Ich glaube, ja, das ist alles richtig und das ist auch gut so gewesen. Aber deswegen will ich nicht von Schuld reden, sondern die Dämonen sind gemästet worden in der Zeit. 50 Millionen Tote, glaube ich, insgesamt durch den Zweiten Weltkrieg, verursacht durch Adolf Hitler und die Deutschen. Und dann 6 Millionen ermordete Juden, davon 800.000 aus Deutschland. Die meisten kamen wohl aus Polen und dann auch aus Weißrussland, Ukraine, oben aus den baltischen Staaten. Also die waren im Osten drüben. Der Großteil dieser 6 Millionen Juden, das waren keine deutschen Juden, sondern die waren eben aus dem gesamten Bereich, den die Wehrmacht damals da eben angegriffen und auch dann erobert hatte. Und da sind die Teufel, da ist dieser Gott Tius, der Gott der Deutschen, der ist fett geworden. Und der verhindert Erweckung. Wir reden zwar auch ein falsches Evangelium, die frohe Botschaft von Jesus, die kennen wir so, die kennen wir gar nicht richtig. Wir erzählen, ne? Wir sagen, du musst Jesus annehmen, Jesus ist toll, du musst Jesus annehmen, sonst kommst du in die Hölle. Die Dämonen, dieser Gott Tius und seine Herrschaften und Gewalten, der ist fett geworden über Deutschland. Und der steckt überall drin. Ja. Wenn ein Messi in deiner, du hast, wenn du Wohnungseigentümer bist und du hast einen Hauseigentümer und du hast ein Haus da mit drei Wohnungen, ne? Und in der einen Wohnung ist ein Messi reingegangen. Ne? Und so ein Mietnomade, der zahlt keine Miete, der macht nichts sauber, der verwüstet alles, der baut sogar noch die Waschbecken und die Toilette aus und dann ist er plötzlich über Nacht weg. Aber erstmal hast du 2 Jahre oder was damit zu tun, den loszuwerden, der will mich nicht gehen. Dann musst du eine Räumungsklage machen und vielleicht ist kurz vorher verschwindet der dann. Weißt du, wie dann die Bude aussieht? In die Ecke geschissen? Alles verdreckt, vermüllt, Berge von Müll, gelbe Säcke, Müll nicht rausgetragen, Fliegen, vielleicht Wanzen, Flöhe. Weißt du, wie so eine Bude aussieht, wie die stinkt? In dem Augenblick, wo der Messi weg ist, da ist das erstmal ruiniert, ne? Ja. Und dann holst du da eine Entrümpelungsfirma, die alles sauber macht, dann holst du vielleicht noch einen Kammerjäger, der das da gegen Wanzen und Flöhe vorgehen muss, dann holst du einen Maler, der alles neu streicht. Die Fenster, die Kunststofffenster sind quittegelb von Nikotin, weil der wie blöd geraucht hat. Kriegst du auch nicht mehr weg, eigentlich musst du die Fenster neu austauschen, aber das ist zu teuer. Du, diese Wohnung, die ist eigentlich für die Ewigkeit, die kann für die Ewigkeit ruiniert sein, so eine Wohnung. Der nächste Mieter, der da rein und auch die so sonstige Atmosphäre da drin, meinst du, du spürst das nicht? Der Gestank, der da in solchen Wohnungen ist, manchmal Gestank, da brauchst du ein halbes Jahr oder was, da kannst du die Fenster offen lassen und kriegst es kaum dieses Gemüffle raus, weil diese Menschen so unrein sind. Und so ist Deutschland seit dem Zweiten Weltkrieg, ne? Oder vom Zweiten Weltkrieg her. Unreine Geister, massenhaft, Dämonen, die Menschen hier dazu verführt haben, andere, ihre Mitbürger umzubringen. Zu vergasen, Kinder zu erschießen, Kopfschuss. Das waren die KZs, ne? Das ist Bergen-Belsen und Treblinka und wie die alle heißen, Auschwitz, ne? Die Deutschen waren mutiert zu absoluten Arschlöchern, zu Monstern, zu, ne? Was hier abgelaufen ist, wir machen uns das heute nicht mehr klar. Guck dir diesen Film an bei Nacht und Nebel. Die Leichenberge, die man in Bergen-Belsen vorgefunden hat, die wurden, ne? Das ist so grausam. Und das ist das Land, in dem wir leben. die Nazis sind weg, jetzt kommen sie wieder. AfD, habe ich gerade gesagt. Ne? Das ist jetzt 80 Jahre her. 45, das ist ja, 60, 80 Jahre. 81 Jahre her. Aber der Mief, der geistliche Mief von den Dämonen, von den Herrschaften und Gewalten, die die Deutschen erst dazu verführt haben und sich dann gemästet haben an dem Blut der Menschen. Ne? Ja, da wurden umgebracht die Sozialdemokraten, Kommunisten, Homosexuelle, Künstler, Juden, Sinti, Roma, Zeugen Jehova, alles, was da irgendwie im Weg war, das wurde in die KZs gebracht und wurde vernichtet, in Vernichtungslager. Ja? Und da ist ein Mief, der ist schlimmer als in jeder Messibude. Hier ist ein Mief in Deutschland, auch wenn das alles hier so, Deutschland ist kalt und Deutschland ist unflexibel, Deutschland geht nichts mehr. Und dass die Deutsche Bahn nicht funktioniert und so ein Desaster ist, da arbeitet sich ein Chef nach dem anderen, arbeitet sich da ab. Ich kenne das nun auch schon seit den 90er Jahren, wo ich dann so politisch auch interessiert wurde. Ne? Die reißen sich da alle wund. Die versuchen, diesen Stemmstein wie Jerusalem hochzuheben und es geht nicht. Die Deutsche Bahn kriegt, und die hat, weil da so viel Schuld ist, weil die Menschen, die Deutsche Bahn in den Waggons, in den Viehwaggons wurden Menschen in die KZs gebracht. Und so sieht ganz Deutschland aus. In allen Behörden, am Arbeitsamt und in den Krankenkassen. Überall steckt dieser Mief, dieser Dämonen drinne, ne? Dieser geistliche Mief. Das alles ist vergiftet hier im Land. Deutschland braucht eine Rundumerneuerung, Wiedergeburt aus dem Heiligen Geist. Vater unser, der du im Himmel bist, geheiligt werde dein Name. Dein Reich komme, dein Wille geschehe, wie im Himmel, so auch auf Erden. Unser tägliches Brot gib uns heute und vergib uns unsere Schuld, wie auch wir vergeben unseren Schuldigern. Und führe uns nicht in Versuchung, sondern erlöse uns von dem Bösen. Denn dein ist das Reich und die Kraft und die Macht in Ewigkeit. Amen.
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1: Die Reawaken America Tour zieht seit rund einem Jahr von Stadt zu Stadt und will die USA wieder erwecken. Das sagt schon der Name. Radikale Evangelikale trifft man dort und Menschen, die offenbar an Verschwörungen glauben. Zumindest verbreiten sie entsprechende Ideologien und Erzählungen. Deutschlandfunk-Korrespondentin Doris Simon hat sich eine solche Veranstaltung angeschaut am vergangenen Wochenende in Virginia Beach im Bundesstaat Virginia, direkt am Atlantik. Frau Simon, wie war es für Sie als Reporterin auf so einer Veranstaltung?
2: Das war schon eine besondere Erfahrung. Und ich würde auch nicht das Wort angeschaut nehmen, weil ich da in der Mitte war zwischen 2500 evangelikalen Christen. Die meisten, muss ich sagen, nach den Gesprächen, die ich geführt habe, Verschwörungstheoretiker. Mittendrin heißt in dem Fall auch unter 2500 Menschen ohne Maske. Also eine Maske hätte ich nicht anziehen brauchen, dann hätte mir niemand auch nur eine Auskunft gegeben. Und es geht mir immer noch nach, die Eindrücke von dieser Veranstaltung, von den vielen Menschen, vor allem auch der Umstand, dass die meisten von denen sehr freundlich zuvorkommend sind und nicht auf, wie ich das vielleicht erwartet hätte, so eine süßliche Art, sondern ganz normal, handfest, einem aber dann auch ins Mikrofon sagen, dass sie völlig überzeugt davon sind, dass die demokratischen Politiker in Washington und Hollywood-Stars kleine Kinder umbringen, um aus deren Blut eine Droge zu machen.
1: Also im Grunde die netten Verschwörungsgläubigen von nebenan, höre ich daraus. Ich hatte es anfangs gesagt.
2: Zumindest teilweise nett.
1: Ja, viele kommen aus dem evangelikalen Milieu. Da könnte man annehmen, dass Religion dort eine wichtige Rolle spielt. Der Name Reawaken, also Wiedererwecken, der verweist ja im Grunde auch schon auf das Christentum. Hatten Sie den Eindruck, bei einer kirchlichen Bewegung zu sein oder doch eher auf einem Parteitag?
2: Ganz sicher nicht auf einem Parteitag, aber Religion ist ein großes Wort. Beteuerung eben von Glaube und Gott ziehen sich durch die ganze Veranstaltung und auch die Politiker, wie eben die Söhne von Trump, die da aufgetreten sind, benutzen das da. Und es ist so schwer zu sagen, was das ist, weil diese Dinge bei vielen der Rednern, aber auch bei vielen der Anwesenden so eng miteinander verbunden sind. Einmal diese tiefe Gläubigkeit, diese tiefe Religiosität, die Bibel wird wörtlich genommen, aber gleichzeitig eben auch der Glaube, dass das Böse überall ist und vor allem in Washington und außerhalb von Amerika und eben in diesem Zusammenhang auch die krudesten Verschwörungstheorien.
1: Kommen die Teilnehmenden ausschließlich aus dem evangelikalen christlichen Spektrum oder wer kommt da so alles zusammen?
2: Ich kann natürlich nicht einen Überblick über alle 2500 Teilnehmer da geben, aber ich habe nicht einen Katholiken getroffen, ich habe nicht einen oder eine getroffen, die einer der traditionellen Kirchen wie hier Episcopal oder Presbyterianer oder Methodisten angehören.
1: Und wahrscheinlich auch keine Atheistinnen.
2: Nicht, dass sie sich zu erkennen gegeben hätten, nein, also das gibt's nicht. Es gibt einige, mit denen ich gesprochen habe, die noch, muss ich sagen, zu den Baptisten gehören, aber auch da sehr kritisch sind, weil die Baptisten ja auch kein homogener Block mehr sind. Da gibt es liberalere, da gibt es die traditionellen Konservativen. Es gibt auch ganz viele Menschen, die

0: überhaupt keiner Kirche angehören, aber die eben privat sehr religiös sind. Oder ich habe zum Beispiel mit einem Paar von sogenannten Pastoren, also hier heißen die Pastoren, gesprochen, ein Ehepaar, sie bezeichnet sich auch als Prophetin. Die haben ihre eigene Gemeinde sozusagen um sich geschart. Und da gibt es viele Menschen, die zu Treffen solcher Gemeinden gehen.
1: Um da dabei sein zu können bei dieser Tour, da zahlen die Menschen teilweise bis zu $500, soweit ich weiß. Zahlen die das gerne oder man könnte ja auch auf die Idee kommen, dass das eine Art religiöse Abzocke ist?
0: Ja, also die Preise, die Eintrittskarten beginnen bei ungefähr $140 und gehen bis zu $500. Das ist das sogenannte VIP-Paket. Da kriegt man noch eine Tasche mit irgendwas dabei. Die Leute zahlen das gerne. Die, mit denen ich gesprochen habe, haben auch gesagt, hat sich total gelohnt. Aber ich nehme mal einen Schritt zurück. Das Ganze ist natürlich auch eine Geschäftsidee. Vielleicht eine religiöse Geschäftsidee. Ich schaue ja nicht in den Kopf von Menschen. Aber derjenige, der das macht, ein Geschäftsmann, ein evangelikaler Geschäftsmann aus Oklahoma, sagt zwar, dass er nichts davon verdient, aber so richtig offen ist das nicht. Die Prediger, die auftreten, die echten oder selbsternannten Krankenschwestern und Ärztinnen, die da irgendwelche Anti-Covid-Mittelchen anpreisen und gegen Impfungen wettern, die bekommen auch kein Honorar für ihre Auftritte. Fragt sich, wohin das Geld geht, denn so teuer können dann auch die Hallen nicht sein. Da ist schon etwas von Abzocke, vor allem wenn man das Auditorium verlässt, wo pausenlos Reden gehalten werden. Draußen, das ist eine reine Verkaufsveranstaltung, wo also zig Stände sind, wo die Teilnehmer dann wirklich alles finden von Kreuzen und Spirituellen, aber eben auch über Luftreinigungsgeräte, ganz teure Vitaminpräparate. Das ist schon eine krude Mischung.
1: Ganz kurz noch zum Schluss, wie ist eigentlich die Stimmung bei dieser Veranstaltung? Wähnt man sich da politisch im Aufwind, vielleicht auch gerade vor dem Hintergrund des Abtreibungsurteils, das ja in einem christlich-konservativen Sinne war und vor 2 Wochen gesprochen wurde?
0: Ja, das habe ich auch gedacht, aber ich habe dann nach 2 Tagen festgestellt, da habe ich zu kleinteilig gedacht. Für die allermeisten Menschen da ist das Böse, der Satan, real. Und da hilft es nicht, dass es zum Beispiel eine riesige Veränderung gibt beim Schutz von Leben, wie Sie das sehen, sondern das Böse ist unmittelbar da, im Sinne fast, und die wird ja oft zitiert, der Offenbarung des Johannes. Also es kann jeden Tag kommen und deswegen ist auch so ein gewisser Alarmzustand, den die Prediger auch immer wieder befeuern. Deswegen auch wacht auf, werdet aktiv, tut etwas sonst. Insofern, es war eine generell positive Stimmung, weil die Menschen sich ja unter Gleichgesinnten befanden, aber nicht entspannt.
1: Eindrücke von der Reawaken America Tour. Vielen Dank an Deutschlandfunk-Korrespondentin Doris Simon. Und wegen der Zeitverschiebung haben wir das Gespräch bereits gestern Nachmittag aufgezeichnet.

Hausgewächse wird gebraucht mit Efeutbild und Priesterjahr. 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Der

0: sensibel, den Geist des Herrn Christi zu hören. Man spürt es einfach. Man merkt seine Gegenwart einfach. Er ist nicht aufdringlich und manipuliert nicht. MSN spürt den Frieden im Herz. Dann hat man die Chance, ja oder nein zu sagen. Die Sensibilität muss wiederkommen, ihn zu hören. Das Gewissen muss wiederhergestellt werden, ihn zu hören. Dann kann wieder das wiederhergestellt werden, was der Heilige Geist möchte. Das Gewissen ist aber oft abgestumpft und kann nur noch schlechte Sachen hervorbringen. Dafür ist Christus gekommen, durch seinen Geist dies zu ändern. Das war eine.
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0: Na, Depression ist immer die Liebe verborgen. Verborgene Liebe ist versteckt im Hintergrund. Wege aus der Depression sind nicht einfach. Liebe aus dem Hintergrund in den Vordergrund zu holen, geht nur übernatürlich. Liebe ist nicht einfach. Sex alleine führt auch in die Depression. Liebe ist etwas anderes. Liebe funktioniert nur in gegenseitiger Unterordnung oder auch alleine zu Christus. Das ist aber nicht einfach. Es braucht die Sprengkraft des Heiligen Geistes, um Liebe zu offenbaren. Nur offenbarte Liebe führt zu einem Leben, das wohlgefällig ist. Depression kann alles zerstören. Offenbarte Liebe besiegt die Depression, aber der Druck ist oft so stark, dass die Liebe es schwer hat, durchzudringen. Es kann nur der Heilige Geist bewirken, dass die Depressionsblase platzt. Der Teufel kommt aber nur, um zu würgen, zu stillen und zu verderben. Christus aber ist gekommen, dass wir das echte Leben haben.
1: Das war eine Nachricht von
0: 0.

Christus kommt in das Seine, um die Sein zu ziehen, um die Sein zu holen, die der Vater vorbereitet hat, die der Vater hat auf dem Weg geholt hat, ja, auf dem Weg geholt hat, um ihnen die Wahrheit offenbar. Und da kommt Christus hin, denn Christus kommt, um sie zu holen, die Vorbereiteten, die Menschen dann in die Befreiung hineinzubringen und dass sie wieder Kraft schöpfen, das Seine auszuführen. Deshalb kommt Christus hinein und wird wirken die Wunder, die kommen und die Wunder werden wirken, die alle zu Christus gehören. Sie werden wirklich das Wahre erkennen und alles andere verleugnen. Es wird verleugnet, dass was alles nicht von Gott ist, ja, und Untergang kommt Christus und wird hineintragen, mit hineintragen, das was von ihm ist, ja, und dieses Wert machen alle, die mit Christus zusammengehören, die werden sein wie Christus, die werden sein wie Christus in seiner Herrlichkeit und werden gleich mit Christus zusammen, dieser wirklich.

Nacht ist dunkel und abends ist es hell, ja so ein Mischmasch kommt in dieser Welt vor. Umkehr des Lebens, die Gerechten können nur noch im Dunkeln sein, die Bösen treiben im Hellen ihr Unwesen und haha, alles ist verdreht. Christus, komm und stelle die Ordnung wieder her, wir warten auf dich und deine Herrlichkeit. Das war eine Nacht.

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1: Hallo liebe Hörer des Erweckungssenders. Hier sind wieder Bruder Volker und Bruder Stefan. Wir begrüßen euch. Wir wollen heute wieder basteln. Volker, was haben wir vor?
2: Bastelstunde, wie verbastelbogen. Bastelstunde, ja, ja. Wir wollen Römer 14 ein bisschen, ein bisschen näher legen und klar darstellen, was tatsächlich eigentlich abgeht in der charismatischen Szene. Wie sollen sie aber den anrufen, an den sie nicht glauben, sagt Römer 14. Wie sollen sie aber an den glauben, von dem sie nichts gehört haben? Wie sollen sie aber hören ohne Prediger? Es sind ja keine Prediger da. Wie sollen sie aber predigen, wenn sie nicht gesandt werden? Ja, ja. Wie denn geschrieben steht, wie lieblich sind die Füße der Freudenboten, die das Gute, das Evangelium verkünden. Ja, das
1: ja, Volker, also wie lieblich sind die Füße der Freudenboten, die das Gute verkündigen. Mir wird ganz schlecht. Du hast mir gestern Abend noch einen neuen Prediger vorgestellt, einen aufgehenden Stern am Himmel. Wie heißt der? Ja?
2: Ja, der Simon.
1: Simon Dreher, kennt ihr den, liebe Leute? Also mir ist ganz schlecht und ich weiß auch nicht mehr, was ich sagen soll. Und wenn du sagst, es gibt keine Prediger, es gibt Prediger wie Sand am Meer. Ja, und was ich gestern gesehen habe, ich geb's auf, irgendwie hier zwischen wahr und unwahr, zu unterscheiden, irgendwie euch im Gespräch hier irgendwie was näher zu bringen, wie man eben unterscheiden kann, was ist wo predigt. Ich bin so entsetzt durch das, was du mir gestern da vorgespielt hast. Simon Dreher, hast du bei YouTube gefunden, du hast ein bisschen recherchiert über die Vaterherzbewegung, ne?
2: Ja, und dann... Und dann kam der neue Stern am aufsteigenden Predigerhimmel.
1: Ein junger Mann, der hat vor ein paar Jahren angefangen zu predigen. Ziemlich jung, so Mutter 18, 19, 20 war in Gemeinden, in freien christlichen Gemeinden, die zu dem Pfingstbund gehören, in Lingen, Oldenburg und Wilhelmshaven, da oben in Norddeutschland. Und so Mutter, also Schwiegermutters Liebling, ein junger Mann, blond. Er lächelt die ganze Zeit und
2: wie Scientology.
1: Ja, ich habe mal jemanden von Scientology kennengelernt, der hat mich wirklich stark an den erinnert. Und Volker, ich bin mir schlecht geworden wir haben das uns hier anderthalb Stunden lang, hast du mir das Ganze hier vorgeführt.
2: Halbe Stunde.
1: Ja, nee, es war länger. Wir haben ja zwei, drei Sachen uns angehört.
2: Ja, ja, das ist der neueste Stern am Predigerhimmel und die Leute sind begeistert. Der geht nach den Philippinen und predigt dort und
1: viel in Deutschland, Jugendkongresse, Lobpreis, Festivals, ich weiß nicht was, alles sowas.
2: Ja.
1: Ja, ist jetzt ein bisschen älter, muss so 22 sein. Und mir war hinterher körperlich übel, Volker. Wir haben ja relativ spät das uns angeschaut, du hast das entdeckt und mir so ein bisschen vorgeführt, hast gar nicht mehr abgelassen davon, immer wieder hast du diesen Namen erwähnt und mir hier irgendwelche Sachen gezeigt. Ich habe mich darauf eingelassen, so wie du damals auf Michael van Flüm, und da ist dir übel geworden, diesmal ist mir hier übel geworden. Es erschreckt mich. Es erschreckt mich, Volker, dass dieser junge Mann, der predigt eigentlich alles richtig. Ja, er predigt das Wort Gottes, er nimmt die Bibel, er führt ein in die Gaben des Geistes und trotzdem kommt eine Salbung rüber. Er führt nicht in die Gegenwart von Jesus Christus. Er führt mich nicht zu dem Jesus, den ich schon erlebt habe, sondern zu einem anderen Jesus, Volker. Hat sich Jesus verändert? Hat sich Jesus verändert in den letzten 20 Jahren? Ist da was passiert? Sind wir so lange irgendwie raus, dass wir irgendwie den Anschluss verpasst haben? Könnte ja sein, ne?
2: Das ist grauselig, ist das, was da zurzeit abgeht. Die wollen alle aus dem Evangelium ein Geschäft machen.
1: Na, das weiß ich nicht, das stimmt nicht. Du ziehst immer falsche, irgendwie unerlaubte Rückschlüsse. Es kann sein. Aber

0: Also erstmal passiert da was. Es kann sein, dass
1: sie sind keine Prediger da, es müssen Leute gesandt werden.
0: Ja, es sind ja, es sind genug
1: aber
0: Prediger
1: zu predigen
0: da.
1: Müssen die Leute gesandt werden, aber eigentlich werden die Leute vom Heiligen Geist gesandt und nicht von irgendwelchen Gemeinden gesandt.
0: Ja, oder sie senden sich selber aus. Simon Dreher gründet dann gleich die Simon Ministries, englischsprachig, kommt besser rüber, kann man auch auf den Philippinen was anfangen. Toller Vorname, ne? Simon der Fels, wie Petrus. Ne, da kann man sich gleich mit rühmen, ne? Und dann läuft's auch gleich in den Philippinen. Das kann schon sein. Es kann sogar sein, dass dieser junge Mann nichts weiter als ein Scheinheiliger ist. Es gab mal diesen Film mit Steve Martin, ne? Ja, ich kann es nicht so genau beurteilen, ja, ob der er scheint vorm Spiegel zu stehen und alles einzustudieren. Er steht vorm Spiegel und guckt sich an, wie er wirkt, wie er rüberkommt, wie er mit den Händen und Füßen redet und Ich bin erschrocken. Und ich bin hier heute Morgen, Volker, bin ich irgendwie am Boden zerstört. Ich resigniere so ein bisschen, weil es war in der Vergangenheit irgendwie einfacher, die Wahrheit von der Lüge zu scheiden. Es war einfacher, es zu beweisen. Es war plumper. Ja, das volle Evangelium darauf hinzuweisen, dass diese Predigt, dass die falsch ist. Daran haben wir uns lange abgemüht, wir beide hier. Ja, wir haben uns jetzt abgemüht in den Hebräerbrief. Das ist auch noch relativ eigentlich primitiv, das nachzuweisen, wenn man eben es ist Kapitel 10, 26 da zitiert und dann eben sagt, dass derjenige, der Jesus schon kennt und dann noch absichtlich sündigt, dass es für ihn keine Vergebung mehr gibt. Das als Lüge zu entlarven, ne, das ist auch relativ einfach, weil es geht einfach nicht runter, ne, das kann man nicht schlucken. Mir ist ja Jesus begegnet, Volker, und ne, dass ich dann jetzt, wenn ich jetzt mal mutwillig sündige, dass ich dann keine Vergebung mehr finde, wo doch aber Jesus sagt oder die ganze Bibel sagt, einem reuigen Sünder vergibt Gott immer. Hier wird aber nicht unterschieden im Hebräerbrief.
1: Wie lieblich sind die Füße derer, die dicke Socken anhaben und dicke Boots,
0: ja,
1: dicke Arbeitsschuhe.
0: Ja, so ist ja die Jugend heute. Die große Teile der Jugend tragen ja den ganzen Tag diese Sportschuhe, diese Sneaker, alle aus Plastik. Und wenn du mit denen unterwegs warst, war ich gerade, und die hast du dann abends dann nach 2, 3 oder 4 Stunden Fußmarsch im Auto sitzen, da fällst du um. Da müffelst auf einmal hinten aus dem hinteren Teil des Wagens und denkst, Fenster aufmachen geht auch nicht. Da wird dann die Luft so aufgewirbelt, da stinkt dann noch schlimmer, ja. Und ja, dieser junge Mann hier, Simon Dreher, der ist 20, 22. Also mir kommt's echt hoch, ne? Mir ist körperlich immer noch übel und ich bin erschüttert.
1: Es steht ja eigentlich in der Bibel, wie lieblich sind die Füße derer, die Freudenbotschaft verkündigen. Aber es ist ja jetzt nur, eigentlich nur übertrieben gesagt, die Füße. Es ist keine Freudenbotschaft mehr, es sind Stinkefüße.
0: Aber bei dem Simon Dreher war das gar nicht so deutlich, die Stinkefüße. Also es wird sogar jetzt in den Gemeinden, es wird dann so Zeugnis gegeben. Er erzählt dann, dass er irgendwo auf einer Party war und dann hat er einer Rückenschmerzen. Er hat dann gleich natürlich gefragt, weil er ja seinen Glauben heute offen lebt, darf ich mal für dich beten? Der hat ja dann ein bisschen verlegen gesagt, naja, mach doch mal. Und dann hat er dann beten dürfen, dann waren die Rückenschmerzen gleich besser. Und dann wurde dann, komm doch mal in die Gemeinde vorbei. Er lächelt den ganzen Tag, weil er kommt eben, weil er kommt eben gerade aus der Gegenwart Gottes. Er hatte stille Zeit und wenn er mal aus der Gegenwart Gottes kommt, dann sehen das die Menschen, dann lächelt man halt eben so, ne? Und dieses Lächeln, dieses ewige Grinsen in seinem Gesicht, es wird heute nicht mehr, da wird gar nicht drauf hingewiesen, da wird in die Gemeinde eingeladen, ne? Da wird eben für jemanden gebetet, hat er Rückenschmerzen, dann sehen die Rückenschmerzen besser, Volker, dann wird in die Gemeinde eingeladen, ne? Und in der Gemeinde nach vielen, vielen Predigten, irgendwann kommt da mal so, ja, also ohne Jesus gehst du halt verloren. Und dann bist du schon so unter dem Einfluss, dass du das dann irgendwie akzeptierst. Ja, es ist alles nur noch Verschleierung, da wird nicht mehr mit offenen Karten gespielt. Und es wird irgendwie immer schwerer, so einem netten jungen Mann, Simon Dreher, es wird immer schwerer, so einem jungen Mann da irgendwie böse zu sein oder ihm nachzuweisen und das darzulegen, dass der wirklich nicht in die Gegenwart von unserem Jesus Christus erlebt. Dieser junge Mann.
1: Sondern in die Gefangenschaft, in die Käsefüße.
0: Ja, in die Gefangenschaft des Antichristen. Ne?
1: Und der Käse und der Antichrist hat Käsefüße.
0: Ja, und die riecht man, ne? Wir riechen die. Und wir sind länger gläubig, als Simon Dreher lebt. Ja? Und wenn man das so hört, wenn man die Geschichten hört, die er so erzählt, und er steht dann da von der Jugend, von einem Jugendkreis und erzählt da was, die Geschichten kennen wir ja alle, die der erzählt. Das ist ja, da wird ja nichts, der verkauft da Sachen, der erzählt da Geschichten, die haben wir schon vor 25 Jahren gehört. Und die sind nicht besser geworden in der Zwischenzeit, diese Geschichten, ne? Und auch nicht überzeugender, aber es wird erzählt und was da so alles erzählt wird, mich erschreckt es, dass er so viel Richtiges sagt. Mich erschreckt es, dass man so viel Richtiges aus der Bibel zitieren kann, Volker. Man führt sogar ein in die Gaben des Heiligen Geistes und man hat die Geistestaufe erlebt, man redet, das war mit Zungen redet, hat er gar nicht gesagt. Mich erschreckt das, dass man so viel Richtiges sagen kann und scheinbar doch so auf dem falschen Weg ist.
1: Ja, und es gibt wirklich, wie sollen sie hören, wenn ihnen keiner predigt? Und es gibt
0: viel zu
1: wenig Leute, die wirklich vom Herzen predigen.
0: Ja, der predigt auch, vielleicht predigt er ja aus dem Herzen, aber der hat nicht das Richtige im Herzen. Hä?
1: Ja, es wird einfach nur, es muss wirklich...
0: Das Schönste an diesem Satz, den du rausgesucht hast, ist, wie lieblich sind die Füße der Freudenboten, die das Gute verkündigen. Oder das Wort des Herrn verkündigen. Aber das stimmt nicht mehr. Dieser junge Mann, Simon Dreher, er verkündet das Wort Gottes, aber seine Füße sind nicht lieblich. Er hat wirklich, das sind stinkende Käsefüße und er verbreitet Mief. Ja? Und er führt nicht in die Gegenwart von Jesus Christus, sondern von Jesus Antichristus. Da ist was passiert und das erschreckt mich. Ja? Und ich resigniere wirklich so allmählich, ne? Ja, wir mühen uns hier ab zu zweit und wir haben nicht gerade viele Hörer und es gibt viele Angriffe und irgendwas und da ist einer,
1: predigt Lüge und wird gehört und
0: der
1: Lüge.
0: Der predigt ziemlich flach, ja. Der predigt auch ziemlich flach. Bloß nicht weit aus dem Fenster hängen. Immer schön das gleiche predigen wie alle anderen, ne? Bloß nichts eigenes haben, nicht selber nachdenken. Ne, der hat noch 2012, er ist ein anderes Video scheinbar mit ihm, wenn er das ist, das wissen wir jetzt nicht genau, Simon Dreher, 5 Tricks für nix, da steht er auf dem Skateboard und fährt durch die Gegend. Er erzählt selber, dass er kurz danach oder zwischendurch in die Drogen abgestürzt war. Und jetzt steht er da vorne und predigt. Er kommt aus einem christlichen Haushalt oder ist als Kind, Teenager in der Gemeinde aufgewachsen. Das geht alles so schnell, ne? Kindheit, Jugend in der Jungschar, ne? Absturz in die Drogen und zack, bumm, Schnips und schon wieder und gleich schon Prediger. Steht vor Leuten und dann wird er eingeladen von Jugendkreisen und die Jugendleiter lassen so einen jungen Menschen, der keine Lebenserfahrung hat, die lassen den predigen vor ihrer Jugend und der führt oder verführt die.
1: Und das Ende vom Lied ist, dass die Jugend dann mit 25 gar nichts mehr wissen will, wie so oft, wie schon vor 20 Jahren. Ja, oder
0: es geht vehement in die verkehrte Richtung. Es geht vehement in die verkehrte Richtung. Und wie verantwortungslos ist das, von Jugendkreisleitern, ja, so einen jungen Prediger einzuladen, der keinerlei Lebenserfahrung hat, wer hat den denn bestätigt? Paulus redet, ne? Wer ist sein Mentor, wer ist sein Fürsprecher, dass dieser junge Mann predigen darf vor Jugendkreisen? Hä? Er hat wahrscheinlich irgendeine Prophetie bekommen. Irgendein Leiter hat das gehört, der hat die Prophetie gehört und so. Dann meinte er, okay, du wirst Prediger, wir laden dich ein. Ne?
1: Genau wie unser Mike aus dem Bodensee. Er hat auch die Prophetie bekommen. Du wirst nicht reden, was von Menschen ist. Und dann, aber ja. er hat nicht das Charisma wie ein Scientology-geführter Jugendleiter.
0: Mike hat eine Prophetie, aber die Prophetie ist 21 Jahre alt. Und Mike wartet 21 Jahre, dass diese Prophetie sich verwirklicht, dass Gott ihn benutzen will, eine Gemeinde zu bauen, aber nicht in den Wegen der Menschen gebaut sein wird. Das ist 21 Jahre her, ja? Dieser junge Mann, der hat noch 2012 vor 6 Jahren auf dem Skateboard gestanden, erzählt, er wäre danach in die Drogen abgestürzt und heute steht er vor Jugendkreisen und predigt. Ich finde das verantwortungslos, dass Jugendkreisleiter so einen jungen Mann einladen und predigen lassen. Ja, und der stellt sich dahin, aber sein Stern ist schon am Sinken, oder? Also 2016, da war er noch Schwiegermutters Liebling, junger Kerl, mit total immer lächeln, immer so ganz sanft, alles so ganz behutsam. Wir haben ihn jetzt 2017 oder wann gesehen oder 18, da kommt er schon ein bisschen so rüpelhafter rüber, wie so ein Hip-Hopper, so ein Rapper. Mit Silberkettchen um den Hals und er redet ganz viel mit den Händen und er hat sich so eine Gossensprache angewöhnt, redet so Kanak, wie man sagt, wie das Türken und Ausländer tun in Deutschland, so schlechtes Deutsch, ey Alter, ne, ich, da hörst du immer dieses Ich so zwischendurch, irgendwie ist doch sein Stern schon am Sinken, finde ich.
1: Ja, wie Stefan Dries und bei denen.
0: Ja, Stefan Dries ist auch ein Prediger, war mal Pastor in der Heide, Pastor in der In Heidelberg in der Taube, ne?
1: Stefan nicht in der Heide,
0: in Heide. In der Heide nicht, die Heide ist hier in Norddeutschland, ne. War auch nicht der Pastor von Heidi, ne.
1: Die Heide ist dort, wo Simon Dreher zu Hause ist. Naja, ist ja nicht ganz, er ist ein bisschen westlicher.
0: Ein bisschen westlicher, genau. So, wir spielen mal Musik und dann basteln wir weiter hier irgendwas. Bis gleich. So, wo ist der richtige?
1: Stopp.
0: Ja, Simon Dreher, ein junger Prediger aus Norddeutschland, der mit knapp Anfang 20 und in Gemeinden ist. Natürlich macht mich das neidisch. Mich macht das neidisch, dass wir eben das wie besprochen.
1: Dass der Teufel so viel Macht hat.
0: Er kam, sah und siegte. Ne? Den Spruch habe ich schon mal gehört. Ne? Das ist hier auch so. Es erschreckt mich, dass man so viel Richtiges predigen kann, Volker, und doch die Menschen in eine so falsche Richtung führt. Ja, ich empfinde das und ich bin mir dessen sicher, dass das richtig ist, was ich hier sage. Simon Dreher führt seine Zuhörer nicht zu Jesus Christus. Denn dann würde das in mir irgendeinen Widerhall finden. Aber der spricht mich nicht an. Ich hab dich gefragt, als wir das geguckt haben, reißt dich das vom Hocker, Volker?
1: Nee, es ist ja vom Teufel, von unten. Es ist ja geschickte, genau wie am Ende, wie die Bibel auch immer sagt, am Ende werden viele auftreten in meinem Namen, sagen Herr, Herr, und werden viele verführen.
0: Aber das sind doch die Gemeinden.
1: Aber die werden ganz geschickt, diese lieblichen Füße, die stinken nach Socken.
0: Ja, er ist wirklich sehr lieblich. Simon Dreher, da war da vor 2000 Jahren, 2016 war er sehr lieblich. Ne? So ein 18-Jähriger, 17-Jähriger, so ein junger Mann, der kann man doch nicht böse sein, noch so ein halbes Kind, ne? Ja, jede Mutter und Schwiegermutter würde ihn lieben, ne? Ja, also wirklich liebliche Füße.
1: Ha? Aber auch dann später.
0: Aber auf stinkenden Turnschuhen.
1: Immer noch liebliche Füße. Also geschickt, um die Leute, um die Jugend zu verwirren. Ja, das ist die Potter-Generation.
0: Mich erschreckt es, dass man so viel, nochmal, dass man so viel Richtiges predigen kann und dann dabei doch in die falsche Richtung geht. Wo gibt's denn da noch Heil? Wo ist denn da Hilfe? Wo ist denn da Hilfe?
1: Ja.
0: Mann, was braucht man denn für ein Unterscheidungsvermögen, um das zu spüren? Ne, ich denke, weil wir, wie schon gesagt, wir leben länger als dieser junge Mann, wir sind länger Christ, als dieser Simon Dreher lebt, ja. Du bist länger gläubig, als der alt ist, ja, 28 Jahre. Na, nur können andere, die noch länger gläubig sind als wir, sagen, ja, wir sind ja noch länger gläubig als ihr, wir haben ja noch mehr Erfahrung, ja, kann sein, kann aber auch nicht sein. Mich erschreckt das, dass man so viel Richtiges predigen kann in den Gemeinden, da kommt aus einer Pfingstgemeinde. Mich erschreckt das, was da abläuft, und wo gibt's denn da noch Rettung? Wo ist denn da Heil, Volker? Wie kann man denn dem Ganzen aus dem Weg gehen? Wie kann man denn richtig gehen? Wir reden dies, er redet das, andere reden wieder was anderes. Am Ende muss doch der Zuhörer verwirrt sein. Hä?
1: Ja.
0: Ja? Ein heilloses Durcheinander, jeder behauptet von sich, ich bin von Gott gesalbt und du nicht. Einer gegen den anderen, ne? Und wie soll denn dann. Ja, wir haben vielleicht ein bisschen mehr Zeit, wir sind nicht verheiratet, wir haben keine Kinder, wir können den ganzen Tag auch während der Arbeit grübeln, über all diese Dinge uns Gedanken machen, das kann ja nicht jeder. Wenn da eine Mutter ist, ja, die muss sich um ihre drei Kinder kümmern, die kann ja nicht den ganzen Tag darüber nachdenken, was wir hier machen. Ist der richtig, ist der von Gott, ist das von dies und der Hebräerbrief? Da ist doch gar nicht die Zeit dafür da, sich damit so intensiv zu beschäftigen.
1: Was entstehen für Gott. Kinder? Es entstehen Kackbratzen.
0: Ja, jetzt bist du bei den Kindern. Ja, ich wollte aber jetzt mal über die Fähigkeit der Einzelnen und ihre Möglichkeit, darüber nachzudenken, habe ich eben geredet. Ne?
1: Aber auch die Kackbratzen brauchen Christus.
0: Volker, ja, entschuldige, liebe Hörer, Volker ist manchmal doch schon sehr herablassend. Er redet dann manchmal über Kinder.
1: Aber die brauchen Christus.
0: Ja, also in den Schulen hat man ja, wenn man heute Lehrer reden hört und wenn man sieht, was in Schulen so los ist, dann passt der Begriff Kackbratze, ja, der ist ja auch nicht von dir, der passt dann schon. Ist zwar respektlos und lieblos, aber wie sich Kinder unter dem Einfluss von Harry Potters Dämonen und so benehmen, das ist zum Teil schon echt ätzend, ne? Also genügend Lehrer quittieren den Dienst in den Schulen, ne? Weil sie die Kackbratzen nicht mehr ertragen, ne?
1: Aber auch die Kinder brauchen Jesus und das kann auch nur übernatürlich Christus anrühren, aber nicht durch Simon Dreher und Co.
0: Warum nicht?
1: Ja, so gehen sie von der einen Richtung in die andere Richtung.
0: Ja.
1: Und dann werden sie von der einen Seite in die andere geschmissen. Da muss man, das geht nur übernatürlich.
0: Ich bin erschrocken. Übernatürlich, das meint ja immer dann eben, dass es, wir können es nicht tun, sondern der Heilige Geist muss es. Wenn du übernatürlich, das muss übernatürlich passieren, dann meinst du genau das, was, wovon, da meinst du diese Erweckung nach Waliser Art, ne, die mir Gott gezeigt hat und die in gewisser Weise auch Ziel unseres Erweckungssenders ist, dass diese Erweckung passiert, übernatürlich, dass die Menschen über Nacht wiedergeboren werden. Ich bin wirklich erschrocken, ich bin erschüttert, ich bin deprimiert, Volker. Ich mache diesen Radiosender hier nicht, um mich wichtig zu tun. Ja? Ich stehe nicht vorm Spiegel und übe ein, wie ich mich meine Hände, wie Simon Dreyer da meine Hände bewege und mit dem Finger schnipse, um besonders effektvoll rüberzukommen. Warum machen wir eigentlich einen Radiosender und keinen YouTube-Kanal oder eine Video?
1: Es kommt auf das Wort an. Es sollen die Leute sollen ausgerüstet werden. Im YouTube-Kanal kommt alles dann nur auf Bilder an und so weiter. Das ist gar nicht wichtig.
0: Wir könnten jetzt auch mit meinem neuen Rechner, könnten wir beide auch, Volker, wir könnten hier einen Facebook-Live-Kanal machen. Wir könnten eine Live-Sendung machen. Ja? Aber wo ist der Zugewinn? Wo ist der Zugewinn?
1: Es ist das Wort, das entscheidend. Die Leute sollen sich Gedanken machen. Ja. Wir sind nur unnütze Knechte, wie die Bibel sagt.
0: Ja.
1: Wir geben die Hinweise und denken müssen die Hörer alleine. Das geht ohne Video am besten.
0: Ja, wir sind
1: Wir wollen ja, wie schon öfter gesagt, mündige Christen erzeugen.
0: Wir sind nicht so
1: die
0: jung.
1: Die selber nachdenken, die unabhängig von uns.
0: Wir sind nicht so jung und hübsch wie Simon Dreher. Ja.
1: Waren mal hübsch.
0: Ja, wir waren auch mal so jung und hübsch wie der, ist aber schon 30 Jahre her und da hat das eben die Zeit was mit uns gemacht und die Teenager-Mädchen, die werden auf uns nicht so abfahren. Ne? Also das macht auch nicht so viel Sinn.
1: Spielt doch keine Rolle, darum geht's ja jetzt nicht.
0: Wir machen Radio, weil wir finden, Radio hat einen ganz gewissen Charme, hat eben einen gewissen Zauber. Ja? Das ist aber jetzt nicht im negativen
1: Sinne. Wir sind der
0: Sinne.
1: Deutschlandfunk der christlichen Szene.
0: Der charismatischen Szene, genau.
1: Hintergrund und konzentrieren uns auf das Wort.
0: Ich bin Andreas Mahn und du bist Christiane Florin. Hallo Christiane. Ich war jetzt gerade im Fernsehen, die ist da Chefredakteurin oder dann, und die sind da gemeinsam Chefredakteure. Deutschlandfunk, das ist die Sparte 9.30 Uhr immer, wer ist das, Gesellschaft und Politik, ne?
1: Naja, Tag für Tag.
0: Tag für Tag, Gesellschaft und Religion, glaube ich, heißt die Sendung. So,
1: ja, und deshalb ist das Wort ist wichtig, um mündige Christen zu erzeugen. Durch Bilder wird man nur abgelenkt von dem, der da vorne erzählt.
0: Das ist ja so, ist unwichtig auch, ne?
1: Ja.
0: Das ist unwichtig. Das ist kein Zugewinn, wenn man uns hier sitzen sieht. Radio hören kann man auch beim Autofahren nebenbei, nur so oder auch während man bügelt, abwäscht oder irgendwas. Man muss da nicht mal hingucken und immer denselben Typen sehen. Und man sieht das eben bei Simon Dreher. Er nutzt das eben. Er hat gar nichts zu sagen, aber durch sein Auftreten, durch seine Hip-Hop-Handbewegungen, die er da so macht und mit den Fingern schnippst und da so, das ist ganz irre, was er so für Handbewegungen drauf hat. Und ich bin davon überzeugt, der steht vorm Spiegel und übt das, ne? Ja. Das ist manipulativ. Der manipuliert, das ist Zauberei.
1: Aber auch dieser
0: unterstreicht seinen.
1: Der Simon Dreher kann auch angerührt werden.
0: Ach, er ist so lieblich.
1: Übernatürlich. Ist, ja. Aber das ist zu Gottes Zeit. Buße tun und gut ist.
0: Ich bin so erschrocken, was aus den Gemeinden geworden ist, zu denen wir mal dazugehört haben. Wir gehen da jetzt schon nicht mehr hin, schon seit 15 Jahren, ne? Und was ist daraus geworden? Wie konnte das passieren? Wie konnte das passieren, dass wir in deren Mitte gesessen haben, die sich so entwickelt haben und wir so? Ja, wie konnte das passieren, dass da einer ist, ein junger Mann, der predigt Jesus Christus, der schlägt die Bibel auf, zitiert alle Bibelstellen richtig, lehrt richtig über die Gaben des Heiligen Geistes und er führt nicht hin zu dem Jesus, den wir empfangen und in unserem Herzen haben. Er führt zu einem anderen Jesus hin, Volker. Wie konnte das passieren? Ich verstehe es nicht so richtig. Ich bin entsetzt. Ich bin erschrocken, ich bin deprimiert, ja. Ich bin deprimiert. Das schlägt einem das Essensbesteck aus der Hand. Da weiß man nicht mehr, was man sagen soll. Ich weiß es nicht mehr. Und ich mühe mich hier mit dir auch zusammen und das jetzt schon seit mehreren Jahren und 3 Jahre lang mache ich jetzt so einen Radiosender oder jetzt das 4. Jahr und vorher hat man ja auch schon geredet und wir haben gebetet, wir haben in ihrer Mitte gesessen, wir haben gehofft und wir haben immer mehr analysiert und verstanden und es ist aber da, wo es heute ist. Und wir werden wahrscheinlich 2 verschiedene Erweckungen bekommen, ne?
1: Eine von unten und eine von oben.
0: Da wird etwas passieren und alle werden dasselbe predigen. Wir werden alle dasselbe predigen, nur die einen werden törichte Jungfrauen produzieren und die anderen werden die klugen Jungfrauen produzieren. Die törichten Jungfrauen werden nur noch feiern. Die werden nur noch irgendwo reingehen, wo laute Musik läuft und Jesus, Jesus, Jesus. Und keiner schenkt ihnen mehr so richtig reinen Wein ein. Es gibt nur noch eine riesige Euphorie, Hillsong, ja, Vaterherzbewegung, schön kuscheln, Herzen verteilen, Sofakissen in Herzform verteilen, damit man dann heute am Herzen, Mama am Vaterherzen kuscheln kann. Heute wirst du mich zum ersten Mal Vater nennen und ich dich zum ersten Mal Sohn. Das wird dann zu Leuten gesagt, die 20 Jahre Christ sind. Ne, und die haben alle das Gefühl, was ganz Neues wird passieren. Dabei sagt Jesus, so lange bin ich bei euch und ihr kennt mich nicht. Was für eine Lüge, auch in unserem Nachtprogramm, wir müssten es eigentlich rausschmeißen, ja. Da singt der François Botes, der singende Prophet aus Südafrika, singt genau diesen Satz, ja. Abba Vater, ich bin da, ne, ich bin dein Vater, Daddy Gott. Ne, das ist alles Lüge. Wenn dir irgendeiner erzählt, heute wirst du zum ersten Mal den Vater erleben, was hast du, du hast ihn schon erlebt, schon die ganzen Jahre durch Jesus, denn Jesus sagt, ich und der Vater sind eins.
1: Ne. Ihr seid noch nicht so weit, wird immer gesagt. Ihr seid noch nicht so weit. Kommt. Aber kommt und holt euch wirklich harte Kost ab.
0: Ne, unsere Hörer sind auch alle nicht so weit. Unsere Hörer hören
1: aber,
0: uns.
1: Aber im Endeffekt, wisst ihr, was harte Kost ist? Harte Kost ist einfach nur, ertraget einander und vergebt euch gegenseitig. Das ist harte Kost. Ertraget einander und
0: feste, du meinst feste Speise, ne? Also
1: feste Speise.
0: Du sprichst auf den Hebräerbrief an.
1: Auf die Milch. Die Milch wird verachtet. Eigentlich ist die Milch das Wichtigste. Im Fazit, die Lehre der Buße, des Glaubens, des Händeauflegens, von Taufen, von der Totenauferstehung ist
0: das
1: wichtig.
0: Das sind alles die Dinge, die
1: vom der ewigen Gericht ist wichtig. Da können wir vielleicht nochmal drüber hin, später nochmal.
0: Jetzt redest du genau wieder her, aber ja, da reden wir später drüber, wenn Gott es zulässt. Jetzt hast du genau dich unter den Einfluss des Hebräerbriefs begeben.
1: Das ist die Milch. Und der Hebräerbrief macht aus dieser Milch dann auf einmal noch, ihr hättet das, macht die Milch. Die Milch der sechs Punkte macht der Hebräerbrief sich lustig. Der meldet dann, die Milch ist Quatsch, ihr müsst die höhere, könnt ihr schon höhere Erkenntnis haben und.
0: Genau.
1: Und aber höhere Erkenntnis gibt es nicht. Höhere Erkenntnis ist, ertraget einander und vergebt euch gegenseitig. Der Hebräerbrief macht sich darüber lustig, über diese Grundlagen, diese sechs Punkte vom ewigen Gericht. Haben wir schon den Johannesbrief, sagt ja auch, was ist denn das Gericht Gottes, dass der Fürst der Welt, der Teufel, gerichtet ist? Und man kann darüber Toten aufstellen und kann man noch so viel erzählen. Da haben wir so viel zu predigen über diese sechs Punkte und über die Milch. Die Milch ist eigentlich das Wichtigste überhaupt und der harte Kost ist einfach nur, ertraget einander und vergebt euch gegenseitig. Das ist.
0: Du sagst immer harte Kost. Im Hebräerbrief steht was von fester Speise. Ne? Das ist harte. Das Leben ist oft harte Kost, wenn du eben raus musst morgens und du musst da draußen in diese Welt und musst da deinen Mann stehen und musst deine Arbeit tun, dann ist das manchmal hart. Ne? Und das meinst du, das ist eben so, da müssen wir uns bewähren als Christen. Ne? Und wir als Christen müssen uns nicht bewähren auf den Konferenzen, ja, egal wer da gerade predigt und diesen drei Tagen am Wochenende, wo wir in Feierlaune sind, unsere Hochzeiten, ja, sondern das Christsein, ob du als Christ dich bewährst oder nicht, das entscheidet sich da draußen im Alltag. Ne? Und da versagen die allermeisten Christen nämlich, die wollen da nämlich auch gar nicht hin. Die wollen nur in ihrem Ghetto leben, die wollen wieder, die denken nur drüber nach, wo ist die nächste Konferenz. Und am besten lässt man sich die Woche über krank schreiben. Man sucht doch gar keine Arbeit mehr. Man lässt sich einfach krank schreiben oder psychisch krank oder verrenten oder Frühverrentung, irgendwie sowas, damit man diese Woche da in der Welt, die eben hart ist, diese Woche, die will man gar nicht mehr erleben. Nur die nächste irgendwie was, ne, die Konferenz in Riga, in Südafrika, bei Yongi Show, irgendwo, oder wo ist jetzt gerade? Naja, oder eben bei Simon Dreher. Ne?
1: Naja, das ist das Entscheidende.
0: Ja.
1: Deshalb, die harte Kost, das Wichtigste.
0: Harte Kost.
1: Ertraget einander, vergebt euch gegenseitig. Und das ist dann.
0: Wir kommen gleich wieder, ne? Wir machen Musik.
1: Ja.
0: Ja? Okay, dann müssen wir wieder wir arbeiten hier mit zwei Bildschirmen, zwei PCs. Das ist ein bisschen komisch, ich muss immer nach der richtigen Maus greifen, um hier ein- und auszuschalten. Aber jetzt haben wir es gefunden und jetzt gibt es für euch wieder Musik.
1: Ja. Wo waren wir eben stehen geblieben? Ja, ertraget einander und vergebt euch gegenseitig. Das ist wirklich das, die höhere Ebene. Und Jesus sagt ja auch im Evangelium, das Gesetz ist vollendet in den beiden Geboten. Du sollst den Herrn, deinen Gott, lieben von ganzem Herzen, von ganzem Verstand, mit ganzem Willen und
0: liebe deinen Nächsten wie dich selbst.
1: Und liebe deinen Nächsten wie dich selbst, ja. Das ist harte Kost. Das ist wirklich
0: feste Speise,
1: höhere Erkenntnis, höhere Stratosphäre oder wie auch immer und nicht irgendwelche Lehren, die der Hebräerbriefschreiber eintrichtern möchte. Wo sollt die Milch missachten?
0: Ja, der Hebräerbrief macht sich über
1: die Milch lustig.
0: Über die Milch. Milch heißt also die einfache Lehre, die das, was wir alle schon gehört haben. Dazu gehört sogar der Glaube an Gott. Gehört zur Milch.
1: Lustig, ja.
0: Aber sogar über den Glauben an Gott macht sich der Hebräerbrief hier lustig, ja. Den macht er lächerlich, den Glauben an Gott. Wir wollen alle diese Dinge später besprechen, wenn Gott es zulässt. Aber nun wollen wir zu den vollkommeneren Dingen kommen. Ja, was sind, und du sagst, die vollkommeneren Dinge sind für dich, so äußerst du das immer wieder. Für sich sind die vollkommeneren Dinge, dass du da draußen in dieser Welt klarkommst, dass du dich dem Alltag stellen kannst, und dazu gehört eben auch das Ertragen des anderen. Das Ertragen des Glaubensbruders, dass man Eckhart ertragen kann.
1: Eckhart hat einen Eckhart.
0: Jeder hat einen Eckhart, der irgendwie an die unerträglich ist, aber wir sollen ja einander in Liebe ertragen. Ne? Eckhart weiß alles besser, Eckhart lässt sich nicht raten, Eckhart ist ja schon so lange dabei, genau wie wir. Ne? Und da sagst du immer wieder, das sind für dich die höheren Weinen, das ist für dich die feste Speise oder das harte Brot, hartes Brot. Hartes Brot, das ist ja, das kann ja sogar die Zähne ausbrechen. Ne? Also hartes Brot ist ja, hat man früher gehabt, gibt's heute gar nicht mehr. Ich weiß noch, dass ich mal auf Kreta im Urlaub war, 1982. Da haben die dort, die kennen kein frisches Brot auf Kreta. Die transportieren in großen Papiersäcken, so riesige, das sind so 100 Liter Papiersäcke. Da wird trockenes Brot transportiert und das nehmen die mit nach Hause, das kaufen die so ein und stellen das in die Speisekammer, weil das kann nicht mehr verschimmeln. Das ist so wie Knäckebrot hartes Brot. Das wird da gegessen, das Normale. Das tunkt man dann ein in den Kaffee oder in den Tee, ne? Oder in die Milch.
1: Ja.
0: Hartes Brot.
1: Ist unverdaulich eigentlich.
0: Naja, das muss also schwer, es ist schwer zu kauen. Das ist nicht unverdaulich. Aber wenn du dann eben sagst, also für dich, du erzählst das immer wieder für dich, kenne das jetzt schon seit Jahren, für dich ist eben diese feste Speise, das ist der Alltag. Da sagst du, wir müssen eben mit unserem, ertragt einander in Liebe, ne? Vergebt einander, dass sich vergeben können gegenseitig. Das sagst du, das ist eigentlich dann in gewisser Weise auch das Ziel des Christseins, dass eben Frieden herrscht.
1: Höhere Sachen wie Raum und Zeitreise, wie wir erzählt haben. Und ja,
0: dahin führt es wahrscheinlich. Da gibt es eine direkte Verbindung vom Hebräerbrief. Ne? Wir wollen zu den vollkommeneren Dingen kommen. Und was sind diese vollkommeneren Dinge? Ja, dass man sich eben mit diesen Lächerlichkeiten des Anfangs von den verschiedenen Taufen, Handauflegen, von der Vergebung der Sünden, der Buße, dem Glauben an Gott, dass wir uns damit nicht mehr beschäftigen, denn jetzt kommen wir zu wichtigeren, höheren, vollkommeneren Dingen. Ja, und was könnte dann vollkommener und schöner sein, als dass man auserwählt ist, die Sphäre der realen, sichtbaren Welt zu verlassen und jetzt anfängt, dass man dazu auserwählt ist, durch den Raum zu reisen, ja, so wie Jesus oder Philippus oder Elia, entrückt zu werden. Mein Gott, das ist ja was, ne? Ja, wir können entrückt werden wie Jesus, wie Elia. Wir reisen nicht nur durch den Raum, sondern auch noch durch die Zeit. Warum? Reisen die zurück zur Geburt von Jesus? Wollen die dabei sein, wie er in der Krippe lag bei den heiligen drei Königen? Wollen sie bei den Jüngern im Boot mitsitzen, wenn Jesus über den See kommt? Warum will man denn durch die Zeit reisen? Will man in die Zukunft reisen, um schon zu gucken, was wird passieren? Das ist uns nicht gegeben. Es gibt keine Zeit, sage ich immer wieder, Volker. Nee. Es sind dann Verstiegenheiten, das ist Hochmut, das führt alles zu nichts anderem. Das sind die Wege des Teufels.
1: Du sollst deinen Nächsten lieben wie dich selbst.
0: Ja, das ist wichtig. Das sagt Jesus.
1: Aber das kann man aber auch nur, wenn man sich ertragen kann.
0: Aber das ist so primitiv, das weiß ja jedes Kind, das muss doch keinem mehr bei. Wir wollen wirklich vollkommen Dinge, Volker.
1: Ja, genau.
0: Gib mir was Vollkommeneres.
1: Und das will der Hebräerbrief den Leuten eintrichtern. Ihr müsst vollkommene Dinge haben.
0: Gib mir was Vollkommeneres. Das bringt mir nichts mehr. Das kenne ich auch, das kenne ich schon. Mein nächsten Lieben, das habe ich schon vor 30 Jahren gehört.
1: Ja, ja, da wird alles lächerlich gemacht. Die Milch, die einfache Milch des Glaubens, ja, die wird im Hebräerbrief lächerlich gemacht. Die wollen alle hinausgehen mit Van Flümen, also mit diesem ganzen Kram da. Was.
0: Van Flümen, nochmal für denjenigen, der es noch nicht gehört hat. Michael Van Flümen ist ein US-amerikanischer Prediger, der in Deutschland unterwegs ist.
1: Ja.
0: Im Schlepptau von Bruce Allen. Ebenfalls ein US-amerikanischer Prediger, der in Deutschland unterwegs ist. Und die schreiben Bücher über übernatürliche Versetzung, Entrückung, ja. Vielleicht wollen sie auch schon üben, dass er dann mitgenommen. Vielleicht sagen die, wir können nur, wir haben ja die Bücher nicht zu Ende gelesen. Wir haben nur so eine Leseprobe gelesen von 30 Seiten. Vielleicht sagen die ja, wir müssen üben. Wir müssen üben, denn Jesus will uns ja irgendwann entrücken. Wir müssen das üben. Ansonsten können wir nicht mit. Dann bleiben wir hier. Dann sind wir die dummen Jungfrauen.
1: Ja, die sind sowieso schon die dummen Jungfrauen.
0: Da hatte ich eben von gesprochen. Also das war dir sehr wichtig, dass du das gegenseitig das vergeben, dass da draußen die anderen lieben können, das ist für dich feste Speise. Um das zu können, da muss man viel Milch getrunken haben.
1: Ja.
0: Man darf die Milch nicht verachten und die Anfangsgründe, so wie es der Hebräerbrief tut. Wir haben ja eine Sendung gemacht, wo wir ganz spontan uns hingesetzt haben und ich denke, die ist auch nicht schlecht geworden, wo wir gezeigt haben, der Hebräerbrief ist teuflisch. Das können wir sowieso nur beweisen mit Hilfe des Heiligen Geistes. Ja, wenn Gott nicht uns zu uns stellt, wenn Jesus nicht irgendwas tut, Volker, dann werden wir hier reden können bis zum Sankt-Nimmerleins-Tag, uns hört keiner zu oder uns glaubt auch keiner. Wie schon gesagt, da sind so viele, alle erzählen irgendwas. Es gibt Prediger wie Sand am Meer heute.
1: Der Hebräerbrief macht sich lächerlich über die Gnade. Laut Hebräerbrief braucht man keine Gnade mehr.
0: Du brauchst viel Glauben.
1: Viel Glauben auf Toilette, ja.
0: Ja, wie auf der Toilette pressen, wenn du Verstopfung hast. Ne? Wenn du nicht glauben kannst, dann musst du dich halt mal ein bisschen anstrengen.
1: Aber Glauben und Gnade ist ein Zusammenspiel. Aber Glauben kann man auch ohne Gnade. Das funktioniert. Tun die anderen auch, die Hindus und wie auch immer. Tun auch alle Glauben.
0: Naja, letztendlich kannst du auch nicht glauben. Also der Glaube ist ein Gnadengeschenk, ist ein Charisma sogar. Ja?
1: Ein Zusammenspiel, ja.
0: Ja, nur ist, wenn da eben die Forderungen, da werden unmögliche Forderungen gestellt, unerfüllbare Forderungen werden im Hebräerbrief gestellt. Da wird eben gefordert, dass du glauben musst. Ansonsten kannst du Gott nicht gefallen. Du kannst nicht zu Gott kommen und zweifeln. Dann hast du schon die Arschkarte gezogen. Übrigens, dasselbe steht im Jakobusbrief. Ich hatte mich jetzt hingesetzt. Wir wollten eigentlich eine zweite Sendung machen über den Hebräerbrief. Das ist bislang gescheitert. Vielleicht passiert das nochmal. Die erste Sendung war sehr gut. Wir haben dem Tier, das ist diesem Tier aus der Offenbarung, haben wir ordentlich an über den Schädel gezogen, damit es tot ist. Und ich glaube, das ist auch der Hebräerbrief, diesen Traum, den ich da mal erzählt habe, der ist sehr vielschichtig.
1: Ja, wir sind ja jetzt dabei am Üben.
0: Ja. Die zweite Sendung über den Hebräerbrief war gescheitert und ich habe mich da mal hingesetzt. Ich sagte, ich lese mal die anderen Briefe. Ich gucke jetzt mal nach, ist nur der Hebräerbrief wirklich scheiße? Stehen da wirklich antichristliche Forderungen drin, dass wir nämlich glauben müssen? Und das ist für uns das ist für dich und mich, wir haben die Wahrheit erkannt. Wenn wir mutwillig sündigen, was ist denn das genau, mutwillig sündigen? Und ja, dann haben wir es gibt kein Opfer mehr, es gibt keine Vergebung, keine Gnade. Ja, Römerbrief, Kapitel 8, Vers 1 sagt aber, für die in Christus gibt es keine Verdammnis, das genaue Gegenteil.
1: Christus kann in das Herz gucken, der weiß, welche Sünde zum Tode ist und welche nicht zum Tode ist.
0: Das wird doch da gar nicht ausgeführt, im Hebräerbrief wird doch das gar nicht ausgeführt.
1: Wir können relaxen, wir können das Gericht Christus überlassen, weil wir wissen, Gott, das Gericht Christi ist gut und gerecht und vollkommen. Aber da können wir ruhen, wir können da drinnen ruhen und hier unseren Dienst weiter tun, den wir brauchen den Leuten das nicht erzählen.
0: Ja, jetzt müssen wir mal gucken. Du meintest, wir machen drei Redebeiträge auf 15 Minuten und ein bisschen Musik dazwischen, dann wären wir jetzt bald am Ende, aber ich weiß nicht, ich würde gerne noch ein bisschen weitermachen. Dann
1: red erstmal weiter.
0: Machen wir vier oder fünf, machen wir eine zweistündige Sendung draus, das ist ja auch kein Problem.
1: Lass uns überraschen.
0: Na gut, okay, das freut mich. Also der Hebräerbrief sagt da eben was, es gibt keinerlei Gnade, es gibt kein Erbarmen mehr für denjenigen, der, nachdem er die Wahrheit erkannt hat, mutwillig sündigt. Nun hat doch jeder mal irgendwo, was ist denn alles Sünde? Ne, da wird ja, das ist ja auch immer dieses Damoklesschwert der Sünde, schwebt ja über jeden freikirchlichen Christen oder über jeden Christen in den Christengemeinden, denn das sind ja Christen. Ja, und das Damoklesschwert war ein Schwert, das mit einem Haar, mit einem Pferde- oder Frauenhaar aufgehängt war, über einem Gast, der bei einer Tafel saß. Das ist eine alte griechische Geschichte. Da kam ein junger Mann, der wollte einem bestimmten König, ich glaube, der König hieß eben Damokles, dem wollte er dienen. Und da sagt der König, sagt, nee, du bist zu jung, du kannst mir nicht dienen. Du hast nicht die Nerven dafür. Der sagt, doch, ich kann das. Ich habe die Nerven dafür. Ich bin alt genug, ich bin gestanden. Der war wahrscheinlich auch 18, 19, so wie Simon Dreher. Der hielt sich für was ganz Tolles und meinte, er könne das. Er könne dem großen König auch mal vertreten bei seinen Entscheidungen. Und dann sagt der König zu ihm, gut, okay, pass auf. Du bist eingeladen zu einem großen Staatsbankett, so wie jetzt gerade da Merkel, Erdogan, ne? Du wirst daran teilnehmen. Ich werde also Staatsgäste empfangen aus dem Ausland und er wollte ihm was beibringen. Und er hat sich gefreut. Der junge Mann freute sich. Er war eingeladen zu der großen Tafel des Königs mit ganz vielen anderen hohen Würdenträgern, ausländische Könige. Und ihm wurde sein Platz zugewiesen, diesem jungen Mann. Und dann musste er sich unter ein Schwert setzen, das über ihm aufgehängt war. Während er an der wunderbaren Tafel saß, wo das Essen nun serviert wurde. Und dieses Schwert, ein großes Schwert, das Schwert des Damokles,
1: wie Merkel. Merkel sitzt auch unter diesem Schwert. Und ja, alle warten darauf,
0: dass das Schwert... das ist das Schwert der Vernichtung.
1: Alle warten darauf, dass das Schwert
0: runterfällt und sie endlich erledigt, ne, dass sie endlich erledigt wird. Und als der junge Mann sich dann dieses Schwert da gesehen hat, dann hat er sich unten drunter gesetzt, er musste dann Platz nehmen unter diesem Schwert und dann hat er kein bisschen mehr runterbekommen, ne? Und er konnte das nicht genießen, da an der Tafel zu sitzen mit dem König und den anderen Königen und den Würdenträgern, den Ministern und allen, die da die Verwaltung des Königs getan haben. Und dann wurde ihm klar, er ist noch nicht so weit, er kann das nicht. Er kann die Last nicht tragen. Und der König Damokles wollte ihm eben damit sagen, wenn du König sein willst, dann bist du immer mit dem Tod konfrontiert. Beständig bedroht dich der Tod. Egal, was du tust, ob du sitzt, du isst deine Speise, Gott deckt dir dann den Tisch im Angesicht deiner Feinde. Der Tod bedroht dich ewig, das Schwert hängt über dir. Wie kam ich denn darauf? So ist es ja in den Gemeinden. Immer ist dieses Thema Sünde schwebt über uns und scheint uns und will uns erledigen. Das ist ja ganz nebulös, dieses, ne, und nie wird das Thema richtig ausdiskutiert. Es reicht, das mal so anzutippen. Homöopathischen Dosis nach einer Weile, Volker, dass man dieses Thema anspricht und dann so in den Raum wirft und alle zucken zusammen. Ja, Sünde, hoffentlich habe ich nicht gesündigt, ne, weil dann gehe ich ja verloren. Und dann wird eben, ne, und dann sagt der Hebräerbrief, wenn du jetzt noch absichtlich sündigst, dann gibt es für dich kein weiteres Opfer mehr, auf dich wartet nichts weiter als das wütende Feuer, das ist eben die Hölle. Ja? Und das muss man einfach, das stößt mir so übel auf und das haben wir ganz spontan in unserer ersten Sendung angesprochen und ich glaube ganz gut gemacht und gezeigt. In unserer Empörung haben wir wütend behauptet, dass das eine Lüge ist. Und eine starke Behauptung ist besser als ein schwacher Beweis. Wir haben also eine zweite Sendung mit dem Beweis noch nicht gemacht. Das könnten wir, aber man könnte den ganzen Hebräerbrief auseinanderrupfen, Vers für Vers durchgehen. Ich habe dann aber, wie ich eben erzählen wollte, mich hingesetzt und habe andere Briefe gelesen. Ich habe dann den Epheserbrief, den hast du auch so gelobt, den habe ich mal mir durchgeguckt und der Epheserbrief, liebe Leute, der ist wirklich köstlich. Ja, fünf Sterne, so, also Bestnote, ja, mehr kann ich nicht vergeben. Ganz, ganz wunderbar. Der ist absolut, der kriegt ein Häkchen von mir wie so ein Lehrer, der ist für gut befunden. Andere Briefe habe ich dann auch gelesen. Ich habe noch den Philippa, den Kolosserbrief und noch ein paar andere. Da bin ich auf den Jakobusbrief gestoßen. Ja, und da geht's dann auch so los. Da steht dann da, welcher Satz steht da? Also ein Zweifler, glaube, wer Gott bitte, wenn du Mangel hast, Volker, dann bitte Gott, denn er wird dir gerne geben, aber du musst im Glauben bitten. Denn ein Zweifler glaubt nicht, dass er etwas von Gott empfängt.
1: Im Glauben bitte. Ja. Da sind wir schon wieder bei der Toilette.
0: Da sind wir schon bei der Toilette, genau. Da geht es schon wieder los mit leisten müssen. Das ist
1: mit
0: dann nicht
1: leisten
0: mehr,
1: müssen.
0: Ja, du musst irgendwie was tun, was machen. Du hast halt dann eben nicht im Glauben gebeten. Ne? Wenn du nichts kriegst, ja, selber schuld. Ne? Du hast versagt. Du hast versagt. Nicht Gott hat versagt, du hast versagt. Wenn was nicht passiert, dann hast du versagt.
1: Ja, wie auch im Ansagedienst gesagt ist. Im Zweifel warte, bis der Zorn vorüber ist und mach was anderes in der Zwischenzeit. Irgendwann öffnet sich die Türen wieder und sieht man es alles wieder in einem ganz anderen Licht.
0: Lass mich noch Folgendes sagen. Also ich habe dann, wir machen gleich wieder Musik. Ich habe dann also den Jakobusbrief gelesen und um jetzt hier nicht schon wieder zu sitzen und zu sagen, der Jakobusbrief, der ist ja auch nicht vom Heiligen Geist inspiriert. Ja, irgendwann hört uns gar keiner mehr zu, weil sie sagen, jetzt drehen sie ganz durch, ne? Die zerrupfen die ganze Bibel, ja, und erklären hier einen Brief nach dem anderen, als nicht vom Heiligen Geist inspiriert. Wo bleibt das denn? Am Ende ist ja gar nichts mehr vom Heiligen Geist. Nee, dahin werden wir wohl nicht kommen. Mir ist nochmal klar geworden, Volker, ich glaube nicht, weil ich die Bibel in Händen habe oder weil ich die Bibel gelesen habe. Ne? Ich glaube, weil mir Jesus begegnet ist. Und ich habe, und ich suche diesen Jesus, der mir begegnet ist. Die Liebe, die er mir geschenkt hat, damals da in der Gemeinde an der Freien Parkpalette in Bückeburg hier im Weserbergland. Diesen Jesus suche ich in der Bibel. Und wenn ich ihn finde, freue ich mich. Aber ich finde doch ihn oft sehr selten. Ich bin, wenn ich die Briefe lese da hinten, ne, die wir das Neue Testament mitnennen, bin ich oft enttäuscht eigentlich, wie wenig da drinnen steht. Es geht um komische Probleme. Da hat ein Mann die Frau seines Vaters zur Frau genommen. Das nennen die dann Unzucht, ne, und so. Das sind nicht meine Probleme. Also was guckst du? Du willst Musik machen? Ja, okay, dann jetzt wird ja auch meine Ausführung ein bisschen zu lang. Ich kann die ja fortsetzen nach der Musik. Ja, ich möchte das noch fortsetzen, was ich gerade eben ausgeführt habe. Ich glaube nicht, weil ich die Bibel in Händen habe, ja, sondern ich glaube, weil mir Jesus begegnet ist. Und bevor ich jetzt mich hier hinsetze, ich habe also, als ich den Jakobusbrief gelesen habe, da kam ich dann zu dem Entschluss, ja auch irgendwie so Resignation. Jetzt, das war schon die Vorstufe zu der Resignation, jetzt, die ich dann bei Simon Dreher hier auch empfinde. Ich bin's irgendwie leid, irgendwie das auch alles so in Worte zu fassen und hier mich abzukämpfen und zu belegen, Volker.
1: Wie kriegen wir liebliche Füße? Menschen mit lieblichen Füßen. Das ist, die Füße ist ja das Wichtigste,
0: ich sag,
1: überhaupt
0: am
1: ganzen
0: frisch,
1: Körper.
0: Frisch mal waschen die Füße, Baumwollsocken tragen oder Wollsocken und dann nicht diese Adidas-Sneaker, diese ganzen Plastikschuhe, sondern Echtlederschuhe. Am besten noch biologisch gegerbt, dann hast du keine Stinkefüße. Ja, ein Mensch, der in Lederschuhen daherkommt, dessen Füße stinken nicht. Ja, und alle, die in diesen Sneaker, in diesen Plastikdingern,
1: das sind diese Gemeinden, die Käsegemeinden. Das sind diese
0: Sneaker-Gemeinden. Die Käsefuße, ja, ja. Ja, wir klingen ja auch vielleicht ganz schön verächtlich gegenüber den jüngeren Leuten, die dann,
1: Die sollen gesegnet sein, sie sollen
0: auch. Die sollen doch gesegnet sein, genau, sollen sie auch, die interessieren mich eigentlich nicht. Ich habe wenig Wertschätzung für Menschen, die aufgeblasen sind, die eitel sind. Für eitle Menschen Leute, die nur mit sich selber beschäftigt sind, die sich nur um sich selber drehen, sich selbst bespiegeln, den ganzen Tag gucken, wie wirke ich, wie sind meine Schuhe, ich brauche kürzere Söckchen oder eine Hose, die bei den Knöcheln abschließt und die andauernd nur mit Äußerlichkeiten, mit Eitelkeiten beschäftigt sind, vor diesen Menschen habe ich wenig Achtung, Volker. Die interessieren mich nicht. Eitel heißt auch übersetzt böse. Ja? Und so ist auch ich und du kommst noch lange nicht. Ne? Ich-zentriert, egozentrik, egoistisch und da ist wenig Güte, wenig Liebe. Ne? Und so sieht es in den Schulklassen aus, hör auf, das ist der Grund.
1: Die haben noch nie davon gehört, von ertraget einander und vergebt euch gegenseitig, weil sie können sich nicht ertragen, weil sie immer noch sich selbst trotzdem noch in den Mittelpunkt
0: stellen wollen. Die ertragen sich selber sehr gut, oder ihre Nächsten nicht. Die ertragen den so gut, der genauso aussieht wie sie, die gleichen Schüchen trägt, die gleiche Stretch-Jeans trägt, ne, genauso schick sich rausputzt wie sie, die ihresgleichen ertragen die sehr gut, ne, nur alles andere nicht, ja. Da ist so eine antichristliche Welle unterwegs und dass die, und wir haben,
1: die auch in die Gemeinden reingeht.
0: Das ist schlimmer in den Gemeinden als außerhalb. Das ist ja heute, wenn ich das hier sehe, ist das ja in den Gemeinden schlimmer als außerhalb. Da guckt man sich ja lieber irgendeinen anderen YouTube-Film an, wo da irgendein Typ mit einem Hund kuschelt, den wir noch im Anschluss da irgendwo da irgendwie so drauf gekommen sind. Das ist ja dann sympathischer, als was man da aus den Christengemeinden sieht, ne? Die antichristliche Welle rollt auf eine Art und Weise, das ist gruselig, ne? Und ich wollte eben sagen, ich glaube nicht, weil ich die Bibel in Händen habe oder gelesen habe, sondern weil mir Jesus begegnet ist. Und ich habe am Anfang meines Glaubenslebens, Volker, habe ich immer die Freiheit gehabt. Ich habe die Bibel gelesen. Ich habe immer die innere Freiheit gehabt. Da war immer so, dass die innere Reaktion, ja, also der Brief ist stärker und der Brief ist schwächer. Von dem einen Brief, da hast du gesagt, boah, super, der hat mich jetzt richtig gestärkt. Und bei anderen Brief, da habe ich mich dann, hast du gelesen und hast dich gefragt, was hat mir das jetzt gesagt oder gebracht?
1: Deshalb müssen wir auch die Hände auflegen, damit der Heilige Geist.
0: Das war damals, das war, ja.
1: Überführen kann. Wenn man dafür ist auch das Hände auflegen ja auch wichtig, damit der Geist Gottes wirken kann, dass das wirklich das Wort Gottes beim Lesen der Schrift durch den Heiligen Geist klar verständlich aufgelistet wird.
0: Das sagst du, jetzt das Gleiche sagt Simon Dreher auch, aber bei ihm führt es zum ganz anderen Ergebnis. Also wir reden hier alle dasselbe und meinen doch was ganz anderes, oder? Ne? Das ist alles, es ist so schwierig. Das
1: kann man ja an den Früchten erkennen.
0: Nee, die Früchte sind ja lieblich bei ihm. Der lächelt den ganzen Tag. Er sagt, er ging auf eine Party, Simon Dreher, ne, oder war zu einer Party eingeladen und es hatte gleich ein schlechtes Gefühl und sagte so, alle da, er hat schon so ver, er sah schon so die Schatten des, der, das, diese Party.
1: Der Hölle.
0: Ja, die,
1: der Verdammnis.
0: Die Party hat schon ihren Schatten vorausgeworfen, Drogen und Alkohol, das ist ja.
1: Die gehen ja alle in die Hölle.
0: Ja, obwohl, er hatte ja selber mit Drogen zu tun, ne. Und dann, aber er lächelte so und dann sprach ihn einer an, sag mal, du bist ja so gut drauf, hast du so eine Vorfreude auf die Party? Da sagte er, nee, du, ich komme gerade aus der Gegenwart, ich habe gerade mal eine stille Zeit gehabt, ich komme aus der Gegenwart Gottes, das macht, das ich bin gut drauf.
1: Ein Angeber in diesem
0: Moment. Ja, also,
1: weil wenn der Geist Gottes kommt, dann kommen die anderen zu ihm und nicht er zu den anderen. Immer kommt der andere, der besessen ist, kommt zu dem anderen hin und wird überführt von Sünde, Gerechtigkeit und Gericht und nicht umgekehrt. Wenn er, ich bin erfüllt und jetzt muss ich das, die überführen von Sünde, Gerechtigkeit und Gericht. Nein, in der Geschichte, in der christlichen Geschichte ist es immer andersrum. Die Nichtchristen, die Heiden, die werden überführt von Sünde, Gerechtigkeit und Gericht. Einfach nur, dass Christus dass die einzige Sünde ist, dass sie nicht an Christus glauben.
0: Wenn ich stille Zeit gemacht habe, wenn ich die Bibel gelesen habe, dann reagieren meistens Menschen auf mich sehr unfreundlich. Die werden giftig, die werden böse. Ja, und an einer Stelle steht in der Bibel, wenn ihr verfolgt werdet, dann seid selig, denn auf euch ist der Geist, der ein Geist der Herrlichkeit ist. Dieses Grinsen, dieses ewige Lächeln, dass dieser
1: Geist
0: junge Mann,
1: der Ehrlichkeit, sagen ja. Die Franzosen.
0: Ja, das ist nicht, der ist, ja. Dieses ewige, dieses Dauerlächeln, das, mir ist das unsympathisch. Hä? Ich glaube nicht, dass Jesus so rumgelaufen ist, dass er andauernd gelächelt hat. Dann hätten sie ihn vielleicht, Jesus war nicht der Lächler. Johannes der Täufer war bestimmt ein ziemlich grimmiger Typ. Der hat da nicht gestanden und gelächelt. Und das kommt so unleidenschaftlich rüber. Das ist alles so schwächlich und so schick. Das ist so, ja, der ist wirklich der Typ von Scientology, wirkt da auch so. Das ist so von oben herab, so ohne jegliche Mühe. So was so mühelos daherkommt, das ist mir verdächtig, Volker. Dieses mühelose ganzen Tag lächeln, da den ganzen Abend da auf der Kanzel stehen und während des Predigens lächeln. Ja. Was reg ich mich hier auf? Was echauffiere ich mich hier? Du sagst ja auch immer, reg dich nicht so auf. Doch, dafür bin ich da.
1: Mündige Christen wollen wir erzeugen. Das ist das Ziel, was wir immer schon seit Monaten zählen.
0: Ja, hoffnungslos ist
1: die
0: hoffnungslos.
1: Mündige Christen.
0: Die Unterscheidung ist so schwer zwischen dem, was der Simon Dreher da macht und was wir hier machen. Ja, wenn nicht der Heilige Geist irgendwie, wenn nicht der Heilige Geist was tut. Wenn der Heilige Geist nicht irgendwie das, was wir hier besteht, was wir hier tun und sagen, wir tun ja nichts, wir können ja nur reden. Wenn der Heilige Geist nicht irgendwas dazu tut, nicht das irgendwie bestätigt durch Zeichen und Wunder, Volker, wenn nicht wirklich diese Erweckung kommt nach Waliser Art, dass Menschen in der Nacht wiedergeboren werden, dann werden wir nichts ausrichten. Der Antichrist liegt nach Punkten vor, dass sein Heer ist riesig. Die Prediger in den Gemeinden, diese jungen Leute wachsen nach wie Unkraut. Die predigen und die sind gestern noch auf Droge und zwei Tage später stehen die auf der Bühne und geben Zeugnis. Ich war auf Droge, jetzt liebe ich Jesus. Seht, wie mich der Herr geheilt hat. Ne? Keiner hat bei denen Skrupel und sagt, du bist noch nicht so weit, du bist noch viel zu jung zum Predigen. Das hat Bernhard Koch uns beiden gesagt, ihr seid noch nicht so weit, ne? Aber heute ist es Gewohnheit geworden, die Leute direkt und viel zu früh auf die Bühne zu jagen. Und mach, komm, du hast eine Prophetie, geh. Hä?
1: Ja.
0: Furchtbar.
1: Aber bei Mike nicht. Mikes Prophetie.
0: 21 Jahre.
1: Der wurde nicht ernst genommen, weil er nicht in das System reinpasst.
0: Das heißt ja nicht, dass er verworfen ist, aber das sind vielleicht die Zeiträume,
1: in das System von der charismatischen Szene reinpasst.
0: Das sind aber vielleicht die Zeiträume, mit denen Gott arbeitet. Mose war 40 Jahre oder länger war der in der Wüste, ne? Der war weg vom Fenster, 40 Jahre lang. Ja? Johannes der Täufer war auch, der war in der Wüste verborgen über Jahre oder Jahrzehnte, bis er auftrat. Vielleicht hat er auch 20 Jahre als Kind und Jugendlicher in der Wüste gelebt, bis er dann da für Jesus auftrat und voranging. Jesus war auch 33, der hat auch 20 Jahre bei seinem Vater vorgearbeitet. Mit 10, 12 wird er angefangen haben, beim Vater mitzuwirken als Zimmermann, beim Josef, bei seinem Ziehvater. Mit 33 fing Jesus an zu predigen oder sowas, mit 30, ne? Ja, so, wir regen uns
1: Phase,
0: auf, ich rege mich auf. Und
1: diese Phase hätte Simon Dreher auch haben müssen. Herr Jesus Christus, wir bitten dich für Simon Dreher, dass du ihn erfüllst mit der Wahrheit und mit der Gerechtigkeit, die von dir ist. Dass du ihn bei seiner nächsten Predigt so überführst, dass er auf einmal das Gegenteil von dem predigt, was er zurzeit predigt.
0: Ja, der predigt ja das Richtige, nur es führt nicht in die richtige Richtung. Das ist das Erschreckende und Traurige. Es liegt mir an dem Mann nicht viel und es gibt da so viele von seiner Art da draußen und es ist jetzt müßig für jeden Einzelnen zu beten. Ich habe auch da wenig Mitgefühl.
1: Wir beten
0: wenn jemand,
1: auch nur stellvertretend, wenn ihr, ja, für den einen, für, damit sind alle gemeint.
0: Ja, aber
1: gemeint.
0: Da habe ich jetzt, ich habe da jetzt, ich mache das jetzt nicht. Du hast gebetet, das soll dann auch reichen. Ja, da ist so viel im Argen, es geht so viel schief und es gibt nur eine einzige Hoffnung, dass diese Erweckung nach Waliser Art anfängt, dass wirklich was über Nacht was anfängt. Ja, in gewisser Weise habe ich seitdem dieser, haben wir eben schon drüber gesprochen, der Herr Brinkhaus, der ist hier bei uns aus der Nähe, Ostwestfale, der ist jetzt keine dolle oder große Sache. Das ist dieser, wie heißt der Volker? Der ist der Fraktionsvorsitzende der CDU im Bundestag, ne?
1: Ja, jetzt, ja.
0: Der war ja der Herr Kauder, der Herr Schwabe hat das ja 13 Jahre lang für die Frau Merkel gemacht und die CDU, also das sind die Parlamentarier, die Abgeordneten, unsere Abgeordneten, die im Bundestag in Berlin sitzen, die haben einen Vorsitzenden und der wurde neu gewählt und das ist jetzt ein Mann aus Ostwestfalen-Lippe hier, ne? Ja? Oder aus Ostwestfalen, Lippe ist er nicht, ne?
1: Nee, Lippe nicht, Gütersloh ist Ostwestfalen.
0: Reda-Wiedenbrück ist er genau, das ist nicht so weit von hier, ne? Ja, und der ist jetzt gewählt worden und seitdem, weiß ich nicht, da habe ich so ein bisschen das Gefühl, ich hatte so, ja, Zeitenwende. Ja, bin mir nicht, irgendwie ist was im Gange, Erneuerung auf jeden Fall. Es wird keinen Zusammenbruch geben, es ist genug kreative, schöpferische Kraft von Gott in diesem Land. Kurz vorm Zusammenbruch, alle sind am Unken, ne, das Damoklesschwert, sie warten nur drauf, dass dieses Damoklesschwert hing an einem Haar, ne, oder Bindfaden.
1: Haben wir vorhin schon erzählt.
0: Ja gut, ich wusste jetzt nicht genau, ob ich das erwähnt hatte. Und alle warten ja, dass dieses Damoklesschwert endlich runterfällt und auch Frau Merkel erledigt. Das ist ja irgendwie, es sind ja alle reden darüber, es gibt ja irgendwie keine, alles ist scheiße, die großen Parteien sind am Ende, die Verdrossenheit, ne? Das Damoklesschwert des Endes, des Untergangs, der Vernichtung, der absoluten Vernichtung, die Demokratie bricht zusammen, die Kräfte sind Alarm, das irgendwie reden alle so, dass das irgendwie jetzt, das ist eine freudige. So wie die Christen auf die Endzeit warten und auf das Auftreten des Antichrist. Endlich passiert mal was, ne? Hysterie, irgendwie, alle wollen Blut sehen, ne? Schlägerei, eine ordentliche Saalschlägerei, da ist nochmal wieder Stimmung in der Bude. Alles andere ist ja irgendwie so unerträglich. Uns geht's zu gut, ne? Wenn es dem Esel zu gut geht, dann geht der aufs Eis tanzen. Ne?
1: Hambacher Forst. Braunkohlebau bei Köln. Ja. Das Gleiche. Da wird dann, das ist schon vor 30 Jahren, ist das schon genehmigt von RWE, dass der Wald gerodet wird.
0: Ja.
1: Und jetzt machen sie Stress. Okay, die hätten vor 10 Jahren schon rückfahren können, sagen können, wir wollen die Braunkohle, wo der Kohleausstieg war, der Kernenergieausstieg.
0: Warum machen wir überhaupt noch Strom? Wir könnten doch unseren Strom in Frankreich kaufen. Die haben so viele Kernkraftwerke, warum sollen wir uns überhaupt noch mit Stromerzeugung beschäftigen? Kaufen wir doch all unseren Strom aus Frankreich? Du, bei mir kommt Strom aus der Steckdose. Mir doch egal, wie der erzeugt wird. Hä? Hä? Ist doch alles, ne? Wird doch kein, das macht sich doch keiner mehr Gedanken, ist doch alles unwichtig. Warum denn Begründungen für irgendwas? Lasst uns feiern, Jesus, Jesus, Jesus. Dreh die Musik laut auf, der DJ kommt, Party, lass uns tanzen. Ne? Immer schön seicht, oberflächlich. Ne? Lass uns die Leute verführen, ein unterschwelliger Einstieg. Die müssen doch gar nicht mitkriegen, wo die hier sind. Dass das am Ende eine Sekte ist, dass sie am Ende die dummen Jungfrauen sind, die Lampe mitten in der Nacht ausgeht. Das ist doch unwichtig. Erstmal brennt doch, lass doch die Funzel leuchten. Ne, dreh das Stroboskop und die Boxen hoch. Mach doch mal die Musik lauter. Ne, schön Party bei Hillsong. Ohrenstöpsel bekommst du, Gehörschutz wie bei der Bundeswehr. Ich war bei der Artillerie, da hat so geknallt, da musstest du dir die Ohren schützen, damit du nicht einen Schaden gekriegt hast. So sieht das heute bei Hillsong aus. Hillsong macht solche Konzerte. Aber keine eindeutige Lehre. Da steht die Party im Vordergrund. Und wenn sie alle am Tanzen sind, dann vergessen sie, dass da draußen der Rest der Menschheit in die Hölle unterwegs ist.
1: Dann machen sie die Party dann weiter beim Hambacher Forst. Und dann machen sich Baumhäuser und dann schön, oder in Hamburg beim G20-Gipfel machen sie auch Party.
0: So ähnlich, ja genau. Die machen auch um Steine werfen, machen die eine Party, ne? Steine werfen auf Polizisten und dabei schön einen Astra-Pilz trinken, ne? Ja?
1: Je mehr Ordnungshüter dabei draufgehen, desto besser
0: genau,
1: ist.
0: Genau, ja. Polizisten klatschen, ne? Ja. Stahlen Gehwegplatten von einem Hochhaus runter auf Polizisten. Die haben ja nur einen Helm auf. Das erschlägt den, bricht ihnen das Genick, ne? Ist doch egal. Das sind ja nur Bullenschweine, ne?
1: Aber die Polizei darf sich nicht wehren, dann steht sie gleich vorm Richter. Und die anderen kriegen gleich, und der Herr, das Herr der Demonstranten bekommt gleich Psychologen, die ein, drei, vier Psychologen beiseite, jeder Demonstrant, weil dann geforscht wird, warum ist ihm das denn so geschehen?
0: Ja,
1: das ist ein schweres Leben.
0: Das ist das Elend dieser Welt und das sind ja die Dinge, das ist dann der Zorn, ne, der Zorn, der in den Menschen ist. Und wir wollen gleich nochmal wiederkommen und dann will ich mal reden über den Zorn Gottes, ja. Über den wird viel in der Bibel geredet. Und das machen wir, ja. Ich nehme die richtige Maus, damit wir jetzt hier den richtigen Bildschirm bedienen können. Bis gleich. Volker, ist oft so schwer, einen Gedankengang zu Ende zu bringen. Wir haben eben hier nicht wie Simon Dreher, ja, der Freudenbote mit den lieblichen Füßen, eine ausgearbeitete Predigt liegen. Wir haben hier kein Manuskript, das wir dann Abend für Abend in verschiedensten Gemeinden immer wieder abarbeiten können, sondern wir überlassen uns dem Gedankenstrom, ja, Brainstorming.
1: Ne? Den Käsefüßen.
0: Wir überlassen uns dem, das heißt ja Brain,

0: Jesus begegnet, 1992 in der Gemeinde an der Freien Park, in der Parkpalette in Bückeburg. Da wurde gepredigt, die haben den Heiligen Geist eingeladen, dann kam Jesus und ist mir in einer Vision begegnet. Diesen Jesus, den suche ich, wenn ich die Bibel lese. Von diesem Jesus wird erzählt in den Evangelien. Das sind Lebensberichte, Recherchen, die man gemacht hat, die das eben die Biografie, die Lebensgeschichte von Jesus erzählen. Dann haben wir hinten dahinter im Neuen, was wir Neues Testament nennen, haben wir noch diese Briefe von verschiedenen Autoren und dann haben wir noch die Offenbarung des Johannes. Was in diesen Briefen steht, interessiert mich oft nicht so. Ja? Und ich hatte gesagt, früher hatte ich die Freiheit, die innere Freiheit, manche Briefe als stärker, manche als schwächer zu empfinden. Aber ich hatte früher ganz viel innere Freiheit. Ganz viel innere Freiheit. Ich hatte Freiheit im Beurteilen. Und diese innere Freiheit ist mir im Laufe der Zeit abhandengekommen, besonders in den letzten Jahren oder eigentlich seitdem die Konflikte in den Gemeinden anfingen, wo dann eben so auf bestimmte Bibel dann gab es dann Diskussionen, dann aber es steht geschrieben und plötzlich fing das an, dass ich diese innere Freiheit auch nicht mehr so hatte, Volker.
1: Ja, dann ging die innere Freiheit weg, dann war schon das Gift des Hebräerbriefs eingezogen.
0: Zum Beispiel, ja. Ich hatte immer die innere Freiheit, aufgrund meines Erlebens, wie mir Jesus begegnet war, hatte ich immer die innere Freiheit, auch Dinge zu verwerfen, wegzuschieben, zu sagen, nee, interessiert mich jetzt nicht, ist nicht so gut. Im Laufe der Jahre ist das irgendwie verloren gegangen und die ganzen Diskussionen, die wir mit den Christen schon geführt haben, persönlich, in Gemeinden oder jetzt hier über Facebook, wegen dem Radiosender, wegen dem, was wir hier predigen, da mussten wir natürlich auch gucken, ja, konfrontiert mit den Aussagen, aber steht doch geschrieben, ne? Ja? Da ging da diese innere Freiheit verloren, damit auch die Freude eigentlich am Glauben, die Freude an Jesus, ja? Die Liebe, die, wenn das stimmen sollte, dann
1: wenn man in der höheren,
0: dann wird die Liebe betrübt.
1: In die höhere Erkenntnis eintreten will, dann,
0: wie es der Hebräerbrief vorschlägt,
1: braucht man gar keine Freude mehr. Da muss man dann richtig in der höheren Sphäre schweben.
0: Ja, dann.
1: Atmosphäre schweben.
0: Freude, das ist wie, der will geliebt werden. Milch, du bist noch ein unmündiges Kind. Wer sich am Glauben noch erfreuen will, der ist ja noch ein Kind. Kinder wollen sich immer freuen.
1: Lachen.
0: Kriege ich einen Lutscher?
1: Lachen ist teuflisch.
0: Naja, nee, Lachen ist doch ein Ausdruck des Lachen im Geist, hat doch auch Simon Dreher auch gerade angesprochen.
1: Ja, das ist ja schon wieder teuflisches Lachen. Ist das richtige Lachen wie von Tim Thaler früher, die Geschichte oder was, ist ja nur ein Märchen von früher.
0: Das werden die jüngeren Hörer jetzt gar nicht mehr kennen, wer Tim Thaler war, ne? Also der hat sein Lachen verkauft, war eine Kinderserie, ne?
1: Ja.
0: Ja, lass uns nicht ganz so weit abschweifen. Diese innere Freiheit, die habe ich eingebüßt. Eigentlich dann durch das Beschäftigen mit der Bibel, ne? Und das ist dann.
1: Vor allen Dingen durch das Gift des Hebräerbriefs.
0: Ja.
1: Durch diese Verdammnis.
0: Dieses
1: höhere Erkenntnis.
0: Es ist natürlich schwer, ich habe den Hebräerbrief, das wie ich es jetzt zuletzt gelesen habe, das haben wir da, wo wir bei dir in deinem Büro gesessen haben und diese Sendung gemacht haben, die Lüge des Hebräerbriefes, da hat's mich bei jedem Satz, den ich gelesen habe, gekribbelt und ich merkte, der Hebräerbrief ist nicht vom Heiligen Geist inspiriert, der ist wirklich teuflisch. Das ist natürlich, wir können die Wahrheit verkündigen und da muss ich Gott dazu stellen. Wenn das nicht passiert, können wir auch nichts tun. Ne?
1: Wir sind der Deutschlandfunk der charismatischen Szene und die Leute können gezielt uns einschalten, um ein mündiger Christ zu werden.
0: Danke, Christiane, das war's für heute. Hier, Sie haben gehört, Andreas Mein und
1: danke fürs Mitdenken.
0: Danke fürs Mitdenken und schalten Sie gerne wieder ein, morgen früh um 9.30 Uhr. Nein, wir sind noch nicht fertig.
1: Nee.
0: Ja. Ja. Mein Glaube hat seinen Anfang gefunden in Bückeburg in einer Vision. Ich habe eine persönliche Begegnung gehabt mit Jesus. Und nichts, was da in der Bibel steht, wird diese Begegnung auslöschen und kann die Liebe, die mir in dem Augenblick geschenkt wurde, zuschütten, Volker. Das hat auch das, was da geschrieben steht, versucht. Die Lügen, die in die Bibel reingemischt sind, zum Beispiel durch den Hebräerbrief, ja, vielleicht sogar durch den Jakobusbrief, und die haben versucht, das zuzuschütten. Diese Liebe, die Jesus mir gegeben hat. Und viele, viele Prediger, viele, viele Predigten. Mann, wie viele tausend Predigten habe ich gehört? Ja.
1: Ja. Und
0: Wenn man jede Woche vier Predigten hört, das sind bei 50 Wochen im Jahr, sind das 4 mal 50, sind 200 im Jahr.
1: Dann gibt's
0: Blähungen. Das sind in 10 Jahren

0: 2000 Predigten. Wenn ich also sage, ich habe tausende von Predigten gehört, ist das keine Übertreibung. Wenn ich es mal überschlage, dann habe ich bestimmt 2000 Predigten gehört. Ne, jede Woche 4 Predigten. Das war immer Sonntagmorgens, Mittwochabends, Donnerstagabends, Freitagabends. Das sind 4 Predigten. Ne? Und dann, dann war ich noch im zweiten Hauskreis, da gab es dann noch dienstags auch noch eine Predigt.
1: Dann gibt's Blähungen. Da kommt der Glauben durch das Pressen.
0: Irgendwann hast du Verstopfung. Das ist, brauchst du mal Bewegung, muss mal was verdauen, muss mal Predigten verdauen, ansonsten kriegst du Verstopfung und dann gibt's einen Pups. Dann kommen Blähungen raus und das ist nur Hass. Ne? Ja? Kommen die Blähungen des Hasses. Mein Glaube basiert nicht auf der Bibel, sondern auf einer Begegnung mit Jesus. Und ich nehme mir das Recht, mein Menschenrecht nachzudenken und alles in Frage zu stellen. Prüfet alles und das Gute bewahret. Und was ich inzwischen weiß, Volker, über die Bibel, das neue Bibel heißt nichts anderes als Buch. Eine Bibliothek ist der Ort, wo man Bücher hingestellt hat, gesammelt hat. Und unsere Bibel ist kein geschützter heiliger Begriff. Das heißt nicht übersetzt Heilige Schrift oder Buch Gottes. Man kann es dann auch nennen Buch der Bücher, aber es bleibt ein Buch. Und das Neue Testament, was wir Neues Testament nennen, ist eine Sammlung von verschiedenen Schriften. Nämlich von 4 Evangelien, einer Offenbarung, das ist eine Vision tatsächlich, und das Rest sind Briefe. Briefe von verschiedenen Autoren. Ja, und wer diese Briefe im Einzelnen geschrieben hat, ist gar nicht so, ist nicht immer, der oben drüber steht. Sie sind zum Teil umstritten von ihrem Inhalt her und auch, ob sie wirklich als heilige Schrift gelten, das waren sie immer. Und diese Entscheidung dieser Sammlung, der Kanon, diese Schriften wurden kanonisiert wurden also aufgenommen oder gebunden zu dem, was wir Neues Testament nennen, ungefähr um 400. Das haben damals Menschen getan unter Zuhilfenahme von Gebet und des Heiligen Geistes. Aber mein Heiliger Geist ist nicht schlechter als den ihr Heiliger Geist. Vielleicht ist er sogar besser. Vielleicht bin ich heute mehr von Heiligem Geist erfüllt als diese Menschen damals. Und deswegen nehme ich mir das Recht, dass alles, was da steht, auf den Prüfstand zu stellen, Volker. Und ich lasse mich nicht mehr von der Schrift, keine Diktatur. Ich bin nicht mehr Sklave der Schrift.
1: Diktatur des Proletariats, sagen manche dann, und die anderen sagen Diktatur des Intellektuellerismus.
0: Ja, oder aber jetzt hier die Diktatur der Schrift. Bruder Mike sagte ganz richtig, das ist so ähnlich wie mit dem Schabbat. Jesus sagte, der Schabbat ist für den Menschen da, nicht der Mensch für den Schabbat. Nicht wir sollen dem Schabbat dienen, sondern der Schabbat soll uns dienen. Die Schrift ist eigentlich dafür gemacht, dass sie uns Menschen dient, damit sie uns Jesus näher bringt und nicht, dass wir der Schrift dienen. Wir haben unsere Gemeinden umfunktioniert. Wir bibeltreuen Christen wir leben für nichts anderes mehr als der Schrift, und zwar diesem Ding da, dem Buch zu dienen und dem Buchstaben. Und wir verquälen den Glauben so, dass er dem Buchstaben getreu ist. Und wir versuchen sogar noch extreme Widersprüche unter einen Hut zu kriegen. Ja? Nur um bibeltreu zu sein. Das nennen wir dann bibeltreu, Volker. Und also mein Respekt vor der Bibel, der ist in sich zusammengebrochen. Ich akzeptiere die Evangelien als recherchierte Berichte, die mir über das Leben, das, was mit Jesus passiert ist, Bericht abgeben.
1: Und den Rest macht der Heilige Geist persönlich.
0: Und den Rest stelle ich in Frage. Die Offenbarung, die wird wahrscheinlich, da kann ich auch nicht so viel mit anfangen. Es ist eine Offenbarung. Man braucht auch, glaube ich, Offenbarung, um das zu verstehen.
1: Entscheidend ist in Johannes 16, der Heilige Geist ist
0: Johannes
1: gekommen.
0: Drück dich auch mal so aus, dass auch der Laie dich verstehen kann. Du redest von was? Vom Johannesevangelium, Kapitel 16.
1: Kapitel 16. Der Heilige Geist ist gekommen zur Überführung von Sünde, Gerechtigkeit und Gericht. Von Sünde, das ist klar, dass sie nicht an Jesus glauben. Von Gerechtigkeit, Christus...
0: Oder von Sünde, dass man gesündigt hat.
1: Von Sünde, dass sie nicht an Jesus glauben. Wenn man Jesus glaubt, dann sündigt man nicht mehr. Alles andere braucht man keinen Zwang drauf machen. Das ist
0: du auch Christus. Wieder so, gibt es ganz andere Bibelstellen, also ist auch alles, ne?
1: Christus, Gott kann feststellen, wir brauchen nicht darüber urteilen, wer welche Sünde des Todes gemacht hat, das macht alleine im Gericht Christus.
0: Auf der anderen Seite willst du doch aber selber ein mündiger Christ sein und du willst andere zu mündigen Christen machen. Da musst du also dir auch eine Meinung und auch mal ein Urteil erlauben. Es geht nicht immer, dass du sagst, da brauche ich mir keine Gedanken drüber machen, dann bist du ja nicht mündig. Mündig? Ja, ist gut, es kann auch mündig sein, aber gut, da enthalte ich mich eines Urteils. Ich sehe das zwar nicht als sinnvoll an, ich glaube, Herr Erdogan ist ein Mörder, der hat in der Türkei Menschen umgebracht, aber ob der Hölle, ob er in die Hölle kommen wird, das können wir dann Jesus überlassen. Ne? Aber wir müssen irgendwie eine Meinung haben, die dürfen wir auch haben. Ne?
1: Das ist nicht unser
0: wenn
1: Ding
0: du keine
1: zu
0: Meinung
1: urteilen.
0: Hast, dann, wenn du keine Meinung hast, dann bist du nicht mündig. Kinder haben keine Meinung, die sagen zu allem, weiß ich nicht, bin noch ein Kind. Ne, aber wenn du erwachsen wirst, dann musst du musst antworten können.
1: Wir leben aus Gnade, das ist das. Ja, und von Gerechtigkeit überführt der Heilige Geist, weil wir jetzt Jesus, nachdem er in den Himmel aufgefahren ist, als seine Jünger ihn nicht mehr sehen werden.
0: Die ganze Welt sieht ihn nicht mehr.
1: Und deshalb können wir in Gerechtigkeit ihn durch den Heiligen Geist annehmen, auch wenn wir ihn nicht mehr sehen werden. So steht das drin.
0: Wo steht das?
1: Im selben Artikel Johannes 16.
0: Diesen Satz wiederholst du genauso oft wie den aus Hebräerbrief 11, Vers 1. Der kommt mir allmählich verdächtig vor. Ja? Der sagt mir eigentlich auch nicht so viel. Wenn all diese Verse,
1: weil sie ihn nicht mehr sehen werden.
0: Ja, das ist doch gar nicht wichtig. Was ist denn daran gerecht, dass wir ihn nicht mehr sehen können? Ich finde das eigentlich ungerecht. Ich würde ihn eigentlich ganz gerne sehen in Jesus.
1: Aber jetzt können wir im Glauben, steht ja, Johannes sagt das ja, der Lieblingsjünger. Ja. Der Lieblingsjünger von Christus sagt das ja.
0: Und das ist dein Lieblingsvers. Wir wissen diese Dinge doch alle so gar nicht so genau. Ne? Und du hast da jetzt wieder so ein Lieblingsvers. Also,
1: und von ja, Gericht, gut, dass der Fürst dieser Welt, der Teufel, bereits gerichtet ist.
0: Ja, das ist eine gute Aussage.
1: Ja, diese drei Sachen, sagt Johannes. Jesus, einmal von Sünde.
0: Ja, jetzt hör auf, nicht nochmal. Ja, du wiederholst die so staccatoartig, mir gibt das nicht so viel. Und das Wichtigste für mich am Glauben ist, dass ich Jesus persönlich erlebt habe und dass er mir seine Liebe offenbart hat. Er hat mir gezeigt, er hat seine Liebe ausgegossen in mein Herz. Das ist mir wichtig. Und dass ich von Sünde überführt werde, ist mir überhaupt nicht wichtig. Und ich bin auch nie von Sünde überführt worden, komischerweise. Mich hat Jesus nie von Sünde überführt. Ja, und auch nicht, es wurde mir auch nicht klar, dass es eine Sünde ist, nicht an ihn zu glauben, sondern es war einfach nur Freude, ihn zu erleben. Also alles, was du da sagst, ist für mich vollkommen unwichtig. Ja? Und deswegen, mein Glaube speist sich nicht aus der Bibel. Ich glaube unabhängig von der Bibel. Ich glaube zwar das, wovon die Bibel berichtet, aber ich glaube, ich habe in manchen Punkten mehr Offenbarung als diese Briefschreiber.
1: Oh, ketzerisch.
0: Ja, darfst du ja ruhig sagen. Das ist ja auch, da spricht aus dir nur der reine Neid, weil du eben nicht so viel Offenbarung hast wie ich.
1: Oh ja, das stimmt.
0: Ne? Und wahrscheinlich haben die Judasbrief und Jakobusbriefschreiber, wenn ich diese Briefe lese, was in diese ganzen Ermahnungen und führt einen Segen, dass Gott gefällig ist und lebt so, wie er gelebt hat, das mache ich alles. Ja, im Großen und Ganzen. Das brauche ich alles nicht. Das Wichtigste für mich ist dieser erste Augenblick seiner Offenbarung. Er hat sich mir gezeigt und er hat seine Liebe ausgegossen in mein Herz. Und wenn ich die Briefe lese, der Epheserbrief ist toll. Also der hat eine Tiefe, was der Paulus da schreibt.
1: Aber der Heilige Geist ist der Schlüssel. Der Schlüssel.
0: Den werfe ich ja auch nicht, weg.
1: Bibel. Ja, weil.
0: Genau, der Schlüssel zur Bibel. Aber ich erkenne auch, dass da ganz vieles drinne steht, was mir gar nichts sagt. Weil
1: dafür haben wir ja auch den Heiligen Geist bekommen als Schlüssel zur Bibel, der uns wirklich die Bibel so aufschließt, wie sie wirklich ist.
0: Ja, wie ist sie denn wirklich?
1: Das Gute und Wohlgefällige und Vollkommene der Bibel von dem Bösen der Bibel zu unterscheiden.
0: Ja, da hat die Bibel wirklich Böses. Ja, der Heilige. Ja,
1: die Bibel hat auch Böses.
0: Der Paulus selber redet.
1: Aber durch den Heiligen Geist können wir das Gute und Böse unterscheiden.
0: Der Paulus redet an ganz vielen. Ja, wenn das so ist, wie du sagst, dann der Paulus redet an ganz vielen Stellen davon, dass Irrlehrer kommen werden. Sie werden in die Gemeinde eindringen. Was haben wir jetzt gerade gelesen gehabt? Da waren so üble Beschimpfungen. Ne? Das war doch der. Was war das für ein Brief? Was haben wir da noch gelesen gehabt? Da ging es um
1: Titus.
0: Oder? Titusbrief. Was steht da? Wollen wir das gleich nach der nächsten Musik?
1: Nach der nächsten Musik. Gegen die Irrlehrer. Denn es gibt viele, die sich unterordnen.
0: Nicht unterordnen.
1: Die sich nicht unterordnen, klar. Schwätzer und Verblender.
0: Oh, Entschuldigung, du wolltest das, da war Hintersinn, ja? Okay, weiter.
1: Schwätzer und Verblendete, besonders solche aus der Beschneidung, denen man das Maul stopfen muss, die ganze Häuser verwirren und leeren. Das meinen die jetzt uns, aber eigentlich sind wir ja nicht gemeint, das sind ja die anderen.
0: Naja,
1: ist egal.
0: Unterscheid doch mal zwischen Vorlesen und Kommentar, das nicht vermischen.
1: Denen man das Maul stopfen muss, die ganze Häuser verwirren und leeren, was nicht sein darf, um schändlichen Gewinn willen. Es hat einer von ihnen gesagt, ihr eigener Prophet, die Kreter sind immer Lügner. Das sind die Freikirchler, böse Tiere.
0: Keine Kommentare während des Vorlesens.
1: Faule Bäuche. Ja, dieses Zeugnis ist wahr. aus diesem Grund, wenn sie scharf, weise sie scharf zurecht, damit sie gesund werden im Glauben. Siehst du, sie müssen gesund werden im Glauben. Und nicht achten auf die jüdischen Fabeln und die Gebote von Menschen, die sich von der Wahrheit abwenden. Den Reinen ist alles rein. Siehst du, das sind wir
0: jetzt. Keine Kommentare.
1: Den Unrein, aber ungläubig ist nichts rein. Ja, sondern unrein ist beides. Ihr Sinn und ihr Gewissen. Sie beteuern, Gott zu kennen. Ja. Los. Aber mit den Werken verleugnen sie ihn. So ist es. Ein Greuel sind sie und ungehorsam und zu allem guten Werk untüchtig.
0: Es wäre besser, wenn du was vorliest und es hinterher kommentierst. Diese Vermischung von dem, was du hier eben aus dem aus der Bibel vorliest und deinen eigenen Kommentaren, die ist, das ist nicht so richtig, das ist auch nicht die reine, das ist keine wissenschaftliche Arbeit.
1: Gut, ne? Man so. Muss ab und zu, man muss das so darlegen.
0: Ja. Ja, so, ja. Ja, wir haben das jetzt, also wir beziehen das, was dann hier geschrieben steht, da meistens, das sind ja nicht wir, das sind immer die da draußen, ne? Da die anderen, ne? Das,
1: die anderen, ja.
0: Die Irrlehrer sind immer die anderen. Die anderen sind immer die Irrlehrer, ja. Und wir hatten da eben im letzten Redebeitrag darüber gesprochen, dass da hier sind so harte Anfeindungen, Angriffe. Der Paulus giftet hier richtig rum. Das ist der Brief des Titus, den Volker vorgelesen hat. Brief des Apostel Paulus an den an einen bestimmten Titus, wo er das da sagt, ja, es gibt viele, die sich nicht unterordnen, du hast dann daraus gemacht, die sich unterordnen, in den Gemeinden sind ja alle so herrlich untergeordnet, und das, sagt er, sind Schwätzer und Verblendete, besonders die aus der Beschneidung, das sind die Juden, ja, hier wird also mit den damaligen Juden scharf ins Gericht gegangen, denen man das Maul stopfen muss, weil sie ganze Häuser verwirren und nicht und lehren, was nicht sein darf, um schändlichen Gewinns willen. Nun haben wir diesen Simon Dreher, ja, den haben wir in verschiedenen Phasen seiner letzten Jahre gesehen. Wir hatten gesagt,
1: um schändlichen Gewinn willen predigt er solchen Müll.
0: Naja, das Moment, er redet, fall mir nicht ins Wort, und ich wollte ja eben was erklären. 2016 stand er vor so einem Jugendkreis, da wirkte er noch wie so ein Teenager, vielleicht gerade 18, 19, eingeladen, so Mutters und Schwiegermutters Liebling, den würde jede Schwiegertochter, ja, jede Mutter ihrer Tochter als Schwiegersohn gönnen. Während dann zwei Jahre später, da tritt er so als Rapper auf, mit einem ganzen Schwarz gekleidet, mit Silberkettchen um den Hals, und er wirkt, alle seine Bewegungen wirken unglaublich abgezirkelt, einstudiert, ich bin überzeugt davon, der steht vorm Spiegel und übt, wie er rüberkommt, wie er wirkt, wie ein Rapper, wie Musiker das auch machen, ne? Also das sind einstudierte Bewegungen, Handbewegungen, Fingerschnippen an der richtigen Stelle.
1: Ja, so wie Bruce Allen und so.
0: Du sagst immer, ich kenne doch Bruce Allen überhaupt nicht. Ich habe den Bruce Allen nie gesehen. Wie kannst du dann immer sagen, du drückst dich immer so schwammig, du behauptest immer Dinge, von denen du gar nicht Bescheid weißt. Wolltest du was über Platon erzählen, Volker? Ja. Ja. Wir kennen Bruce Allen nicht, aber ich kann sagen, dass Rapper das machen, wenn, oder auch andere Musiker, wenn Madonna, wenn die ein Musikvideo dreht oder ihre Bühnenaufführung, ihr Bühnenprogramm, das studiert die vorher ein, die hat Choreografen. Und mir kam das bei Simon Dreier auch so vor, dass er vielleicht, also selber, er hat selber so einen Skater-Hintergrund scheinbar, ne, hat früher wohl auch vielleicht auch ein bisschen Hip-Hop gemacht oder Breakdance, ich weiß nicht was, und der guckt
1: kann
0: sich,
1: ganz Anfang schon
0: der
1: erzählt.
0: Guckt sich, der, ja, das ist doch egal, der guckt sich an, wie wirke ich, und vielleicht seine Verlobte, die hilft ihm dabei, die sagt auch, mach das mal so, Simon, nee, mach mal nicht diese, mach das mal mit der Hand so irgendwie, ne, ja, das kommt noch cooler rüber. Ja, diese ganze, guckt euch das mal an im Fernsehen, wie Hip-Hopper und Rapper sich so mit ihren Händen so reden. Die erzeugen dadurch eine eigene Realität, eine eigene Wirklichkeit und heben dadurch eigentlich das, was sie sagen, was nämlich nicht sagend ist, ganz stark hervor. Dadurch entsteht eine Wirklichkeit, die nicht unserer Wirklichkeit entspricht, sondern das ist letztendlich die antichristliche Wirklichkeit. Deswegen fand ich es ganz interessant, was also hier, was der Paulus hier sagt, an den Titus schreibt. So harte Kritik, und man muss, den soll man das Maul stopfen, ja? Weil sie verwirren ganze Häuser, und in den Gemeinden ist viel Verwirrung da, ja, um schändlichen Gewinns willen. Wenn also da ein 22-jähriger Mann, Volker, ja, Simon Dreher, wenn er einen eigenen Dienst begründet, Simon's Ministries, oder auf Englisch ist das dann ja, ne, Simon's Ministries. Ministries sind mehrere, ist nicht ein Dienst, es sind sogar mehrere. Ja, und dann scheint er davon zu leben, der reist durch die Gemeinden und er stellt sich da hin und er liest vom Blatt, er macht seine Predigten, er geht immer wieder zum Rede, er sagt ja, ich habe meine Predigt heute gestern schon geschrieben, heute Morgen war mir ganz übel, als ich aufgewacht bin, Und dann meint er, das wäre ja der Üble, der Teufel, der ihm abhalten wollte vom Predigen. Vielleicht ist es aber Gott, der ihm sagt, predige nicht so ein Mist. Lampenfieber kann man ja haben. Das ist ja auch als, die habe ich auch. Ja, ich habe auch Lampenfieber. Aber wo ist Benny hingelandet? Nachdem er seinen Privatjet zusammengepredigt hatte, ist es, glaube ich, er ist übel abgestürzt, ne?
1: Montian, ja, ja.
0: Ja, Wladimir Montian aus der Ukraine. Und wir hatten vorhin den Film erwähnt, Der Scheinheilige. Ist ein US-amerikanischer Spielfilm über einen Prediger, der da eine perfekte Show abzieht. Der redet das Richtige. Der hat die Bibel gelesen. Der benutzt das alles, Volker. Ja, aber wozu? Er sagt, ich biete den Leuten eine gute Show. Der hat so ein Evangelisationszelt, reist in den USA herum. Das ist diesem Komiker Steve Martin. Und der gibt zu hinter den Kulissen, was ich hier mache. Ja, okay, es ist okay. Ich bin ein Scheinheiliger. Ich bin ein Betrüger. Aber für 25 Euro kriegen die Leute woanders auch keine bessere Show. Die haben einen guten Abend.
1: Die, ja, ne? Weil ich mal Montje oder Simon Dreher und
0: Simon Dreher und Wladimir Montier.
1: Und sind alle in einen Topf schmeißen und es kommt dasselbe raus.
0: Immer in einen Sack und draufhauen, trifft immer den richtigen, sagt man so. Denen muss man das Maul stopfen, weil sie um schändlichen Gewinns willen ganze Häuser verwirren. Ja, und wenn du dann als 22-jähriger Mann, du hast angefangen so als Jugendprediger in deinem Hauskreis und dann finden alle dich toll, man, boah, du musst Prediger werden, dann kriegst du auch noch eine Prophetie, die kommt natürlich. Ne, wie bestellt, kriegst du von irgendjemandem eine Prophetie, dass du dann zum Propheten berufen wirst. Dein eigener Pastor sagt dann, okay, machen wir segnen dich ein und schicken dich los. Wirst dann in den Gemeinden rumgereicht, als der neue aufgehende Stern der charismatisch pfingstlich-freikirchlichen Szene. Ja, und dann bist du so ein bisschen dabei und allmählich tust es dann auch, weil um des schändlichen Gewinns willen. Du tust das, weil du davon ja ein Einkommen hast. Du lebst davon. Du machst das nicht, weil du Jesus liebst, sondern du machst das, weil du es kannst. So ähnlich hat es Gofi Müller auch gemacht und weil am Ende dann des Monats müssen deine Einkünfte stimmen. Du hast nämlich inzwischen hast ein Auto angeschafft, das hast du einen Leasingvertrag oder das ne, auf Raten gekauft. Du hast ja vielleicht schon die Eigentumswohnung hast du gekauft. Du hast nämlich vorgelegt, wie deine Einkünfte sind so und so hoch. Jetzt muss das weitergehen. Der Laden muss laufen. Ne? Du musst predigen. Du hast aber gar nichts zu predigen. Ja, und dann machst du weiter, du bist auch überzeugt, irgendwie ist ja nicht verkehrt, was ich tue. Aber wo ist dann die Salbung? Wo ist die Salbung? Also das wollte ich mal erwähnt haben. Dass also, wir sehen das immer außen. Unser Glaubensbruder, der Mike vom Bodensee, der sagte, Stefan, ich muss dir mal ein Geheimnis verraten. Ja? Ich muss ja wirklich mal ein tiefgehendes Geheimnis verraten. Ja? Wir lesen die Bibel alle für andere. Ja? Und wir lesen das da alles und dann, ja, das stimmt und hier und ne, das ist richtig, das da hier, da, ne? Man muss ihnen das Maul stopfen, ja, dann muss man das Maul stopfen. Es sind böse Tiere, faule Bäuche, ne? Ja? Und des schädlichen Gewinns tun die das immer alle. Und Mike sagte, er sagte, die meisten Christen lesen, die lesen viel die Bibel. Die lesen viel die Bibel. Für andere.
1: Sollen wir jetzt das wollen, dass wir das unter Maul gestopft wird, soll das heißen?
0: Nein. Wir sind wie Johannes der Rufer und wir stehen da in der Wüste und kaum einer hört uns zu und wir sagen die Wahrheit und wir kriegen kein Geld dafür. Ja, wir stehen in der, wir laufen rum mit einem härenen Sack und haben einen Strick um den Bauch, ja? Weil wir uns nicht rasieren können, weil wir keinen Spiegel haben, haben wir Bärte. Da hängt noch Honig drinne, wilder Honig und die Heuschreckenbeine, ne? Wir sind grimmig und übellaunig.
1: Wir kriegen kein Geld dafür.
0: Wir sind grimmig und übellaunig. Ne, wir sind nicht diese ewigen Lächler, die sagen, ich komme gerade aus der stillen Zeit, aus der Gegenwart Gottes. Und das muss man natürlich als Ungläubiger sehen. Dann ist ja die Herrlichkeit wie bei Mose. Ne? Ne? Jesus war, glaube ich, auch nicht andauernd. Jesus ist nicht rumgelaufen und hat immer gelächelt. Ne? Jesus ging in den Tempel und Jesus war auch andauernd zornig. Und er war wütend über, er war milde zu denjenigen dann, die Barmherzigkeit brauchten. Das waren die armen Kerle. Ne? Ja, was guckst du?
1: Stefan ist Brot.
0: Nee, steht da nicht. Steht was anderes. Wir sind grimmig. Wir sind grimmig wie Johannes der Täufer. Ja? Arm, grimmig, wütend, leidenschaftlich. Weil ich kann das nicht ertragen, wenn da so ein junger Kerl da steht und der lächelt die ganze Zeit und der hat seinen eigenen Dienst gegründet, Simon Ministries. seine Dienste gegründet und er lebt davon und er ist in hunderten Gemeinden eingeladen, predigt bei Jugendkongressen. Aber was er predigt, das ist so seicht. Er bringt nichts richtig zur Sprache. Es ist so Mainstream. Bloß nichts anecken, keine eigenen Gedanken. Ne? Niemandem richtig rein Wein einschenken. Das ist ja alles schon bekannt, dass der Rest der Menschheit auf dem Weg zur Hölle ist. Brauchen wir doch hier nicht besonders erwähnen. Lasst uns los, dreht die Musik lauter. Partytime, ja? Ich kann es auch nicht mehr hören, da unseren François Botes im Nachtprogramm. Da hat das alles angefangen oder da war das auch schon unterwegs, ne? Ja, we have a party by Fati, ne? Ach so, wir haben es ja selber gesungen, Party by Fati. Das ist dann so eine Veralberung, ne? Es geht die ernsthaft.
1: Das kommt von Gerd, das ist nicht ja. mit François Botes zu
0: tun. Nee, aber es ist auch irgendwie, das ist auch so fast eine Veralberung. Jesus sagt, überleg dir das genau, ob du dem entgegenziehst, ob du gegen den in den Krieg ziehst, der mit 1000 Mann mehr als du selber hast, dir entgegenkommt. Überleg dir das, ob du den Turmbau machst. Ob du ihn vollenden kannst. Nicht nachdem du das Fundament gelegt hast und du hast dann hinterher kein Geld mehr weiterzubauen. Ja, überschlag die Kosten. Darüber redet keiner in den Gemeinden. Ja, oder wenn, ich kann mich auch selber nicht mehr reden hören. Das ist alles, ist es bla, bla, bla. Hier ist es talk. Die spinnen die Christen. Wir reden und reden und sabbeln alle und jeder behauptet von sich selber, er wäre richtig, die anderen wären falsch.
1: Spinnen die Römer.
0: Ja, die spinnen und die Christen spinnen auch. Die Freikirchler spinnen alle, die Charismatiker und die anderen da, die Evangelikalen, die spinnen noch mehr. Ich kann mich selber auch nicht mehr reden hören, Volker. Wir reden und versuchen, das zu beweisen. Wir versuchen, die Menschen davon, die anderen, unsere Hörer davon zu überzeugen, dass zu ihrem eigenen Wohl. Alle anderen wollen das aber auch. Und ne, alle zeigen mit dem Finger auf gegenseitig. Das ist wie in den USA, die verschiedenen Geheimdienste, die am Ende da in manchen Filmen sich gegenüberstehen und sich alle gegenseitig totschießen. Ne? Es kotzt mich eigentlich an. Wir kommen irgendwie auch nicht weiter. Ich kann mit dem, was dieser Simon Dreher da macht, kann ich mich nicht eins machen. Das ist ekelhaft. Mir war gestern 3 Stunden lang schlecht. Ich habe noch einen schwarzen Tee trinken müssen vorm Einschlafen, um meine Übelkeit zu überwinden. Hab auch nicht so gut geschlafen, heute Morgen immer noch so ein bisschen gerädert, aufgewacht. So übel greift mich das an und das ist nicht Jesus, was mich da angreift. Ne? Jesus lebt seit 28 Jahren auch in meinem Herzen.
1: Ja, und wir gehen gleich noch in die Fürbitte. Abendmahl, Vater unser Segen und dann, ja, und dann verabschieden wir uns dann. Aber erstmal Musik.
0: Ja, liebe Leute, jetzt haben wir wieder viel geschimpft heute. Wollen noch mal schimpfen zusammenfassen oder auch nicht, haben jetzt schon genug geschimpft. Wir tun das nicht, weil wir haben Aufnahme da drüben. Volker wird gleich mit uns noch das Abendmahl begehen und dann macht er Fürbitte, dass wir das Schimpfen nicht nur hier so rausgeplustert haben, sondern das Fürbitte heißt ja dann auch, dass wir die Bitte haben zur Veränderung. Wir tun das, weil wir tun uns aufregen, weil wir entsetzt sind, oder? Ich halte mich nicht für einen Selbstdarsteller, ich bin kein Angeber, deswegen machen wir eben auch nicht hier einen Live-Kanal bei YouTube oder bei Facebook, sondern wir machen einen Radiosender, wo man uns gar nicht sieht, es geht nicht um uns.
1: Wir sind der Deutschlandfunk der charismatischen Szene.
0: Ja, das hast du als Gag jetzt schon 3-mal erwähnt, muss ich dich auch mal ermahnen jetzt, das wird dann, ne? Aber wir ziehen ja nicht eine Show ab, dass wir uns selber darstellen, sondern wir wollen die Inhalte, die wir zu sagen haben, die Botschaft wollen wir rüberbringen und das ist uns wichtig. Nicht Volkers Gesicht oder mein Gesicht, nicht wie unsere schicke Bude, in der wir hier sitzen.
1: Ihr könnt das auch. Nein,
0: ihr könnt das nicht. Ihr könnt das nicht, wenn ihr das können würdet, dann würdet ihr es machen. Es ist ja so traurig, dass das keiner bemerkt, Volker, was wir hier bemerken. Es ist doch so traurig, dass alle im Mainstream mitschwimmen. Die toten Fische schwimmen alle mit dem Strom hinunter.
1: Keiner. Ihr könnt das unabhängig von uns.
0: Nein, können sie nicht. Hör auf, immer so ein Zeug zu erzählen.
1: So wichtig sind wir nicht.
0: Doch, wir sind so wichtig. Wir sind so wichtig. Das ist traurig, dass das keiner bemerkt, dass alle diese Vaterherzbewegung mitmachen. Dass es keiner hört, wenn wir da nachts da im Radiosender spielen, wenn der François Botes singt, heute in dieser Nacht werde ich dich zum ersten Mal Sohn nennen und du mich Vater. Ne? Und Jesus sagt, so lange bin ich bei euch und ihr erkennt mich nicht. Das ist eine Lüge, die wir auch da nachts spielen, ausgesprochen durch François Botes. Und die Christenheit in Deutschland macht das mit, die kaufen Bücher darüber. Es gibt CDs rein, es gibt eine ganze Vaterherzbewegung, deswegen hast du ja gesungen.
1: Wir müssen erkennen, dass wir unnütze Knechte
0: sind.
1: Oh
0: ja, du bist ein Unnütz, wenn du so ein Zeug hier redest.
1: Ja.
0: Aber ich nicht. Ich fühle mich als höchst nützlich. Ja, Johannes der Täufer musste da alleine in der Wüste stehen und musste das sagen, was er sagte. Er musste auch harte Worte sagen.
1: Das unterscheidet uns. Ich bin unnütz und du bist nütz.
0: Genau.
1: Das ist gut.
0: Ja. Danke für diese Unterscheidung, Volker. Ich finde das traurig, dass da, ne, da gibt es eine Vater-Herz-Beziehung. So hast du diesen Simon Dreher gefunden. Es gibt eine ganze Bewegung in Deutschland, die Jesus, die das Gegenteil von dem sagt, was Jesus sagt, ne? Die sagt, du brauchst eine Spezialbeziehung zum Vater, die Beziehung zu Jesus reicht nicht. Die dir sagt, heute wird der Vater, durch diese Vaterherzbeziehung spricht der Vater zu dir, heute Nacht werde ich dich zum ersten Mal Sohn nennen und du mich Vater. Und Jesus sagt, ich bin so lange bei euch und ihr kennt mich nicht. Eine ganze Bewegung ist da unterwegs, die antichristlich ist, die das Gegenteil von...
1: Wie wir im anderen Teil schon festgestellt haben, die Vaterherzbewegung entsteht aus dem Hebräerbrief.
0: Ja, unter anderem, das ist dann so eine, da sind mehrere Einflüsse und es ist traurig, dass der größte Teil der Christenheit in Deutschland diesen Weg mitgeht, Volker. Alle schwimmen, ne? Wie geht das eine Lied? Die Lachse schwimmen zum Leichen, zum Sterben, den Fluss hinauf, ne? So, wir sind, ja. Aber die Toten, ne? Nur tote Fische schwimmen, aber tote Fische schwimmen mit dem Strom. Da ja nun der Fisch das Zeichen der Christen ist. Ich sehe die Fische alle tot mit dem Fluss runtergehen. Ne? Die haben keine Kraft, sich dem entgegenzusetzen. Das ist so schön mit dem warmen Strom vom Kernkraftwerk, das Wasser, was da rauskommt. Ach, das ist so schön, ne? Ja, ist so warm, so kuschelig hier.
1: Bei der Trockenheit, die ganzen Flüsse, die ganzen Fische mussten gerettet werden. Und die nicht gerettet sind, sind oben geschwommen und mussten entsorgt werden.
0: Ja, die meisten konnten nicht gerettet werden. Genau. Wo willst du so viele Fische retten? Ja. Für mich ist das traurig, dass wir hier wie Johannes der Täufer in der Wüste da alleine stehen und diese Dinge sagen, die wir sagen, und dass niemand das erkennt, dass alle das Wort Gottes so schlecht kennen, dass sie sich hinters Licht haben führen lassen. Und alle machen sie mit und da geht ein neuer Stern am Himmel auf, ne? Das ist nicht der einzige, der ist einer von ganz vielen. Es gibt Prediger wie Sand am Meer in Deutschland, ne? Überall auf allen Konferenzen. Du hast gestern gesagt, Mensch, wie viele Podeste, wie viele Gemeinden gibt's denn da, die alle irgendwie gleich aussehen, ne? Ja, so ein schlichter Raum, vorne dann so einen Teppich mit so Filzteppich abgeklebt, das Podest, wo dann die Band und dann das Predigtpult draufsteht, Mikrofone. Ja, es gibt die wie Sand am Meer, es gibt überall Gemeinden, überall, die schießen uns aus. Es gibt heute mehr Gemeinden als vor 20 Jahren oder vor 30 Jahren, wo du und ich gläubig geworden sind. Da gab's so ein paar Teestuben, die Teestubenbewegung. Heute, wir haben daran mitgewirkt, die Jesusgemeinde in Rinteln. Wir haben durch unsere Musik, die wir gemacht haben, haben wir den Weg bereitet für lauten Lobpreis. Dass heute Hillsong und andere da so einen dröhnen lauten Lobpreis machen, dass die dann Gehörstöpsel verteilen müssen.
1: Ohne Kraft.
0: Ja, Mike sagt, da ist keine Kraft, da ist nur Lautstärke. Du hast hinterher Kopfschmerzen, ja, aber Salbung? Fehlanzeige. Ne? Und nichts wird, da wird nichts, es geht nur Jesus, Jesus ist nur so anhimmeln, Jesus anhimmeln, aber keine klare Botschaft, ja. Auch das mit dem Verlorengehen, das, was wir so kritisieren, dieses volle Evangelium wird schön unter der Decke gehalten. Ja, nicht so mit der Tür ins Haus fallen, Volker, wie ich auch immer sage, ne? Das reicht noch, wenn die das in einem Vierteljahr mitkriegen.
1: Es reicht als Mützel, die Menschen zu fangen.
0: Als Myzel. Dein Mützel ist ein Myzel und Myzel ist so ein, sind eben das Pilzgeflecht im Boden, das im Wald da ist und das dann da die Fruchtkörper, den, was wir Pilz nennen, zum Vorschein bringt, ne? Das machen sie so wird dann auch.
1: Das ist das Pilzgift.
0: Ja, das ist kein Pilzgift, nein, das ist das Myzel, ja. Ich find's traurig, dass wir so auf weiter Flur so alleine stehen und dass der...
1: Du warst schon richtig
0: eben. Dass der Großteil der Christenheit sich alle haben verführen lassen. Und das ist nochmal die Zusammenfassung meines Schimpfens, es entsetzt mich. Ich bin seit gestern Abend, seit Simon Dreher, den du mir hier bei YouTube gezeigt hast, der über die Vaterherzbewegung, da hast du den gefunden gehabt, das ist nochmal der Verbindungspunkt. Ich bin entsetzt darüber, wie sehr man doch die richtigen Bibelverse vortragen kann und dann doch nicht zu Jesus Christus hinkommt, den wir erlebt haben. Ja, da kann man noch vieles anführen. Ja, Stefan, die Predigt war halt nicht für dich und der ist halt für junge Leute. Aber ich sag euch, Leute, der Antichrist baut sein Reich und zwar genau auf diese Art und Weise. Mir hat Gott gezeigt, dass der Antichrist wird kommen aus der charismatisch-pfingstlichen Bewegung, nicht weil die grundsätzlich antichristlich ist, sondern jetzt erst geworden ist. Ja? Und das sind Auswüchse. Das sind, ja? Die evangelikalen Christen sind nicht besser. Und am Ende werden da, und die törichten Jungfrauen, das sind diejenigen, die Jesus anhimmeln. Und den ganzen Tag wie Honigkuchenpferde grinsen, Volker.
1: Ja, das haben wir eben auch schon erzählt.
0: Ich will es aber nochmal zusammenfassen. Denn jetzt kannst du gleich dann loslesen. Noch ein, zwei Sätze von mir. Ja? Die grinsen, den ganzen Tag wird gegrinst wie Honigkuchenpferde. Und wenn die Nacht dunkler wird, das heißt, es wird draußen böser, dann wird ihre Lampe nicht ausreichen, um ihnen Licht zu geben. Sie werden den Weg nicht finden. und die werden es nicht aushalten, bis der Bräutigam endlich kommt. Und dann werden sie nicht entrückt werden mit. Ne? Die törichten Jungfrauen, das sind die Himmeln den ganzen Tag Jesus an, grinsen wie Honigkuchenpferde, sind immer gut drauf, sind es aber nicht gewohnt, in Anfechtungen zu leben und haben auch keine Erkenntnis. Ja, und wir haben uns, wir rühmen uns jetzt mal und wir können sagen, wir haben Erkenntnis. Wir sind ein bisschen klüger als die törichten Jungfrauen und wir versuchen diese Erkenntnis weiterzugeben und wir warnen. Ich warne hier vor denen, was der Simon Dreier da, ich warne vor Simon Dreier, ich meine es nicht gut mit dem, weil der meint es nicht gut mit euch. Wir können ihm vergeben, denn er weiß nicht, was er tut. Vielleicht weiß er, was er tut. Vielleicht ist er wirklich um des schnöden Gewinnswillen, macht er sein Ding da. Der hat selbst gemerkt, die Salbung.
1: So wie Goffi Müller am Anfang.
0: Ja, der war auch so. Goffi Müller, der hat auch, nicht am Anfang, am Ende. Goffi Müller hat gut angefangen und am Ende hat er selber gemerkt, irgendwie ist das, ich bin
1: er
0: aus.
1: Er kann Geld damit machen.
0: Nein, ich bin, du bist immer so ungenau und du redest immer irgendwas, was da nicht stimmt. Goffi Müller hat am Ende gemerkt, er war ausgelaugt, er war ausgebrannt, die Salbung war nicht mehr mit ihm und er hat trotzdem weitergemacht, weil er eben eine Frau und Kinder hatte und ein Haus abbezahlen wollte. Ne? So, nicht weil er, das war nicht am Anfang, das war am Ende. Und
1: Goffi Müller wollte auch auf großen Fuß leben.
0: Der hat am Ende, ja, der hatte sich was erhofft davon. Und der hat dann auch drauf gebaut, wenn du eine Sache anfängst, dann wirst du die auch weitermachen. Nur halt war der irgendwann so ehrlich, dass er dann gesagt hat, das läuft so nicht, das ist scheiße, was ich hier mache. Der war ehrlich. Der hat das an den Nagel gehängt, ne? Seinem Predigerdienst. So. Wir warnen davor, da ist was unterwegs in der charismatischen Bewegung, auch bei den evangelikalen Christen, die Geistesgaben ablehnen. Ihr seid alle munter unterwegs mit der Vaterherzbewegung, ihr braucht Jesus nicht mehr. Ihr braucht Jesus nicht mehr und ihr seid alle munter unterwegs zum Antichristen. Ihr seid die törichten Jungfrauen, die am Ende bei der Entrückung nicht dabei sein werden. Euer Licht, das eure Lampen werden erlöschen wegen der Dunkelheit, weil die wird zunehmen, die Nacht dauert lange und ihr habt keinerlei Erkenntnis, um euch über Wasser zu halten. Und immer nur Party, Party, Party, immer Jesus an Himmel reicht nicht. Wenn du da den ganzen Tag als grinsender Honigkuchen-Christ durch die Gegend läufst, dann stimmt mit dir was nicht.
1: Und vergebt euch
0: gegenseitig. Ja, Volker will wieder ganz versöhnlich heute sein. Das passt mir jetzt auch nicht so. Johannes der Täufer, der kam in der Kraft des Elia und der war sehr unfreundlich, glaube ich. Und Jesus war auch nicht andauernd. Jesus war auch nicht freundlich. Ne? Da brauchst du schon ein echtes Maß an Unfreundlichkeit, um in den Tempel zu gehen, alles umzustoßen, dir eine Peitsche zu machen und die Menschen hinauszuwerfen. Ne? Da brauchst du schon richtig Unfreundlichkeit. Da muss man unfreundlich
1: sein. Das war vorher, vor dem Ertragen.
0: Ja.
1: Erst kommt wir die sollen Peitsche einander, und dann das
0: ist jetzt, es gibt, es, für alles, alles hat seine Zeit. Ertragen hat seine Zeit und auch nicht ertragen hat seine Zeit, ne? Lieben hat seine Zeit, hassen hat seine Zeit, aufbauen hat seine Zeit, Steine sammeln hat seine Zeit, Steine zerstreuen hat seine Zeit. So, ja. Damit will ich eigentlich dann, mich, will ich jetzt hier zur Ruhe kommen. Ich will jetzt den Mund halten und ich übergebe dir, Volker, du bist ja. Du bist der Hirte, du bist, ne? Ich bin der Apostel und der Lehrer. Ich bin derjenige, der immer das Unfreundliche, ich habe immer die Arschkarte, ne?
1: Und ich bin der Prophet und der.
0: Du bist der Prophet und der Hirte.
1: Der Hirte.
0: Und der Evangelist so ein bisschen auch, ne? Da haben wir dann also alle in den fünffältigen Dienst unter uns aufgeteilt. Machen wir jetzt einfach mal so, nehmen wir uns das Recht raus. Das ist dann nicht Simons Ministry, wie nennen wir uns? Ha?
1: Wir nennen das.
0: Ja? Was Christenquatsch mit Volker und Stefan, ne? Ja? Und dann hinterher noch ein schöner prophetischer Ansagedienst zum Thema, ja? Ja? Pups, der Teufel hat Blähungen oder irgendwie sowas, ne?
1: Irgendwas.
0: 67 von so einem Unsinn hast du schon verzapft, ne? 67 Mal hast du schon den prophetischen Ansagedienst gemacht. Okay, dann leg du mal los. Bring das Ding hier zu Ende.
1: Fürbitte, erstmal in die Fürbitte gehen. Herr Jesus Christus, wir bitten dich für die ganzen Prediger, für Simon Dreher, für
0: Stefan Dries,
1: für
0: Michael van Flüm, Bernhard Koch, Horst Herold,
1: für
0: Harald Specht,
1: Matthias Hoffmann, Markus Hässlein und wie sie alle heißen, stellvertretend, dass du sie anrührst mit deinem Geist und dass du sie überführst von Sünde, Gerechtigkeit und Gericht. Halleluja, dass sie deine Gnade erkennen, dass nicht nur Glauben wichtig ist, sondern auch Gnade wichtig ist, dass Glauben und Gnade ein Zusammenspiel ist. Halleluja, ich bitte dich für die ganzen Prediger, dass du sie anrühren mögest und sie wirklich erkennen, dass du der Herr bist und dass wir uns alle ertragen können zu lernen. Es ist dein Wink, dein Vollbringen. Wir können nur beten und du musst das Wunder tun. Halleluja. Und wirke du.
0: Du hast ja gesagt, wir machen gemeinsam Fürbitte. Da möchte ich noch das präzisieren. Jesus, stell den Antichrist bloß. Zeig, was von dir ist in der charismatischen Welt. Zeig, was der Antichrist dort untergemischt hat. Mach klar, Jesus, dass du der Weg bist und dass niemand zum Vater kommt, denn durch dich. Es gibt keinen Spezial- oder Sonderweg. Es gibt keinen Weg. Wir können keine Beziehung, keine Spezialbeziehung zum Vater haben neben dir, Jesus. Auch da kann ich nur Worte machen, du weißt, was ich meine, und stell es bloß, stell den Antichristen bloß, Jesus, ja, und dann können wir jetzt im Anschluss das Vaterunser beten.
1: Ja, Jesus Christus, du sagst es, du bist das Wollen und das Vollbringen, ja, lass uns erst das Abendmahl hier vollenden.
0: Okay, dann
1: hier.
0: Mach das Abendmahl.
1: Unser Herr Jesus Christus, in der Nacht, da du verraten warst, nahmst du das Brot, dankte und brachst und gabst seinen Jüngern und sprach und spricht, nehmt hin und esset, das ist mein Leib, der für euch gegeben wird. Solches tut zu meinem Gedächtnis.
0: Schmatz nicht so. Ist ungehörig.
1: Die Wandlung ist vollzogen.
0: Das ist ja fast lümmelhaft.
1: In der katholischen Kirche ist es die Wandlung. Jetzt ist das Abendmahl, ist das Brot.
0: Mit vollem Mund spricht man nicht.
1: Ist Christus jetzt gewandelt worden und ist jetzt lebendig?
0: Das ist mein Leib, der für euch gegeben wird, solches tut zu meinem Gedächtnis. Das haben wir getan.
1: Christus ist jetzt leibhaft in dem Brot. Ist
0: wir haben seinen Leib in uns geworden. Aufgenommen.
1: Ja. Das ist dann jetzt das,
0: jetzt geht's weiter.
1: Das Trockene. Jetzt kommt das Flüssige, das Blut. Das Gleiche nahm er auch den Kelch nach dem Abendmahl.
0: Danke. Lass mich mal lesen. Mach doch mal mit du. Desgleichen nahmst du auch den Kelch, Jesus, nach dem Abendmahl, danktest und gabst ihnen deinen Jüngern und sprachst, nehmt hin und trinket alle daraus. Dieser Kelch ist das neue Testament, der neue Bund in meinem Blut, das für euch vergossen wird zur Vergebung der Sünden. Solches tut, so oft ihr es trinkt, zu meinem Gedächtnis. Das wollen wir
1: jetzt
0: tun.
1: Jetzt ist Jesu Blut leibhaftig geworden.
0: Wein. Sein Blut ist in unserem Kelch und wir trinken sein Blut.
1: Und ist jetzt die Wandlung auch für das Blut geschehen.
0: Oder aber wir haben einfach sein Blut in uns aufgenommen, ja.
1: Ja, das ist noch die Wahrheit, die von der katholischen Kirche übrig geblieben ist.
0: Ja, das ist von Jesus übergeblieben. Das ist ja nicht, also nicht katholische Kirche. Das ist ja von Anfang an, das sind ja Jesus seine Worte. Das sind ja nicht die Worte eines Papstes, ne?
1: Nee, das ist dann Jesus.
0: So, das haben wir getan. Wir haben also Jesu Leib, Jesu Fleisch und Jesu Blut in uns aufgenommen. Das sollen wir tun. Wir tun es einfach, weil wir es tun sollen. Das haben wir jetzt getan. Wir waren gehorsam. Das wird
1: auch
0: uns stärken.
1: Für euch. Wenn ihr es hört
0: dann
1: und
0: das
1: zweite
0: das
1: Mal hört, könnt ihr dann mit uns das Abendmahl dann feiern. Nehmt ein bisschen Wein oder Gänsewein, Wasser und dann einen Keks dabei oder so und dann macht das mit und dann macht auch das Abendmahl.
0: So, ja.
1: Wie kann nie jetzt schaden.
0: Jetzt bringen unsere Sendung zu Ende. Ja, unser Tok, Tok, Tok, die spinnen die beiden. Ja. So, dann Vater unser.
1: Vater unser. Vater unser im Himmel. Geheiligt
0: werde
1: dein Name.
0: Dein
1: Reich
0: komme.
1: Dein Wille geschehe, wie im Himmel so auf Erden. Unser tägliches Brot gib uns heute und vergib uns unsere Schuld, wie auch wir vergeben unseren Schuldigern. Und führe uns nicht in Versuchung, sondern erlöse uns von dem Bösen. Denn dein ist das Reich und die Kraft und die Herrlichkeit in Ewigkeit. Amen. Der Herr segne euch und behüte euch. Der Herr lasse leuchten sein Angesicht über euch und sei euch gnädig. Der Herr erhebe sein Angesicht auf euch und gebe euch seinen Frieden.
0: Ich glaube, jetzt sind wir auch Teil der Vaterherzbewegung geworden. Wir haben eben den Vater im Vaterunser angesprochen. Es ist aber auch alles kompliziert. Es ist aber auch alles kompliziert.
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3: Unser Gott ist der Vater, der die Vaterlos. 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

Ich habe wieder was geträumt. Und zwar habe ich im Traum ganz herzlich Karen Koch umarmt. Zur Erklärung, Karen Koch ist die Frau des Leiters der Jesusgemeinde Rinteln, in der ich früher war, Bernhard Koch, von Bernhard Koch. Und mit Karen hatte ich nicht so ein gutes Verhältnis zu meiner Zeit, als ich noch da war. Und dass ich sie so ganz herzlich im Traum umarme, ja, ist für mich ein Traum, der mir die Versöhnung signalisiert. Die Versöhnung mit der Jesusgemeinde, ganz speziell mit Karen, aber auch mit Bernd. Mit Bernd hatte ich ja eine Auseinandersetzung, so dass ich gehen musste. Ich hatte Widerspruch ihm gegenüber und der hat sich bestätigt über die Jahre, dass ich den haben soll und haben darf und sogar haben muss von Jesus her. Ja, also in diesem Traum, ich dachte als einziges dazu, endlich, es ist soweit. Ja? Versöhnung mit der Jesusgemeinde. Das bedeutet auch meine Rückkehr dorthin.

du bald wiederkommen wirst und deine Herrschaft auf Erden antrittst. Ja, jeder wird erkennen und verstehen,

Ausgewetzte wird gebraucht mit Efeutbild und Priesterjahr. 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

Devil Fantastic. Devil Fantastic. Mit den Worten im Kopf bin ich heute aufgewacht, eben gerade aufgewacht aus dem Schlaf. Devil Fantastic. Und während ich, mir war irgendwie klar, dieser Begriff bedeutet, das ist der Antichrist, der kommen wird, ja. Es wird einer sein, der die Menschen begeistert. Er wird fantastisch sein. Ich habe gestern Abend ein bisschen recherchiert bei Morningstar Worship, also das ist von Rick Joyner, die Band, und habe mir das ein bisschen angehört und mich an alte Zeiten erinnert. Dieser Don Potter mit seinem Warfare, da sind also irre. Ich hoffe, dass es gut ist. Und dann habe ich das verglichen mit Bethel Church. Bethel, was Jelena hört, und ich musste husten, als ich Bethel ausgemacht hatte. Da kommt man in eine, man kommt da in eine ganz falsche Begeisterung rein. Ich verstehe das auch, dass Lena da reinkommt. Devil Fantastic. Ja. Und während ich dieses Wort immer dachte und die Auslegung dafür hatte, das ist der Antichrist, der jetzt kommt, aufgrund, den ganzen Morgen ging draußen stark der Wind. Das sind die Ausläufer eines Wirbelsturms, der über Luxemburg gezogen ist. Hat da 100 Dächer abgedeckt und Verwüstungen gebracht. Ja, das Klima ist, gerät scheinbar wirklich außer Band, Rand und Band. Und zu diesem Zusammenhang wird der Devil Fantastic kommen, der Antichrist wird kommen. Und und während ich das alles so dachte, da fiel mir ein, Mensch, du hast doch eben noch einen Traum gehabt, vergiss den nicht. Und dann, hatte ich einen Traum? Ach ja, ich hatte ja einen Traum. Und also so einen Traum habe ich noch nicht gehabt. Ich war wieder mit dem Motorroller unterwegs. Warum auch immer. Und hinten drauf saß meine Nachbarin, die Armgard. Und die ist Pastorentochter. Armgard, ich gucke gleich mal nach. Heißt entweder die Gewappnete oder die Bewährte. Ja, also die mit Waffenarm. Heißt ja Armor. Armur ist also die Rüstung auch und die Waffen. Armed, ja, armed im Englischen. Armed Forces, bewaffnete Kräfte. Und Guard ist ja die Wache. Jedenfalls war ich mit ihr unterwegs auf dem Motorroller. Ich fuhr so da Richtung Rinteln auf der Nebenstrecke über Rumbeck. Und da fielen Obstbäume und so lang. Und es war so ein Nachmittag-Abendausflug. Warum nun Armgard hinten drauf saß, weiß ich nicht. Wir haben jedenfalls so einen kleinen Ausflug gemacht und fuhren Richtung Rinteln. Ich guckte Richtung Rinteln und Armgard, guck mal, da ist ein Vulkanausbruch in Rinteln. Und das Ding habt ihr noch nicht gesehen, Leute. Also sowas, das war wie in dem Film vom Krakatau. Wir sind noch ein Stück weitergefahren oder angehalten unter diesen Apfelbäumen, Obstbäumen, die dann an der Straße so in einer Reihe standen. Und der Blick Richtung Rinteln, dann sahen wir, dass da wirklich alles in die Luft

reingefahren. Aber wir wurden irgendwie vor der Hitze bewahrt. Vielleicht, weil ich ja Armgard dabei hatte, die mich bewahrte. Ich weiß es nicht. Also dieser Ausbruch dieses Vulkans ist unglaublich. Es war eine, ja, wie ein viel, viel schlimmer als irgendeine Atombombenexplosion. Kurz danach war ich dann nach Rinteln reingefahren mit dem Motorroller. Ich hatte dann aber den Mike Ratajczak bei mir und wir sind zur Innenstadt gefahren, an die Weser, und da war nichts. Da war die Brücke, die war weg, alles war weg. Und Mike ging auf das Reststück der Brücke, überlagen so Trümmerteile rum. Und er machte in seiner clownigen Art erstmal wieder irgendwie Scherze und fing an, da irgendwie Lobpreis zu machen und freute sich. Und ich sagte dann so: Mike, jetzt pass mal auf hier, das ist ja gerade, hier ist gerade ein Unglück passiert, hier hat es Tote gegeben, Tote und viele Verwundete, Verletzte. Du kannst jetzt hier nicht solche Scherze machen und Lobpreis machen, wir müssen jetzt erstmal Trauer und eine Traueransprache halten. Naja, also da war ziemlich eine Verwüstung und irgendwie sah es, ist ja alles traummäßig immer ein bisschen anders, als es in der Wirklichkeit ist. Ja, das war der Traum, den ich heute hatte, am 10.8. Irgendwann so um 10, 10, 11 Uhr werde ich das geträumt haben. Also ich bin davon, ja, davon, was, es muss so sein, ich glaube es, ich hoffe es. Heiliger Geist, was sagst du, Jesus? Da ist in, also Rinteln ist in die Luft geflogen. Rinteln ist in die Luft geflogen. Ja, ein unglaublicher Vulkanausbruch. Eine Hitzewelle, die mich fast auch versenkt hätte. Und Hitzewelle, der Sommer. Ja. Devil Fantastic. Der Antichrist, und der wird es eilig haben. Wenn das bedeutet, dass in Rinteln, dass die Erweckung jetzt losgeht, dann wird es der Antichrist auch eilig haben. Er wird sofort seine Gegenerweckung starten. Denn er weiß, er hat keine Zeit mehr zu verlieren. Ja, gucken wir mal, was daraus wird. Das war heute am Samstag, dem 10. August 2019. Eine Audioaufnahme meines Traums.

So, dieses Lied, das ist eigentlich ein Rintel-Song. Dieser Song wurde geschrieben von Karl-Gerd Striebicke in Rintel. Das ist ein etwas ruhigeres Stück und wir haben es verändert in, sagen wir mal, in Rock.

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